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Guten Morgen, liebe Hamburgende und alle, die von anderswo einschalten. Heute gibt's den queeren Radiotag. Ich bin noch nicht so weit. Ich bin Lian Herzberg, besser bekannt unter dem Namen Sky. Wir fangen eigentlich erst um 10 an. Ich bin jetzt schon da. Ich mache ein bisschen Musik rein, so die nächste Dreiviertelstunde. Und dann melde ich mich hier nochmal zurück.

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Ich bin Lian Herzberg, besser bekannt unter dem Namen Sky, und ich präsentiere euch heute den queeren Radiotag. Ab 10 Uhr haben wir Programm. Jetzt gibt's erstmal noch ein bisschen Musik, und zwar zwei Songs von der queeren Künstlerin Kai Mata.

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Der letzte Song, den wir gehört haben, war Hyperdome von Supernova. Als nächstes kommt noch ein Song von Supernova, dann kommt ein Song von Nadife, dann einer von Endemoly und dann bin ich, glaube ich, hoffentlich hier mit einem super spannenden Telefoninterview. Wie ihr vielleicht gehört habt, bin ich gerade noch dabei, mich ein bisschen zu organisieren. Ihr wisst, wie dieser Sender läuft. Alles ist ein bisschen handgemacht und deswegen... Ja, alles gut. Wir machen jetzt einfach ein bisschen Musik und wir hören uns gleich wieder.

0: Und wir sind jetzt live hier im Studio 1 vom Freien Senderkombinat. Ihr hört uns über UKW auf 93,0 MHz, über DAB Plus auf Kanal 12C oder über unseren Livestream im Internet. Und ich habe jemanden am Telefon. Hallo da draußen. Kannst du mich gut hören?
1: Ich kann dich etwas schwach hören, es ist etwas leise, aber ich kann dich hören.
0: Ja, das sind unsere Studios, die sind leider ein bisschen so, also ich, ja, willkommen im FSK, hier ist alles so ein bisschen komisch. Magst du uns mal sagen, wer bist du eigentlich, wen habe ich denn hier am Telefon?
1: Ja, mein Name ist Janka Kluge, ich bin selbst trans, gehört zu den ersten, die durch das TSG gegangen sind, also entsprechend logisch kann man sehen, dass mein Alter jetzt nicht mehr ganz jung ist. Ich bin 1984 transitioniert.
0: Wow.
1: Und musste damals, klar, so stand es lange im TSG, 25 werden, also an meinem 25. Geburtstag habe ich den Antrag auf die Vornamensänderung gestellt.
0: Das ging erst mit 25 Jahren.
1: Ich bin eine der Mitgründerinnen einer der ersten Selbsthilfegruppen für Transmenschen in Deutschland.
0: Wow, da hast du ja einiges hinter dir.
1: Bitte?
0: Da hast du einiges hinter dir.
1: Mhm. Und jetzt bin ich unter anderem eine der Sprechenden im queeren Netzwerk Baden-Württemberg. Das heißt, eine der Personen, die das queere Netzwerk nach außen vertritt gegenüber der Politik.
0: Ich habe mich an das queere Netzwerk Baden-Württemberg gewendet, weil hier in den letzten Tagen in Hamburg in Diskussion war, dass unter Umständen möglicherweise, man weiß es nicht so genau, eine Meldeverordnung kommen soll, die sich nach dem Vorbild Baden-Württemberg richtet. Wollen wir vielleicht noch mal ein bisschen zurückgehen? Warum werden jetzt auf Landesebene Meldeverordnungen geändert?
1: Naja, das ist, es geht um Datenweitergabe und Datengenauigkeit. Also das gab ja schon im Selbstbestimmungsgesetz in einem der mittleren Entwürfe, stand schon drin, dass die Daten an alle Ermittlungsbehörden weitergegeben werden sollen, und zwar sowohl auf kommunaler, Landes- und Bundesebene. Dagegen hat sich ein riesen Shitstorm dann gewandt und das wurde aus dem Selbstbestimmungsgesetz rausgenommen.
0: Also da ging es darum, dass die Informationen von Transmenschen, wenn sie ihren Namen und Geschlechtseintrag ändern, weitergegeben werden sollen.
1: Genau. Genau. Und das also an alle Ermittlungsbehörden, also auch an Finanzamt und Zoll, und also sowohl Landes-, Bundesebene, Verfassungsschutz. Also alle, die mit Daten arbeiten und die Ermittlungen anstellen. Das wurde dann aus dem Selbstbestimmungsgesetz rausgenommen. Aber schon damals war es absehbar, dass von Seiten des Bundesinnenministeriums ein neuer Anlauf gemacht wird. Der wurde dann auch gemacht, und zwar über den Bundesrat. Und beim Bundesrat war es so, dass die Landesregierungen, also Bundesrat ist ja immer Landesregierungsvertretung, dass die Landesregierungen mit einer Beteiligung der Grünen Partei in der Regierung, dass die gesagt haben, wir werden nicht zustimmen. Und daraufhin wurde der Antrag einen Tag vor der Abstimmung zurückgezogen beim Bundesrat, sodass er also beim Bundesrat keine Ablehnung gefunden hat, aber auch keine Zustimmung, weil er zurückgezogen wurde.
0: Ja, da erinnere ich mich noch dran. Da habe ich damals auch drüber berichtet. Das war letztes Jahr, ich glaube, das ist ziemlich genau ein Jahr her. Ende Juli haben wir darüber berichtet. Dann im August war, glaube ich, diese Abstimmung vorgesehen, die dann doch nicht stattgefunden hat.
1: Genau. So, und jetzt gibt es den Versuch, das Ganze auf Landesebene einzuführen. Also die ersten, die es eingeführt haben, war Bayern. Sehr, sehr heimlich. Hat niemand mitgekriegt. Das war noch vor der Verabschiedung des Selbstbestimmungsgesetzes. Und das zweite Bundesland war Baden-Württemberg oder ist Baden-Württemberg. Und wir haben es nur durch Zufall mitgekriegt, weil eine Verordnung muss nicht durchs Parlament gehen. Also eine Verordnung ist einfach eine Durchführungsanweisung aus dem Ministerium.
0: Also das ist was ganz anderes als ein Gesetz.
1: völlig anders, ja, ja. Das ist eine ganz andere Ebene. Also ein Gesetz muss durchs Parlament gehen, eine Verordnung nicht. So, und durch Zufall, also aber es muss veröffentlicht werden. Also es muss transparent sein, dass diese Verordnung jetzt gilt. Und das ist passiert im letzten November im Staatsanzeiger von Baden-Württemberg. Durch Zufall hat es jemand aus der Community gelesen, weil sonst hätten wir das auch nicht mitgekriegt. Also und dadurch, also sie hat dann Alarm geschlagen, hat uns alarmiert und wir haben dann eine Art Arbeitsgruppe gebildet. Bitte?
0: Ich habe nichts gesagt.
1: Okay. Und wir haben dann eine Arbeitsgruppe gebildet, die sich mit dem Thema Meldeverordnung auseinandersetzt. Und haben dann praktisch ziemlich Alarm geschlagen. Also wir haben eine Strategie uns ausgedacht. Und uns war klar, dass wir, so wie es liegt, also diese Meldeverordnung soll im November eingeführt werden oder ab November gelten. November dieses Jahr, ja. Das wäre dann ein Jahr Vorlaufzeit. So, und wir haben dann praktisch gesagt, also wir nutzen alle CSDs in Baden-Württemberg, um darüber aufzuklären. Gleichzeitig hat eine Gruppe, nämlich das queerfeministische Kollektiv Heidelberg, eine Brief- und Postkartenaktion gestartet, die an den CSDs verteilt worden sind. Mit einem Brief ans Innenministerium Baden-Württemberg mit der Aufforderung, diese Meldeverordnung zurückzunehmen.
0: Was ist denn genau geplant in dieser Meldeverordnung?
1: Also in dieser Meldeverordnung steht nur, dass die Daten von Menschen, die durch das Selbstbestimmungsgesetz gehen, an die Polizei, sowohl Landespolizei als auch Kommunalpolizei, weitergeleitet wird. Mehr steht nicht drin. Das sind nur zwei Sätze. Das ist nur praktisch die Anweisung der Datenweitergabe.
0: Also eine völlig anlasslose Überprüfung aller Transpersonen.
1: Genau. Genau. Und das ist, also wir haben dadurch, also und das Verrückte ist, das Innenministerium hat alle möglichen Organisationen gefragt, was sie brauchen an Daten. Also sie haben die Kirchen gefragt, war klar, Kirchensteuer.
0: Was?
1: Sie haben die Schulen gefragt, weil klar, es gibt Transkinder und Jugendliche, die in die Schule gehen. Also was brauchen die Schulen, um das ändern zu können? Sie haben auch den Rundfunk gefragt. Also auch da klar, es geht um die Rundfunkgebühren, dass die richtig zugeordnet werden. So, sie haben aber mit keiner einzigen queeren Organisation in Baden-Württemberg gesprochen. Also weder mit uns als dem größten Verband, also bei uns sind über 120 Organisationen Mitglied aus Baden-Württemberg, Organisationen und Gruppen, noch als der andere große Verband LSVD Plus Baden-Württemberg. Sie haben mit niemandem das Gespräch gesucht.
0: Ist denn nicht eigentlich im Selbstbestimmungsgesetz so ein Offenbarungsverbot drin?
1: Ja, aber das gilt da nicht. Weil im Selbstbestimmungsgesetz steht auch drin, dass Daten weitergegeben werden dürfen innerhalb der Behörden. Es darf nur nicht nach außen dringen.
0: Okay, und die haben einfach mit keinen Transverbänden dann geredet?
1: Mit keinen queeren Verbänden.
0: Nicht mal
1: Transverbänden, sondern nicht mal. Also wir haben laut baden-württembergischen Staatsvertrag sind wir die Organisation, also queer, das queere Netzwerk Baden-Württemberg, die auf Landesebene Ansprechpartner ist oder Ansprechorganisation ist für queere Belange, die Belange queerer Menschen. So, und sie haben mit niemandem von uns geredet. Und das war natürlich ein idealer Angriffspunkt. Also zu sagen, die Menschen, um die es geht, die werden außen vor gelassen. Mit denen wird nicht geredet, sondern die werden vor vollendete Tatsachen gestellt. Und wie gesagt, wenn es nicht zufällig eine einzige Person mitgekriegt hätte, also niemand aus den Parteien hat es mitgekriegt. Also erst als wir dann Alarm geschlagen haben, erst dann wurde diese Verordnung im Staatsanzeiger nachgelesen und erst dann wurde es auch Thema in den Parteien. Und wir haben jetzt so viel Druck gemacht, dass es also vor inzwischen 3 Wochen zu einem Gespräch mit dem Innenministerium gekommen ist und der obersten Vertreterin der Polizei. Also in Baden-Württemberg gibt es eine Polizeichefin auf Landesebene und dem Sozialministerium. Also sie wollten dann das praktisch nachholen, was versäumt wurde. Und haben erkannt, also das ist, geht wirklich nach hinten los, wenn sie sowas machen und uns nicht einbinden, die queere Community völlig ignorieren. Und da hat sich herausgestellt, zu dem Zeitpunkt, als diese Meldeverordnung, als diese Anordnung aus dem Innenministerium kam, gab es keine Idee, wie es umgesetzt werden soll. Also das ist erst danach erarbeitet worden. Und ist noch in der Erarbeitung. Also die haben glaubhaft gesagt, sie sind noch nicht ganz am Ende. Sie sind noch nicht fertig.
0: Wow.
1: Und wir konnten dann bei diesem Treffen, also zum einen unsere Bedenken sehr gut darstellen. Und also auffallend war, also es wird ja immer damit argumentiert, dass das es wird oft damit argumentiert, dass das Selbstbestimmungsgesetz dadurch, dass die Begutachtung weggefallen ist, die beim TSG ja vorgeschrieben war, von allerlei mehr oder minder üblen Personen ausgenutzt werden kann, um Straftaten zu vertuschen.
0: Mhm.
1: Also das ist die Argumentation. Also eine der Argumentationen. Die andere Argumentation ist, dass die Polizei sagt, sie brauchen eine Datensicherheit.
0: Aber gerade die Polizei kann doch sowieso eigentlich auf die alten Daten zugreifen, wenn es ein Ermittlungsverfahren gibt. Das geht ja auch jetzt schon.
1: Ja, das geht, aber da sagt die Polizei, das genügt ihnen nicht, weil sie praktisch, wenn jetzt Anton Schlimmfinger irgendwie registriert ist bei der Polizei, also das heißt, also im Polizeicomputer registriert ist, und aus Anton Schlimmfinger wird jetzt Antonia Schlimmfinger. Dann sagt die Polizei, wenn wir nach Anton Schlimmfinger fahnden, dann haben wir keine Antonia Schlimmfinger auf dem Schirm. Und sie sagen dann, also gerade bei so Kapitalverbrechen beziehungsweise bei Terrorgefahr, wird ihnen ja oft vorgeworfen, warum wussten sie das nicht? Also das sehen wir jetzt ja auch bei dem Anschlag in Berlin.
0: Aber hatten wir denn schon einen einzigen Fall, wo eine terrorverdächtige Person ihren Geschlechtseintrag verändert hat? Also ich kann mich an nichts erinnern. Hast du das schon mal gehört?
1: Ich wüsste nicht, aber ich kenne auch die Daten der Polizei nicht. Also... Aber das ist ja so diese Annahme. Das war ja diese Annahme, die es schon im Selbstbestimmungsgesetz da war, dass das Selbstbestimmungsgesetz ausgenutzt wird von irgendwelchen Leuten, die nicht gemeint sind mit dem Selbstbestimmungsgesetz oder gemeint waren. So, und also unser Argument war dann, und da waren sie sehr, das haben die gar nicht auf dem Schirm gehabt, dass wir gesagt haben, wenn die Polizei mit der Argumentation in die Öffentlichkeit geht, beziehungsweise das Innenministerium, also Innenministerium ist ja zuständig für die Polizei, dass irgendwelche Kriminellen oder Terroristen durch das Selbstbestimmungsgesetz dann praktisch eine Straftat vertuschen, dann sagen sie ja praktisch, dass die ganze Gruppe der Menschen, die durch das Selbstbestimmungsgesetz gehen, eigentlich potenzielle Straftäter sind. Weil sie ja nicht sagen, die Person und die Person und die Person, sondern alle Personen. Und die waren dann, also das kam dann deutlich raus bei diesem Gespräch beim Innenministerium, etwas entsetzt über diese Interpretation, weil sie gedacht haben, es funktioniert genau andersrum. Also wir sind alle beruhigt, weil es geht ja nur um Straftäter. Und sie hatten nicht auf dem Schirm, und ich glaube das, also das, so wie ich diese Menschen von der Polizei, vom Innenministerium, Sozialministerium erlebt habe, die hatten das wirklich nicht auf dem Schirm. Also es ist keine böse Absicht, dass das in der Argumentation genau nach hinten losgeht. Und also sie haben jetzt zugesagt, dass sie noch einmal überprüfen, wie sie das Ganze machen können. Nach dem momentanen Stand sieht es so aus, dass wenn ein Antrag bei einem Standesamt eingereicht wird, dann gibt es ja erstmal diese 3 Monate Wartezeit. Und wenn dann bestätigt wird, dass man den Vornamen und Personenstand ändern will, dann wird es ja offiziell. Ab dem Moment wird diese Änderung an den, also vom, bitte?
0: Nee, sprich weiter.
1: Ab dem Moment wird diese Änderung, oder soll, gilt ja noch nicht, soll diese Änderung automatisch von den jeweiligen Standesämtern in einer Hotline an den Polizeicomputer überspielt werden. Und dort laufen dann praktisch die registrierten Namen gegeneinander. Und wenn es eine Übereinstimmung gibt, also wenn dieser Polizeicomputer, um jetzt mit diesem platten Beispiel nochmal weiterzumachen von gerade eben, also meldet, wir haben hier einen Anton Schlimmfinger und dieser Anton Schlimmfinger hat jetzt den Namen in Antonia Schlimmfinger und von männlich auf weiblich geändert, dann wird das praktisch im Polizeicomputer automatisiert geändert.
0: Betrifft es denn nur Leute, die ein Ermittlungsverfahren laufen haben, oder betrifft es auch Leute, die irgendwie als ZeugInnen oder andere Dinge erfasst sind?
1: Alle.
0: Alle. Okay. Alle.
1: Weil, also im Polizeicomputer wird da kein Unterschied gemacht.
0: Okay.
1: Also es umfasst alle, die registriert sind.
0: Okay, und was passiert, wenn dann keine zutreffenden Ergebnisse da sind?
1: Dann, und da ist die Polizei Baden-Württemberg in Abstimmung mit dem Datenschutzbeauftragten in Baden-Württemberg, werden diese Daten sofort gelöscht, die fallen in den Papierkorb. Also praktisch, die sollen dann verschwinden. Und dadurch, dass es keine zentrale Weitergabe geben soll, ist auch da im Moment die Gefahr nicht da, dass die Daten an einer Stelle zentral gesammelt werden im Innenministerium.
0: Und wie würdest du diese Lösung einschätzen? Ist das zufriedenstellend oder ist das immer noch schwierig?
1: Naja, das ist letztendlich, darauf wollte ich hinaus, wir haben 2 Probleme. Das eine ist, dass die Polizei sagt, sie braucht eine Datensicherheit. Kann ich nachvollziehen. Das andere ist, wie das hergestellt wird. Nämlich im Melderegister, und das ist jetzt Bundessache und nicht mehr Ländersache. Also das Bundesinnenministerium hat im Melderegister einen Eintrag gemacht, ein Formular gemacht, das auf der ersten Seite sichtbar ist, wenn jemand durch das Selbstbestimmungsgesetz gegangen ist. Das bedeutet, das Melderegister ist ja das Register, auf das ganz viele zugreifen.
0: Das waren diese Einträge, die waren letztes Jahr im April, glaube ich, dazugekommen, oder? Die waren dann auf einmal da.
1: Sagst du es nochmal bitte?
0: Das waren diese Einträge, die waren meines Wissens nach letztes Jahr im April dazu gekommen. Wir waren alle relativ überrascht davon. Das waren dann die Einträge, die bei dem ursprünglichen Gesetzesentwurf vom Innenministerium letztes Jahr im Juli sollten diese Einträge dann zwischen den Meldebehörden abgeglichen werden. Aber das ist dann ja nicht so gekommen. Aber die Einträge sind trotzdem da.
1: Die Formulare sind da.
0: Genau.
1: Ob im Moment eingetragen wird, ist unklar. Weil es gibt keine, dazu braucht es wieder eine Anweisung. Also dazu braucht es wieder so eine Verordnung. Und also Baden-Württemberg trägt im Moment nicht ein.
0: Spannend.
1: Wie das ab November aussieht, weiß ich nicht. Und wie es in anderen Bundesländern aussieht, weiß ich auch nicht. Aber es ist erstmal nur so, dass dieses Formularfeld da ist. So, und das ist natürlich, das widerspricht dem Offenbarungsverbot. Aber wie gesagt, das können wir auf Landesebene nicht wegkriegen. Und weil da muss dann ans Bundesinnenministerium appelliert werden und gesagt werden, dass das Bundesinnenministerium das anders regeln muss.
0: Also prinzipiell haben wir die Möglichkeit, dass jede Behörde, sofern diese Felder ausgefüllt werden, sehen kann, wer trans ist.
1: Wer durch Selbstbestimmungsgesetz gegangen ist.
0: Ja, das betrifft jetzt auch Leute, die damals noch durchs TSG gegangen sind, also das Transsexuellengesetz, was es jetzt ja nicht mehr gibt.
1: Nein, betrifft es nicht. Weil im TSG wurde ein ganz anderes Verfahren angewandt. Da wurde der Eintrag nicht geändert, also jetzt rein formal, juristisch, da wurde der Eintrag nicht verändert, sondern da wurde der Eintrag der alte Eintrag wurde praktisch als abgemeldet definiert und ein neuer Eintrag gemacht. Also um keine Änderung. Also im TSG gab's eine ganz andere Vorgehensweise.
0: Spannend.
1: Also von daher, die Leute, die durchs TSG gegangen sind, betrifft es nicht. Es ist nicht mal klar, ob es alle Leute betrifft, die durch Selbstbestimmungsgesetz gegangen sind und also vor dem 1. November diesen Jahres.
0: Also es ist nicht klar, ob es auch rückwirkend angewendet wird?
1: Nein, war noch nicht klar. Also dem Innenministerium, die sind in einem Working Process. Und das Gute ist, dass sie jetzt praktisch unsere Bedenken gehört haben und hoffentlich das einbauen werden. Also sie haben von sich aus gesagt, sie werden es einbauen, sie werden darüber nachdenken. Aber also dazu kommt natürlich, also in Anführungszeichen, was ein Glück war, dass wir Landtagswahlen dazwischen hatten und dass wir einen neuen Innenminister haben. Und der neue Innenminister kann sich natürlich jetzt super zurücklehnen und sagen, ja, das war die Verordnung meines Vorgängers. Ich habe damit nichts zu tun. Und also von daher ist es nochmal politisch ein bisschen eine andere Situation, als wenn es keinen Regierungswechsel gibt und keine Veränderung des Innenministeriums gibt, des Innenministers, Innenministerin. Also die müssen ja dann die eigene Entscheidung in Frage stellen. Also das war ein bisschen ein Glück bei uns.
0: Ja, und das ist jetzt eine Geschichte, die auch in anderen Bundesländern vermutlich aufgegriffen wird. In Hamburg ist es jetzt gerade erst im Gespräch. Das ist, ja, was machen wir mit der Situation? Ihr habt in Baden-Württemberg viel mobilisiert. Hast du das Gefühl, dass ihr damit erfolgreich wart?
1: Also wir waren auf jeden Fall insoweit erfolgreich, als dass mehrere tausend Postkarten und Briefe beim Innenministerium gelandet sind. Wir waren erfolgreich, dass aus einem Nichtwissen jetzt ein großes Wissen in der Community ist. Also wir haben flächendeckend aufgeklärt und machen das immer noch. Wir sind auf fast allen CSDs vertreten und reden darüber. Und also auf der Seite war es erfolgreich. Jetzt ist die Frage, was wir an den Forderungen ans Innenministerium, ab wann wir das als erfolgreich betrachten. Es gibt Menschen bei uns, die sagen allein, dass sie uns zum Gespräch eingeladen haben und gesagt haben, okay, es war ein Fehler, euch nicht einzubinden, ist schon ein Erfolg, war ein Erfolg. Sehe ich auch so. Bitte?
0: Ich glaube, du hast gerade Hintergrundgeräusche.
1: Ja, mein Hund jammert etwas.
0: Oh, der möchte auch ins Radio.
1: Der möchte auch ins Radio, vor allen Dingen möchte er endlich spazieren gehen.
0: Ja, ich verstehe. Ja, also ihr habt ganz viel Wissen gestreut in der Community und es war schon, sagst du, ein Erfolg, dass überhaupt die Politik mit euch gesprochen hat.
1: Genau. Weil wir konnten damit und wir waren sehr gut bei dem Treffen. Also wir hatten vom LSVD die Juristin dabei, die Bundesjuristin, die sich natürlich mit allen Gesetzen und Varianten super gut auskennt. Das heißt, wir konnten juristisch kontern. Wir hatten mit Julia Monroe und mir zwei Personen dabei, die für das Selbstbestimmungsgesetz gekämpft haben. Und die natürlich auch die Fallstricken des Selbstbestimmungsgesetzes kennen. Und dann konnten wir sofort kontern, als von der Polizei dann, als es dann hieß, dass es im Selbstbestimmungsgesetz drin steht, dass es Teil davon ist, dass so eine in unseren Augen Vorverurteilung stattfindet. Also das heißt, wir hatten auf allen Ebenen, wo das Sozialministerium und das Innenministerium besetzt waren und die Polizei. Wir hatten auch jemanden von Felspol dabei, also den Vorsitzenden von Felspol Süddeutschland. Und das war toll. Der hat abgefragt, inwieweit in anderen Ländern, also wo auch das Selbstbestimmungsgesetz gilt, ob es dort so eine automatische Weitergabe gibt. Das haben die nicht gemacht. Also das Innenministerium hat sich da überhaupt nicht drum gekümmert und er konnte dann das Ergebnis vortragen und sagen, dass es das in keinem anderen Land gibt. Also nicht Bundesland, sondern also weder Schweiz noch sonst irgendeinem Land. Dass das also jetzt wieder etwas typisch Deutsches ist. Und dass es bei den anderen Ländern auch funktioniert. Und sie sollen sich doch bitte mal schlau machen, wie es in der Schweiz funktioniert. Also das Innenministerium hat ja die Kontakte. Die können das ja mit Leichtigkeit feststellen und nachfragen, hey, liebe Kollegen, Kolleginnen in der Schweiz, wie macht ihr das? Und gibt es Probleme oder gibt es keine Probleme? So, und wir konnten vor allen Dingen klar machen, dass die Befürchtung in der Community da ist, dass das der erste Schritt zu neuen rosa Listen ist. Weil wenn das so zentral gespeichert ist im Melderegister, dann muss eine hoffentlich nicht kommende AfD-Regierung oder Teile von dieser AfD-Regierung praktisch nur einen Suchfilter einrichten oder benutzen. Und sie haben alle, die durch das Selbstbestimmungsgesetz gegangen sind. Also da geht es dann auch um die Frage von Datensicherheit.
0: Also das ist praktisch die Grundlage, um später ein Register von Transpersonen haben zu können, wenn eine zukünftige Regierung das möchte.
1: Das könnte eine Grundlage sein, ja. Genau.
0: Ja, so zum Abschluss. Möchtest du noch eine Forderung an die Politik formulieren, wie es eigentlich besser laufen könnte?
1: Ja, ich denke, es sind zwei Forderungen. Die eine Forderung ist, aufzuhören, Menschen, die durch das Selbstbestimmungsgesetz gehen, also Transpersonen oder nicht-binäre Personen, per se zu stigmatisieren und in einen Topf zu werfen mit irgendwelchen Kriminellen, Hochkriminellen, Schwerstkriminellen und irgendwelchen Terrorgefährdern oder womöglichen Terroristen. Das ist eine Stigmatisierung, die überhaupt nicht geht. Und zum anderen, diese Meldeverordnung in dieser Form ist eigentlich nicht nötig, weil im Selbstbestimmungsgesetz steht drin, dass Polizei und Justiz in einem Verdachtsfall nachfragen können. Das ist natürlich mehr Aufwand, das ist völlig klar. Es ist mehr Aufwand als eine automatische Weitergabe, wo dann die Computersysteme der Polizei das automatisch angleichen. Aber die Frage ist, ob das Sicherheitsgefühl der Trans-Community und der nicht-binären Menschen mehr wiegt als die Datensicherheit der Polizei, der absoluten Datensicherheit.
0: Dann vielen Dank.
1: Daher würde ich sagen, es muss andere Wege geben.
0: Ja. Okay, dann vielen Dank für diese ausführlichen Hintergrundinformationen und dein Fachwissen. Ja. Und genau, ich wünsche dir einen schönen Spaziergang mit deinem Hund.
1: Danke, ich werde gleich rausgehen. Und ich wünsche euch viel Glück, dass ihr es verhindern könnt.
0: Dankeschön. Dann, einen wunderschönen Tag noch. Streichel den Hund gefährlichst von uns allen.
1: Mache ich, er freut sich. Also.
0: Tschüss.
1: Tschüss.
0: So, und hier im Radio gibt's jetzt noch ein bisschen Musik. Ich tüdel gerade hier noch rum, jetzt habe ich das Telefon auch ausgemacht. Wir hören als nächstes den Song Gender is Boring von She Her Hers.

Das Thema, um das es gerade ging, die möglicherweise, man weiß es noch nicht genau, geplante Änderung der Hamburger Meldeverordnung, die ist auch Gegenstand einiger Protestaktionen, die in den nächsten Tagen stattfinden. Zum einen findet heute Abend natürlich ab 18 Uhr hier am Gänsemarkt direkt nebenan vom Radiostudio aus, findet der Dyke-March statt, wo es auch eine große Anzahl von Transmenschen gibt, die auch gegen diese Themen demonstrieren. Und morgen ist natürlich der CSD Hamburg, der Christopher Street Day, ab 12 Uhr. Da gibt es dann auch eine spezielle Protestaktion, zu der eine Pressemitteilung rausgegeben wurde von NB Galactic und Transtastic, und die wurde auch unterzeichnet von ganz, ganz vielen anderen Gruppen, die Hanse X-Men, Tido Hamburg, Transhafen, LRG Queer Die Linke, VLSP, Fachverband für queere Menschen in der Psychologie und so weiter. Ich lese mal kurz einen Ausschnitt vor aus dieser Pressemitteilung. Am 1. August veranstaltet der Trans- und SexarbeiterInnen-Block auf dem CSD Hamburg ein Die-In. Mit dieser gewaltfreien Protestform machen die Teilnehmenden auf die zunehmende Gefährdung queerer Menschen und die Verschlechterung ihrer Lebensrealität aufmerksam. Anlass sind unter anderem der Anschlag in Berlin, die geplante Hamburger Meldedatenverordnung, die drohende Schließung der Phobie-Trans-Suchthilfe sowie die geplante Zentralisierung der medizinischen Versorgung für Transmenschen. Die treffen sich auf dem CSD um 12 Uhr Lübecker Straße am Stadtplatz 41 im Trans- und SexarbeiterInnen-Block. Das ist, ja, diese Themenliste, das ist auch so ungefähr das, worum es heute hier gehen wird. Ich bin gerade noch wieder alleine hier im Sender. Ich weiß aber, es kommen noch andere Leute. Bis dahin mache ich erst noch mal ein bisschen Musik. Was habe ich denn dabei? Oh ja, ich habe Written in the Stars von Futzel. Also natürlich, ich versuche heute hauptsächlich Transmusik zu machen, queere Sachen. Es ist alles ein bisschen wieder herausforderungsvoll, weil meine Festplatte nicht mit dem Computer sprechen möchte, aber ich habe trotzdem Musik. Also Futzel mit Written in the Stars.

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1: Die letzten beiden Songs, die wir gehört haben, das waren Oh, oh, oh, oh, nein, du solltest eigentlich aufhören. Entschuldigung. Das waren Früchte des Zorns. Und danach hatten wir The Reverend Marigold mit dem Song Judas. So, wir sind gerade noch am Rumwuseln hier im Studio. Es wird langsam, es ist eigentlich schon den ganzen Tag chaotisch. Wir machen noch mal ein bisschen mehr Musik. Und zwar habe ich zwei Songs von Fambivalent für euch. Nach dem Jingle, den wir natürlich zuerst hören. 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

0: Ihr hört das freie Senderkombinat hier mit dem queeren Radiochark. Der Song, den wir gerade gehört haben, war 404 Hertz mit Der Ganze zu. Und jetzt habe ich zwei Studiogäste hier. Ich drehe mal euer Mikrofon hoch. Wollt ihr mal Hallo sagen?
1: Hallo.
2: Moin.
0: Wen habe ich denn hier gerade zu Gast?
1: Ja, ich bin der Kito.
2: Und Herbie.
0: Und ihr sitzt hier, ihr habt euch schon voll ins Kostüm geschmissen. Ihr seid die Puppies.
1: Puff.
0: Wow, wow. Wie cool ist das denn? Ja, wer seid ihr denn so als Menschen? Was macht ihr denn so? Und was sind eigentlich die Puppies?
1: Das sind ja zwei Fragen auf einmal.
0: Ja, ihr könnt zuerst die erste beantworten.
1: Wir sind zwei Männer.
0: Seid ihr cis?
1: Wir sind cis-Männer.
0: Oha.
1: In den besten Jahren, in den 30ern. Und wir sind, glaube ich, ganz normale Hamburger, könnte man sagen. Und in unserer Freizeit setzen wir uns gerne Hundemasken auf.
0: Ja, und du? Auch so?
2: Ja, also ich mache das natürlich. Es ist ein wunderbares Hobby, das Pubplay.
0: Wir hatten hier gerade, sprechen Sie gerade in das Mikrofon?
2: Sprechen Sie gerade in das Mikro, hallo. ich denke, die meisten Leute werden wahrscheinlich gar nicht genau wissen, was man unter Pubplay versteht. Dann sieht vielleicht, wenn man auf einem CSD unterwegs ist, diese seltsamen Wuffel da rumlaufen.
0: Ja, mit rumtanzen, diesen super coolen Hundemasken.
2: Ja, und sie sind auch unglaublich bunt und kreativ und viele modifizieren die Hoods dann auch noch. Es ist ein Hobby im Grunde, ein bisschen vergleichbar mit dem Furry-Fandom, wo es eben darum geht, dass man sich in eine Rolle schmeißt, was die einem die Teile von dem eigenen Charakter repräsentiert und die aber auch gerade Introvertierten zum Beispiel hilft, sich nach außen hin offener zu geben. Also, genau, das ist das Pubplay. Man versucht sich so ein bisschen von den Ernsthaftigkeiten der Welt zu entfernen und einfach etwas lockerer zu sein. Das ist, denke ich, das, was das Hobby so ausmacht.
1: Ja, genau. Man kann sich da quasi in diesen sogenannten Headspace fallen lassen. Also Headspace beschreibt ja ungefähr so, ich versuche jetzt eigentlich Anglizismen zu vermeiden, aber es ist wahnsinnig schwierig, weil sich das so aus dem englischen Raum so gebildet hat. Das ist halt dieses Mindset, dass du dich wirklich in diese Rolle des Welpen reinfallen lassen kannst und eben, was Kirby eben auch schon meinte, abschalten kannst. Dass du halt nicht dich um deine täglichen Sorgen, Probleme kümmern musst, dran denken musst, was dich vielleicht gerade so plagt. Sondern dass du in dem Moment einfach nur so ein bisschen instinktgesteuert bist. Du bist halt ein Welpe, du bist empfänglich für Streicheinheiten und Kraulis und spielst gerne mit Bällen und so. Und das sind halt sehr schöne Dinge, anders als jetzt vielleicht, weiß ich nicht, Geldsorgen oder aktuelle politische Probleme oder sonstige Probleme in der Welt. Und ich glaube, das ist halt für viele einfach eine super Möglichkeit, um meinen Kopf frei zu bekommen auch.
0: Das heißt, würdet ihr sagen, es geht auch einfach darum, so spielerisch mal andere Seiten der menschlichen Existenz auszuleben?
1: Ja, kann man, glaube ich, schon so sagen. Ne? Also es ist halt ein Rollenspiel gewissermaßen. Und ja, es ist wirklich, also ich glaube, es lebt ja jeder auch so ein bisschen auf eine eigene Art aus. Für jeden ist es was anderes. Für manche ist es wirklich rein dieser soziale Aspekt. Ich möchte gern einfach Gleichgesinnte kennenlernen und mit denen eben eine gute Zeit haben. Eben wie so ein Hund Ball spielen oder mit irgendwelchen Kuscheltieren spielen, raufen, so ein bisschen Zärtlichkeiten austauschen. Für andere ist es vielleicht auch ein bisschen eher in so eine sexuelle Richtung, weil ursprünglich kommt das Pubplay ja aus dem BDSM-Bereich, da liegen die Wurzeln. Für viele ist es aber einfach auch das. Manche machen eine Mischform daraus, für die bedeutet es beides. Und ich glaube, das ist auch so ein bisschen, was das Pubplay ausmacht, dass es einfach super individuell ist. Es gibt keine festgelegten Regeln, was Pubplay ist, wie man es auszuleben hat. Das kann jeder für sich selber machen. Es braucht auch keiner eine Puppy-Maske dafür. Das reicht völlig, wenn man sich einfach so in dieses Mindset reinbegibt.
0: Ich glaube, ich unterbreche dich kurz für eine Begriffsklärung. Puppy ist einfach nur das englische Wort für Welpe und Pup ist die Abkürzung davon.
1: Ganz genau, ja.
0: Genau.
1: Jetzt habe ich den Faden verloren.
0: Ja, das war so klar. Ja, aber es geht um sich in diese Rolle reinzufinden und diese Körperlichkeit auch zu erleben. Auch wenn es nicht unbedingt sexuell ist, wenn ich das richtig verstanden habe.
2: Ich würde sagen, dass in die Rolle reinfinden ist so eine Sache, weil es ist ja, es ist, in die Rolle reinfinden klingt ja so, als hätte man eine Rolle zu erfüllen. Das ist es aber nicht. Ein Pubplay ist so, dass man ist selbst Pub. Die Rolle, die man spielt, ist quasi ein Aspekt seiner eigenen Persönlichkeit, die man eigentlich vielleicht sich nicht so traut, in der Öffentlichkeit zu zeigen. Aber die einem eben leichter fällt, wenn man das Bedürfnis hat, sie zu zeigen eigentlich. Aber es fällt einem halt leichter mit Puppyhood dann teilweise. Oder eben auch einfach, indem man sich in den Headspace geht. Du hast ja gesagt, man braucht auch keine Hood unbedingt. Es hilft allerdings, muss man dazu sagen. Also ich, ungemein.
1: Ich glaube, das ist halt auch mit ein Aspekt dabei. Ich glaube, gerade im Pubplay sind sehr viele introvertierte Menschen, die sich vielleicht auch im Alltag nicht so unbedingt aus sich selbst heraustrauen, auch vielleicht ein bisschen sozialscheu sind. Und ich glaube, gerade da helfen diese Masken unglaublich dabei, weil du dich halt auch so ein bisschen darunter verstecken kannst. Es ist gleichzeitig deine Anonymität gewahrt. Und das, deswegen wird das alles so ein bisschen nicht aufs Äußerliche reduziert, sondern wirklich so auf soziale Aspekte. Man ist irgendwie mit Gleichgesinnten zusammen. Ganz egal, unabhängig von Geschlecht, von Aussehen, man hat einfach nur ein gemeinsames Interesse und lebt das zusammen aus. Und das ist, glaube ich, auch so ein guter Aspekt, warum Introvertierten das eine Möglichkeit gibt, auch mal aus sich herauszukommen und auch diese Sozialphobie vielleicht auch mal so ein bisschen zu durchbrechen. Das ist, glaube ich, ein sehr guter Icebreaker.
0: Was für Leute machen denn eigentlich Puppyplay? Sind es hauptsächlich, ich glaube, das Klischee ist, dass es schwule Männer sind, aber ist es vielleicht noch ein bisschen kreativer? Was für Leute sind da?
1: Ja, also das ist gar nicht so verkehrt, würde ich schätzen. Also ich gehe mal davon aus, ungefähr, sagen wir 90%.
2: Mindestens. Also es ist tatsächlich. Ja.
1: Also 90% schwule Cis-Männer, würde ich schätzen. Es gibt einen deutlich kleineren Anteil von Frauen. Es gibt aber auch Trans-Puppies, non-binäre Puppies. Aber den Großteil macht, glaube ich, schon so die schwule Community aus innerhalb des Pub-Plays. Ich glaube, das hängt ein bisschen damit zusammen, dass es eben aus dem BDSM-Bereich kommt. Und das ist ja sehr mit dem schwulen BDSM verknüpft. Eben aus dieser Master-Slave-Rolle, also so Herrchen und Sklave. Daraus hat sich ja dann irgendwann vor 10 Jahren ungefähr diese etwas niedlichere Form des Pubplays entwickelt. Das kam damit auf, ich meine, du siehst ja unsere Hoods, die sind von einem amerikanischen Hersteller.
0: Die sind absolut großartig übrigens. Ich liebe sie so sehr. Es ist so schade, dass man beim Radio keine Fotos sehen kann.
1: Weil früher war das ja alles so ein bisschen, da war es ja dann nicht der Puppy, das war eher so der Dog, so der harte Hund und alles so ein bisschen rauer und
0: das war so eine richtig maskuline Sache.
1: Genau, ne? Also sehr hart und BDSM und Dominanz und all solche Geschichten. Leder, schwarz, alles so vorherrschend. Und seit es jetzt eben diese knallbunten Masken gibt, in Neopren, in, weiß ich nicht, von lila, blau, gelb, pink, in allen möglichen Farben, die du dir vorstellen kannst. Da wurde es so ein bisschen aufgebrochen, glaube ich, dass man einfach diese niedlichere, verspieltere Seite hat im Pubplay und dass es vielleicht auch ein bisschen mainstreamiger geworden ist dadurch und zugänglicher.
2: Ich würde nicht mal sagen, so ein bisschen aufgebrochen, sondern es ist eigentlich komplett was anderes, was sich daraus entwickelt hat. Denn beim Dogplay, was das ja Vorgänger war, ging es halt eindeutig um eben die sexuelle Komponente, um die Fetischkomponente, um eindeutige Rollenbestimmungen. Der Hund hat sich zu unterwerfen, der Master hat zu führen. Und das ist beim Pubplay eben anders. Beim Pubplay gibt es weiterhin natürlich die Leute, die haben einen Owner und die begeben sich dann die unterwürfige Rolle. Aber auch da ist es so, dass der Puppy hört nicht immer auf das, was der Owner will, sondern er will sich messen, er möchte erzogen werden in dem Sinne. Das ist eine Form. Dann gibt es andere, die formen sich zu Rudeln zusammen. Die haben dann auch bestimmte Abstufungen dann von Alpha bis Omega Pub. Und dann gibt es wieder andere Leute, die sind einfach Freiwuffel. Und es sind jetzt nur so 3 Beispiele von unglaublich vielen Aspekten, die man dort ausleben kann. Und es gibt halt, wie gesagt, wie du vorhin auch schon gesagt hast, Kito, keine festen Regeln einfach, sondern jeder kann spielen, wie er gerne möchte.
0: Dann würde ich sagen, wir hören jetzt noch mal ein bisschen Musik. Wir haben dabei Kuremi mit Chat-LGBT. Ich bin gespannt, was ihr da mitgebracht habt. Ja, jetzt muss ich hier das... So.

0: Ihr hört den queeren Radiotag hier im freien Senderkombinat und bei mir zu Gast sind Kito und Gabi. Ja, ich wollte euch fragen, so wer seid eigentlich ihr als Gruppe? Ich habe euch erreicht, weil ich auf der CSD-Liste gesehen habe, dass in Hamburg die Puppies mitlaufen. Wie organisiert ihr euch denn hier in Hamburg oder allgemein?
1: Genau, also wir sind von Puppies Hamburg, so nennen wir uns. Und uns gibt es mittlerweile seit ungefähr, ich überlege gerade mal kurz, 8 Jahren, genau, seit 2018.
0: Oh, das ist doch schon eine ganz schöne Ecke.
1: Genau, also.
0: Wie lange seid ihr zwei schon dabei?
1: Also ich bin relativ zeitig dazu gestoßen, so im Herbst 2018 ungefähr. War dann immer so ein bisschen im Hintergrund für das Technische, für Stammtischorganisationen, ein bisschen Website-Pflege, Gruppenpflege, also Telegram-Gruppenpflege. Und inzwischen bin ich seit diesem Jahr quasi, bin ich so der Gruppenführer. Ich finde gerade kein passenderes Wort, leider.
2: Orga-Leiter.
1: Der Orga-Leiter. Ja. Also ich bin da so ein bisschen federführend. Und wie ist es bei dir, Kirby?
2: Beim Pubplay bin ich jetzt 5 Jahre fast dabei insgesamt und zu den Puppies Hamburg bin ich relativ früh gestoßen, dann 2021 war das und seitdem habe ich auch verschiedene Stammtisch-Ortwechsel mitgemacht und ich bin eben jetzt auch in der Organisation der Puppies Hamburg, kümmere mich dann um so Special Events, wir waren jetzt bisher eigentlich hauptsächlich auch im Spielecafé waren wir mal zum Beispiel. Wir machen Pubnicks, also Picknicks im Park dann mit den Puppies. Und ja,
1: Karaoke-Abende, ja. Treffen am Strand mit den Puppies. Bark on the Beach. Und wir haben halt einen monatlichen Stammtisch, nennt sich Meet and Bark.
0: Wo ist der?
1: Der ist immer am ersten Freitag im Monat im Basement bei der Reeperbahn. Und das ist einfach nur ein Socializing, Zusammentreffen, nett zusammen quatschen, Zeit verbringen, vielleicht ein bisschen was trinken dabei. Einfach, dass man sich mal einmal im Monat sieht, so mit den Leuten. Und dann haben wir auch noch verschiedene Partys. Das nennt sich bei uns immer Pub Night. Das ist dann auch meistens einmal im Monat, jetzt gerade nicht. Wir haben Sommerpause.
0: Aber ihr seid auf dem CSD dabei.
1: Ja, ja. Da sind wir dabei. Also wir machen verschiedene Angebote für die Community. Das ist eine Möglichkeit zum Treffen gibt, zum Austauschen, zur Freizeitgestaltung. Das ist das, was wir so ein bisschen als Puppies Hamburg machen. Und wir haben eben, wie schon kurz erwähnt, eine Telegram-Gruppe. Da sind wir inzwischen, ich glaube, über 350 Leute drin. So aus dem Raum Hamburg und Umgebung.
0: Wie findet man diese Gruppe denn?
1: Wir haben eine Webseite. Die ist puppieshamburg.de und da findet man dann den Link zu einer Lobby, quasi die Vorgruppe. Und von dort werden wir euch dann weiterschicken an die Hauptgruppe. Wir haben auch einen
0: Instagram. Wer darf da rein? Wer ist eingeladen?
1: Es darf jeder, der möchte, teilnehmen. Wer interessiert ist, wer sich als Puppy sieht, wer das Ganze mal ausprobieren möchte. Auch Herrchen, Frauchen, jeglichen Geschlechts und Alters. Ab 18 ist alles möglich. Kommt gern vorbei, schaut mal rein. Wir würden uns freuen.
0: Ja, seid ihr eigentlich als Verein organisiert oder ist das nur so eine lose Gruppe?
1: Nein, das ist nur so eine lose Gruppe.
0: Ja, cool, dann weiß man Bescheid. Und auf dieser Puppies Hamburg-Seite kann man dann auch sehen, welche Events geplant sind oder wo erfährt man das?
1: Genau, also ich muss zugeben, die Webseite ist ein bisschen angestaubt, was die Pflege angeht. Ich bin da ein bisschen hinterher. Aktuellere Infos gibt es meistens auf unserem Instagram-Account. Da posten wir regelmäßig Terminübersichten, aktuelle Termine. Das ist mal so ein bisschen aktualisierter. Und ansonsten kommt einfach in die Telegram-Gruppe. Da sind auch auf jeden Fall immer alle Termine gepostet, was Partys, Stammtische, sonst was angeht, sonstige Events. Ja, also schaut gerne rein.
2: Genau, und auch wenn ihr jetzt nicht unbedingt in der Hauptgruppe von den Puppies dann sein möchtet und da selbst mit Pubplay zu tun haben wollt, wenn ihr einfach Interesse an den Events habt, die wir gestalten, haben wir auch eine Eventgruppe noch, zu der wir euch dann leiten können.
0: Ja, cool, danke für die Infos. Dann machen wir jetzt nochmal einmal Musik. Und zwar haben wir den Song Genug Genug von 404 Hertz.
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0: Ihr hört das freie Senderkombinat mit dem queeren Radiotag. Ich bin Lian Herzberg, besser bekannt unter dem Namen Sky, und bei mir im Studio zu Gast sind die Papis Hamburg, und zwar Kito und Kerbi.
1: Hallo.
0: Jo, es ist so gut. Kerbi, du hattest gesagt, dieser Song, der hat für dich auch eine persönliche Bedeutung.
2: Ja, denn ich war letztes Jahr tatsächlich Kandidat bei Papi Germany. Gibt es einen Papi Germany, der gewählt wird. Wohlgemerkt Papi Germany, nicht Mr. Papi Germany.
0: Also das ist auch so ein Wettbewerb dann.
2: Ja, genau. Es ist genderneutral. Jeder kann teilnehmen. Wir hätten auch Transwuffel da. Also es.
0: Transwuffel? Oh Gott. Was für ein schönes Wort.
2: Es ist im Grunde ein Wettbewerb zwar, aber es hat letztlich auch einen sozialen Kontext, weil natürlich gehört dazu, wie eben auch bei den Fetischvereinen, nicht nur, wer ist jetzt der schönste, beste, kann sich das beste Outfit leisten, sondern es geht auch darum, dass man eben sich einsetzt für die Community und auch darüber hinaus, also sehr viel Kooperation mit der AIDS-Hilfe zum Beispiel zusammen macht. Und da findet eben dann einmal im Jahr diese Papi Germany-Wahl statt. Dieses Jahr ist sie aus diversen Gründen ausgefallen letztlich. Das heißt, der Papi Germany, der letztes Jahr gewählt wurde, nicht ich, ist dann jetzt noch weiterer Vertreter bis nächstes Jahr, bis dann ein neuer gewählt wird. Genau, und dieser Song, den habe ich tatsächlich damals, als ich ins Finale gekommen bin, auf der Bühne gesungen, weil wir müssen ja immer einen Auftritt vorbereiten, und dieser Song hat sehr viel Persönliches von mir, hat mich ziemlich getroffen, als ich in eben dieser Krise war, genau diese Gedanken, die dieser Song wiedergespielt hat, eben hatte. Und ich denke, auch Pubplay hat da viel dazu beigetragen, dass ich mich besser gefühlt habe, das hat mir geholfen, eben aus dieser teilweise Krise rauszukommen. Ja.
0: Ja, ja, wie geht's euch eigentlich momentan so mit allem, was in der letzten Zeit passiert ist, so in eurer Position als Papis, als queere Menschen?
1: Ja, wo fängt man da an? Ne? Also es sind wilde Zeiten, um es mal so zu formulieren. Natürlich steckt uns, glaube ich, allen immer noch Berlin so ein bisschen in den Knochen. Der Anschlag letzte Woche beim CSD Berlin. Ich war selber vor Ort zum Beispiel, war jetzt nicht unmittelbar von dem Anschlag betroffen. Aber natürlich ist dann so ein mulmiges Gefühl, wenn du weißt, du bist selber erst vor ein paar Stunden da durch den Tiergarten gelaufen, wo das dann passiert ist. Zu dem Zeitpunkt, wo es passiert ist, da war ich zum Beispiel mit Freunden vor einer schwulen Bar im Berliner Kiez. Und das ist dann schon so ein merkwürdiges Gefühl, wenn du dann siehst, okay, es gucken immer mehr Leute auf ihr Telefon. Langsam kippt die Stimmung so ein bisschen. Leute kriegen ständig Nachrichten, werden gefragt, wie geht's dir? Geht's dir gut? Bist du in Sicherheit? Du selbst schreibst irgendwelchen Leuten, von denen du weißt, die sind da vielleicht gerade noch beim Straßenfest oder so. Also das war schon heftig. Und vor diesem Hintergrund ist es, glaube ich, richtig und wichtig, dass wir dieses Wochenende auch wieder hier zum CSD Hamburg zusammenkommen. Gerade um zu zeigen, Leute, wir sind da, wir brauchen noch den CSD. Wir demonstrieren für unsere Rechte, für queere Rechte, für Gleichheit, Freiheit, Toleranz. Und das ist, glaube ich, aktuell wichtiger denn je.
2: Ja, es ist tatsächlich so, dass das sehr viel auch verändert hat, in der momentan zumindest. Viele haben Angst, und es gab auch schon einige, die abgesagt haben jetzt für den CSD Hamburg, die gesagt haben, die Lage ist ihnen momentan zu gefährlich, sie trauen sich das nicht. Gerade das ist ja im Grunde das, was Terroristen wollen, nämlich dass die Gesellschaft Angst hat, dass wir uns eben nicht trauen. Und dagegen müssen wir uns auf jeden Fall wehren. Deswegen sind wir auf jeden Fall vor Ort und möchten da Mut machen, empowern.
0: Wie erlebt eigentlich ihr gerade so die politische, gesellschaftliche Situation allgemein? Habt ihr das Gefühl, ihr werdet eigentlich gut akzeptiert, oder ist es für euch schwierig?
1: Ich kann es nicht. Ja, es ist halt mehr so ein bisschen anekdotisch, würde ich sagen. Ich kann es jetzt halt nicht wissenschaftlich belegen. Ich habe das Gefühl, gerade für Papis ist es früher schon mal einfacher gewesen. Also wir reden so von der Zeit vor Corona. Ich hatte das Gefühl, da war die gesellschaftliche Akzeptanz noch ein bisschen größer. Da waren wir halt so ein buntes neues Phänomen und die Leute waren eher interessiert, habe ich das Gefühl gehabt, und waren dem Ganzen eher positiv aufgeschlossen gegenüber. Und jetzt seit ein paar Jahren, wo natürlich auch so gewisse Online-Medien aufkommen und auch immer mehr an Reichweite gewinnen und Social Media natürlich auch immer ein größerer Hexenkessel wird, da werden die Anfeindungen schon lauter. Also gerade online bekommt man sehr viel Hass mit aus solchen Communities, weil natürlich auch immer wieder Artikel dann erscheinen, wo man dann in ein möglichst schlechtes Licht gerückt wird. Also zum Beispiel gab es vor ein paar Wochen einen großen Aufmacher auf so einem Medium, wo es dann hieß, deutsche Steuermittel, 1 Million Steuermittel für Hundefetischisten.
0: Was? Wo sind die 1 Million?
1: Ja, das frage ich mich auch. Wo ist mein Anteil daran? Das habe ich auch gefragt. Ja, das waren dann ganz absurde Rechnungen, die da aufgestellt wurden, so Milchmädchenrechnungen, weil dann irgendwelche queeren Vereine und die Räumlichkeiten haben, weil in diesen Räumlichkeiten dann irgendwie Papi-Stammtische abgehalten werden, wird das dann gleichgesetzt mit, ja, diese Hundefetischisten, die bekommen dann automatisch Steuergeld und so. Also völlig absurd. Ja, und das verfängt sich natürlich in den Köpfen, selbst wenn man nur diese Überschriften liest oder was weiß ich. Und das schlägt sich dann halt in Online-Hass nieder, aber teilweise auch wirklich schon im echten Leben. Also ich wurde jetzt noch nicht körperlich angegangen zum Beispiel, aber dass man da mal irgendwie so einen blöden Spruch reingedrückt bekommt. Also ich kann es auch nochmal anekdotisch erzählen. Ich habe zum Beispiel mit Kerbi letztes Jahr ein Video gedreht, eben für seine Kandidatur bei Puppy Germany. Und da waren wir auf der Reeperbahn. Man könnte ja eigentlich meinen, hier in Hamburg, die Reeperbahn, das ist ein weltoffenes Viertel. Das ist ja sowieso so ein bisschen, ja, einfach bunt. Ne? Und Kerbi hatte ein ganz normales Outfit an, Straßenklamotten und eben seine Maske. Und wenn einen da schon die Leute irgendwie so fies angucken und irgendwie so blöde Sprüche einem hinterherwerfen, da kommt man sich schon so ein bisschen, also da bekommt man schon so ein mulmiges Gefühl, glaube ich, oder?
2: Ja, ich hatte das Schlimmste, was ich jetzt bisher erlebt habe, das ist in Anführungszeichen schlimm, es gibt noch eine Menge Puppies, die wesentlich Schlimmeres mit Bedrohung und teilweise auch Körperverletzungen erlebt haben, aber ich hatte ein mulmiges Gefühl, als ich letztes Jahr auf dem CSD in Köln war und dann auf dem Rückweg bin ich noch mit zwei Puppies mit Hood, sind wir halt durch die Stadt gelaufen Richtung Hotel. Und da war dann auch sind wir über eine Straße und da war so eine Gruppe.
0: War das auch in Hamburg? Oder?
2: Das war in Köln.
0: In Köln.
2: In Köln. Ja. Also gerade in Köln, wo man denkt eigentlich,
0: das ist Karneval.
2: Genau.
1: Gerade generell in Großstädten, ne?
2: Ja, also dann waren da halt auch so Jugendliche, die dann auch über die Straße sind und dann sich so ein bisschen um uns geschart haben und uns so mit Belllauten entgegnet sind. Und,
0: aber nicht freundlich.
2: Nicht freundlich, sondern tatsächlich bedrohlich. Und wir sind dann tatsächlich weitergelaufen, weil wir halt eben die Situation auch auf keinen Fall eskalieren lassen wollten. Und das war ein sehr mulmiges Gefühl, das ich auf jeden Fall hatte in dem Fall.
1: Ja, es ist allgemein ein angespanntes Klima. Ich meine, das betrifft ja nicht nur Puppies, das betrifft ja auch Queere allgemein. Wenn man so die politische Lage mitbekommt, auch was gerade wieder zum Beispiel von gewissen Politikern aus rechten Kreisen so gefordert wird, also gar nicht mal unbedingt AfD jetzt, sondern auch von der CDU, dass dann irgendwie Förderung für queere Vereine eingestellt wird, die ganze Debatte um die Pride-Flagge am Bundestag und so. Das ist gerade eine super aufgeheizte Stimmung, glaube ich.
0: Und das haben wir in Hamburg gerade auch, ja, wo die Finanzierung für die Transberatungsstelle 4B nicht klar ist, ob die überhaupt nächstes Jahr noch gibt. Ja.
1: Ja, und das in Hamburg, was natürlich eigentlich ja rot-grün regiert ist. Das ist heftig. Und ich hoffe, dass sich das Klima bald irgendwann wieder drehen wird, dass wir vielleicht ein bisschen auch einfach offener miteinander umgehen. Aber dieses konstante Dauerfeuer, was die queere Community jetzt abbekommt, ich glaube, das geht auf Dauer auch nicht gut. Das ist einfach nicht schön.
2: Trotz allem muss ich sagen, dass wir versuchen, da entgegenzuhalten mit Aufklärung, weil ich habe das Gefühl, dass man eben viele Leute fangen kann, indem man die keine Ahnung davon haben, die sich falsche Vorstellungen machen. Wie oft werden Leute, die halt das erste Mal Puppies sehen, dann denken, das hat irgendwas mit Zoophilie zu tun. Da muss man direkt mal eingreifen. Nein, hat's nicht. Wir haben keinen Sex mit Tieren und irgendwas in dergleichen. Nein, wir sind einfach nur Leute, die einem Hobby hier nachgehen, die uns selbst eben in diese Wuffelrolle begeben. Und wir versuchen aufzuklären, wir versuchen die Leute selbst zu befähigen, eben wieder andere darüber zu unterrichten. Weil ich denke, das ist der richtige Weg, das aggressiv dagegen vorgehen und sie gleich, wenn sie mit irgendwelchen falschen Vorstellungen entgegenkommen, das führt dann nur zu Reaktanz und dann schaukelt sich das Ganze auf.
0: Sollen wir vielleicht zum Abschluss noch so ein bisschen drauf eingehen, was bräuchtet ihr aus der Politik oder aus der Gesellschaft, damit es euch besser ginge als Puppies? Was habt ihr Forderungen? Was muss besser werden? Oh, jetzt stelle ich die ganz bösen Fragen. So, wie wird es besser für euch?
1: Also ich glaube, wir als Puppies haben gar keine konkreten Forderungen an die Politik, weil wir sind uns ja nicht als bedrohte Minderheit oder so. Das ist ja, glaube ich, auch oft ein Missverständnis in der Allgemeinheit, das sind Leute, die identifizieren sich als Hunde und die wollen jetzt hier ihren Sonderstatus haben und das ist ja wieder so ein komischer Queer-Kram und so. Aber es ist ja einfach nur eine Subkultur. Wir identifizieren uns ja nicht als solches, wir sind halt einfach Teil der queeren Community als Menschen dahinter.
0: Ja.
1: Wir haben ja oft einen schwulen Background, einen Trans-Background, einen bisexuellen Background vielleicht. Wir sind einfach so Teil der queeren Community, auch unabhängig von unseren Masken. Und darum geht es. Darum demonstrieren wir auch einfach für die Rechte von queeren Menschen. Auch ganz egal, ob sie Puppies sind oder nicht. Das ist unser Anliegen. Wir demonstrieren nicht dafür, dass wir jetzt, weiß ich nicht, keine Hundesteuer zahlen müssen oder was weiß ich. Darum geht es überhaupt nicht. Wir demonstrieren allgemein für

0: Wir sind offen für alle und versuchen dann eben dadurch, dass jeder quasi seine Hut dann selber gestalten kann und anziehen kann, dann vergeht quasi diese ungleichen Profile vergehen ineinander und man es kommt nur noch auf das gemeinsame Hobby an, über das man dann connecten kann. Und darüber kann man dann auch wieder Verständnis für die Person dann finden und kann denken, oh, der ist doch gar nicht so scheiße oder die Gruppe, da habe ich gar nicht diese Vorstellung, die ich eigentlich im Kopf hatte. So ist das, denke ich, aufbrechbar, das Ganze.
1: Ja, dann vielen Dank, Kito und Kirby, dass ihr heute hier wart und uns diese ganzen Infos mitgegeben habt.
0: Gerne.
1: Dann mach jetzt nochmal Musik und zwar hören wir Internet-Ads von She Her Hers.

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0: Ihr hört den queeren Radiotag hier im freien Senderkombinat. Ihr hört uns über UKW auf 93,0 MHz, über DAB Plus auf Kanal 12C im Kabel auf 101,4 MHz oder über unseren Livestream im Internet, zum Beispiel auf unserer Website unter fsk-hh.org. Heute ist queerer Radiotag, das heißt, es ist absolutes Chaos. Ich habe keine Ahnung, wer kommt oder wann. Im Moment sieht's nach Mittagspause aus, deswegen mache ich erstmal ein bisschen Musik rein und sobald es hier weitergeht, hören wir uns dann wieder.
1: Hey, guten Morgen. Hier ist der Mrs. Pepstein Morning Mix. Ja, er ist zurück. Und das ist der Morning Mix Nummer 13, in dem ich euch Flinter Artists vorstelle oder einen Mix gibt es hier aus Flinter Artists, die neue Sachen veröffentlicht haben. Und so hört ihr jetzt heute Musik von LaRue, Numirus, Björk, Fuffi 50, die windschnittigen Frisuren, der Yaeli Rehm, Jens Friebe, Lena Störfaktor und anfangen tun wir mit einem Song von Finna, der zwar schon ein paar Monate alt ist, aber immer noch wunderschön und ich finde, wie kann man besser einen Sonntagmorgen beginnen mit etwas als mit etwas mehr Zartcore.

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Das war Lena Störfaktor und der Song Ameisenkönigin, gerade erschienen. Und ihr habt den Mrs. Pepstein Morning Mix Nummer 13 gehört hier auf Radio Blau. Ich wünsche euch jetzt noch einen schönen Sonntag. Wenn ihr Lust habt, diesen Mix nachzuhören, könnt ihr das auf meinem Mixcloud machen oder noch 7 Tage lang hier in der Radio Blau Mediathek. Und den nächsten Morning Mix gibt's irgendwann. Bis dahin, gehabt euch wohl, tschüss und einen schönen Sonntag wünscht euch eure Mrs. Pepstein.

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4: Ihr habt eine Pressemitteilung rausgegeben. Das wollte ich noch gar nicht anmachen. Hallo allerseits, ihr hört den queeren Radiotag und ihr hört das absolutes Chaos. Aber ich habe jetzt zwei Studiogäste hier und der eine hustet erstmal. Ich drehe dich mal leise, dann kannst du husten. Aber wer sitzt denn eigentlich hier neben mir?
5: Hi. Ich bin Tessa, ich benutze Es- und Sie-Pronomen und ich bin seit circa 8 Jahren queer-aktivistisch unterwegs, ursprünglich in universitären Kontexten und mittlerweile auch beim Chaos Computer Club hier in Hamburg.
4: Und wer sitzt am Tischmikrofon?
6: Hi, Hanna, wie ihr, manchmal es. Wirklich aktivistisch unterwegs, noch nicht wirklich. Bin gerade hier The Vibe.
4: Du warst doch schon letztes Mal dabei.
6: Ja, das war ein paar Monate her. Ja. Daran erinnern wir uns nicht mehr.
4: Schon zu lange her. Okay, ich verstehe. Hier geht es in der nächsten Stunde thematisch um die Dinge, die die Trans-Community in Hamburg gerade besonders bewegen. Dazu passend habe ich ein Interview aufgenommen mit Cornelia Kost und das hören wir uns jetzt erstmal zusammen an. Cornelia, ihr habt eine Pressemitteilung rausgegeben, wo ihr zum Die-In am Samstag auf dem CSD aufruft. Was ist der Hintergrund von dieser Pressemitteilung?
7: Das sind 3 Punkte, die uns zurzeit betreffen. Das eine ist das fürchterliche Verbrechen, das beim Berliner CSD stattgefunden hat, dass da ein Mensch abends in die Gruppe gefahren ist, dass es sehr viele Verletzte, Tote gegeben hat. Das ist etwas, was in der Community sehr nachhalt, weil wir uns bedroht, wir sind ja sowieso ständig bedroht. Der Hass, vor allen Dingen gegen Transmenschen, wird immer fanatischer, wird immer lauter. Wir sehen die Entwicklung in den USA, was Trump mit Transmenschen macht. Wir sehen, was Rowling in England macht, dass dort die Transgesundheitsversorgung zusammengebrochen ist. Und für Hamburg ist die Situation eben auch ganz bedrohlich. Zum einen steht im Raum, dass zum 31.12. die größte Transberatungsstelle, die wir hier haben, die auch indizieren kann, nämlich 4B, dass das geschlossen werden soll. Und der zweite zentrale Punkt ist, dass die Bundesgesundheitsministerin ein sogenanntes ASV-Verfahren angeschoben hat. Das ist eine sogenannte ambulante spezialfachärztliche Versorgung. Das kann bedeuten, dass wir im nächsten Jahr die Transgesundheitsversorgung im Rahmen von solchen Zentren in Deutschland haben. Das könnte bedeuten, dass sich die Zahl der Versorgungsplätze deutlich verringert, so auf um die 300 Plätze bundesweit. Gleichzeitig die endokrinologische Versorgung für alle Transmenschen, also für die, nicht nur für diejenigen, die jetzt anfangen, sondern für alle, die darauf angewiesen sind, endokrinologisch versorgt zu werden, dass das zusammenbricht, weil das in Zukunft dann nur noch im Rahmen des ASV, im Rahmen von Fachärztinnen-Sitzen stattfinden kann. Das heißt, da braut sich jetzt etwas zusammen Und um dem Ganzen noch einen Punkt oben drauf zu setzen, plant der Hamburger Innensenator, die Meldedatenverordnung zu verändern, dass es auch in Hamburg ein ähnliches Modell gibt wie in Baden-Württemberg, sodass es rosa Translisten geben wird. Das heißt, dass Transmenschen gemeldet werden an alle Behörden hier in Hamburg mit ihrem Deadname und auch mit ihrem Geschlechtseintrag bei Geburt. Welchen Zweck das auch immer haben soll. Und insofern braut sich hier in Hamburg ein Gewitter über Transmenschen zusammen, deren Ausmaß wir noch nicht einschätzen können. Und wir können sicher sagen, dass nicht nur die Gesundheitsversorgung von Transmenschen bedroht ist, ihre rechtliche Situation bedroht ist, sondern für viele Menschen bedeutet das, dass sie das als lebensbedrohlich, als existenzbedrohlich wahrnehmen. Und deshalb wollen wir aufmerksam machen in Form eines Die-Ins. Das bedeutet, dass sich der Transblock geschlossen auf die Straße legen wird im Rahmen des Hamburger CSD. Das ist zum einen eine friedliche Demonstrationsform. Das soll deutlich machen, dass von der Trans-Community keine Gewalt ausgeht und gleichzeitig, dass die Trans-Community extrem bedroht ist.
4: Wie ist denn die Lage genau mit Phobie? Ist es schon sicher, dass Phobie jetzt geschlossen wird oder wo ist der aktuelle Stand?
7: Also der aktuelle Stand ist, dass die Fachbehörde gesagt hat, dass Phobie, der Suchtteil der Beratung, dass der zum Ende des Jahres geschlossen wird. Die Fachbehörde hat auf der anderen Seite gesagt, dass sie zu Gesprächen bereit ist. Das heißt, es wird nochmal Gespräche geben. Und gleichzeitig ist es so, dass wir uns an die Fraktionen, die in Hamburg regieren, das ist im Moment die SPD und die Grünen, gewandt haben, dass wir uns an die querpolitischen Sprecherinnen gewandt haben, die natürlich unsere Situation gut kennen, gleich ihre Unterstützung zugesagt haben. Fakt ist, zumindest heute ist der Stand, dass die Suchtberatung, die ja das Herz unserer Arbeit ist, dass die zum Ende des Jahres geschlossen wird. Warum ist Suchtberatung so wichtig für Phobie? Das liegt einfach daran, dass Menschen, die suchterkrankt ist, den Zugang zur Transgesundheitsversorgung nicht haben. Nach S3-Leitlinie müssen die ausgeschlossen werden. Das war der Grund, warum es Phobie gibt und warum es eben Suchtberatung ist. Und deshalb ist für uns die Situation im Moment sehr, sehr kritisch.
4: Gibt es denn Alternativen für suchterkrankte Transmenschen in Hamburg?
7: Nein, es gibt für suchterkrankte Transmenschen in Hamburg keine Alternativen. Transmenschen sind suchterkrankt, weil sie Gewalterfahrungen machen. Und eine dieser Gewalterfahrungen ist, dass sie keinen Zugang zu transspezifischer Gesundheitsversorgung haben. Da nützt es nichts, einfach in irgendeine Beratungsstelle zu gehen. Die können das eben nicht möglich machen. Wir sind die einzige Beratungsstelle im gesamten norddeutschen Raum, die indizieren kann. Und deshalb ist Phobie in diesem Kontext völlig alternativlos.
4: Aber es ist jetzt noch nicht so, dass es gesichert ist, dass es komplett aufhört, sondern ihr seid noch im Gespräch.
7: Ja, die Situation ist ein bisschen komplizierter. Wir sind ja dabei, Kritik, die es von Seiten der Fachbehörde schon länger gibt an dem Angebot von Phobie. Es gibt so eine grundsätzliche Kritik, die sich dagegen richtet, dass wir ein Peer-Projekt sind. Und dass wir damit die Qualifikationsanforderungen für Suchtberatung nicht erfüllen, das entspricht den Tatsachen. Gleichzeitig ist es so, wenn Transpersonen beraten sollen, also das heißt, wenn wir selber einen Teil der Gesundheitsversorgung für uns stellen, dann ist das bei Translebensläufen eben so, dass die Möglichkeit im Regelsystem irgendwelche Abschlüsse zu machen, die sind einfach für Transmenschen nicht gegeben. Die haben nicht die Ressourcen. Vor dem Hintergrund der Gewalt, die sie erleben, können die einfach nicht studieren und die haben ja in der Regel auch keine Unterstützung vom Elternhaus. Und insofern ist es so, wenn du eine qualifizierte Beratung für Transmenschen willst, wenn du das nehmen willst, was wir uns erobert haben, nämlich ein Stück weit hier in Hamburg unsere eigene Gesundheitsversorgung in eigene Hände zu nehmen, dann geht das nicht anders, als Phobie das zurzeit macht. Dann können wir das nicht auflösen, weil sonst würde die Gesundheitsversorgung wieder in die Hände von Cis-Menschen gehen. Und das muss ich hier keiner Person erklären, die uns hier zuhört, was das bedeutet, wenn Cis-Menschen die Versorgung von Transpersonen übernehmen. Und deshalb kämpfen wir, haben wir die ganzen Jahre so vehement darum gekämpft, dass Phobie als Ermächtigung der Community eine eigene Beratungsstelle zu haben, die von uns geleitet wird, die Gesundheitsversorgung macht, so wie wir sie uns vorstellen und wie wir sie für richtig halten, dass wir darum kämpfen, dass das auch in Zukunft so weitergehen kann. Und das wird sicherlich nicht ganz so einfach sein. Also wenn es einen Knackpunkt gibt, dann wird sicherlich die Frage der Qualifikation ein schwieriger Punkt sein, also mal abgesehen von den Sparmaßnahmen natürlich.
4: Ja, und darauf kommt jetzt noch die ASV-Geschichte. Da hast du ja auch durch deine Arbeit bei der DGTI einen relativ guten Einblick, was da gerade passiert. Das wird momentan im gemeinsamen Bundesausschuss verhandelt, wie diese Sache aufgebaut werden soll. Was wissen wir da bisher? Gibt es da irgendwas Konkretes oder ist das auf so einem Hörensagen-Level?
7: Naja, das ist so eine Kombination aus, das sind interne Beratungen, daraus zu zitieren, ist jetzt nicht so ganz so einfach. Auf der anderen Seite finde ich, es kann nicht sein, dass wir als Interessenvertretung der Betroffenen nicht kommunizieren, was da eigentlich los ist und welche Entwicklung es da gibt. Und deshalb finde ich es wichtig, da diesen schwierigen Spagat zu gehen, also die Informationen, die wir haben, auch in die Öffentlichkeit zu tragen, weil es ja um existenzielle Fragen unserer Gesundheitsversorgung geht. Und klar, es gibt noch nichts Abschließendes. Es darf auch nicht verschwiegen werden, dass es Teile der Community gibt, die das gut finden, was da passiert, weil es eine Regelung geben wird. Das erscheint manchen besser zu sein als die Situation, die wir jetzt haben, wo das Bundessozialgericht ja gesagt hat, die Versorgung ist nicht zulässig. Gleichzeitig gibt es so die Idee, dass in Anführungsstrichen sogenannte schwere Fälle dann in die ASV müssen und für alle anderen bleibt die Regelversorgung so, wie sie ist. Ich halte das für sehr unwahrscheinlich, denn es gibt keine Regelung für alle anderen. Entweder nimmt man das Urteil ernst und das Bundessozialgericht, dass es keine Versorgung gibt. Und dann müssen wir davon ausgehen, dass die Versorgung in Zukunft in der ambulanten spezialfachärztlichen Versorgung stattfinden wird. Ein zentrales Kriterium des ASV ist, dass die daran beteiligten Fachärztinnen Sitze haben müssen und maximal 30 Minuten voneinander entfernt sein müssen. Das ist nicht mal in Hamburg zu realisieren. Und der zentrale Punkt, der uns große Sorgen macht, ist, dass die endokrinologische Versorgung in der Regel auf Hausarzt oder Hausärztinnen Sitzen stattfindet und die wenigsten Endokrinologinnen Fachärztinnen sind, sodass wir sicher davon ausgehen können, ganz unabhängig davon, wie viele ASVs es geben wird, dass die endokrinologische Versorgung in Gänze in Deutschland zusammenbrechen wird und dass wir hier ähnliche Verhältnisse bekommen werden, wie wir sie schon in England haben, wo die endokrinologische Versorgung, überhaupt die Transversorgung, völlig zusammengebrochen ist. Und das steht uns auch in Deutschland vor. Selbst wenn wir 6 oder 11 oder 12 ASVs bekämen, was dann eine Platzzahl von vielleicht 300 oder 500 Plätzen bedeutet, dann könnt ihr euch, da kann man sich leicht vorstellen, dass die Gesundheitsversorgung in Deutschland zusammenbrechen wird und wir hier Verhältnisse bekommen werden wie in den USA oder auch in England.
4: Auf welchem Level ist das momentan? Also ist das schon sicher, dass es so kommt oder ist das alles noch in Diskussion und vielleicht wird es gar nicht so schlimm?
7: Ich finde, das lässt sich nicht so einfach beantworten. Ich finde aber, wenn wir als DGTI verantwortungsvoll mit der Community umgehen müssen, dann müssen wir mit der Community sprechen und müssen diese Informationen in die Öffentlichkeit tragen. Und das mag Verunsicherung bedeuten. Ich finde, dann sollten die Stimmen, die sagen, es wird alles viel besser, sich auch nochmal äußern in der Öffentlichkeit und sagen und das begründen, warum das so ist. Ich finde, die Community hat ein Recht darauf zu erfahren, wenn es um ihre Existenz und um ihr Leben geht. Und wenn im Raum steht, dass dies bedroht ist durch ASV. Und dann können wir uns nicht zurücklegen und sagen, ja, warten wir mal ab, es kommt vielleicht nicht so dicke. Das finde ich, ist ein unverantwortlicher Zugang und ist auch nicht, da geht es auch um Selbstermächtigung, da geht es um, ja, um ernst genommen zu werden als Subjekte, dass wir hier nicht Objekte einer wie auch immer staatlich gelenkten regressiven Politik gegen Transmenschen ist. Und der Fanatismus, der von Anti-Trans-Aktivisten ausgeht, der steigert sich in den letzten Jahren zunehmend. Und er wird immer aggressiver. Und ich finde, es nützt uns nichts. Die Community muss sich damit auseinandersetzen. Die Community muss das diskutieren. Die Community muss die Entwicklung beobachten. Und sie muss reagieren.
4: Wie reagieren wir in Hamburg?
7: Also wir reagieren in Hamburg mit Aktivismus. Es gibt ein breites Bündnis, das sich des Themas angenommen hat. Wir haben eine gemeinsame Pressemitteilung herausgegeben. Was ich ganz toll finde, dass alle Organisationen, die im Trans-Kontext aktiv sind, sich dem Bündnis angeschlossen haben, dass die Sexarbeiterinnen solidarisch sind. Wir werden die erste Aktion am Freitagabend um 18.30 Uhr auf dem Gänsemarkt machen. Da werden wir nämlich einen Transblock haben beim Dyke-March und werden sichtbar sein, dass es uns gibt. Und der zweite Teil der Aktionsform an diesem Wochenende wird sein, dass wir einen großen und breit gefächerten Trans- und Sexarbeiter Blog auf dem CSD haben werden und wir werden zum Ausdruck bringen, dass es um unser Leben geht, um unsere Gesundheit geht, um unsere Existenz geht. Das werden wir in Form eines Die-Ins machen. Das heißt, der Transblock wird sich geschlossen auf den Boden legen. Das ist eine gewaltfreie Aktionsform, das zum einen deutlich macht, dass wir friedfertig sind und gleichzeitig deutlich macht, dass es um unsere Existenz geht, dass wir uns sehr bedroht fühlen, dass wir große Angst haben und es ist eine Form von Ermächtigung und eine Form von Kampf, von dem wir hoffen, dass wir alle gestärkt daraus gehen, dass verstanden wird, um was es geht.
4: Ja, vielen Dank für die Informationen und für deine Arbeit, Cornelia.
7: Vielen Dank für das Gespräch.
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4: Und wir sind zurück hier live im Studio im freien Senderkombinat beim queeren Radiotag. Das Interview, das wir gerade gehört haben, das habe ich am Montag mit Cornelia Kost geführt. Und zwar nach einer Veranstaltung, die hat im Pride House stattgefunden an der Rostocker Straße 7. Bei dieser Veranstaltung ging es um die Transgesundheitsversorgung in Hamburg. Dabei waren Cornelia Kost, bekannt von der Beratungsstelle 4B und ihrer Arbeit bei der DGTI. Es war auch Paul Ninus Naujoks dabei, auch bei 4B dabei und auch eigenständig als Aktivist unterwegs. Miriam Block war dabei als queerpolitische Sprecherin von den Grünen Hamburg. Daniel Masch vom Lüneburg Trans AG Checkpoint Queer und von der Transberatung am Magnus-Hirschfeld-Zentrum war Christian Grimpe dabei. Das war jetzt am Montag. Was war das für ein Datum?
5: Was fragst du mich da? Als ob ich so ein Datum
4: wissen würde. Es ist ein paar Tage her, aber noch nicht so lange. Ja, du warst auch dabei, Tessa.
5: Ja.
4: Ja, und Hanna, du warst nicht dabei.
6: Nein.
4: Aber du hast gerade sofort angefangen, Fragen zu stellen.
6: Ja, so ein paar Sachen, die sich dann natürlich so ergeben mussten. So.
4: Ja, dann sag mal, was war dir noch nicht ganz klar?
6: Also einige Sachen hatte Cornelia tatsächlich schon im Interview beantwortet. Solche Sachen wie, hey, was ist denn jetzt tatsächlich eigentlich so die vage Überlegung? Sind das gerade nur so Überlegungen? Sind das schon so handfeste Sachen? Hat das schon irgendwer auf Papier geschrieben? Hat sich da irgendwie schon tatsächlich mal Gedanken drum gemacht? Weil wenn man sich das so anguckt, hat das tatsächlich noch niemand, zumindest in der Politik. Und da stellt sich natürlich dann sofort natürlich solche Fragen. Wie halt allen voran so, hey, wo sind wir, wo befinden wir uns eigentlich? Ja, sind wir eigentlich noch bei Stammtischgelaber von irgendeiner Partei oder ist das schon quasi auf dem Weg zum Gesetz zu werden?
4: Jetzt sind diese drei großen Themen. Ne? Wir haben einmal diese Meldeverordnung, die in Hamburg kommen soll. Das ist momentan auf dem Stand, dass es gibt noch nicht mal einen Entwurf. Also keinen öffentlichen. So. Es gibt so gemunkelt, es wurde auf verschiedenen, ich glaube auf dem Regenbogenempfang wurde es zum ersten Mal groß besprochen. Da fiel dann auch gleich dieser Begriff der rosa Liste, dass praktisch Listen von Transpersonen dadurch erstellt werden könnten. Heute Morgen um 10 hatte ich dazu auch ein cooles Interview mit Janka Kluge vom Queeren Netzwerk Baden-Württemberg, die uns auch nochmal erklärt hat, wie das in Baden-Württemberg gelaufen ist, dass die da ziemlich viel Aktivismus betrieben haben und so, naja, zumindest hat die Politik dann ein bisschen zugehört. Aber es ist krass, ne?
6: Also ist auf jeden Fall, klingt auf jeden Fall sehr, sehr scary, sehr, sehr, will nicht sagen fürchteinflößend, aber es macht dann doch schon sehr viel zu denken, was da so geplant wird, auch über die Köpfe von einem selbst hinweg.
5: Ja, was da auch noch vielleicht noch die Sache scary macht, also einerseits, es ist noch nichts derzeit öffentlich, also so bestätigt und Was auch noch, was wir auch gehört haben, aber noch nicht bestätigt ist, dass es tatsächlich durchgepusht werden soll.
4: Ja.
5: Dass es potenziell noch im August tatsächlich...
4: Das kam, glaube ich, von manchen Leuten, die in der Politik tätig sind. Die sagten, ja, das soll irgendwie noch im August durchgedrückt werden.
5: Ja. Was natürlich absolut scheiße ist, dass damit jegliche Protestformen quasi vorweggenommen, also dass sie einem die Möglichkeit wegnehmen, da jetzt nochmal wirklich Protest zu machen, was wir natürlich jetzt trotzdem tun, auch wenn sie das nicht wollen.
4: Ja, ja, und genau wie in Baden-Württemberg ist es ja auch so, dass niemand irgendwie mit den Vertretungen von Transmenschen spricht, sondern da wird dann einfach so, ja, wir machen mal, oder ich weiß nicht, wisst ihr, dass irgendwer gefragt wurde, was wir von sowas halten?
5: Also, ich wüsste davon nichts und ich finde, was ich auch ganz passend fand, ich habe gestern mit dem Thema mit meinen Eltern telefoniert, die in Bayern wohnen, und dann haben sie irgendwann mal die Frage gestellt, sind die Grünen nicht in der Regierung? Wo sie dann halt auch so, wie kann da sowas eigentlich passieren, dass sowas so eindeutig Regressives und hier in Hamburg passieren kann.
4: Ja, ist krass, ne? Also gerade ausgerechnet Hamburg. Also es gibt bisher, solche Gesetze haben wir heute Morgen erfahren, also es sind ja keine Gesetze, es sind Verordnungen, es sind nur Richtlinien dafür, wie die Verwaltung eigentlich arbeitet und was sie tut, wenn Verwaltungsarbeit anfällt. Also es ist nicht mal ein Gesetz, sondern das läuft eben so über, ja, das Innenministerium macht eben und dann wird gemacht. Ja, und das gibt es bisher so in der Form in Baden-Württemberg, in Bayern und vielleicht in Hamburg? Vielleicht?
5: Vielleicht, hoffentlich nicht. Mal schauen.
4: Es wäre auch schön, irgendwie zu sowas mehr Informationen zu kriegen, ne?
5: Ja. So. Mehr Informationen als, das haben wir gehört bei diesem Treffen und wir wissen nicht mal ganz genau, wer es geleakt hat.
4: Ja, ich habe auch versucht, irgendwie so rauszufinden, was da war, und dann kam da so ein, so über die Bande, so irgendjemand, den ich kannte, sagte, irgendjemand, den ich kenne, sagt, eigentlich soll das noch nicht an die Presse und es ist noch nicht so richtig öffentlich. Aber es ist so öffentlich, dass so auf den ganzen Pride-Veranstaltungen schon darüber diskutiert wird.
6: So einen demokratischen Prozess würde ich mir da tatsächlich schon ein bisschen wünschen. So, hey, wir haben da so Ideen, was haltet ihr denn da mal so von? Ne? So, ist das prinzipiell eine gute Idee, eine schlechte?
4: Ja, also in der Hinsicht müssen wir jetzt noch ein bisschen warten, was da kommt, und auf jeden Fall die Augen offen halten.
5: Ja.
4: Die anderen beiden großen Themen, die wir hatten, waren so diese Geschichte mit den ASV-Zentren und mit Phobie. Sollen wir vielleicht mal mit Phobie anfangen?
5: Können wir sehr gerne.
4: Also Phobie, ich erkläre es nochmal, wir hatten es gerade schon im Interview, das ist eine Beratungsstelle hier in Hamburg, die macht Trans-Suchtberatung. Die kann auch Indikationen ausstellen. Und ja, wer von euch war schon mal bei Phobie?
6: Musste das Angebot zum Glück noch nicht in Anspruch nehmen. Ich kenne aber, also beziehungsweise kannte ein Wesen, was dieses Angebot mal in Anspruch genommen hat.
5: Ich tatsächlich auch, also ich glaube, du hast jetzt so durch Zufall genau die beiden Transpersonen erwischt, die da noch nicht waren.
4: Ja.
5: Denn ja, ich hatte schon meine Indikation, als ich nach Hamburg gezogen bin, aber ich kann auch nur davon berichten, wie vielen Leuten in meinem Umfeld Phobie schon geholfen hat. Und als ich davon erfahren habe, dass es sowas hier gibt, war ich so, hey, das ist legal, das gibt's. Wie machen die das?
4: Es ist auch so krass, ne? Jedes Mal, wenn Leute nach Hamburg kommen und bei Transleuten, gerade bei Leuten mit Problemen im weitesten Sinne, ist es so ein Luxus, einfach so sagen zu können, hey, du, alles ist gerade scheiße und du kommst überhaupt nicht klar mit deinem Leben, aber du kriegst deine Hormonindikation. So, wir können dich einfach da reinschubsen, geh da in die Sprechstunde, da werden sie geholfen. Und ja. Also es ist so geil, und ich gehe sonst immer rum und ich sage immer, ey, in Hamburg ist alles so geil. Was soll man machen, wenn das weg ist? Ne? Ja, wobei es jetzt ja auf der Alarmstufe 1 von 3 ist. Also wir machen noch keinen großen Alarm. Gespräche fangen jetzt erst an. Das hat Cornelia auch gesagt.
5: AktivistInnen und Leute sind noch sehr positiv gestimmt, dass man da hoffentlich noch was tun kann.
4: Ja, also wir müssen warten und hoffen. Ich fand aber auch sehr schön in dieser Veranstaltung, also das greift jetzt schon dieses Thema ASV vor, dass von den Leuten, die da auf dieser Bühne saßen am Montag, war ganz klar zu spüren, dass auch wenn jetzt Dinge in der Gesundheitsversorgung umgestellt werden, dass die nicht aufgeben, sondern dass sie sich darum kümmern, dass die Gesundheitsversorgung weitergeht und zumindest in Hamburg, soweit wir das hinkriegen, niedrigschwellig zugänglich bleibt.
5: Ja.
4: Aber, ja. Wir haben ja diese Stichpunkteliste mal zusammengeschrieben, Tessa und ich und noch andere Leute, die uns geholfen haben. Willst du vielleicht mal zusammenfassen, worum es geht bei diesem ASV? Was ist denn ASV?
5: ASV-Zentren, weil also erstmal ASV steht für ambulante Sonderfachärztliche Versorgung.
4: Spezial, oder?
5: Spezialfachärztliche, danke.
4: Ja. Ambulante Spezialfachärztliche Versorgung.
6: Gesundheit. Das ist schon so ein kompliziertes Wort, da denkt man sich auch nur so, okay, wer kommt auf so ein Wort, ja.
5: Ja, ja, und das ist halt ursprünglich gedacht als ein Angebot für Personen, die zur Behandlung von seltenen und komplexen Krankheiten. Also da ist dann sowas wie Morbus Crohns oder so ganz spezielle Sachen wie
4: Augenkrankheiten. Ja, ich glaube irgendwie Multiple Sklerose oder sowas.
5: Ja, also wirklich Sachen, die schwer und komplex zu behandeln sind. Und ja, theoretisch fällt da die, also ist, Transpersonen sind auch meistens schwer und komplex zu behandeln.
4: Sind sie das? Okay. So gefühlt ist es so, hier ist ein Hormonrezept und sobald es da ist, organisiert sich das alles irgendwie?
5: Ja, also wenn man die ganze irgendwie, das ist halt ein Prozess, ist, der für viele ein Jahrzehnt dauert, das ist der Komplexteil. Also würde, ansonsten ja, stimme ich dir voll ganz zu, dass die meisten Leute sind so, hier, da hast du Hormone, hier meistens leider ein, hier hast du zu wenig Hormone. Und ja, dann schaut man sich halt ab und zu mal die Blutwerte an.
4: Ja. Ja, und was würde das jetzt für Transleute bedeuten? Da sind dann irgendwie, da schließen sich Fachärztinnen zusammen?
5: Ja, also das FachärztInnen und hier muss man auch, also vermutlich oder möglicherweise tatsächlich nur FachärztInnen, die einen Facharztsitz haben, was wieder so ein kompliziertes Ding vom Gesundheitssystem ist, was leider bedeutet, dass es deutlich schwieriger sein wird, ASV-Zentren zu bilden, als es tatsächlich möglich ist. Also es wird schwieriger sein und es wird das Angebot in Orten, die nicht genügend Fachärzte haben, wird wahrscheinlich leider nicht vorhanden sein. Und was es auch bedeutet, also diese Fachärztin, wie es braucht, bedeutet halt, wir haben einen Zusammenschluss aus, hier in unserem Fall, ein Psychologin oder Therapeut, Psychiaterin und zusätzlich noch Urologin, Endokrinologin und Gynäkologin. Das heißt, mindestens diese vier Personen, die für einen zuständig sind und alles quasi und alles, was dir passieren soll oder was, wenn du was kriegst, muss vermutlich immer im Konsens passieren. Hier sind sehr, sehr viele vermutlichs, einfach da wir leider noch nicht ganz genau wissen, wie das jetzt am Ende aussehen wird.
4: Es gibt auch noch keinen definierten Prozess. Das ist gerade so, dass im März, glaube ich, hat die damalige Gesundheitsministerin Nina Wagen diesen Auftrag gegeben an den gemeinsamen Bundesausschuss, dass er sich doch bitte mal hinsetzen soll und Behandlungsrichtlinien definieren für Transmenschen, weil es momentan ja keine gibt. Wegen diesem Urteil von, was war das, 2024 oder 2023 vom Bundessozialgericht. Ja, also gerade einfach absolut, es gibt keine Rechtsgrundlage, um Transmenschen medizinisch zu behandeln, was auch schon mal eine krasse Situation ist. Ja, und dann sagte Nina Wagen, hey, gemeinsamer Bundesausschuss, macht mal hier Richtlinie, um solche ASV-Zentren für Transmenschen zu gründen. Das ist quasi auf ihrem Mist gewachsen, so der gemeinsame Bundesausschuss hat diesen Auftrag bekommen und muss sich jetzt darum kümmern, dafür Regelungen zu finden.
5: Ja, und wie ich gerade auch beim Versuch, die zu erklären, schon wie man gehört hat, diese Dinger sind extrem komplex und durch ihre einfach Komplexität erlauben sie dann halt auch für Gatekeeping an allen möglichen Stellen. Und dadurch, dass das dann auch die neue Regelung sein soll, wie Transpersonen behandelt werden, ist es auch sehr, sehr gut denkbar, dass es für zumindest Personen im öffentlichen Gesundheitssystem keinen Weg an diesen ASV-Zentren vorbeigeben wird.
4: Und wir wissen auch überhaupt nicht, ob die Regelungen, die dann am Ende rauskommen, die ja auch überhaupt noch nicht fix sind, ob das wirklich besser wird. Weil momentan ist es ja so, dass nicht-binäre Menschen eigentlich gar nicht behandelt werden dürfen. Also zumindest nicht in einer Form, dass die gesetzlichen Krankenkassen diese Behandlung bezahlen. Das ist ja immer der Knackpunkt. So, privat ist alles gar kein Problem. Das ist alles legal, Transmenschen, jede OP, jede Hormonbehandlung. Das Problem ist die Kostenübernahme durch die Krankenkasse. Und Transmenschen haben oft wenig Geld.
5: Leider ja, als wären wir irgendwie so eine unterdrückte Gruppe in dieser Gesellschaft.
4: Also das ist schon der ganz große Knackpunkt. Und das ist ja krass, dass das momentan für nicht-binäre Menschen ist es eigentlich gar nicht möglich. So Hormone werden meistens noch gemacht, OPs kannst du vergessen.
5: Ja, es gibt natürlich den Trick 17, einfach lügen.
4: Ja,
5: was
4: ja.
5: Nicht nur nicht-binäre Personen tun, sondern ich glaube, ich kenne keine Transperson, die noch nie einen Arzt, Ärztin angelogen hat.
4: Ja, aber ich meine auch, bei mir haben sie dann auch geschrieben, so als ich meine OP geplant habe, wir wissen nicht, ob wir die Kosten für diese OP übernehmen können, weil wir wissen ja nicht, ob sie ein Mann sind. Das könnte ja auch sein, sie sind was anderes.
5: Ich möchte erstmal eine philosophische Abhandlung davon wissen, was es denn für dich bedeutet, ein Mann zu sein und wieso du das erfüllst und wieso das mit unseren Werten, die wir dir nicht sagen, übereinstimmt. Gefühlt.
6: Ich muss an dieser Stelle kurz sagen, ich habe tatsächlich damals by the books probiert, weil ich sehr, sehr, ich hatte halt nichts anderes, bin ich ganz ehrlich. Also habe ich mich auf das verlassen, was die Leute, die es wissen sollten, Anführungsstriche, was die, die wissen schon am besten, hat mich zu einem sehr, sehr, ich will nicht sagen inkompetenten, aber dann doch schon sehr, sehr gleichgültigen Endo gebracht. Alle weiteren Sachen, die dann halt auch so folgen. Ja, das hat man dann halt auch irgendwann mal bekommen, wenn man dann halt jahrelang darauf gewartet hat, wenn man überhaupt die Geduld dafür hatte, da auch ständig nachzuhaken und alles. Selbst wenn man es also so by the books machen wollen würde, ist die Versorgung ja schon katastrophal. Also ich habe es damals, mittlerweile halt nicht mehr, mittlerweile mache ich das jetzt alles selbst. Aber, also nicht alles, bei weitem nicht, aber ich kümmere mich größtenteils halt selbst um diesen Kram. Und wenn man schon versucht, so by the books zu machen, ist das eigentlich eine Katastrophe.
4: Ja, ich würde sagen, wir machen mal ein bisschen Musik. So, du, Tessa, du hast ein bisschen Musik mitgemacht. Was hören wir denn?
5: Ich würde sagen, wir hören jetzt als erstes Never Pass von She Her Hers, einen Song, der mich immer wieder in meiner Transition sehr viel geholfen hat.

0: Und zurück hier live im Studio beim Queeren Radiotag im freien Senderkombinat. Bei mir sind Tessa und Hanna.
1: Hi.
0: Ja, Tessa, du hast diesen Song vorgeschlagen. Warum den?
1: Dieser Song, also Never Pass von She Her Hers, ist einer, den ich bin das erste Mal irgendwie Ende 2017 oder 2018 auf diesen Song gestoßen. Und das war auch circa der Zeitpunkt, wo ich mit meiner Transition angefangen habe. Und das war einfach ein Song, der mich auch die ganze Zeit begleitet hat, im Sinne von ursprünglich war es ein Song so, oh Gott, so ich selbst war ein Jahr lang out, ohne dass ich Hormone hatte, weil bei mir damals in Bayern der Prozess, Hormone zu kriegen, etwas länger gedauert hat und ich war mit einem Jahr auch noch sehr unterdurchschnittlich, also von wie lange es dauern könnte. Aber anfangs war der Song noch ein so, oh Gott, ich werde doch niemals passen, das ist so ein bisschen verzweifelnd. Und irgendwann, wo ich dann auch festgestellt habe, oh, nee, dieses Binär-Trans-Sein ist gar nichts für mich und ich will eigentlich gar nicht so wie Stereotyp feminin aussehen, war es dann ein I'll never pass, ich will gar nicht mehr, fickt euch doch alle.
0: Der ist auch einfach ein geiler Song.
1: Ja. She Hers hat so eine geile Stimme.
0: Total. Ich lieb's auch total. Ich höre diesen Song auch super gerne, weil ab irgendeinem Punkt bei der Transition bist du einfach so scheiß drauf. So, ich bin so, wie ich bin.
1: Ja,
0: was macht es mit euch, diese ganze Situation, diese Diskussion um die ASV-Zentren? Wie geht's euch damit?
1: Also, bei mir kann ich sagen, ich weiß noch, dass du, als du Sky, ich glaube, irgendwie an Montag in der Früh oder so, habe ich deine Nachricht in der Gruppe gelesen und dann war ich so, oh Gott, was kommt denn da auf uns zu?
0: Mir ist, als ich das zuerst gehört habe, ist mir schon der Arsch auf Grundeis gegangen.
1: Ne? Ja, also ich war dann auch so, okay, ich muss zu dieser Infoveranstaltung heute Nachmittag auf jeden Fall gehen. Ich will wissen, was da passiert und am liebsten aus erster Hand. Und ich muss sagen, seitdem, also ich hab,

0: Medienberichte dazu. So im März war das, glaube ich, als dieser Prozess angestoßen wurde, dass der gemeinsame Bundesausschuss jetzt eine Regelung für diese ASV-Zentren suchen soll. Da gab es dann irgendwie so 2, 3 Artikel irgendwie im Tagesspiegel. Und wenn man danach sucht, findet man einen Reddit-Post, wo irgendwie dann noch so ein paar Frag den Staat-Anfragen verlinkt sind. Ja, das Informationsfreiheitsgesetz wollen sie jetzt ja auch abschaffen und so weiter. Ne? Aber das ist so das Einzige, was es dazu gibt. Und jetzt kommt halt die DGTI raus mit, ey, übrigens, das ist, was gerade läuft. Und
1: ja, und es war dann also, man hat schon irgendwie nichts Gutes erwartet. Und dann bei dieser Veranstaltung am Montag, naja, da hat man dann sehr viel gehört, was alles schiefgehen könnte. Und das macht einem natürlich schon, also da fühlt man sich nicht gut, wenn man weiß, so, oh, wahrscheinlich wird, oder es ist bestimmt eine Chance, dass das Transgesundheitssystem, wie wir es gerade in Deutschland kennen, komplett zusammenbrechen wird und einfach sehr, sehr viele Leute auf einmal nicht mehr oder nicht mehr rechtzeitig an ihre Hormone kommen.
0: Ja. Wenn ihr so an euren Freundeskreis denkt, was denkt ihr, was passiert, wenn die nicht mehr schnell an Hormone kommen?
2: Definitiv nichts Gutes, so viel kann ich sagen. Wenn ich so drüber nachdenke, also viele hängen halt davon ab, das kann man halt nicht anders sagen. Wenn dann jetzt gesagt wird, boah, wir haben jetzt hier ein einziges ASV für ganz Hamburg, kann man ja rechnen, das reicht vorne und hinten nicht. Und ja, das würde auf jeden Fall für sehr viele bedeuten, entweder, ja, man... ja, also sehr, sehr fatalistisch gesehen, dann müssen sie sich was anderes überlegen oder halt Depression etc. oder Schlimmeres. Oder aber, was ich tatsächlich schon fast schon ein bisschen eher erwarte, ist, dass sich die Community selbst mal wieder alles besorgen muss und das dann einfach, ich will nicht fast schon sagen, dass sie im Untergrund schmuggeln oder sowas, aber dann werden sich halt Hormone halt irgendwie aus anderen Quellen besorgt. Dann ist das natürlich scheiße, dass man keine fachärztliche Anführungsstriche Behandlung mehr hat. Das ist ja auch ein bisschen offen, muss ich sagen. Gibt ja Ärzte von hier bis da, aber ja, dann holt man sich die Hormone halt von woanders. Dann ja. Geht es ja halt nicht anders. Ne?
0: Ja, wir sagen dazu DIY, do it yourself. Das genau. Das Ding ist, das ist deutlich leichter für transfeminine Menschen, weil Östrogen doch sich leichter besorgen lässt. Auf anderen Wegen, Testosteron ist stärker reglementiert, lustigerweise, durch die ganze Sport- und Fitness-Szene.
1: Da gibt es den vielleicht minimalsten Vorteil, den ich schon Leute habe, dass eben durch die Fitness-Szene ist leider auch sehr viel Testosteron auf dem Schwarzmarkt.
0: Ja, da habe ich auch schon Leute getroffen, die so, nee, du gehst einfach ins Sportstudio und fragst den nächsten Mucki-Typen so, ey.
1: Ja, ich habe da auch schon von Trans-Männern in meinem Umfeld gehört, die dann sehr transpositive irgendwie Muscle Bros in ihrem Umfeld hatten, so mit einem, hey, wenn du Testo brauchst, ich kann dich versorgen.
0: Es ist aber auch, die Sportstudio-Dudes, die haben alle so einen schlechten Ruf, aber die sind einfach total lieb.
1: Ja, man muss so häufig, also es gibt auch, glaube ich, so das Stereotyp, dass die eigentlich auch alle irgendwie AutistInnen sind, weil ansonsten könnten die sich nicht einfach stundenlang nur mit irgendwie Sport beschäftigen.
0: Den habe ich noch nicht gehört. Aber
2: muss gestehen, ist auch neu für mich, aber ja.
0: Es ist krass, ne? Aber momentan ist es ja, wie gesagt, so, dass das alles noch in Arbeit ist und wir letztlich überhaupt nicht wissen, ob die Regelungen, die da am Ende rausfallen, irgendwie sinnvoll sind. Man kann sich so viel vorstellen, wie das umgesetzt werden könnte, dass es besser geht. Was bräuchten wir denn, damit das mit diesen ASV-Zentren funktioniert?
1: Naja, ein niedrigschwelliger Zugang und dass in diesen ASV-Zentren auch Personen aktiv sind, die nicht gatekeepen, was leider erstmal sehr schwer so zu verlangen ist. Aber einerseits müssen wir dann sagen, wir in Hamburg sind natürlich wieder in der guten Situation, dass auch schon Cornelia bei dem Treffen am Montag auch schon gemeint hat, dass wenn die ASV-Zentren kommen, wird sie alles Erdenkliche tun dafür, dass es in Hamburg auch ein niedrigschwelliges ASV-Angebot gibt.
0: Ja. Und ganz, ganz, ganz groß wird wahrscheinlich so, dass da genug FachärztInnen drin sind und reingeholt werden.
1: Ja, da müssen wir dann halt auch hoffen, dass es dass es reicht, eine fachärztliche Ausbildung zu haben und nicht nur einen Facharztsitz, weil die sind deutlich rarer und eben viele der derzeit in Hamburg für Transpersonen

0: agierende EndokrinologInnen sitzen leider nur auf einem Hausarztsitz. Also wenn diese ASV-Zentren in einer strengen Form kommen, dann dürfen die nicht mehr Transpersonen in dieser Form behandeln. Da müssen wir dann hoffen, dass es, oder da wäre es dann sehr gut, wenn eben diese abgeschwächtere Form zumindest kommt, dass die großen EndokrinologInnen oder Bekannten hier in Hamburg dann weiterhin Transpersonen versorgen dürfen.
1: Es ist ja jetzt schon so, dass man da kaum reinkommt.
0: Ja, also das ist auch gefühlt in den paar Jahren, in denen ich schon in Hamburg bin, auch nochmal schlimmer geworden. Aber ja, jetzt sind Wartezeiten von einem Jahr leider nicht mehr unrealistisch.
1: Ja, und das ist, weißt du gehst dann da hin, du holst dir deine therapeutische Indikation, dafür musst du erstmal ein paar Monate in Behandlung sein, du musst so und so viele Termine machen und dann kriegst du die Indikation und dann, ja, jetzt mach dir mal einen endokrinologischen Termin. Ich kenne eine Person, die hat jetzt eine endokrinologische Praxis gefunden in Köln.
0: Ja, das ist leider nichts Unübliches. Da, also ich bin das auch gewöhnter, also so gewohnter, da, als ich noch in Bayern gewohnt habe, da gab es mehr Leute, die so, ja, ich fahre jetzt mal 2 Stunden mit dem Auto zu meinem Endokrinologen, weil, naja, man muss ja nicht so häufig hin und dafür kann man das mal machen. Da waren wir eigentlich in Hamburg noch in der guten Situation, dass wir ganz gut bedient wurden, aber scheinbar strugglen die mittlerweile auch sehr, die Transpersonen hier in Hamburg zu versorgen.
1: Ja, es ist einfach wie alles, ne? Viel zu wenig Fachärztinnen für alles. Es ist nicht spezifisch für Trans, sondern einfach allgemein.
0: Ja, und
1: also, wie viele Leute kennt ihr, die in letzter Zeit Probleme hatten, irgendeinen fachärztlichen Termin zu bekommen?
2: Zu viele.
1: Das ist krass, ne?
0: Anscheinend Proktologen haben häufiger Termine.
1: Okay,
0: also es gibt anscheinend ein paar Fachärzte, die manchmal Termine haben.
1: Okay, also ja, also wir legen jetzt die Liste an von Bereichen, in denen es wenig Probleme gibt. Ja. Das Gesundheitsversorgung 2026.
0: Ja, ja.
2: Zumindest, wenn man, wie üblich, natürlich gesetzlich versichert ist. Sobald man privat versichert ist, habe ich mir sagen lassen, gibt es morgen gleich einen nächsten Termin bei irgendeinem Endokrinologen. Ja. Den kann man sich dann aussuchen.
1: Ja, ich habe auch ein paar Leute in meinem Freundeskreis, die privat versichert sind. Und es ist einfach, ja, ich rufe meine Psychiaterin an und die gibt mir dann nächste Woche einen Termin. Und die leitet mich dann an den Neurologen weiter. Der gibt mir dann auch innerhalb von 7 Tagen einen Termin. Ein
2: Neurologentermin in 7 Tagen.
1: In Hamburg.
2: In Hamburg, wohlgemerkt. Und dann kriegt man noch keckisch zurück. Ja, stimmt, ne, ist ja voll lang, wenn man das von so einer privatversicherten Person so bekommt. So. Oh ja, deine Sorgen hätte ich natürlich gerne.
1: Andererseits ist Privatversichertsein auch scheiße teilweise.
2: Ja, aber.
1: Also ich kann mal eine Person, die ist dann irgendwie arbeitsunfähig geworden und brauchte einen Rollstuhl und konnte halt nicht mehr arbeiten, war im Bürgergeld und die Privatversicherung sagt halt so, nö, also Hilfsmittel bezahlen wir nicht. Bezahlen wir selber die 4.000 Euro.
2: Privatversicherungen generell sind ja auch nochmal tatsächlich so eine andere Welt fast schon. Also viele denken ja, das ist halt so gesetzliche Versicherung plus so ungefähr, aber das stimmt ja nicht. Das ist tatsächlich, das ist ein bisschen so wie, ich weiß nicht, Kreisliga gegen Bundesliga, so, um mal mit Fußball sozusagen, das sind Welten zwischen, ja.
1: Ja. Ja, boah, ey, da kommt was auf uns zu, ne?
0: Ja.
2: Potenziell, ja.
0: Es wird eine spannende Zeit, leider. Wieso muss eigentlich alles immer so spannend bleiben?
1: Ja, es gibt doch einfach, warum können wir nicht einfach mal so ein Jahr haben, wo nichts passiert?
0: Oder mal wieder sowas aus Versehen, so wie beim Personenstandsgesetz, oh, wir haben jetzt ein Schlupfloch.
1: Ja, als dann plötzlich die Ehe für alle da war.
0: Ja, das war so schön. Ja, so plötzlich.
1: Ja, übrigens, ihr könnt jetzt heiraten.
2: Das kam ja auch irgendwie gefühlt aus dem Nix,
1: okay,
2: ne?
1: Okay, danke. Ja, das Personenstandsgesetz, ich liebe es so, dass in Deutschland haben sie sich so sehr dagegen gesträubt, einen dritten Geschlechtseintrag einzuführen, dass wir jetzt 4 Geschlechtseinträge haben. Das muss man auch erstmal hinkriegen, oder?
0: Ja, ja.
2: Okay.
0: Ich meine, vielleicht waren die Deutschen einfach so, nee, wir wollen trotzdem ein binäres Geschlecht, aber 2 Bits. Damit wir die 4 Kombinationen darstellen können.
2: Wunderbar.
1: Ja. Machen wir noch mal ein bisschen Musik. Was hören wir denn als nächstes? Hast du deine Liste?
0: Ja. Ich würde sagen, als nächstes hören wir Left at London Revolution Lover aus dem schönen Album Transgender Street Legend Volume 1.

0: Ihr hört das freie Senderkombinat mit dem queeren Radiotag. Ich bin Lian Herzberg, besser bekannt unter dem Namen Sky, und bei mir im Studio sind Tessa und Hannah. Ich habe gerade eben so rumgefragt, weiß irgendwer was Schönes? Können wir über was Schönes reden? Und Tessa hat gleich ein tolles Thema eingebracht. Ich glaube, geht es um Katzen?
1: Leider nein, quasi fast nicht.
0: Oh, aber der Name klingt nach Katze.
1: Ja.
0: Erzähl mal.
1: Es geht um Cutie Cat, was natürlich ein super, super toller Name für etwas ist. Aber jo. Es steht ausgeschrieben für die Queer and Trans People in Category Theory.
0: Also Kategorietheorie.
1: Kategorientheorie. Queere was und Transpersonen. Also erstmal, dazu kann ich auch noch ganz kurze Background-Sache. Derzeit verdiene ich mein Geld damit, dass ich an der Uni Hamburg im Bereich Mathematik promoviere. Und da habe ich...
0: Du bist schon so ein bisschen Stereotyp für eine transfeminine Person, ne?
1: Eins von vielen. Ich spiele auch Bass. Aber ja. Die Kategorientheorie in der Mathematik ist... ein bisschen so Metamathematik im Sinne von, wir schauen uns Strukturen, die in unterschiedlichen Gebieten in der Mathematik an und versuchen, die zu verallgemeinern und mathematische Theorien über mathematische Theorien zu machen. Und ich will heute eigentlich nicht zu viel über die Mathematik dahinter reden, vielleicht nicht unbedingt, weil das ufert sehr, sehr schnell aus.
0: Ja, explain like I'm five.
1: Explain like I'm five ist vielleicht so ein, man kann in unterschiedlichen Kontexten irgendwie Zahlen addieren, sei es irgendwie so ganze Zahlen oder so positive Zahlen, oder man kann auch andere Sachen addieren, wie irgendwie Theorie, also wie man kann bei der Uhrzeit, kann man theoretisch Stunden draufzählen auf eine Uhrzeit, und so, es sind quasi unterschiedliche Formen von addieren. Und wenn man sich jetzt anschaut, okay, wir können jetzt diese Struktur von Additionen allgemeiner anschauen. Das ist quasi dann eine Art, wie man dann verallgemeinert über eine Sache, die in vielen Kontexten auftreten kann. Und theoretisch, das Beispiel von Addition wäre dann in der Mathematik ein klassisches Beispiel für irgendwie abstrakte Algebra. Die Kategorientheorie macht das jetzt nochmal auf einem Level höher, und wir suchen uns unterschiedliche Strukturen aus Bereichen der Mathematik, die sich irgendwie mit Vektorräumen befassen, Sachen, die sich mit Symmetrien befassen. Und wir schauen uns davon jetzt noch die quasi allgemeiner geltenden Sachen an und heben das noch ein Meta-Level höher, um noch allgemeinere Aussagen über diese allgemeinen Aussagen bilden zu können.
0: Ja. Ich kenne einige dieser Wörter.
1: Und dieses Teilgebiet ist irgendwie ziemlich queer.
0: Echt?
1: Also es hat den Ruf, das zu sein, und ich habe noch nie nicht wirklich Leute gefunden, die dem tatsächlich widersprechen. Also Leute vermuten, das könnte daran liegen, dass es ein recht neues Teilgebiet ist und deswegen nicht quasi das Problem hat, dass quasi alte weiße Cis-Männer, die quasi schon seit Jahrzehnten drin sind, irgendwie dafür sorgen, dass nur neue, junge weiße Cis-Männer in dieses Gebiet kommen. Oder manche Leute sagen, das berührt uns auch tatsächlich mit mehr philosophischen Aspekten, die Idee, dass quasi dieses, man schaut nach Strukturen und hinterfragt diese Strukturen, wo immer sie auftreten, und sie überlegt sich, was kann man jetzt noch weglassen, dass das irgendwie, manche Leute würden schon sagen, dass das vielleicht was inhärent Queeres ist, dass man nochmal genauer hinschaut und schaut, kann das nicht nochmal anders gemacht werden, kann man das nicht noch anders machen.
0: Und deswegen macht er da jetzt eine Veranstaltung, wo sich Queere und Transmenschen in der Kategorientreffen zusammenfinden.
1: Exakt. Krass. Also.
0: Willst du ein bisschen was über die Veranstaltung erzählen? Wann findet die statt?
1: Das muss erstmal sagen, das ist so eine kleiner Workshop an quasi hier an der Uni Hamburg. Das werden wahrscheinlich so, wir warten so irgendwas zwischen 30 und vielleicht 45 Leute, die dann da sein werden, die dafür aber auch teilweise aus unterschiedlichen Kontinenten auch dafür anreisen.
0: Also, und das ist was richtig fachlich Spezialisiertes.
1: Es ist fachlich spezialisiert, aber gleichzeitig auch offen für Laien. Und wir haben auch Leute dabei, die irgendwie das irgendwie nur hobbymäßig machen oder nicht mehr wirklich in der akademischen Welt drin sind, die einfach trotzdem noch Interesse dran haben. Also wir können leider nicht dann allzu viele Leute, die Leute, die von weiter kommen, haben dann wahrscheinlich leider nicht die privaten Gelder anzureisen. Das sind dann mehr, von weit weg sind es dann häufig eher die quasi selbst die Gelder haben oder wir einladen konnten. Das, was auch schön ist, ist auch eine Person, die wir einladen konnten, ist eine, nicht wieder eine Mathematikerin, die noch jünger als ich ist, irgendwie mit 17 schon wildeste Sachen gemacht hat, aber so komplett irgendwie auf eine Art und Weise komplett durch ist, dass sie überhaupt nicht ins akademische System passt. Und irgendwie, es gibt Professoren, die sie gerne anstellen würden als Doktorandin, aber da sie noch keinen Bachelor hat, dürfen sie es legal nicht.
0: Das ist auch so ein Ding, dass so viele Trans-Leute oder queere Leute allgemein aus diesem System einfach rausfallen, obwohl sie eigentlich fachlich was drauf haben.
1: Ja, das tatsächlich habe ich auch schon in der Mathematik auch allgemein schon häufiger gesehen. Und jetzt noch zum Event spezifisch, um deine Frage zu beantworten. Das wird jetzt schon, also in 2 Wochen, 12. bis 14. August, hier in Hamburg stattfinden. Und ja, finde es dann, wird dann eben so für diese 3 Tage, wir haben dann auch dafür gesorgt, dass viele Leute Schlafplätze haben, solche Sachen arrangiert.
0: Das organisiert ihr dann über die Uni?
1: Ja, leider.
0: Leider?
1: Also im Sinne von, mit der Uni irgendwas zu organisieren, ist immer ein riesiger Pain. Weil auch wenn die Universitäten einem irgendwie akademische Freiheit geben, so Lehre und so, da lassen sie nicht rein. Aber sobald du irgendwas anschaffen willst, oder ja, ich würde gerne irgendwie für irgendwie so 2000 Euro so ein paar Hostelzimmer buchen, dann ist die Uni so, ja, also wir hätten das bitte gerne eine 3-seitige Begründung gefühlt dafür. Und natürlich, wir können das nicht im Voraus zahlen und... Also die wollen das einem machen, hinterfragen da einem schon so an jeder möglichen Ecke, ob das jetzt wirklich so notwendig ist oder muss das jetzt sein, so, es geht auch bestimmt auch noch anders. Ja, also da an der Universität so zu forschen und alles, da fühlt man sich meistens sehr frei und unberührt, aber sobald man Gelder ausgeben will, was irgendwo Sinn macht, sobald man wirklich große Mengen Geld in die Hand nimmt, aber dass wir irgendwie so Anträge schreiben müssen für Ausgaben von 30 Euro, ist dann schon teilweise sehr frustrierend.
0: Ach, die Scheiße. Ja. Okay, aber hast du ein gutes Gefühl? Denkst du, es wird ein tolles Event, oder?
1: Ich habe ein gutes Gefühl, das wird sehr sicher ein tolles Event. Wir kriegen also so jegliche Unebenheiten kriegen wir dann noch irgendwie ausgebügelt und am Ende des Tages wuppen wir das irgendwie und ich bin da auch in meiner glücklichen Position. Also bei so Eventorganisation wäre etwas, was mir an sich, glaube ich, ein bisschen so gruselig erstmal vorkam, so dass es ziemlich viel Arbeit und da muss ich, was ist das alles? Dadurch, dass ich in der Szene im Chaos, also im Chaos Computer Club und der Szene darin aktiver jetzt mittlerweile bin, habe ich dann in meinem Umfeld viele Leute, die mir sagen, so, ja, dann kannst du das mal machen. Ich kenne da kenne ich Leute, mit denen du mal reden kannst. Das kriegen wir schon irgendwie hin. Also sehr viel einfach, also so viel Hilfe anbieten, aber auch einfach einem sehr viel Vertrauen zusprechen, was schon sehr, sehr viel hilft. Und tatsächlich, das wird wahrscheinlich so, also irgendwo wird diese Veranstaltung auch ein halbes Chaos-Event sein, da wir das Chaos-eigene Video-Production-Team haben wir vor Ort.
0: Oh geil, ihr habt das C3-Bock dabei.
1: Ja, wir haben das C3-Bock vor Ort.
0: Ja, kommen die Sachen dann auf mediaccc.de?
1: Natürlich.
0: Okay.
1: Also alle Leute, die ihre Talks aufgenommen haben wollen, kommen auf mediaccc.de.
0: Ja, das ist die Mediathek vom Chaos Computer Club. Findet man im Internet unter der Adresse media.ccc.de.
1: Und wie manche Leute aus dem Team sagen wollen, das bessere Netflix.

0: 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Ja, wir sitzen hier immer noch im Studio.
1: Hi.
0: Zu dritt.
1: Bonjour.
0: Ja. Worüber haben wir gerade geredet?
1: Wir haben gerade noch über die so Organisationsstruktur von Cutie
0: von deinem Event geredet, genau.
1: Ja. Was ich da auch noch sagen kann, so, es ist so eine halbe Chaos-Veranstaltung. Das hängt auch viel damit zusammen, dass wir, also dass eine der weiteren Orga-Personen auch noch aus dem Chaos kommt. Also wir sind so halb akademisch, halb Chaos, das Orga-Team.
0: Wieso sind eigentlich im Chaos-Computer-Club-Umfeld so viele queere Menschen?
1: Gute Frage.
0: Ist komisch, ne? Aber ich habe das Gefühl, das war vor 10 Jahren, vor 15 Jahren war das nicht so, aber es sind die gleichen Leute. Die sind jetzt nur halt alle queer.
1: Die folgende Aussage ist nicht ernst gemeint, das liegt bestimmt an dem Impfstoff.
0: Ja, bestimmt.
2: die Impfung, genau.
0: Ja. Nee, es ist schon lustig, so manche Gruppen hat sich dann das Geschlechterverhältnis sehr stark verändert. Vorher waren es alles Männer, jetzt sind es größtenteils Frauen, aber es sind die gleichen Leute drin.
1: Ja.
2: Ich glaube, die Leute trauen sich auch mittlerweile tatsächlich offener mit so gewissen Sachen, so queeren Kram oder sowas, tatsächlich auch umzugehen. Ich denke, dadurch, dass das Thema tatsächlich auch in der Gesellschaft angekommen ist, zum Guten und zum Schlechten, wie man halt gerade eben noch so drüber geredet haben, die Leute sind bequemer oder fühlen sich besser damit, halt offener zu sein, und andere Leute sind dann halt auch offener zu sagen, okay, ja, und dann ist das nun mal halt so. Ich verlange trotzdem von dir, dass du, keine Ahnung, deinen Rechten und Pflichten als Mitglied oder sowas nachkommst.
0: Habt ihr das Gefühl, es ist vielleicht auch so ein Subkultur-Ding, dass gerade in dem Bereich es sind viele Queer-Stars, also es ist einfacher für andere, sich zu outen oder neu dazuzukommen?
1: Ja, also das würde ich sagen auf jeden Fall. Weil, so, ich meine, ich kann es auch aus meiner Perspektive sagen, dass ich so mich angefangen habe, wohl im Hamburger Chaos zu fühlen, als ich dann eben gemerkt habe, oh, da gibt es ganz viele sehr comfy Wesen und darunter auch sehr, sehr viele halt queere Wesen, mit denen ich dann das hat mich dazu gebracht, häufiger vorbeizuschauen und dann mich darauf festzuhalten, dass ich da mittlerweile sehr verwurzelt bin.
0: Ja, comfy ist das Stichwort, ne? Die Couch.
1: Die berühmt berüchtigte Couch.
0: Um sie zu besehen, müsst ihr den Chaos Computer Club Hamburg in Altona besuchen. Diese Couch ist queeres Kulturgut.
1: Zumindest, ich wurde auch schon der Trans-Spawner genannt.
0: Ja.
1: Das, seitdem diese Couch da ist, sind auf einmal sehr, sehr viel mehr Trans-Personen im Space.
0: Also wir reden nicht drüber, was auf dieser Couch passiert.
2: Was auf der Couch passiert, bleibt auf der Couch, oder was?
0: Ja, oh Gottchen. Hier fliegt die ganze Zeit so eine blöde Fliege rum und die kitzelt mich und das nervt mich total.
1: Ja, aber anscheinend war nur dich.
0: Ja,
2: also, ich wollte das sagen. Also,
0: ich habe heute Morgen geduscht. Was ist das Problem?
2: Das wollten wir damit nicht implizieren. Es sind tatsächlich
0: für mich zwei. Die Fliege wollte es implizieren. Die Fliege, die hat es auf mich abgesehen.
2: Oh Gott, es werden immer mehr. Jetzt sind drei Fliegen in diesem Zimmer. Ich habe die alle gezählt. Und es werden immer mehr. Oh Gott.
0: Wir müssen hier sitzen mit den Fenstern offen. Das Studio hat keine Klimaanlage. Es ist nicht so warm wie beim letzten queeren Radiotag.
2: Ja, definitiv kühler.
0: Aber es ist trotzdem warm. Wir hatten gerade schon den Ventilator an. Hanna, willst du den Ventilator nochmal anmachen?
2: Okay.
0: Wir starten den Propeller. wir haben uns dann dagegen entschieden, diese Geräuschkulisse
2: im
0: Hintergrund laufen zu lassen. Ich meine, es hat so Flugzeugfeeling.
1: Ja.
0: Also seid ihr schon mal in so einem kleinen Flugzeug mitgeflogen? Da ist es ja auch so unglaublich laut, du hast auch diese Kopfhörer an. Und
2: ich mach mal aus. Ich hab kein Problem mit angepustet zu werden. Aber das ist dann, also mit dem Rütteln auf dem Tisch fühlt sich das dann doch ein bisschen so an, als ob man gerade in Turbulenzen gerät. Das ist nicht so.
1: Aber ich hätte gedacht, wir sind doch on air.
2: Ach, du grüne Neune. Okay, da wir da schon beim Niveau sind, ist das ja auch in Ordnung.
0: So ein Trommelwirbel-Soundeffekt, ich sehe schon.
2: brauchst du so ein Soundpad mit den richtigen eingespielten Soundeffekten.
0: Ja, ey, alle, die zuhören, werdet Fördermitglieder, dann können wir uns so ein Soundpad leisten. Gebt dem Verein hier Geld, das FSK ist nicht kommerziell und keine Werbung und ja, wir brauchen Spenden, Geld, um zu leben. So als Sender. Nicht, die Menschen leben auch ohne das Spendengeld. Weil es wird ja niemand hier bezahlt. jetzt habe ich mich total in die Sackgasse geredet. Ich weiß nicht mehr, was ich sagen wollte.
2: Also ich weiß doch, dass Sie hier über Cutie Cat hierher gekommen sind mit queeren Wesen, die ganz viel überschneiden.
0: Wir hatten gerade über irgendwas geredet und dann habe ich gesagt, nee, hört auf darüber zu reden, wir müssen das gleich im Radio besprechen.
2: Ich glaube, das hatte mit Überschneidung oder beziehungsweise mit ganz vielen queeren Wesen, die irgendwie so aus dem Raster fallen, zu tun. Ich glaube, war das das? Also, ich kann mich noch erinnern, dass du gesagt hast, dass irgendwie so die Leute, die ganz viel drauf haben, aber die in so herkömmliche Strukturen so irgendwie nicht reinpassen. So, die sind eigentlich zum Beispiel mathematisch irgendwie gut drauf, aber haben keinen Bachelor und deshalb da dürfen die nicht arbeiten, zum Beispiel.
0: Ja, ich glaube, das war was, worüber wir vorher geredet haben. Dann war noch irgendein anderes Thema. Aber ich weiß es nicht mehr. Nee, ihr habt auch kein Gehirn mehr, ne?
1: Nee.
0: Es ist auch nicht schön. Wir können einfach nochmal Musik machen und vielleicht finden wir es dann wieder. Weil was ein Song hattest du noch?
1: Ja,
0: wie spricht man das aus?
1: Ich glaube, Thos Mosser von Guppy und Fraxium. Warnung, der folgende Track ist Hyperpop. Also er hat deutlich mehr Energie als die vorherigen.
0: Auch vielleicht hilft uns die Energie ein bisschen. Ja, wir wagen es mal.

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5: Wir sind wieder hier live beim queeren Radiotag mit Sky, Tessa und Hanna. Ja, gerade waren wir an diesem Punkt so, worüber reden wir eigentlich als nächstes?
6: Ja, und dann hat Sky ein Glas reingebracht und das Glas.
5: Das Glas.
6: Ein Einmachglas voll mit Zetteln.
5: Mir ist dann ganz heiß wieder eingefallen, dass ich mich auf diesen Fall schon vorbereitet hatte. Das ist unser berühmtes Bonbonglas. Das hatten wir beim letzten queeren Radiotag auch schon. Da stehen Fragen drin. Möchtest du eine Frage ziehen, Tessa?
6: Ich nehme mal einen Zettel.
5: Du nimmst einen Zettel. Und jetzt musst du ihn vorlesen.
6: Was ist der queerste Zug? Es geht um Schienenfahrzeuge.
5: Was würdest du sagen? Was ist der queerste Zug?
6: Wie viel Fachwissen erwarten wir von unserer Hörerschaft?
5: Begründen Sie Ihre Auswahl.
6: Also, ich weiß, irgendwie.
5: Wir haben letztes Mal sehr viel über Eisenbahn geredet.
6: Ja. Also, ich meine, so, Underget hat es schon wahrscheinlich andere Gäste, die sich noch mehr auskennen. Ich kenne mich mit natürlich den Zügen aus, mit denen man so als Allgemeinverbraucher auch fahren darf. Und unter diesen Zügen, also unter den ICEs, finde ich so den ICET. Also das ist irgendwo mein Lieblings-ICE und damit auch für mich der queerste ICE.
5: Ja,
6: und
5: sehr queer.
6: Okay, jetzt muss ich meine Begründung aus dem Arsch ziehen. Ja. Und
5: nur falsche Antworten erlaubt.
6: Okay, die falscheste Antwort, die ich geben kann, ist, dass der ICET, zumindest die älteren Modelle, kommen mit Noise-Musik vorprogrammiert. Nämlich hast du da an vielen Stellen hast du Audiobuchsen, wo du einen AUX-Kabel reinstecken kannst. Da hört man ein weißes Rauschen. Das war ursprünglich mal dafür geplant, um irgendwie Radio und Hörspiele im Zug zu hören, aber das wurde halt eingestellt, aber die Klinken sind noch da und man kann noch was einstecken und dann so, ja, dann läuft da halt sehr progressive Noise-Ambient-Musik. Das finde ich, ist schon so ein sehr queeres Genre an Musik und deswegen, das macht ihn schon ziemlich queer.
5: Ja.
6: Ich bin gerade verzweifelt am Suchen. Ich finde Zeit.
5: Hanna arbeitet noch dran.
6: Nee, tatsächlich bin ich vor kurzem mit einer Person aus reiner Jux und Dollerei, nämlich einfach mal so durch die Gegend gefahren, weil Deutschland-Ticket bietet sich an. Also kann man auch, die Person hatte einen Interrail-Pass, also hat man sich einfach gedacht, wo fährt man jetzt mal hin? Und da sind wir tatsächlich aus irgendeinem Grund bis nach Dänemark gefahren. Ja. Sowohl an die Grenze als auch drüber. Und da gab es einen richtig, richtig seltsamen Eurocity-Express-Zug. Ich habe vergessen, wie der heißt. Aber der sah sehr, sehr makaber aus. Und ich fand den, ehrlich gesagt, sehr, sehr lustig. Der sah ein bisschen so eingedrückt. Der sah aus wie Wie so ein Viereck. Ich weiß nicht, wie ich das beschreiben soll. So ein Zug ist ja, also wenn man so ein IC hat, der ist ja ein bisschen runder, ne, ein bisschen edler, so Apple-mäßig, alles hat keine harten Kanten mehr.
5: Da kommt ja, einfach so aerodynamisch,
6: genau,
5: spart Strom.
6: Und dann kommt einfach so an der Grenze, an Flensburg, kommt einfach so ein seltsamer Eurocity, der sieht immer aus wie so ein Rechteck. Kommt okay. Vorbei, sah super seltsam, aber richtig lustig aus.
5: Okay, das ist auch cool, ja. Ja, und ich glaube...
0: Ich kann auch einen traurigen Witz machen, was der queerste Zug in Deutschland ist. Ja? Und zwar die Schmalspurbahn im Harz, die zwischen Sorge und Elend fährt.
5: Oh.
6: Oh Gott.
5: Also ich würde ja sagen, so alles, was auf der Hamburger S-Bahn fährt, ist extrem queer. Kommt immer zu spät, kommt manchmal überhaupt nicht, aber bringt dich in der Regel trotzdem ans Ziel.
0: Hoffentlich.
6: Also in der Regel ja schon. In der Regel wird auch angekündigt, wenn irgendwo irgendwas nicht ist, aber ja, dann. Also bislang hatte ich da eine gute Quote, muss ich gestehen. Aber vielleicht hatte ich auch einfach nur Glück, weil ich an der S2 wohne.
5: Ja. Ja, ich hatte da vor ein paar Wochen so eine Situation, wo wir dann in Wilhelmsburg gestrandet sind, wo ich danach eine ganze Menge böse E-Mails geschrieben habe. Es ist doch immer wieder sportlich. Sollen wir noch einen Zettel ziehen? Hanna, möchtest du einen Zettel ziehen?
6: Oh ja.
5: Erstmal quiet. Die Studiostühle machen sich bemerkbar. Du hast das Glas, genau. Ich versuche derweil mal hier zu gucken, ob wir noch irgendwie Musik haben. Ich habe extra meine Musik-SSD mitgenommen und die SSD ist kaputt. Oh, und jetzt arbeiten wir hier mit stark beschränkten Mitteln, was Musik betrifft. Aber ich habe noch ein paar Sachen habe ich noch.
6: Okay.
5: Okay, Hanna hat einen Zettel ausgepackt.
6: Leichte Schwierigkeiten beim Lesen. Könntest bzw. würdest du aktuell mit deinem Reisepass in die USA oder nach Großbritannien reisen, soll das glaube ich heißen. Ich weiß nicht, wenn jemand anders lesen will, das sieht so aus.
5: Ja, doch, ich glaube schon, ja.
0: Das ergibt Sinn, was du gesagt hast, ich vermute, weil das passt so.
5: Ja, würdest du aktuell mit deinem Reisepass in die USA oder nach Großbritannien reisen?
6: Die Antwort ist einfach, nö. Also erstens ist sowieso ein bisschen sehr, sehr hostile Territory, wenn ich das so nennen will. Ja. Zweitens, ich habe gar keinen Reisepass.
5: Ja.
0: Also mit all deinen Reisepässen würdest du in die USA und nach Großbritannien einreisen?
6: Technically speaking, ja. Also wenn das so ist, dann ja.
5: Ja. Und deshalb würdest du in die USA oder nach Großbritannien reisen?
0: Also ich hatte vor einem knappen Jahr wollte ich noch dieses Jahr vor so einem Monat circa in den USA mal sein für eine große Mathematikerkonferenz. Die wäre sogar so mit besten Start in den USA gewesen, aber ja, nachdem was alles dann passiert ist, habe ich dann auch irgendwann gesagt, nee, in dieses Land will ich, nee, bitte nicht. Auch wenn schon viele irgendwie Freunde irgendwie mir gesagt haben, ja, du kannst schon irgendwie die Border Control in Irland machen und so dann sicher in die USA oder über die kanadische Grenze
5: krass,
0: rein.
5: Ja.
0: Also ich wurde schon vorgewarnt, so was man alles dann machen könnte. Habe ich dann aber am Ende sein lassen, weil, oh Gott, nein, bitte nicht. Großbritannien, muss ich sagen, würde ich tun, war ich auch schon, also dieses Jahr noch nicht, aber auch letztes Jahr war ich zweimal insgesamt, einmal privat, einmal auch für die Universität. Und da muss ich sagen, dass lieber nach Schottland wieder reinfliegen, als nach England reinfahren, weil im Zweifelsfall sind die Schotten irgendwie, sind, was Transrecht angeht, zumindest noch etwas netter und lieber als die Engländer.
5: Ja, ich glaube, ich würde, also ich meine, ich kann mir das sowieso nicht leisten. Ich bin so die Art, so, es kommt gar nicht in Frage irgendwie. So, da bin ich wie Hanna. Die Bedingungen bestehen nicht, um das machen zu können. Ich glaube, Großbritannien würde sich sicherer anfühlen als USA.
0: Ja, vermutlich.
5: In den USA hätte ich Schiss, dass mich irgendwer in irgendein Camp steckt. Also, das ist ja schon passiert mit Leuten aus Europa.
0: Ja.
5: So, nee, Abschiebecamp, du warst hier nur zum Urlaub, egal. Was geht da eigentlich gerade ab, ey?
0: Zu viel.
6: Eine ganze Menge sehr, sehr, wie heißt das?
5: Faschismus?
6: Ja, wollte das nett umschreiben, aber technically speaking kann man das ja eigentlich so sagen. Das geht ja schon sehr in diese Richtung. Da braucht man eigentlich auch nicht sugarcoaten.
5: Ja, ich glaube, wir wissen das eigentlich. Ne? Also,
6: ja.
5: Das ist. War am Anfang, glaube ich, die Diskussion so, ist das jetzt wirklich schon ein Faschismus oder nein, weil eigentlich sind die Bedingungen nicht erfüllt. Und dann haben sie angefangen mit diesen ganzen Eis-Sachen und also diese großen Aufgebote von ja, den Border Control, also die Grenzkontrollen und ja, ihre Immigration und Customs Enforcement Geschichten und das dann quasi Horden von militarisierten Funktionseinheiten durch die Straßen streifen. Ich glaube, da kann man an dem Punkt spätestens von Faschismus reden.
6: Ja,
5: und wie viele Leute haben die bisher umgebracht auf der Straße so random?
6: Ja, offiziell oder?
5: Ja, also, ich meine, wir gehen ja alle paar Wochen mal wieder, sie wieder irgendwen erschossen.
6: Ich wollte schon sagen, das ist ja, da hört man ja regelmäßig von. Und ich glaube, also deren offiziellen Zahlen sind tatsächlich immer noch zweistellig. Ja. Aber ja, also. Ja, Hand aufs Herz, das wird definitiv mehr sein.
0: Ja. Wenn es auch nochmal um die Frage von der Einreise mit meinem Pass geht, da muss man auch sagen, die USA ist da natürlich auch schon so schlimm, so ein, technically würde ich damit eine Straftat begehen, wenn ich, also da sie explizit Transpersonen verboten haben, das also einzureisen, dass ich quasi...
5: Was, das ist verboten?
0: Ja, also du darfst nicht mit einem falschen, in jetzt ganz großen Anführungszeichen, Geschlechtsmarker einreisen.
5: Ach du Scheiße.
0: Das ist quasi, damit wirst du wahrscheinlich so der Täuschung oder so etwas gleich vorgeworfen und könntest damit sofort quasi raus. Also so für Transpersonen, die nicht aus den USA kommen, ist das noch ganz positiv. Das meistens das Schlimmste, was passiert, dass du einfach abgewiesen wirst und du darfst halt sofort zurückfliegen. Für Transpersonen aus den USA kann da noch Schlimmeres passieren, weil die müssen dann reingelassen werden, aber die werden dann da nicht gut behandelt. Aber ja, es ist technically verboten für Transpersonen, die ihren Geschlechtseintrag geändert haben, in die USA einzureisen. Ja, also deswegen mittlerweile, also für mich nicht mehr wirklich, also für mich nicht mehr legal in Anführungszeichen tatsächlich möglich.
5: Ich glaube, an dem Punkt machen wir mal wieder ein bisschen Musik.
0: Ja, mal was Positiveres.
5: Ja, ich habe Exo Drifter dabei mit dem Track Apparition.

0: aus Bonbonglas wagen und hoffen, dass was Schönes rauskommt.
1: Und im Zweifelsfall nochmal zurücklegen.
2: Ich wollte das sagen, einfach zurücklegen, wenn es nicht schön ist.
1: Oh, willst du noch dein Glück versuchen?
0: Das Lustigste ist eigentlich der grüne Zettel, aber ich weiß, was da draufsteht, deswegen darf ich den nicht probieren. Ich probiere mal. Ich weiß nicht, was das jetzt ist. Was haben wir dann? Oh Gott. Dein schönster und berührendster Moment, während du eine Person bei der Transition unterstützt hast, mit Care-Worten, Liebe, Rat.
1: Oh, das ist so eine Frage, da will ich jetzt einfach nicht viel nachdenken. Also sehr, sehr schöne Frage, um da jetzt drüber zu reden.
2: Es ist eigentlich immer schön, Leuten dabei zu sehen, wie sie, also das klingt immer sehr, sehr fast schon selbstbeweihräuchernd, aber wenn man jemandem helfen konnte, selbst sein Glück, sag ich mal, zu finden oder selbst sich zu entfalten. Vielleicht ist das auch nur etwas, was für mich halt etwas ist, wo ich vielleicht so ticke, aber ich bin halt einfach tatsächlich eher liebend gern immer dabei, jemandem bei irgendwas zu helfen, nicht selbst wirklich im Vordergrund stehen, aber ja, in derlei Hinsicht, hey, keine Ahnung, eine Transfemperson zum Beispiel, you know, wenn du willst, hab hier noch ein paar Klamotten so, und dann sieht man so fast schon so ein Leuchten im Auge, so, ja, wird vielleicht ein, zwei Sachen probieren, so, sehr, sehr schüchtern und alles, und dann lässt man die Person einfach mal quote unquote alleine in einem Zimmer mit einem Karton voller Klamotten, die man dann vielleicht nicht mehr haben will. Und ja, gefühlt dauert, man denkt so, ja, wie lange kann es dauern, so zwei Shirts oder so anzuprobieren oder so ein Skirt, so ein spezifisches, und dann sitzt die Person da irgendwie eine Stunde drinne und man weiß, weil man ja selbst auch durchging, so, ja, man weiß, was da gerade vorgeht. Das ist irgendwie auf irgendeine Art und Weise ein echt warmes Gefühl.
0: Ja.
1: Ja, ich kann, glaube ich, so zwei Antworten geben. Die eine ist, ich muss sagen, mittlerweile so die, wo ich zurückdenke und ich finde, das war so der witzigste Moment, wo ich einer, oder so, wo ich so im Rückblick, der witzigste Moment, wo ich einer Person geholfen habe. Es war irgendwie, eine neue Person ist an die Uni gekommen. Ich habe irgendwie durch den Fachschaftsrat die Person halt kennengelernt und wusste, okay, die Person ist irgendwie queer. Ich wollte mal ein bisschen mit der quatschen, ein bisschen besser kennengelernt. Und dann war es irgendwie so ein, hab mit der Person irgendwie, wir waren 5 Minuten unterwegs, haben gequatscht und hab so gelernt, so, oh, die Person einerseits hat irgendwie depressive Gefühle, wo die Person keine Ahnung hat, wo die herkommen, und andererseits ist sich so, was Sexualität angeht, komplett unsicher, so als wäre das etwas, was sie derzeit nicht in der Lage ist, überhaupt zu erkunden. Und dann, ich habe da so in meinem Kopf, also es könnte sein, so, vielleicht ist da was, ich frage mal nach, oder so, einfach mal so, hast du mal über dein Geschlecht nachgedacht? Oh. Und dann war die Antwort war sofort, also ja, wenn ich eine OP machen könnte, so, und dann also sofort so, ja, die Person hat schon sehr, sehr viel drüber nachgedacht, hat direkt angefangen, über möglichem Interesse an geschlechtsangleichenden Operationen zu reden, und dann so, also, ja, dann, und dann war das ein, habe ich der Person irgendwie noch über ein halbes Jahr geholfen, ein bisschen immer mehr mit so Transaspekten sich über sich selbst zu realisieren, bis sie jetzt irgendwann sagen konnte, quasi, dass sie trans ist, sich mit neuen Namen vorstellen, neuen Pronomen. Und das war sehr, sehr schön zu sehen.
0: Ja. Ja, ich glaube auch, so die allgemeine Antwort, die ich geben würde, ist so, dieser Moment, wo du die Leute dann siehst, nachdem sie angefangen haben, sich damit auseinanderzusetzen, und die leuchten auf einmal so.
1: Ja.
0: Die haben auf einmal so die lächeln ganz anders, die bewegen sich ganz anders, und die fangen plötzlich an, so viel offener zu werden, und du merkst einfach, da passt was zusammen.
1: Ja, also die Person, der ich geholfen habe, die hat sich so ein bisschen in ein Mean Girl auf eine gute Art und Weise entwickelt. Ja. Also es ist manchmal ein Lächeln, häufig ein höhnisches Lächeln. Ist ein tolles Wesen, hab die Person lieb, und ich bin froh, dass sie jetzt die Person sein kann, die sie sein will.
0: Ja, ja. Ich muss aber auch, ich glaube, wenn ich so an meine kürzere Vergangenheit zurückdenke, der lustigste Moment ist, wenn dann Leute sich outen oder wenn dann irgendwann diese Frage kommt zu, ey du, Sky, woher weiß man eigentlich, dass man trans ist? Und du bist auf der anderen Seite so, wie viele Jahre habe ich darauf gewartet? Oder wir hatten das so, im Club hatten wir das, ich glaube, das ist aber schon 2 Jahre her oder so, aber da war plötzlich eine Person, die dann sagte, ja, nee, ich kam dann plötzlich im Rock und ich war dann so, also hast du auch neue Pronomen? Ja, ich arbeite noch dran. Und ich war so, also als wir uns das erste Mal getroffen haben,

0: hast du mir deinen alten Namen und deine alten Pronomen gesagt. Und ich habe, mein erster Gedanke war, mal gucken, wann sie das rausfindet. Und dann dauert es so ein, zwei Jahre und dann sind die Leute dann irgendwann so, hey du, übrigens.
1: Hatte das auch vor einer Weile, dass ich zu meiner alten Uni zurückgefahren bin, so nach langer Zeit irgendwie für ein Fest bei der alten Fachschaft und dort dann eine Freundesperson von damals wieder gesehen habe. Und die erste Frage, nachdem ich die Person gesehen habe, war so ein, so, willst du mir vielleicht einen neuen Namen oder Pronomen sagen? Gibt es da was, was ich wissen sollte? Und das war natürlich sofort so, ja, ja.
0: Muss aber auch sagen, ich habe mich erst einmal getäuscht bei einer Person, die dann sich letztlich doch nicht als trans geoutet hat. Stattdessen hat er sich als Furry eingefunden, was auch fair ist, dann aber ein Cis-Junge geblieben. Aber das war die einzige Person, wo mein Radar bisher falsch lag.
1: Über ich mich einmal getauscht hatte. Es gab einen Übungsleiter an meiner Uni, den ich hatte gedacht, er wäre trans, im Sinne von schon ein geouteter Transmann. Aus so zwei, der eine Aspekt war, dass er irgendwie, als ich mich hingesetzt habe, ich war nicht für die Übungsgruppe angemeldet, deswegen ist er sofort zu mir so gegangen, so, hey, steht da dein Deadname auf der Liste, ich kann sowas ändern, so falls es ist. Da war halt da gar nicht mein Name drauf. Und der andere Aspekt war, okay, er war ein bisschen kleiner und er hatte einen echt guten Klamottengeschmack. Aber er war einfach ein Skater.
0: Ja, okay, fair.
1: Das ist irgendwie so, der so Skater-Mode überlappt sich schon mit irgendwie so, mit besonders so Early-Trans-Mask-Mode.
0: Ja, ja, ja, total. Ja, ich wir sind schon auch so ein Klischee. Ich bereite gerade die Playlist vor. Ja. Ich glaube, das ist ein schöner Abschluss für erstmal, oder?
1: Ja.
0: Dann machen wir erstmal ein bisschen Pause. Ja. Ich mache Musik rein. Ich habe in unserem Lager eine Musikdatei gefunden, die heißt 45 Minuten Queerfem Music. Ich bin mir nicht sicher, was jetzt passiert. Wir machen hier jetzt ein bisschen Pause und ja, wir hören uns dann demnächst wieder. Jetzt erstmal Musik.
2: Ciao.

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0: Und wir sind wieder zurück hier im Studio im Freien Senderkombinat beim Queeren Radiotag. Ich bin Lian Herzberg, besser bekannt unter dem Namen Sky, und ich habe einen Studiogast hier. Wen haben wir denn hier?
1: Hi, ich bin Nathalie. Ich bin normalerweise bei Pink Channel Dyke Edition.
0: Ja.
1: Und heute bin ich hier.
0: Ja, ich war auch schon mal in deiner Sendung zu Besuch.
1: Genau.
0: Wir laden uns immer gegenseitig ein.
1: Ja.
0: Also ist, ja.
1: Deswegen, bald bist du wieder bei mir und dann wieder ich bei dir.
0: Ja,
1: so
0: genau.
1: Machen wir das.
0: Das ist wunderbar. Du bist hier reingelaufen, du bist schon in voller Montur und du hast ein tolles Schild dabei.
1: Weißt
0: du,
1: genau.
0: Was steht dann da drauf auf deinem Schild?
1: Also, das können jetzt die ZuhörerInnen zu Hause oder sonst wo nicht sehen.
0: Aber wir können es ja erklären.
1: Aber genau, ich habe ein Schild. Auf einer Seite sind halt zwei Scheren, die so ineinander gehen und etwas bedeuten. Darunter steht Lesbensex. Ich habe Sex zensiert. Und darunter habe ich aber zwei Brüste gemalt.
0: Vier Brüste.
1: Oder vier Brüste.
0: Zweimal zwei.
1: Zweimal zwei. Zwei Brustpaare. Wie soll man es denn sonst sagen? Genau, das ist eigentlich eine Anspielung auf den Text von Ikki Mel in dem Lied Schere. Weil sie dort halt eben auch rappt. Schere, Schere, Muschirei, Millionen Schwänze, doch wir mögen keinen. Tausch ihn ein. Durch ein Kissen, Lesbensex mit Doppeltitten. So, das ist die gesamte Line. Ich habe das jetzt hier abgekürzt.
0: Okay. Wenn wir die nächste Songpause machen, musst du hier rumkommen. Mir zeigen, wie der genau heißt. Und dann
1: genau, das ist aus dem neuen Album Popstar, deswegen. Und ich fand ihn ganz cool. Und Ikki Mel schon eine Ikone. Auch wer den Auftritt bei MoMA gesehen hat, mega. Auf der Rückseite von meinem Plakat ist aber auch nochmal groß Big Dyke Energy mit einfach ein paar Zeichnungen.
0: Das ist auch einfach ein großartiger Spruch, Big Dyke Energy.
1: Ich habe eine Kaffeetasse bei mir zu Hause, da steht das drauf. Und da ist dann auch so ein kleines Schwert und eine Regenbogenflagge.
0: Das ist großartig. Ich sehe, jetzt kommen auch noch mehr Leute hier in das Studio rein.
1: Jetzt
0: kommen natürlich alle auf einmal. Ne? Wir saßen vorhin da und waren so, worüber reden wir jetzt und jetzt?
1: Nee, du wirst nie allein sein hier.
0: Nee, es ist krass.
1: Es sind später so fünf Leute, die um dich herumstehen und dir bei allem zugucken.
0: Ja, ja. Ja, wo gehst du denn hin mit deinem schönen Schild?
1: Genau. Das sollte ich vielleicht auch mal erwähnen.
0: Dafür bin ich
1: heute
0: da.
1: Wer es noch nicht weiß, heute ist Dyke March, denn am Vortag vom CSD ist halt immer der Dyke March, eine Veranstaltung für lesbische Sichtbarkeit bzw. Sichtbarkeiten, denn auch lesbisch ist halt ein sehr großer, weiter Begriff und schließt halt sehr, sehr viele Menschen mit ein, die halt auch trans sind, die nicht binär sind, genderqueer, intersex, die halt aber auch sich einfach als lesbisch labeln. Da kann allerdings auch, natürlich sind bei uns genauso die Bisexuellen und Pansexuellen bekommen, die queeren Frauen, queeren Non-Binaries und die Allies. Also niemand wird ausgeschlossen.
0: Ja, und was gibt's heute konkrete Themen, die vielleicht aktuell sind, die da?
1: Da gibt's
0: auch
1: so viele Themen.
0: Was für eine Frage, ne?
1: Ja.
0: Natürlich, wo sollen wir anfangen?
1: Ich meine, worüber ihr ja schon gesprochen habt, ist halt diese neuen... Naja, es sind noch keine Gesetze, aber es sind neue Vorschläge für Gesetze oder Änderungen, die halt kommen soll und die wir dann natürlich auch noch besprechen werden, weil es unsere Transgeschwister angreift. Also allein schon, dass man vor B streichen will, ist halt so eine große Sache. Es gab so einen tollen Beitrag von, ich glaube, NDR, wo jemand auch darüber geredet hat. Ich glaube, das war Paul Ninus Naujux, der halt darüber war, was halt vorher war, bevor es 4B gab. Und das ist einfach so schlimme Zustände dann teilweise für Betroffene waren. Und dass so viel dann sich gebessert hatte durch. Und jetzt sagt man so, ja, brauchen wir nicht mehr. So, ja.
0: Das ist krass, ne?
1: Ich weiß auch, dass diese Meldeverordnung, ich weiß, dass unsere Queerbeauftragten auch dahinter stehen, also da arbeiten, dass das halt nicht alles durchgesetzt wird, dass das möglichst schnell rückgängig gemacht wird, auch alles. Es gab am Sonntag im Pride House nämlich eine Veranstaltung, wo wir die gesamten Queer-Beauftragten eingeladen haben. Und vor allem hatten wir dann auch jetzt die Miriam Block und Indira Chula dabei, die halt auch die Bedarfe der Menschen mitgenommen haben. Und das kann ich auch wirklich nur sagen, sich also einfach den Abgeordneten schreiben, die halt für uns zuständig sind und halt wirklich da Druck machen.
0: Ja, wobei, du bist ja hier, diese Meldeverordnung, die betrifft ja Hamburg, aber du kommst da gar nicht aus Hamburg.
1: Nee, ich komme tatsächlich aus Niedersachsen.
0: Yay. Passiert den Besten, ne?
1: Passiert den Besten. Ja. Niedersachsen in manchen Belangen auch nicht viel besser.
0: Ja.
1: Aber ja, das ist halt so Cottagecore-Land, also wirklich so Dörfer um Dorf und Dorf und Land und Flüsse und Wattmeer. Und ja, dann hast du vielleicht so Hannover als Autostadt und Wolfsburg. Ja, und halt Lüneburg, da wird Rot-Rosen gedreht. Aber leider komme ich nicht aus Lüneburg, nein.
0: Ja.
1: Ich komme eher aus der Richtung von Stade. Stade, Buxtehude, mehr so die Ecke.
0: Ja.
1: Und
0: das heißt, für Community musst du bis nach Hamburg fahren?
1: Nein, mittlerweile... Hm. Ist es auch möglich, halt in Kleinstädten halt Community zu finden. Sowohl Lüneburg als auch Winsen als auch Stade haben schon alle mittlerweile Gruppen oder teils sogar Vereine, die halt sich für queere Sichtbarkeit stark machen. Und es lohnt sich halt wirklich auch diese Gruppen zu unterstützen und da zu den kleinen CSDs anzureisen, weil das sind halt wirklich die, wo das nochmal eine ganz andere Experience ist, halt dort auf dem CSD zu sein, als hier in Hamburg. Du hast hier in Hamburg 250.000 Menschen. Dort hast du halt ja, 100 bis vielleicht im besten Fall 600, 700 Leute. Aber halt im schlimmsten Fall sind es halt so 100 bis 200 nur. Und dann musst du halt wirklich durch die Straßen, wo dich jeder kennt, gehen. Und dass das Leute machen, das ist unsagbar viel Mut, das so sichtbar halt zu sein auf dem Lande quasi.
0: Ja.
1: Also ja. Es gibt mittlerweile schon Angebote, aber es ist trotzdem nochmal eine ganz andere Experience, halt auf dem Land queer zu sein als in einer Großstadt.
0: Ja. Ich glaube, machen wir ein bisschen Musik?
1: Gerne, gerne.
0: Ja, ich habe den Song jetzt gerade rausgesucht, den du gesagt hast, Ikimel mit Schere.

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6: Und wir sind zurück hier im Studio für den queeren Radiotag. Und bei mir ist Nathalie. Du wolltest noch uns ein bisschen was über den Dyke-Match erzählen, was da heute Abend so abgeht.
7: Genau, also es geht bei uns tatsächlich nicht mehr so viel ab. Wir hatten letztes Jahr nämlich auch unser 10-jähriges Jubiläum und da haben wir halt sehr, sehr groß aufgefahren. Da hatten wir halt vorher noch eine Party geschmissen mit tollem Line-Up. Dann hatten wir halt am Dyke-Match selber... hatten wir natürlich Marianne Blumenthal erstmal da, wir haben eine Rede gemacht, wir haben halt den Dyke-March und dann sind wir am Spielbodenplatz geendet und hatten dort halt ganz viele Grußworte von halt Organisationen, Menschen, die uns unterstützt haben. Und das war halt sehr, sehr, sehr, sehr, sehr viel. Und diesmal ist es halt wieder sehr runtergeschraubt, weil wir sind halt auch eine kleine Orga-Gruppe. Wir müssen uns teilweise jedes Jahr irgendwie neu aufbauen. Deswegen ist das halt ein bisschen anders. Aber ja, es wird halt wieder eine Rede geben und es wird auch wieder darum gehen, so was ist passiert gerade mit dem, was in Berlin geschehen ist. Wir werden vermutlich auch wieder eine Trauerminute halt einlegen müssen. Wir werden das versuchen, so zeitgleich wie möglich mit Hamburg Pride zu machen. Die sind nämlich auf der großen Bühne beim Rathaus und eröffnen halt den Pride. Und da wird es halt auch eine Trauerminute geben. Normalerweise gilt das halt den, ich glaube, Verstorbenen durch die AIDS-Krise, generell Verstorbenen durch Homophobie etc. Diesmal wird es vor allem sehr im Schatten sein von CSD Berlin, die übrigens auf dem Hamburger CSD auftauchen werden mit dem Truck. Das habe ich noch gelesen. Ja, und
6: das heißt aber, ihr seid nicht so eine Gegenveranstaltung, sondern ihr arbeitet auch mit Hamburg Pride zusammen.
7: Genau, wir arbeiten mit denen zusammen. Wir versuchen generell nie zu irgendwas eine Gegenveranstaltung zu sein. Ich finde es immer schlimm, wenn sich Veranstaltungen gegenseitig so die Leute abwerben. In Berlin ist das nämlich passiert. Da gab es dieses Jahr zum ersten Mal einen Drag-March, der allerdings am gleichen Tag wie Dyke-March war. Und das fand ich ein bisschen mies vom CSD-Team Berlin, dass die einfach das an genau dem Tag zur gleichen Zeit gesetzt haben, wohl wissend, dass da Dyke-March ist. Und ich finde, das suggeriert auch, dass halt Drags nur männliche Personen sind, die halt Weiblichkeit porträtieren. Und es gibt sehr wohl auch halt Lesben, es gibt sehr wohl nicht-binäre und weibliche KünstlerInnen, die halt Drag machen, ob Drag King, Drag Queen, Drag Queen, etwas dazwischen. Also das finde ich halt mies, wenn man sich dann so gegenseitig wieder die Leute abwirft und aufteilt, anstatt dass man das ein bisschen besser koordiniert.
6: Ja, das ist ein sehr schönes Wort. Und das Ganze passiert wann?
7: Genau, wir werden, also ich muss um 17:30 schon da sein. Wir werden allerdings erst nach 6 oder so richtig loslegen.
6: Ja, ich glaube um 18 Uhr bis 18:30 Uhr war angesagt für wir sammeln uns am Gänsemarkt. Das ist hier vom Studio aus, lustigerweise einfach, das ist direkt vor der Tür.
7: Genau, deswegen alle bitte sofort dann da hin. Ich will jetzt eigentlich nicht dir sagen, so, hey, du wirst gleich keine Leute mehr hier sitzen haben und so, aber...
6: Oh, die sind da.
7: Sind da. Aber naja, wir werden euch grüßen. Ja. Und ihr uns vielleicht auch.
6: Okay, dann vielen Dank für diesen Infos.
7: Genau.
6: Und ich mache nochmal ein bisschen Musik. Und
7: jo,
6: zwar habe ich Exodrifter mit The Orbit Where I Drift. Ein bisschen ruhiger.

0: Und wir sind wieder live im Studio. Und Nathalie, du hast gerade aus dem Bonbonglas eine Frage gezogen. Ich habe dich beobachtet.
1: Was? Ich werde hier beobachtet. Das finde ich nicht so schön. Ja, ich habe nämlich die Frage gezogen, was ist dein Lieblingsgericht?
0: Die Fragen sind sehr essensfixiert. Ne? Vorhin hatten wir auch schon eine Frage.
1: Ja. Was? Vielleicht haben die Leute wirklich sehr, sehr Hunger.
0: Das heißt,
1: also, ich kann wirklich empfehlen, vor einem großen Event, einem Dykemarsch oder so, nochmal was essen zu gehen und vor allem sein Lieblingsspaßgetränk mitzunehmen, das hydrieren tut und nicht dehydrieren tut. Bitte Leute, ihr müsst was anderes als Kaffee, Energy Drink oder Alkohol trinken.
0: Aber wenn man was trinkt, dann muss man aufs Klo. Und dann? Du lachst schon so schmerzhaft.
1: Anhalten. Nee, keine Sorge, das ist sehr, sehr viel, was man trinkt, wird sowieso bei dem Wetter wieder ausgeschwitzt einfach.
0: Ja, gerade bei der Hitze.
1: Ja, aber ich kann mal beantworten, was mein Lieblingsgericht ist, denn das hat sich vermutlich so über die Jahre geändert, aber ich hatte Ramen für mich entdeckt und das ist jetzt mein Go-To. Ich könnte es vermutlich jeden Tag essen.
0: Ist auch einfach geil, ne?
1: So. Es ist geil.
0: Nimmst du so die kleinen Tütchen da? Oder machst
1: das
0: du richtiges?
1: Auch, aber ich mag vor allem die richtigen aus dem Restaurant.
0: Ja, okay, geil, ja.
1: Ich mache auch gerne selber Ramen. Ich habe mittlerweile schon einiges ausprobiert. Aber es gibt auch gewisse Brühen, die man sich so kaufen kann in Supermärkten und dann einfach irgendwie aufkochen muss. Und da kann man das halt verfeinern mit Sojasauce, Mirin und was nicht alles. Aber generell, man kann sich das ja so zusammenstellen, wie man das Bock drauf hat. Und es hat so meine Lieblingssachen so gut so ziemlich drin. So Nudeln hat es drin, es hat halt so ein schön eingelegtes Ei, es hat eine leckere Brühe, es hat Gemüse drin, schön was Gesundes noch.
0: Ja,
1: und es hat halt entweder Tofu oder eine Fleischeinlage drin oder so.
0: Ja, auch ein bisschen Protein, das ist gut, ne?
1: Ja, und generell das Beste...
0: Gerade so die queeren Leute, die es immer nicht schaffen, was Vernünftiges zu essen.
1: Ich gehöre zu diesen Leuten. Und ich hatte das bestimmt schon ein paar Mal, dass bevor ich ins Radiostudio unterwegs war, dass ich gesagt habe, ich muss jetzt schnell noch was essen. Und im Rahmenrestaurant ist es auch so, du gibst deine Bestellung auf und keine 5 Minuten später ist es auf deinem Tisch.
0: Oh, wie geil ist das denn?
1: Ja, weil die nämlich alles schon vorbereitet haben. Du musst diese Brühe allein schon, die wird 10 Stunden oder so gekocht. So, das mache ich zu Hause nicht. Ich packe doch jetzt irgendwie nicht einen Suppenhuhn in meinen Kochtopf und beobachte das mal ein paar Stunden, bis es irgendwann zu einer Brühe ausschaut.
0: Oh Gott.
1: Oder Nudeln, das sind ja meist auch spezielle Nudeln. Generell auch Nudeln sind immer wieder von Restaurant zu Restaurant unterschiedlich. Auch halt die Fleischanlage ist halt unterschiedlich, je nachdem, was man auch bevorzugt. Das Ei, auch manche, dieses Ei wird ja meist in Sojasauce mit vielleicht noch anderen Sachen eingelegt. Und manche lassen das für, keine Ahnung, vielleicht eine kurze Zeit einziehen oder haben zu wenig Sojasauce reingemacht. Dann schmeckst du diesen Salzgehalt nicht so doll raus. Und manche richtig lange. Und ich mache das zu Hause auch manchmal. Ich nehme dann einfach so einen Gefrierbeutel, pack da Sojasauce und ein bisschen Wasser rein oder Honig noch dazu, Honig oder Zucker. Dann hast du so eine Art Teriyaki-Soße in Light. Packst da halt deine gekochten Eier rein. Und am nächsten Tag kannst du die dann halt einfach so auch zu deiner Instant-Nudelsuppe packen. Das wertet so eine Instant-Nudelsuppe halt richtig gut auf.
0: Ja.
1: Ne?
0: Ja.
1: Und generell, ich versuche auch, ich habe so ein Ziel, alle Ramen-Restaurants in Hamburg durchzuprobieren.
0: Krass.
1: Und so eine Art Ramen-Ranking zu machen. Das könnte so eine Tierlist werden. Ihr kennt doch bestimmt alle diese Plattform, wo man so eine Tierlist machen kann, so A, B, C, D, E, F, G.
0: Ja, ja, ja.
1: Ne? Und wo Leute dann auch teilweise die Kategorien dann umbenennen in so

0: Slay, nee, geh weg.
1: Ja, ja, ja.
0: Und das kann ich dann super gut mit meinen Rahmen machen. So, ja. Was ist am besten? Wo war die Brühe am geilsten? Wo haben mir die Nudeln am besten gemundet? Wo war vielleicht auch der Service oder das Ambiente am besten?
1: Ja, ne? Kann man viel machen.
0: Da kann man sehr viel machen. Und ich muss sagen, leider hat mein Lieblingsrahmenrestaurant mich damit gekriegt, dass sie mir dauernd gratis Matcha-Eis geben.
1: Ganz gefährlich.
0: Das ist ganz gefährlich, weil ich sitze auch gerne mal mit FreundInnen da und dann sitzen wir da und essen unsere Rahmen und ich schaffe die meistens ja, weil das eine Riesenportion ist. Und du kriegst dort teilweise auch sogar irgendwie Nachschub, wenn du danach fragst. Aber dann hast du das gerade so aufgeschossen, so, oh, ich bin satt. Und dann so, hier kriegst du noch ein Eis. Toll, danke, ist gratis, geht's aufs Haus. Oh, jetzt muss ich's essen.
1: Ah. Hey, so kriegt man die Kalorien auch rein, ne?
0: Ja, und naja, Eis geht ja noch. Es wäre jetzt schlimmer, wenn es irgendwie was nochmal richtig reinhaut.
1: Ja.
0: Aber ja.
1: Also, genug trinken bei dem Wetter und was essen vor den Demos.
0: Ja, und wenn es vor allem so sonnig ist, Sonnencreme nicht vergessen. Das sieht man auch so oft, dass die Leute dann zu lange ohne Trinken in der Sonne stehen und man nur wartet, bis sie alle wie die Fliegen umfallen.
1: Ja, guck mal, ja.
0: Das wollen wir
1: da
0: alle nicht.
1: Da hat man als Orga auch viel zu tun, oder?
0: Was hat viel zu tun?
1: Die Orga.
0: Ja.
1: Oder wer kümmert sich, wenn die Leute dann umkippen?
0: Ja, doch, dann sind es ja meistens die OrdnerInnen, die halt aufmerksam machen darauf oder halt das Awareness-Team. Ja, deswegen, wir müssen schon da aufeinander auch sehr achten, weil manchmal passiert das dann auch einfach und man kriegt es nicht mit. Das ist halt wie jemand, der im Schwimmbad ertrinkt. So Menschen, gerade so Kinder ertrinken leise und manche wo die Helfbar quasi immer geringer wird, immer weiter sinkt, merkst du das auch nur so leise, bis das dann irgendwann eskaliert.
1: Ja.
0: Und ich hatte das auch, dass ich bei der Hitzewelle im Ende Juni auf dem CSD war.
1: Oh ja, ich erinnere mich, da war Winsen war da, oder?
0: Da war Winsen, Stade und wie heißt das nochmal? Irgendwas in Schleswig-Holstein. Ich habe den Namen wieder vergessen. Aber die hatten auch zum ersten Mal CSD, da waren richtig viele Leute da. Es war sehr cool, dass die das gemacht haben. Die hatten auch ein Programm von einer Woche, wo sie jeden Tag irgendwas durchgeplant haben, wo ich mich frage, wo habt ihr die Menschen und die Zeit dafür und die Ressourcen und das Geld? Na, egal. Winsen ist komplett abgesagt übrigens. Also die, wenn ihr mal einen Euro auch habt, die suchen gerade noch Spenden zur Unterstützung, dass sie das weitermachen können, weil da sehr viel von ihren Sachen kaputt gegangen sind durch halt den Regen und den Sturm.
1: Ach du Scheiße.
0: In Stade wiederum, da war ich, da das war einfach nur heiß. Es war so heiß, wir hatten halt einen Raum, wo man sich abkühlen konnte. Wir hatten halt Stände da und halt auch Getränke und alles. Aber es war echt, echt schlimm. Also das, ich hatte das Glück, dass ich bei den Puppies auf dem Wagen mitfahren durfte. Ja. Weil die ganze Zeit so rumlaufen ist wirklich, wirklich furchtbar. Und dann war ich auf der Bühne. Und die Bühne, kannst du dir erstmal vorstellen, wie so ein Backofen?
1: Ach du Scheiße. Das heißt, genau. Du stehst da einfach und du wirst geröstet.
0: Ja, du stehst da und wirst geröstet. Und das ist, ja, du kannst es vielleicht als Sonnenstudio irgendwann anbieten.
1: Ja.
0: Einfach so die Leute in so waagerecht dahinlegen und dann immer mal wieder so umdrehen. Aber ich glaube, viele, das ist schlimmer als Sauna. Also ja. Ich weiß von einer Freundin von mir, die hat sich irgendwie für ein Foto, ist sie auf die Bühne mit, wo wir, und hat sich dann auf den Boden abgestürzt und hatte gefühlt Verbrennungen nach kurzer Zeit.
1: Oh Gott.
0: Wir haben nämlich eine Fotoaktion gemacht und nämlich wollten wir, dass alle ihre, ich versuch's richtig auszusprechen, Blowhais mitnehmen.
1: Ja, die
0: der blaue Plüschhai von Ikea.
1: Ja, ja, ja.
0: Und diejenigen, die halt einen mitgenommen haben oder als Button, T-Shirt oder auch einfach zu Hause gelassen haben, sollten dann halt mit auf die Bühne, damit wir ein großes Bild haben, weil sonst sind es immer nur so die Puppies, die vielleicht noch so ein großes Bild machen können. Und finde ich etwas schade, deswegen dachte ich, wir machen nochmal eine andere Aktion, die auch so ein bisschen nochmal Zusammenhalt geben soll.
1: Das ist total schön. Aber heute und morgen wird es nicht ganz so warm.
0: Gott sei Dank. Ja. Ich hoffe aber auch nicht, dass wir so absacken wie letztes Jahr.
1: Ja.
0: Ich war gerade irgendwie fertig mit der Demo, bin vom Truck runter. Ich war da bei den Michalskis. Und dann hat es richtig geschüttelt, also richtig dolle. Ich hatte so diese Taucherbrille, diese Rave-Taucherbrille,
1: ja,
0: die ich
1: ja,
0: jetzt
1: auch
0: auf.
1: Diese gigantische Brille, ja.
0: Ja, die ist cool. Die habe ich dann aufgesetzt, weil ich dachte,
1: damit
0: okay,
1: das Wasser
0: kann ich
1: nicht
0: vielleicht
1: in die Augen
0: ein bisschen
1: geht.
0: Besser sehen.
1: Ja, oh Gott.
0: Weil es ist wirklich so, entweder dir tropft der ganze Schweiß in die Augen oder halt Regen.
1: Irgendwas ist immer.
0: Irgendwas ist immer. Und in Stade hatten wir das halt auch schon oft, dass halt entweder das geregnet hat oder dass es irre heiß war. Ne? Ich weiß nicht, wie Winsen war ich jetzt auch ein paar Mal dabei und ist auch eine cute Truppe. Die hatte ich auch in meiner Radiosendung zu Gast. Lüneburg, auch super cute Truppe. Und die enden halt auch auf so einem großen Platz, wo so überdacht noch ein paar Stände und so weiter sind. Das ist auch sehr, sehr nice.
1: Ja, willst du so zum Abschluss noch ein bisschen Werbung für deine Radiosendung machen?
0: Genau.
1: Ich weiß ja, die ist auch komplett nicht kommerziell und niemand bezahlt dich dafür.
0: Ja, ich mache das alles ehrenamtlich. Ich werde nicht bezahlt. Das ist
1: so
0: wieder...
1: wie ich hier auch.
0: Ja.
1: Ja.
0: Ach, wie schön wäre es, wenn der Antifa-Tarifvertrag wirklich kommt, ne?
1: Ja, ja. Also mein Demogeld möchte ich auch mal haben.
0: Ja. Ich warte schon seit der Artikel 13 Demo da drauf.
1: Ja, dann erzähl uns doch mal, wie kann man deine Radiosendung hören?
0: Genau, meine Radiosendung kann man vor allem hören auf pinkchannel.net. Dort sind halt alle Pink Channel Radiosendungen zu sehen. Es gibt sie allerdings auch auf manchen Streaming-Anbietern. Das sieht man allerdings auch auf der Webseite, wo es das zu hören gibt.
1: Und ihr habt auch auf der Pink Channel Seite eine coole Terminliste, wo ihr interessante Termine für Hamburg aufschreibt. Das weiß ich.
0: Ganz genau. Und wir sind, also zumindest meine Sendung ist auch noch auf Instagram. Wenn ihr Instagram nutzt, dann könnt ihr halt Pink Channel Dyke Edition suchen und findet halt auch meinen Account, wo ich halt nicht nur meine upcoming Shows bewerbe, sondern auch immer wieder in die Stories vor allem reinposte, was es für coole Aktionen in der nächsten Zeit gibt.
1: Und man kann die Sendung auch im Radio hören.
0: Genau, man kann die Sendung auch im Radio hören. Frag mich jetzt nicht, welche DAB-Plus-Zahlen.
1: Ja,
0: bei Tide. Genau. Es ist im Tide-Radio. Man kann die direkt live hören. Das ist jeden dritten Samstag meine Sendung. Oder man kann sie auch ab dem Sonntag dann nachhören. Auch meine vergangenen Sendungen kann man alle noch im Internet nachhören. Entweder in voller Länge oder teils halt ohne Musik, dann nur mit den Textsteinen quasi.
1: Ja, die GEMA, wir kennen sie, wir lieben sie.
0: Wir lieben sie. Aber ja, man kann sie auch halt mit Musik hören. Ich versuche immer, meine Musik auch so passend auszuwählen, dass sie halt zu den Themen passen. Deswegen, ich gebe mir da sehr, sehr viel Mühe, dass es auch was Abwechslungsreiches ist und nicht immer das gleiche Radiogedudel, wie man das sonst so kennt.
1: Ja. Ja, dann vielen Dank, dass du heute hier warst und uns die ganzen
0: Infos gegeben
1: hast.
0: Ich danke dir, dass du mir die Gelegenheit gegeben hast, die Plattform.
1: Ja, dann noch viel Spaß heute.
0: Wünsche ich dir auch.
1: Und bis demnächst.
0: Bis demnächst. Ciao.

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3: Und wir sind wieder live hier im Studio im freien Senderkombinat zum queeren Radiotag. Ich bin Lian Herzberg und bei mir im Studio sind jetzt zwei neue Gäste. Wen habe ich denn hier neben mir sitzen?
4: Ja, hi, ich bin Manu vom Fembo-Verein. Ich ziehe das Ganze irgendwie mit so hoch und ich habe auch noch Begleitung dabei.
5: Ja, ich bin Torben, ich bin auch vom Fembo-Verein. Ich bin Lokalgruppenorganisator und ja.
3: Und ich habe auch gesehen, ihr habt voll schöne Outfits. Ihr habt euch extra Stück gemacht, um herzukommen oder läuft ihr immer so rum?
4: Natürlich immer. Immer wenn die Möglichkeit hat, hat man ja nicht so oft. Also von dem her, jede Möglichkeit wird genutzt.
3: Ja, ja, wollt ihr mal erzählen, was ist denn ein Femboy?
4: Also wenn man das relativ kurz zusammenfasst, sind das einfach feminine Jungs. Das ist sehr simplifiziert, aber das gibt, glaube ich, schon mal ein relativ gutes Bild ab. Das heißt, wie erkennt man so klassische Femboys? Ich meine, gut, es gibt... Die meisten haben so ein Amazon Basic Fit. Das besteht dann halt einfach entweder aus Dolphin Shorts und Thigh Highs mit dem Crop Top und ein bisschen Fischnetz oder halt die Dolphin Shorts ersetzt durch einen kurzen Rock. Also nicht zu kurz, sondern halt so die Länge, dass es ungefähr bis zu den Fingerspitzen geht. Das ist so das, was die meisten dann tragen. Dazu hat man dann noch so Masken mit verschiedenen. Oh Gott, wie beschreibe ich das? Ich habe das Bild nicht vor Augen. Also noch was so vereinfachten Gesichtern drauf. Genau.
3: Ja. Ja, und wie kommt ihr dazu?
4: Sehr gute Frage. Also, bei mir ging es einfach los mit, oh, ich finde das irgendwie cool. Mhm. Da haben mich andere drauf gebracht und dann dachte ich so, also, weißt du was, lass das mal machen. Und ja, das hat mir gefallen. Ich meine, mir wurde eh schon immer gesagt in der Schule, ich bin süß, ich wurde gemobbt, weil es halt heißt, oh, es ist süß, wie du ausrastest. Wenn ich das eh schon gut kann, warum nicht noch mehr?
3: Und wie ist bei dir?
5: Ja, also ich glaube, es war bei mir zuerst irgendwie auch so eine gewisse Faszination bei anderen Männern, die das so machen und irgendwie so, dass die Ästhetik mich einfach angesprochen hat. Und irgendwann habe ich das dann selbst auch ausprobiert und dann festgestellt, oh, es gefällt mir eigentlich ziemlich gut, wie ich damit aussehe. Und ja, seitdem bin ich da relativ tief drin und versuche auch so ein bisschen, Manu, du hattest das ja eben schon so ein bisschen beschrieben, so es gibt so Default-Outfits sozusagen und ich versuche auch so ein bisschen da so auszubrechen. Aber ja, genau.
4: Genau, das machen dann alle irgendwann mal so, aber es braucht natürlich eine Weile und wenn man natürlich nicht die Möglichkeit hat, das so oft zu tragen, dann braucht es natürlich ein bisschen länger, um das mit dem Styling zu lernen. Es ist halt eine komplett neue Welt, weißt du? Jungs wachsen halt auf mit, ich hast eine Hose. Dann gibt es noch eine kurze Hose und da hört es eigentlich auch schon auf.
3: In schwarz, braun, dunkelblau, vielleicht dunkelgrün, dunkelrot ist schon schwierig.
4: Ja. Genau, und jetzt hast du plötzlich so ein Stück Stoff, was halt einfach um dich rumgewickelt ist, also... Das ist halt basically ja dann der Rock. Wie trägt man das? Wo trägt man das? Wie hoch zieht man das? Und so weiter.
3: Das was macht man, wenn man auf dem Klo ist und das Hinterteil tut so in die Unterhose rein? Und
4: man muss alles mal lernen. Also so sieht es halt aus, weißt du? Das kriegst du auch in der Regel nicht von den Eltern beigebracht, weil das halt heißt so, ey, das ist ein Mädchenkleidungsstück. du bist kein Mädchen, also hier hast du etwas, dass du aussiehst wie ein Junge. Aber wir sagen halt, ey, weißt du, das braucht man nicht. Wir ziehen das an, worauf wir Bock haben. Klar, man guckt natürlich, dass man halt so halbwegs gestylt ist und sowas und ein gewisses Aussehen hat. Aber jedes Outfit sagt halt so ein bisschen was aus. Und mit dem Outfit, das ist ja Expressionismus. Das heißt, was willst du damit aussagen? Und mittlerweile quatsche ich mit Leuten halt auch so über eure Outfits oder was sie sich halt so vorstellen, weil sie sagen, hey, du hast scheinbar ein bisschen Ahnung. Ich finde es cool, dass die Leute denken, dass ich Ahnung habe. Also ich lasse die gerne in dem Glauben. Aber dann heißt es so, ja, wie kommuniziere ich das und das? Wie sehe ich sehr nobel aus, aber auch gleichzeitig stark? Oder wie sehe ich süß aus? Nochmal irgendeine andere Eigenschaft gemixt. Und das ist dann wirklich der Punkt, wo man sich so denkt, so, jetzt muss man wirklich nachdenken. Weißt du, es gibt so viele Styles. Da denkst du am Anfang, als wenn du so in einem klassisch männlichen Dings aufwächst, da denkst du nicht dran. Du kennst den schicken Style, wo es dann heißt, okay, hier hast du einen Anzug. Und ansonsten halt T-Shirt und Hose. Ich denke mal, das ist, was einige tragen. Zumindest ist das, wie ich es erlebt habe. Und wenn du da halt plötzlich mit einem komplett neuen Style konfrontiert bist, ich meine, der Goth-Style ist ja relativ viel vertreten. Cute Boy, Kawaii und sowas. Einfach nur, um ein paar aufzuzählen. Die kannst du auch noch kombinieren. Und dann wird's wild.
3: Ja, wollen wir vielleicht mal versuchen, ein bisschen so einzusortieren, was so die größere queere Community betrifft. Ich finde Femboy ist super spannend, weil das so eine neue Spielwiese ist. Würdet ihr sagen, Femboy ist eine Art von Drag?
5: Ich würde nicht unbedingt sagen, also bei Drag ist es ja schon sehr überzogen. So, also das ist ja sozusagen das auch eines der auszeichnenden Merkmale. Und ich würde sagen, also Femboy ist eher noch so casual, also casual feminin sozusagen und eher
3: also alltagstauglich.
5: Auch. Genau, ja. Und ich glaube, das ist so mit einer der größten Unterschiede. Und also ich bin da jetzt zu wenig sozusagen in Drag drin, so, aber das ist ja auch nicht, wir ziehen ja keine Kostüme sozusagen an, ja. Also irgendwie ziehen wir alle Kostüme an sozusagen im Alltag, natürlich, wir präsentieren uns und wollen in einer bestimmten Art und Weise wahrgenommen werden, so, aber das ist sozusagen eher so, ich bin so und es ist nicht so, ich spiele hier gerade irgendwie einen Charakter.
3: Das heißt, es geht euch nicht darum, euch als Frau zu verkleiden, sondern, oh, wir haben wieder schöne Hintergrundgeräusche. Wir haben die Fenster offen. Es ist nämlich viel zu warm in diesem Radiostudio. Es tut mir leid, der müsste jetzt da durch, da draußen. Okay, also, es geht euch nicht darum, euch als Frauen anzuziehen.
4: Genau.
3: Oder?
5: Genau.
4: Man möchte halt einfach so ein bisschen das kombinieren, das Männliche mit dem Femininen. Das ist halt so, wie ich es erlebe. Das heißt, man kann dann halt auch nochmal alles mögliche an Frisuren haben, dass man auch zum Beispiel so einen klassischen Männerkurzerschnitt hat oder so eine Playmobil-Frisur, wenn ich das einfach mal so nennen darf. Also das, was ich auf dem Kopf habe. Das kann man halt alles kombinieren. Und somit hast du so ein Zwischending und nochmal eine ganz neue Kategorie eigentlich, weil am Ende, du hast halt dein biologisches Geschlecht und was du dann halt mit dem Sozialen machst, viel Spaß. Mach, was dir gefällt.
3: Sind denn bei euch, sind bei den Femboys auch Trans-Leute dabei oder ist das eher so eine cis-männliche Geschichte?
4: Also wir bei uns in der Community selber jetzt und rund um den Verein haben wir größtenteils halt Femboys, einige Non-Binaries und Trans-Frauen. Ab und zu, aber das ist eher wirklich die Minderheit, gibt es auch Trans-Männer, die dann sagen, ey, sie finden Femboys cool, sie wollen das jetzt auch machen. Aber habe ich jetzt leider noch nicht so oft gesehen. Aber ich finde das halt voll cool, wenn man dann halt noch was so denkt, so, weißt du was, jetzt geh mal noch mal in die Richtung. Warum sollte man so langweilig geradeaus gehen, wenn man auch noch mal alle möglichen Zickzack-Linien noch mit reinmachen kann? So, jetzt lass mal das ausprobieren. Ich meine, wir sind Menschen, wir leben. Lass uns Erfahrungen sammeln, gucken wir uns das Ganze mal an. Vielleicht gefällt uns was, vielleicht nicht. Und bei Kleidung ist es ja genau das Gleiche. Der eine Style gefällt uns, der eine nicht. Einfach machen.
3: Also es geht euch um das komplette Aufbrechen von diesen starren Geschlechterrollen, wenn ich das richtig verstehe.
5: Ja, genau. Also ich würde auch sagen, über Kleidung tatsächlich hinaus. Also weil auch für mich jetzt persönlich steckt da auch ein großes Teil einfach drin, so wie werden Männer erzogen, also was für Werte werden Männern mitgegeben, jetzt zum Beispiel sowas wie stark sein, keine Gefühle zeigen, nicht über Gefühle reden, Nähe eher ablehnen, so. Und ich finde, das ist auch ein wichtiger Aspekt, das eben aufzubrechen. Und kleine Werbung schon mal, also das versuchen wir auch ein bisschen auf unseren Lokalgruppentreffen zu machen, so, dass wir eben aus diesen quasi klassischen männlichen Geschlechterrollen auch so ein bisschen ausbrechen und eben auch Verletzlichkeit zum Beispiel zeigen.
4: Genau. Man kann ja auch sehr gerne Gefühle zeigen. Ich meine, unsere Community, die Femboy-Community, man kann ja schon sagen, das ist, also das trifft ja alle Teile in der Kultur. es gibt eigene Verhaltensweisen, es gibt ein kleines angepasstes Vokabular, dass halt manche Sachen verniedlicht werden oder die Standardbegrüßung ist einfach Hebo oder irgend sowas oder dann, dass man auch Tschüssi sagt, einfach die verniedlichten Formen.
3: Ja, sind bei euch viele queere Leute dabei oder gibt es auch Leute, die cis-hetero sind und Femboys sind?
4: Gibt es eher weniger, aber wenn man jetzt im Internet guckt, gibt es tatsächlich, ja. Also wenn ich jetzt Reddit als Beispiel nehme, auch wenn es jetzt nicht die beste Plattform ist für irgendwas, da gibt es ein relativ großes Subreddit, einfach mit Straight Femboys. Mhm. Und ich meine, am Ende, was auch immer man machen möchte, das muss ja nichts über die eigene Sexualität aussagen. Was wir jetzt zum Beispiel relativ viel haben, was mir persönlich auffällt, sind asexuelle Femboys. Das ist ein relativ lustiger Kontrast, wenn man jetzt guckt, wie jetzt im Internet Femboys behandelt werden. Da ist es dann eher, dass es in die sexuelle Richtung geht, vor allem jetzt von irgendwelchen Firmen, die damit dann Profit wieder machen.
3: Also, dass sie dann so sexualisiert werden.
4: Oh
3: von
4: ja.
3: Außen.
4: Mhm. Da haben wir auch tatsächlich Banner, also mittlerweile Banner drucken lassen mit unseren Forderungen. Also, wir haben mittlerweile zwei verschiedene Banner, das ist schon mal etwas. Und der eine ist davon auch, wir sind Femboys und keine Toys, Sexualisierung, nein, danke. Jetzt verstehen natürlich nicht alle die Banner, das heißt, ich werde einfach gleich eine Erklärung hinterherwerfen. Und geht es eher darum, wie man die Leute behandelt. Das heißt, nur weil etwas feminin ist, ist es noch lange nichts Sexuelles. Und das ist so der Punkt, den wir damit machen wollen. Weil das ist mir auch selber aufgefallen oder auch generell, wenn man jetzt drüber spricht, so, ah ja, du hast ein neues Bild gepostet und direkt irgendwelche direkten Messages mit anstößigen Bildern. Wolltest du die haben? Nein. Hast du die trotzdem bekommen? Ja. Sind die Leute teilweise sauer, wenn man sie drauf anspricht? Ja. Ist das schlecht? Auf jeden Fall. Also aus meiner Sicht jetzt, was auch immer. Und es geht jetzt nicht darum, dass die Leute sich nicht sexuell ausleben sollen, sondern es geht halt eher darum, dass das Ganze respektvoll passiert und dass man halt auch ein Nein akzeptiert. Mhm. Oder wenn jetzt jemand in der Bio drin stehen hat, dass man asexuell ist, dann wäre das cool, dass man das auch einfach akzeptiert. Und jetzt nicht noch lange diskutiert so, ja, aber du bist ein Femboy. Und? Jetzt bin ich ein Femboy. Macht mich das jetzt irgendwie, habe ich jetzt gewisse Ansprüche, die ich erfüllen muss? Nein. Ich lebe mein Leben, ich bin ich, wie ich bin.
5: Ja, ich glaube, das hängt ja auch einfach mit so einem gesellschaftlichen Ding zusammen, wie bestimmte Männer halt eben Weiblichkeit wahrnehmen. Und Weiblichkeit wird ja eben einfach zu einem bestimmten Grad halt hart sexualisiert, so, ne? Und das ist diesen Männern ja dann letztlich auch eben egal, sozusagen, ob man selbst das gar nicht so will, sondern das ist ja eben auch das, was sie als Macht einfach ausüben über einen. So, also dieser Moment des, ach so, du bist jetzt übrigens, präsentierst dich ja schön, ja, das ist jetzt für mich was Sexuelles. So, und dann kommen halt irgendwelche Nachrichten, die man nicht haben möchte und vielleicht auch Bilder, die man nicht haben möchte, so direkt als erste Nachricht und ja.
4: Was ich jetzt auch selber berichten kann, auf Reddit oder sowas, dann moderiere ich jetzt auch Subreddits und jetzt hat Reddit erst mal alle irgendwie Femboy-Subreddits als NSFW eingestuft, weil offensichtlich aus deren Sicht, warum auch immer, ist das ja was Sexuelles. Ja.
3: Also Männer in hübschen Klamotten sind immer sexuell.
4: Genau. Also so sieht das Reddit und das nervt und somit die Leute lesen die Regeln nicht. Da steht zum Beispiel klar drin bei Femboys EU oder sowas, so, hey, wir sind safe for work. Wir möchten einigen Altersgruppen das erlauben.
3: Das ist so, ich erklär's mal, das ist Internet-Slang für keine sexuellen oder gewaltvollen Inhalte.
4: Genau, sowas, was man auf Arbeit angucken könnte, wenn man das mal wortwörtlich übersetzt. Und dann kommen die Leute und posten Dinge, die so offensichtlich gegen die Regeln sind. Und das haben die da nicht nur einen Account, mit dem die es machen. Nein, die machen das gleich fünfmal. Das heißt, du bannst den einen Account weg, dann findest du, oh, okay, diese Person, die kenne ich doch. Die kenne ich doch wieder anhand des Körpers. Das anhand dem Körperteil, was sie eigentlich nicht sehen wollte. Nur mal so angemerkt. Ach, schon wieder dieser Account. Jetzt habe ich mir mal bei dieser einen Person die Mühe gemacht und das rausgesucht. Und das waren 10 Accounts. Cool. Jetzt muss man die halt erstmal suchen. Dann die wegbannen, weil diese Person möchte halt sexuelle Videos und sonst was verkaufen. Das ist nicht das, was wir in der Community haben wollen. Das ist eh schon genug mit irgendwelchen sexuellen Sachen.
5: Ich glaube, da sprichst du auch gerade wieder also ein neues Themenfeld so ein bisschen an.
4: Ja.
5: Halt so diese Sexualisierung, die natürlich einmal von außen kommt, die natürlich aber auch dadurch, dass sie von außen kommt und eben Publikum hat, was eben auch bereit ist, eben dafür Geld auszugeben, gibt es dann eben auch Leute, die das eben ausnutzen. Und es ist ja auch komplett fein sozusagen, irgendwie Sexarbeit ist halt Arbeit so. Nur das Problem ist halt eben, dass es in diesen Communities dazu beiträgt, dass dieser ja, Cycle sozusagen of Sexualization sich irgendwie wieder fortsetzt.
4: Genau, das gibt dann wieder Internetpunkte, das gibt dann wieder Geld und was auch immer. Ja. Dann findet sich dafür ein Markt. Dann, es gibt es ja natürlich schon, halt unter anderen Begriffen. Und jetzt hat man das halt wieder dann, das nutzt das Fanboy-Label dafür, was dafür nicht vorgesehen war. Weißt du, es gibt das ja wirklich schon lange. Aber dass man das jetzt auf das Fanboy-Label umschwenkt, weil es halt größer ist und man damit mehr Geld machen kann, das ist halt wirklich so ein Punkt, der nervt. Also mich persönlich und auch viele andere, wenn ich jetzt mit den Asexuellen oder sonst was bei uns aus der Community quatsche, die nervt das alle.
5: Und der Punkt ist ja vor allem eben auch, dass ja eben, also ist jetzt ein bisschen nischig so, aber Reddit hat ja eben explizit sozusagen auch diesen, der Konflikt, der irgendwie so ein bisschen in der, ich sag mal, Anführungszeichen Szene sozusagen auch ausgetragen wird, auch diskutiert wird irgendwie in textbasierten Foren, das einfach sozusagen als Default angenommen, dass jetzt alle Fanboys, die sich irgendwie zeigen, sei es jetzt eben mit Safe-for-Work-Bildern, dass die einfach sexuell sind. So. Und das finde ich auch einfach ein bisschen übergriffig, so, weil warum sind jetzt Männer in Frauenkleidern einfach per Default sozusagen etwas Sexuelles? So. Also das ist eine Projektion so von außen auf einen, die stattfindet, die einfach nicht also gut ist.
3: Ich höre jetzt raus, dass ihr euch sehr viel im Internet bewegt. Was sind denn dann so eure Kommunikationsplattformen, die ihr benutzt, um euch mit anderen Fanboys zu vernetzen?
4: Also größtenteils ist es Discord, direkt gefolgt von Reddit. Instagram ist auch noch relativ groß. Das sind jetzt die ich jetzt persönlich dann so kenne. Das Problem ist, die ganze Fanboy-Community ist im Internet. Es gibt wenig Anlaufpunkte, die man irgendwie mal vor Ort hat. Und die meisten davon sind mittlerweile von uns. Die haben wir ins Leben gerufen.
3: Ja, da kommen wir gleich noch dazu.
4: Genau. Und da ist es halt schwierig. Dann die ganze Community ist halt überall verteilt.
3: Ist auch global dann?
4: Genau, das ist wirklich vor allem jetzt, also in den USA sieht man das, in Kanada, Mexiko, auf dem ganzen europäischen Kontinent, selbst in Russland oder sonst irgendwas hast du das. Das kann man auch tatsächlich relativ schnell finden, wenn man danach sucht. Ja.
3: Ja, ich spiele gerade in meinem Stuhl rum. Ich wollte eigentlich versuchen, den ein bisschen kürzer zu machen, weil ich habe sehr kurze Beine und langsam tut es weh. Aber ich kriege diesen Stuhl nicht runtergestellt. aber ihr als Verein versucht jetzt so ein bisschen auch Offline-Anlaufstellen zu schaffen. Oder seid ihr schon ein Verein?
4: Genau, also wir sind ein nicht eingetragener Verein.
3: Was ist ein nicht eingetragener Verein?
4: Das ist ein Verein, der nicht eingetragen ist.
3: Oh.
4: Wenn wir es mal so ganz kurz zusammenfassen, aber kurz gesagt, es ist so ziemlich ein Verein, nur dass er halt nicht beim Vereinsregister registriert ist. Das macht die Arbeit teilweise schwieriger, weil der Vorteil vom Vereinsregister ist, wir können einfach sagen, hey, wir sind ein Verein, das ist unsere Nummer, was auch immer, wir haben die Steuernummer, das und das. Das läuft jetzt halt alles dann ein bisschen anders und dann müssten wir halt die Satzung zeigen, hier, das ist das Protokoll davon, was auch immer. Wir sind gegründet, da haben die Leute unterschrieben. Also wir sind ein Verein, ja, aber der Schritt zur Eintragung, das ist halt das, was die allermeisten Vereine sind. Und vor allem, wenn man wirklich was Großes machen will, dann hat das auch andere Haftungsfragen, dann kann man das besser organisieren. Das ist halt so der Punkt, an dem arbeiten wir noch.
3: Ja, also ihr habt aber vor, euch als Verein eintragen zu lassen?
4: Genau. Das Vorhaben existiert, fairerweise muss ich das dazu sagen, schon etwas länger.
3: Ja, ich meine, die Hexen haben dafür 40 Jahre gebraucht, also...
4: Okay, wir haben noch etwas Zeit, wie ich da raushöre. Wir probieren es erst seit einem Jahr. Es ist halt, man braucht dann erst die Gemeinnützigkeitsbestätigung vom Finanzamt, weil wir wollen ein gemeinnütziger Verein sein. Das soll niemand dran Profit machen in der Community, sondern der Verein soll die Community vertreten. Die Satzung ist so geschrieben, dass die Mitgliederversammlung die meiste Macht hat und der Vorstand auch jederzeit rausgeschmissen werden kann. So ziemlich, wenn man denkt, der Vorstand ist blöd, dann bitte rausschmeißen. Das ist auch was die Satzung aussagt. War mir persönlich jetzt auch relativ wichtig, dass das da drin steht. Weil wenn man schon so eine große Community hat und man sagt, man möchte die alle vereinen, weil zusammen ist man stärker. Wenn dann irgendjemand in der Machtposition sitzt und Blödsinn macht, das ist sehr schlecht.
3: Und das ist in Hamburg oder wo lasst ihr euch eintragen?
4: Wir sind in Stuttgart. Also
3: in
4: da,
3: Stuttgart, oh.
4: Genau, da wurde das Ganze auch aufgebaut. Da sind, bin ich jetzt zum Beispiel heute früh auch hergekommen.
3: deswegen die ganzen Status-Updates mit der Bahn.
4: Genau, ja. Bis Hannover lief es gut, muss man fairerweise sagen. Also sowas habe ich jetzt auch noch nicht erlebt.
5: In Hannover bin ich zugestiegen und ab da.
4: Ja, genau, da merken wir das Problem. Ne?
3: Ich habe dann so alle einmal die Stunde oder so, habe ich dann so eine Nachricht bekommen. Ey, übrigens, wir haben jetzt Verspätung. Übrigens, hier ist Feuer.
4: Ja, genau. Ja, es ist erst wohl ein Bahnhof ausgefallen, der hat keinen Strom mehr. Ja, gut, da kann man nicht langfahren. Zumindest die Züge, in denen wir mitfahren. Sind halt die Umleitung gefahren. Die Umleitung ist natürlich überlastet, wie man das Bahnsystem kennt. Und ja, dann hat es da halt auch noch gebrannt.
3: Schön. Ja, wie kommt's denn? Ihr lauft in Hamburg beim CSD mit.
4: Genau.
3: Als Stuttgarter Leute.
4: Oder
3: du kommst, was sagtest du, Hannover?
5: Ja, genau, ich komme aus Hannover.
3: Also ihr kommt wirklich von überall her.
5: Ja.
4: Genau. Das ist auch der Grund, warum ich so ziemlich durch die Gegend fahre, weil ich sage so, okay, es ist cool, wenn man halt jetzt schon mal etwas hat, aber es bringt jetzt nichts, wenn ich das nur in Stuttgart aufbaue. Die Welt ist groß. Es gibt ganz viele Orte und jetzt nicht jeder oder jeder möchte nach Stuttgart fahren, um halt mal an so einem Treffen teilzunehmen oder sonst irgendwas. Das heißt, ich fahre jetzt zum Beispiel rum, fahre mal so ziemlich durch jede Großstadt in Deutschland und Österreich. Schweiz ist auch noch vorgesehen, aber das ist ein bisschen komplizierter, weil nicht EU. Jedenfalls, da bauen wir ein Treffen auf. Das heißt, wir sind dann auf den CSDs, damit wir die Leute auch mal außerhalb vom Internet erreichen können. Da die Wahrscheinlichkeit, dass andere queere Menschen und davon Fanboys vor allem auf dem CSD sind, ist etwas höher, wie wenn man einfach so in der Innenstadt unterwegs ist. Ich meine, ist jetzt nicht so, dass der CSD eine Ansammlung von queeren Menschen ist.
5: Man munkelt.
4: Man munkelt, genau.
3: Ja, so ein oder zwei sieht man da vielleicht.
4: Ja, genau. Also man könnte es erahnen.
3: Ja.
4: Mit, ja.
3: Das kommt vor. Ich glaube, wir machen eine kurze Musikpause, oder?
4: Alles klar.
3: Mhm. Ich habe dabei Don't Tell the Bees von Futsal.

0: Und zurück hier im Radiostudio des Freien Senderkombinats zum queeren Radiotag. Ich bin Lian Herzberg, besser bekannt unter dem Namen Sky, und bei mir sind zwei Leute vom Fanboy-Verein. Wir haben gerade drüber geredet, wie wir jetzt thematisch weitermachen, und haben gesagt, ja, wie reagieren Leute auf euch, wenn ihr als Fanboys in der Welt existiert?
1: Ja, es gibt da relativ verschiedene Reaktionen. Also es kommt drauf an, wo man ist. Es gibt alles von, ey, du siehst cool aus und geil, dass du euch das traut, was ich vor allem bei der Deutschen Bahn erlebt habe. Ich weiß nicht, die sind gefühlt auch alle queer. Aber es ist so ein anderes Thema.
0: Das wundert mich überhaupt nicht. Also beim letzten queeren Radiotag haben wir gefühlt eine Stunde über Eisenbahn geredet. Wir hatten eine Gleisbauerin da.
1: Das ist bei uns im Verein auf dem Discord-Server auch Thema. Wir reden so viel über Züge.
2: Ich fand es faszinierend, als ich so als außenstehende Person so in diesen Vereinsserver reinkam und dann so festgestellt habe, was für eine riesige Schnittmenge es anscheinend so mit so Zugliebhabern gibt. Also.
1: Ja, genau. Also ja, also meine Erfahrungen waren dann so, vor allem wenn ich im Zug sitze, so hey, das sieht cool aus, oh, das Outfit ist ja richtig süß gestylt oder was auch immer. Oder einmal in Bremen, als ich da dann war, stand ich halt zufällig an der Tür, wo der Zugschiff ausgestiegen ist, und meinte so, ey, geil, dass du euch das traut. Vor allem in der Zeit, mega Respekt. Aber es gibt natürlich auch die Gegenseiten, die man erlebt hat. Zum Beispiel nach dem CSD in Heilbronn in Baden-Württemberg. Heilbronn hat schon so ein bisschen den Ruf.
0: Ja.
1: Ich meine, die erststärkste Kraft ist die AfD. Direkt danach kommen die Grünen. Das ist ein sehr lustiges Verhältnis.
0: Das ist ein interessanter Mix, ja.
1: Genau. Da habe ich auch meine erste In-Person-Morddrohung bekommen. War sehr sympathisch. Mittlerweile bin ich auch schlagfertig geworden. Da dachte ich mir dann einfach so, oha, also ich habe jetzt nicht damit gerechnet. Mittlerweile, wenn man halt einfach so in Kontakt mit Menschen ist, denkt man so, ach, das kann man ja sagen. Da gibt's wunderschöne Konter, die man bringen kann. Gut, manche sind vielleicht ein bisschen sehr gemein, aber ich meine, wer sowas bringt, aus meiner Sicht hat es auch irgendwie so ein bisschen verdient.
0: Ja. Wer austeilt, muss einstecken.
1: Genau, sonst wird man Postbote. Ich muss diesen Flachwitz bringen.
0: Den kann ich tatsächlich noch nicht.
1: Ich krieg dafür immer Anschiss im Verein, so hey, du kannst nicht schon wieder Flachwitze machen.
0: Oh, Flachwitze gehen immer.
1: Oh ja. Ich folter die Leute schon fast damit. Das macht Spaß. Ich habe zu viel Spaß. Ich glaube, ich bin da vielleicht ein bisschen statistisch veranlagt. Genau.
2: Man kriegt viel Ablehnung und auch so ungefragte Meinungen tatsächlich. Mhm. Also, dass man irgendwie ausgelacht wird oder auf einen gezeigt wird oder sowas. Oder man eben auch dann angesprochen wird. So, wir wurden irgendwie auch, ja, da warst du ja auch dabei, nach dem CSD Hannover wurden wir von einer Gruppe Männer angesprochen oder eher Jugendlicher, warum wir denn schwul wären und sowas. Und dann kamen ganz viele verschiedene Fragen. Und ja, es ist einfach ein bisschen ermüdend.
1: Ja.
2: Ich sagen.
1: Ja, irgendwann gewöhnt man sich dran. Ich bin jetzt, wie gesagt, schon die ganze Zeit, so ziemlich jedes Wochenende unterwegs, und ich habe da auch meistens meine Fits an. Egal, wo ich rumlaufe, selbst durch das Frankfurter Bahnhofsviertel, wo mir dann Frankfurter sagen, ey, tu das nicht, wir wollen mich noch behalten. Aber ja, genau, aber an sich, die meisten sind eigentlich relativ okay damit. Ich meine, solange man die nicht stört, fühlen sie sich auch nicht gestört und was auch immer, und denken sich, ja gut, warum müssten wir jetzt Stress machen? Es gibt halt ein paar Menschen, die Stress suchen, aber die Stress suchen, sind halt laut.
2: Ja, und am aufdringlichsten, würde ich auch sagen. Also das ist so das, weswegen man davon auch eigentlich am meisten mitkriegt. Also ich würde sagen, der Großteil der Leute, die interessiert das wahrscheinlich nicht so in der Großstadt, aber es gibt halt eben so eine kleine Gruppe an Menschen, die dann, also vor allem eben überwiegend Männer, die einen dann irgendwie komisch ansprechen, auslachen oder wie auch immer so, also...
1: Aber es sind nicht nur Männer. Also die Morddrohung, die ich bekommen habe, war von einer Rentnerin.
2: Oh.
1: Aber mein Konter dazu, wir müssen uns dann nicht mehr um die lange kümmern, weil es so lange, also das wäre, ja, es dauert eh nicht mal lange, dann ist das Problem von selber gelöst. Also ich sage, es ist böse, aber das ist ein toller Konter. Vor allem, wenn man es den Leuten einfach direkt ins Gesicht wirft, die gucken sich dann erstmal an, als hätte man sie beleidigt. Okay, sind sie vielleicht auch ein bisschen, aber...
2: Du hast sie beleidigt, ja.
1: Danach ist Ruhe. Und das ist das, was irgendwie gut funktioniert. Dann ist Ruhe. Oder man, die Zahnräder fangen an zu rattern, du merkst, okay, es steigt Dampf aus, ich kann erfolgreich gehen, das braucht eh noch eine Weile, bis die Person langsam mal blickt, was sie gerade gesagt hat. Also ja, das sowas, wenn man das einfach so schlagfertig ist, dann lebt es sich ein bisschen leichter. Was aber das andere Thema ist, wie Leute im Internet reagieren. Oi, ich habe mit Instagram angefangen. Das war eine spannende Idee und ich habe jetzt auch festgestellt, so ja, einige von den Interviews, wo man mich tatsächlich drauf sieht oder sonst was, zum Beispiel aus Wien, die sind vor allen Dingen in der rechten Ecke angekommen. Es ist aber relativ lustig, wenn man sich anguckt, welche Leute was für Meinung über Outfits haben und dann zeigen die sich selber und du denkst so, ich beleidigen, aber vielleicht sollte man erstmal bei sich selber anfangen. Ja, gibt's so ein wunderschönes TikTok. Ich weiß nicht, wie ich das beschreiben soll, das muss man gesehen haben. Aber gut, Radio wird das schwierig, was? Habe ich mir sagen lassen. Man kann sich das aber sicherlich vorstellen, ja. Was manche Leute für Meinungen haben. Generell vor allem zu Fanboys ist, wenn sie dann sagen, oh, was ist das jetzt wieder für ein neuer Trend oder was auch immer. Ja, da gibt's viele.
2: Naja, so aus rechter Ecke wird man ja auch so ein bisschen so als der Untergang des Abendlandes in Anführungszeichen so dargestellt. Ne?
0: Ein also, Mann in einem Rock.
2: Genau. Weil
0: wo ist die Welt hingekommen?
1: Ja. Das Lustige ist, der Rock war ja eigentlich das erste Kleidungsstück. Die Hose kam dann später durch die Reiterei und so ein Kram. Ja. Also eigentlich sind wir super männlich und super traditionsbewusst. Das müsste denen doch eigentlich gefallen, ne?
0: Ja, müsste man meinen.
1: Genau. Da wollen sie wahrscheinlich dann nicht, das ist dann die falsche Tradition. Ja. Da wollen sie dann was auch immer. Also ja, recht machen kann es denen scheinbar dann auch nicht, ne?
0: Was mich noch interessiert ist, ihr seid viel im Internet unterwegs. Wie reagieren die Plattformen selber eigentlich auf euch? Ihr habt eben schon erwähnt, Reddit hat euch da Stress gemacht, dass irgendwie alles als irgendwie nur über 18 ist und so. Macht ihr solche Erfahrungen auch auf anderen Plattformen?
1: Die Plattformen wollen in erster Linie Geld. So kann man das relativ gut zusammenfassen. Alles, was sich verkauft, finden sie okay, auch wenn man sich Instagram anguckt oder Pinterest oder was auch immer. Gut, mit Pinterest habe ich so meine Erfahrungen. Also das war ein bisschen spannendes Erlebnis. Wie die Plattform moderiert wird, beziehungsweise nicht moderiert wird, vor allem bei Werbung, weil das bringt ja Geld. Aber es ist auch, Meta ist da genauso schuldig mit, was deren Plattformen angeht.
0: Also Facebook, Instagram.
1: Ja, genau. Dann auf Threads oder was auch immer, also wobei, da bewege ich mich nicht rum. Ich habe einmal reingeguckt, das hat mir gereicht. Ich betrete diese Bio-Gefahrenzone nicht nochmal. Es war schlimm. Ja, aber ansonsten, zum Beispiel als auf Blue Sky oder sowas, was eher in den progressiveren Kreisen unterwegs ist, da finden die Plattformen das auch relativ cool. Aber jetzt zum Beispiel auf Twitter, da hat das Bild von der letzten Fanboy-Convention, die wir abgehalten haben, doch ein bisschen weit geteilt. Das ist dann unter Kommentaren von dem New Yorker Bürgermeister aufgetaucht, was auch immer. Also das ist schon gut rumgegangen. Das haben die Leute scheinbar viel gesehen. Und das wird auch geteilt. Und die Plattformen, ja gut, das ist Traffic, das gefällt denen, dadurch gibt's Geld.
0: Also so lange nützlich leid, lassen sie euch existieren.
1: Ja, so ungefähr. Also es sei denn, Reddit hatte dann Angst, so, das könnte ja ein bisschen blöd sein. Das Problem bei Reddit jetzt ist, wenn man jetzt den normalen Content auch sehen will, dann muss man halt in sein Profil das aktivieren, dass man NSFW-Content sehen möchte. Das Problem ist, dann sieht man jede Art davon. Und das ist nicht zielführend, weißt du? Wenn du irgendein Subreddit hast, wo du dich so ein bisschen, also Fanboy Fashion, Fanboys EU und sowas, das sind jetzt zwei, die mir direkt einfallen. Also gut, bei Fanboys EU moderiere ich auch selber mit. Bei denen ist es dann halt so, das ist ja eigentlich alles Safer Work. Und das Ganze, was halt zu weit geht, wird halt auch relativ schnell entfernt. Also ja, zum Teil in Minuten.
0: Posten einfach Leute, wie sie sich angezogen haben.
1: Genau, da kann man dann noch schön so schreiben, so hey, das sieht gut aus, oder da kannst du dir auch gut Inspiration holen. Weil, wie gesagt, man lernt das halt nicht und man kriegt es auch nicht irgendwie von der Gesellschaft beigebracht, so hey, so stylst du das. Das musst du irgendwie selber rausfinden. Und das ist halt so der Punkt. Da sind solche Plattformen sehr hilfreich. Aber wenn das dann halt so läuft, dass man dann jegliches Zeug sieht, dann ist es nicht mehr so hilfreich.
0: Mhm. Ja.
2: Ja, ich kann dazu nur sagen, ich bin nicht so Social Media affin. Deshalb ich poste einfach nicht so viele Bilder von mir. Auch weil ich habe schon mal Bilder auch so auf so Subreddits irgendwie. Das Safe for Work Subreddit, das große englische, wie hieß das? Fanboy einfach nur?
1: Ja, das müsste Fanboy sein.
2: Ja, genau. Da habe ich schon mal gepostet und das war damals auch noch ziemlich schlecht, also einfach eine schlechte Kameraperspektive, Beleuchtung etc. Aber ich habe trotzdem direkt die Erfahrung gemacht, dass mich auch irgendwelche Creeps in Direktnachrichten irgendwie komische Dinge gefragt haben. Und das hat mich dann so ein bisschen davon weggebracht und ich habe dann tatsächlich jetzt bei uns einfach nochmal ein bisschen Werbung, den Discord Discord sozusagen genutzt, weil ich das ein relativ gutes Safe Space dafür fand, sozusagen so Bilder von sich zu teilen und dann auch honest und legit Meinungen von anderen Fanboys dazu zurückzukriegen oder einfach nur nette Reaktionen sozusagen, so ein bisschen als Bestätigung. Aber genauso das von anderen Social-Media-Plattformen. Ich weiß nicht, da ist meine Hemmschwelle ein bisschen zu hoch. Ich weiß nicht, ob ich mir das sozusagen geben will.
1: Ja, das sollte man sich überlegen. Vor allem jetzt an die jüngeren Fanboys oder sonst irgendwas, passt ein bisschen auf. Das Zeug kann relativ schnell um die Welt gehen. Also, was ich dann auch empfehle, wenn man jetzt selber posten will, nutzt einfach diese klassische Maske, die sowieso alle aufhaben. Das schadet schon mal nicht für den Anfang.
0: Also, dass man das Gesicht nicht sieht.
1: Genau, oder sowas und dann längere Haare. Das nutzen relativ viele, um sich halt unkenntlich zu machen. Und ich meine, das ist auch erstmal kein Fehler, weil wenn die Bilder halt irgendwo ankommen, wo man das nicht will, das kann man halt auch schlecht kontrollieren im Internet. Das Internet sagt dann plötzlich, ja gut, jetzt geht das Bild mal dahin, viel Spaß, und dann geht das Bild dahin. Und wenn Leute das Bild toll finden, dann bleibt es auch im Internet. Irgendwo. Vielleicht nicht mal da, wo man es leicht findet oder was auch immer. Oder es bleibt auf irgendwelchen FTP-Servern, also hier File-Sharing. Aber irgendwo wird es dann bleiben. Und das muss man halt, da muss man halt mit rechnen. Aber das Schöne ist, das tun auch sogar tatsächlich ein paar größere Creator. Wenn ich jetzt zum Beispiel Small the Fanboy, der auf Englisch relativ viel Content dazu macht, der hat da auch das relativ schön erklärt. Also der macht dann so Erklärzeug. Genau, das sieht man das halt dann auch. Also genau diese Hinweise. Weil das Gehirn, bis es fertig entwickelt ist, das braucht eine ganze Weile und man macht halt davor halt einfach mal so Sachen, wo man sich denkt, so im Nachhinein, na, war vielleicht nicht so gut. Genau.
0: Wie finden denn Leute eure digitalen Kommunikationsnetzwerke? Habt ihr die irgendwo verlinkt oder ist das alles so ein Weitergebe von Person zu Person?
1: Also es ist zum Teil auf unserer Webseite verlinkt und wir haben seit heute auch...
0: Wo ist denn eure Webseite?
1: Es ist fanboy-ev.de oder fanboyverein.de. Die anderen Domains sind leider noch nicht live. Also wir wollen zum Beispiel auch fanboy.ngo haben, aber wir brauchen dafür noch die Gemeinnützigkeitsbestätigung. Aber die braucht doch, die ist irgendwie weg. Genau. Ansonsten haben wir jetzt für Discord auch endlich mal einen Custom-Einladungslink. Das heißt, man kann einfach auf discord.gg/fanboyverein, alles zusammengeschrieben, und dann findet man auch unseren Server.
0: Und ihr macht auch Lokalgruppen, also ganz offline, so nicht im Internet.
1: Genau.
0: Das ist ja heutzutage auch eine krasse Sache.
1: Ja, gibt's leider viel zu wenig davon. Das tun wir auch auf der Webseite ankündigen und im Discord. Das sind so unsere zwei Möglichkeiten. Das heißt, wenn man kein Discord haben möchte, weil man denkt, Datenschutz liegt einem im Herzen, kann ich sehr gut verstehen, dann nutzt einfach die Webseite, die wird so semi-regelmäßig aktualisiert. Also wir sind da sowieso noch im Aufbau und mittlerweile haben wir auch tatsächlich Leute, die sich darum aktiv kümmern. Das ist sehr cool, weißt du, wenn du so einen Verein hochziehst, Leute zu finden, die Dinge tun, das ist irgendwie nicht leicht.
0: Ja, das ist immer das Problem mit Ehrenamt, ne?
2: Ja.
0: Also man braucht die echten Macher und die sind selten.
1: Genau. Also von dem her, ja, wir breiten uns jetzt auch mit den Lokalgruppen aus. Das heißt, jede Person kann auch gerne was organisieren. Natürlich mit unserer Unterstützung, wenn man die haben möchte. Ich würde das einfach mal erwähnen, wenn man jetzt einfach mal sagt, man möchte sowas organisieren, oder wenn jetzt irgendein queeres Zentrum sagt, sie wollen mit uns da zusammenarbeiten, lieben gern. Was wir halt vor allem brauchen, was das Schwierigste ist, ist einfach einen Ort und eine Uhrzeit und ein Datum. Der Rest kriegt man eigentlich halbwegs hin, vor allem jetzt, wo wir uns relativ gut verteilen. Also ich meine, wir sind jetzt mittlerweile in Stuttgart vertreten, da haben wir jeden ersten Sonntag im Monat ein Treffen. Wir sind in Hannover vertreten, das wird auch so relativ regelmäßig, aber da kannst du dann bestimmt mehr zu sagen.
2: Ja, genau. In Hannover machen wir es momentan in so einem quartalsweisen Turnus. Und wo du es gerade angesprochen hast, man braucht auf jeden Fall einen Ort. Und da haben wir glücklicherweise das Queer Unity und den Andersraum. Die sind da sehr nett und auch sehr flexibel auf uns zugekommen, beziehungsweise wir auf sie, und haben das aber angeboten, dass wir da gerne in den Räumlichkeiten das abhalten können. Und da an dieser Stelle vielleicht auch nochmal Shoutouts an meinen Mitorganisator des Hannoverschen Lokaltreffens, Daniel. Der kann heute leider nicht hier sein. Aber genau, mit ihm zusammen habe ich eben das letzte Treffen irgendwie organisiert. Er hat das Treffen davor organisiert. Beim letzten Treffen waren wir dann tatsächlich im Andersraum. Also ursprünglich geplant war es im Queer Unity. Die hatten leider dann ein paar Tage vor dem Treffen, gab es leider einen Hagel in Hannover. Und deshalb hatte der ursprüngliche Veranstaltungsort einen Wasserschaden. Aber dann sind wir umgesprungen auf den Andersraum. und hatten dort, ja, einen, würde ich sagen, sehr schönen Nachmittag, so kann ich als Organisator irgendwie sagen. Und auch vom Feedback her haben sich, glaube ich, alle sehr gefreut, dass wir da sein konnten. Von 13 bis 19 Uhr war das und wir haben wirklich einfach nur ein bisschen abgehangen, viel geredet, zusammen gegessen, ja, genau, und einander auch so ein bisschen kennengelernt. Also ich glaube, so dieser Vernetzungsaspekt und irgendwie auch so dieses Erfahrung austauschen, das ist mir persönlich eben auch sehr wichtig, dass man eben nicht mehr alleine damit steht und sich nicht mehr so isoliert fühlt, weil das ist ja auch der Effekt so bei Social Media letztlich. Also ist ja egal, ob ich da jetzt die Bilder von anderen Leuten sehe, die das auch so machen. So, das gibt mir vielleicht kurzzeitig Dopamin, so das zu sehen, so, aber irgendwie am Ende fühle ich mich trotzdem schlecht. So, und ich finde es wesentlich schöner, sich sozusagen in Person zu treffen und dann eben auch gemeinsam, ja, einfach eine schöne Zeit zu verbringen und so zu sein, wie man eben ist. So, das ist auch der Hauptaspekt von diesen Lokaltreffen, dass man eben einen Raum schafft, wo Leute einfach so sein können, wie sie sind, so ohne sich darüber Gedanken machen zu müssen, oh, werde ich jetzt hier von irgendwem gesehen oder kriege ich irgendwelche komischen Reaktionen oder muss ich irgendwie mir vor Gewalt irgendwie Sorgen machen etc., sondern dass man eben einfach sein kann, wie man ist.
1: Genau, dann ist es auch ein Dialog, weil wenn man das im Internet so sieht, dann ist es eher so eine Art Monolog, man kriegt das ganze Zeug im Feed. Da sieht man das dann und denkt sich so, ja gut, mit denen kann ich eh nicht in Kontakt kommen oder was auch immer. Aber wenn man halt so spätestens vor Ort auf einem Treffen ist, dann kann man die Leute ansprechen, die Leute werden auf einen irgendwie reagieren. Und eigentlich positiv, also ich habe bis jetzt noch nichts anderes erlebt und ich meine, man kann bei den Treffen wirklich man selbst sein. Wenn ich das mal kurz dran denke, was beim letzten hannoverischen Treffen passiert ist, die Holzeisenbahn wurde rausgeholt, ne?
3: Es wundert mich nicht.
1: Ja, es ist eigentlich nicht überraschend, aber an sich, ich meine, wir judgen nicht. Es macht schon irgendwie Spaß, auch wenn man es einfach mal so sein kann, wie man Bock hat und sich denkt so, ey, weißt du was, das machen wir jetzt einfach mal. Ja. In Stuttgart ist es auch relativ lustig, ab und zu, sofern niemand in der Nähe ist oder was auch immer, oder dann gibt es auch mal so ein bisschen kleines Geraufe zwischen den Leuten. Das ist relativ witzig, also gut, ich mache da meistens mit. Und an sich ist es einfach irgendwie relativ lustig. Es passiert immer irgendwas oder auch, man kann sich auch relativ gut entspannt einfach hinsetzen, quatschen, was essen. In Stuttgart oder was auch immer, da werden wir jetzt auch ein bisschen mehr organisieren, beziehungsweise werden wir jetzt auch mit eingebunden. Das ist eigentlich relativ cool, das macht die Weißenburg auch wirklich toll, muss ich auch hier mal sagen. Also ohne deren Hilfe hätten wir noch nicht so viel erreicht, genauso wie bei den ganzen anderen Lokalgruppen. Und was ich jetzt auch noch schnell erwähnen möchte, wir haben jetzt auch Lokalgruppen in Halle Leipzig. Das ist so relativ eins, gut trifft man sich größtenteils in Leipzig. Was jetzt auch noch auf dem Plan steht, ist Karlsruhe. Die wollen wir jetzt auch mal loslegen. Und da gibt es tatsächlich Fortschritte und sowas. Also ist es jetzt noch relativ neu, die Idee. Vor allem, weil es halt so nah bei Stuttgart ist, war so am Anfang die Überlegung, ist es jetzt redundant oder wie ist es jetzt?
3: Das ist um so 60 Kilometer oder was?
1: Ja, so also ungefähr. Also da kann man mit dem Regio relativ gut rüberfahren. Deutschland-Ticket regelt das. Genau. Was wir jetzt auch noch am machen sind, ist Wien. Wobei wir in Wien noch Leute suchen, die Bock hätten. Also wenn hier zufällig Personen in der Nähe Wien zu hören, das wäre jetzt die Gelegenheit, ne? Ich will es nur gesagt haben.
3: Wie ist es denn eigentlich, was für Leute kommen so zu diesen Lokaltreffen? So, ich denke so, wie sind die altermäßig strukturiert und kommen die von weiter weg oder eher von dem Ort, wo das Treffen stattfindet?
2: Also ich würde sagen, so alterstechnisch bildet sich so schon der Schwerpunkt sozusagen so um Anfang 20, würde ich sagen. Also ich bin jetzt Ende 20, damit bin ich sozusagen schon eher die Ausnahme. Genau, und Entschuldigung, ich habe gerade den Faden verloren.
3: Ich habe nach den Altersgruppen gefragt und ob die Leute so von weiter wegkommen.
2: Genau, ja, genau, der Standort so ein bisschen, ja. Also tatsächlich kommen auch Leute von weiter weg. Also jetzt in Hannover hatten wir auch eine Person immer aus Bayern zum Beispiel dabei irgendwie oder aus Leipzig hatten wir beim ersten Treffen auch welche dabei. Berlin war auch vertreten. Also tatsächlich auch von weiter her. Aber aus Hannover und so Region Hannover waren auch relativ viele Leute dabei. Also ich würde sagen, auch so ein bisschen mehr als die Hälfte ungefähr. Wir hatten das so ein bisschen statistisch quasi erfasst, wenn Leute sich anmelden wollten, haben natürlich das freigelassen. So, aber von dem her haben wir das schon gesehen, dass auch tatsächlich aus der Region Leute da sind und nicht nur von weiter weg so ein bisschen. Ja.
1: Als wir das erste Treffen mal so richtig in Stuttgart hatten, da waren wir dann um die 32 Leute und wirklich von überall. Das war relativ witzig, weil es war im Januar, es hat geschneit und die ganze Planung, ja, sag es mal so, es wurde kreativ umgeplant. Genau, aber es sind relativ coole Bilder entstanden, weil Fanboys im Schnee, das sieht man jetzt auch nicht so oft an der U-Bahn. Genau, also an sich ist es schon immer irgendwas los, es macht doch relativ Spaß. Auch das Organisieren, das ist noch was so der Hinweis, wenn ihr was organisieren wollt, ihr könnt das tun. Ihr müsst es einfach nur sagen. Wir helfen sehr gerne.
2: Und ich kann auf jeden Fall sagen, es ist ein sehr schönes Gefühl, wenn man einfach als Organisator dabei ist und auch so ein bisschen, natürlich, man trägt eine riesige Verantwortung, weil man auch dafür zuständig ist, so ein bisschen, dass alle Leute sich wohlfühlen, gut verstehen etc. Aber es ist auch ein super Gefühl. Also es erfüllt einen wirklich sehr und es macht sehr viel Spaß und es ist sehr... ein sehr lang anhaltendes, schönes Gefühl.
1: Ja, wenn eine Region ihre ersten Treffen hat, dann gucken wir auch, dass immer irgendwelche erfahrenen Leute dabei sind. Meistens bin das ich, weil ich eh irgendwie immer zwischen Deutschland und Österreich rumgurke. Also ich glaube, ich war jetzt sowieso in jedem Bundesland. Einfach nur in diesem Jahr schon. Also es ist jedes Wochenende irgendwo anders in Deutschland oder Österreich.
3: Wie ist es denn bei euch? Ich habe sonst immer bei den anderen Gruppen, die hier waren, immer gefragt, so, habt ihr, was braucht ihr so an politischer Entwicklung, gesellschaftlicher Entwicklung, um glücklich zu werden? Was muss besser werden?
1: Es wäre cool, wenn man einfach nicht beleidigt wird.
2: Mhm.
1: Da können wir schon mal anfangen.
2: Ja, das Sicherheitsgefühl in der Öffentlichkeit, das ist auf jeden Fall ein großer Faktor, würde ich sagen. Und auch so ein bisschen so, wenn tatsächlich mal Übergriffe geschehen, würde ich mir auch wünschen, dass es mehr Solidarität von nicht-queeren Personen geben würde. So. Also weil, wenn ich immer zurückdenke, so jetzt in den Situationen, wo tatsächlich mal Leute irgendwie einen komisch angemacht haben oder so, da waren auch andere Leute da, die hätten was sagen können. So. Und es ist so ein bisschen, es liegt vielleicht an unserer Gesellschaft so, dass wir alle so immer mehr isoliert sind und kaum irgendwie so ein Miteinander existiert. So. Aber genau, das ist so eine Sache, die ich mir auf jeden Fall mehr wünschen würde. So. Und ich glaube, auch ein ganz großer Aspekt, so um das irgendwie voranzubringen, so diese Toleranz und Akzeptanz von anderen Lebensmodellen oder auch queeren Lebensmodellen, das ist ja so ein bisschen das eigentlich, würde ich mir ja wünschen, dass auch Heteromänner sozusagen mehr darauf kommen würden, so, oh, es ist ja eigentlich gar nicht so schlecht sozusagen, wenn ich jetzt mich mal irgendwie schön fühle oder so oder hübsch mache oder wenn ich irgendwie mal meine Gefühle mehr zeigen kann oder auch irgendwie ausdrücken darf, dass ich vielleicht gerade mal körperliche Nähe brauche oder ähnliches. So. Und ich glaube, da ist einfach Erziehung ein riesiger Faktor, der in unserer Gesellschaft dazu beitragen könnte. Und diese muss einfach, also erstmal generell, Erziehung muss zu liebevolleren Menschen führen. Also das kann zum Beispiel auch im Kindergarten jetzt über Schulung von emotionaler Kompetenz erreicht werden. Aber andererseits muss auch die Männererziehung insbesondere überarbeitet werden und eben dazu führen, dass Männer Gefühle zulassen, dass Weiblichkeit nicht mehr als etwas gesehen wird, was irgendwie abgewertet wird, dass Zärtlichkeit zugelassen wird, dass mehr Liebe und weniger Rausein einfach beigebracht wird und weniger toxische Traits gefördert werden oder indirekt begünstigt werden. Also dann eben, dass Männer sehr gewaltbereit sind oder dieses Platzhirschverhalten entwickeln, so, und sondern eher zu liebevolleren Menschen mit einem liebevolleren Umgang untereinander erzogen werden.
3: Das sind wundervolle Abschlussworte, würde ich sagen.
1: Ja.
3: Ganz vielen Dank, dass ihr heute hier wart. Wo sieht man euch morgen?
1: Ah, wir sind auf dem CSD. Ich glaube, starten wir
3: hier in Hamburg, ja.
1: Oder sowas. Ja. Es steht auch noch auf der Webseite.
3: Ja.
1: Also wenn Leute dazukommen wollen, wir sind grundsätzlich offen, dass einfach jede Person dazukommen kann. Je mehr Leute, desto besser.
3: Ja. Also ganz, ganz vielen Dank, dass ihr heute hier wart.
2: Ja.
3: Ich mache noch ein bisschen Musik und danach geht's mit dem absoluten Chaos-Programm weiter.
1: Vielen Dank, dass wir hier sein durften.
2: Ja, dass wir da sein durften. Vielen Dank.

Die letzten beiden Songs, die wir gehört haben, waren Daten, Daten, Daten von Systemabsturz und Das Syndikat mit Womanhood. Und ich fände es jetzt eigentlich richtig cool, wenn die Leute, die unten im Raucherraum sitzen und eigentlich in diese Sendung kommen wollen, auch tatsächlich langsam mal hochkommen würden. Ich sitze hier gerade allein im Studio und es ist so ein bisschen die Übergangsphase. Schauen wir mal, wer schneller da ist. Entweder habe ich schneller ein Lied rausgesucht oder die kommen irgendwann hoch. Vielleicht mache ich nochmal das Syndikat rein mit dem Song Hamsterrad. Und dann renne ich mal runter und ziehe die beiden aus dem Raucherraum.

0: Und ich war tatsächlich erfolgreich. Meine Studiogäste sind jetzt hier. Ihr hört das freie Senderkombinat mit dem queeren Radiotag. Ich bin Lian Herzberg, besser bekannt als Sky. Und wer ist denn jetzt bei mir im Studio?
1: Ich bin Samuel, meine Pronomen sind er, ihm.
2: Und? Ich bin zweimal T, meine Pronomen sind auch er, ihm.
0: Was?
1: Er hat sich über mich lustig gemacht.
0: Ach so, okay. Das ging. Ich bin langsam gerade.
2: Mindestens dreimal Sky.
0: Ja. Mindestens. Vielleicht auch viermal. Also heute war ich schon öfter Sky. Ja, ihr wart letztes Mal auch da. Ihr kennt es schon, das Prozedere.
2: Total in- und auswendig. Wir sind praktisch Profis.
0: Ja.
1: Ja, Stammgäste.
2: Es wundert mich gar nicht, dass wir hier arbeiten.
0: Ihr wart bisher bei 100% aller queeren Radiotage im FSK anwesend.
1: Sehr schön. Stimmt.
2: Außer die historischen.
0: Die hießen anders. Queeren Radiotag, den gibt es jetzt erst zum zweiten Mal.
2: Wow.
0: Ja.
1: Wir fühlen uns sehr geehrt, auf jeden Fall.
0: Ja.
2: Danke für deine harte Arbeit, Sky.
0: Ja, bitteschön. Es ist krass, ich merke immer, irgendwann zwischendurch, so nach 4 Stunden, denke ich, boah, es ist noch so lange. Und dann ist plötzlich jetzt 19 Uhr und ich weiß nicht, wo die Zeit hin ist.
1: Ich habe auch keine Ahnung, wo die Zeit hin ist. Ich weiß ehrlich gesagt noch nicht mal, wie Zeit funktioniert.
2: Zeit ist ein kolonialistisches Konzept.
1: Das war so klar, dass das kommt.
0: Oh Gott. Ich tue mir so schwer damit. Eigentlich müssten wir voll über ernste Themen reden und jetzt sind wir schon am Rumblödeln.
1: Das ist aber auch okay und das gehört dazu, rumzublödeln. Vor allem wenn und gerade weil man über ernste Themen auch spricht, finde ich.
0: Ja,
2: genau. Also sonst, die Zirkusmetaphorik darf auch gerne ausgelebt und ausgefahren werden.
0: Die Zirkusmetaphorik?
2: Ja, jetzt haben wir die einmal weg und wenn wir dann queer machen, dann bitte auch bunt und laut mit Glitter und mit Spaß, weil wir können das nämlich.
1: Wir müssen nicht üben, Spaß zu haben.
0: Das können wir quasi schon von selbst.
2: Ja. Genau.
1: Das wurde uns in die Wiege gelegt.
2: Und jetzt politisch auch zugesprochen, also.
0: Mhm. Ja. Ja. Ja, es ist sehr schwer, jetzt irgendwie einen Übergang zu diesem Thema zu finden, muss ich ganz ehrlich sagen.
2: Doch, lass mal mit der Politik weitermachen.
0: Ja, okay.
2: Also die politische Zusprache passiert mit dem Zirkus, mit der Zirkusmetaphorik, aber fällt komplett weg, wenn es um unsere Versorgungssituation geht.
0: Ja. Ja, das war heute auch schon ein paar Mal das Thema. Wollen wir anfangen mit den ASV-Zentren, oder?
1: Können wir gerne machen, ja. Einfach mal mit den ASV-Zentren reinstarten. So, es gibt ja aktuell 3 große Themen, die da in den letzten Wochen publik geworden sind. In Hamburg, genau. Ich war aber tatsächlich gar nicht bei der ASV-Zentrum-Veranstaltung dabei.
0: Ja.
1: Im Gegensatz zu dir,
0: ja,
1: Sky.
0: Ja,
1: aber ich habe deine sehr schönen Notizen gelesen, die du dazu gemacht hast.
0: Ja.
1: Ich weiß tatsächlich gar nicht genau.
0: Ich glaube, T scrollt gerade auch durch irgendwas durch.
2: Genau, ich habe gesehen, ich habe die jetzt gerade gefunden. Aber die alle vorzulesen, ist wahrscheinlich ein bisschen viel.
0: Ja, ich glaube, wir hatten es heute auch schon ein paar Mal. Ich würde es eher so zusammenfassen. Worum geht es denn bei dieser ASV-Thematik?
1: ASV steht für ambulante
0: spezialfachärztliche Versorgung.
1: Genau, dankeschön.
2: Wirklich? Das scheinen mir zu viele Silben zu sein.
0: Ja, und vor allen Dingen.
1: Deswegen gibt es ein Kürzel.
0: Würde ich auch spezialfachärztlich sind eigentlich 3 Wörter. Eigentlich, wäre es denn die ASFEV? Weißt du, wie ich meine?
2: Ich finde das besser. Ich finde, das ist auch schöner druckbar. Ich mag auch das Ä da drin.
1: Das Ä ist wichtig. Ja. Das macht es aussprechbar.
2: Ja.
1: Dann wird es kein Initialismus, sondern dann wird es zu einem Akronym. Finde ich super.
2: ASFEV. ASFEV.
0: Mein ASFEV? Ja.
1: Mein ASFEV.
0: Gott.
1: Okay, was gibt es zu den ASV-Zentren zu erzählen? Die gibt es in Bezug auf andere Bereiche auch jetzt schon tatsächlich. Das bezieht sich einfach auf spezialisierte Zentren für zentrale Gesundheitsversorgung. Und die sollen jetzt in Hamburg oder ich glaube bundesweit sogar ist das tatsächlich überlegt, eingerichtet werden, um die Gesundheitsversorgung von Transleuten nominell zu gewährleisten. Das ist aber, soweit ich es verstanden habe, lose vergleichbar mit dem System in UK, im Vereinigten Königreich. Und da läuft es auch nicht gut. Mit, keine Ahnung, Wartezeiten mit von 10 Jahren aufwärts oder so war das, glaube ich.
2: 40 Jahre aufwärts. 40 Jahre. Das Schlimmste, was ich gehört habe, letztlich waren 200 Jahre.
0: Ja.
1: Aber das ist ja nichts.
0: Ja, das ist so die Befürchtung. Also ich glaube, vielleicht gehen wir noch mal ein bisschen zurück, wo diese ganze Sache überhaupt herkommt. Grundlage davon ist ja, wir hatten 2023 dieses Urteil vom Bundessozialgericht, das dann quasi gesagt hat, eigentlich haben wir für die Kostenübernahme von Behandlungen von Transpersonen durch die gesetzlichen Krankenkassen keine Gesetzesgrundlage. Weil die Behandlungsformen laut dem Bundessozialgericht so neu sind mit der Diagnostik, die da angewendet wird, dass es da bisher kein genehmigtes Verfahren für die Behandlung gibt. Dann hieß es, okay, aber für binäre Transpersonen, wohlgemerkt nicht für nicht-binäre Menschen, wird die Behandlung wie bisher weitergemacht, weil einfach niemand wollte reihenweise tote Transmenschen sehen. Nicht in den Mengen, die es gegeben hätte, wenn sie gesagt hätten, wir hören damit komplett auf. Also, okay, das ist jetzt mein Kommentar darauf. Das wäre vermutlich geschehen. Mhm. Und meine Vermutung ist, dass niemand das wollte. Also so viel.
2: Naja, also ich glaube, ein guter Einwand wäre auch, dass es dann einfach eine pervers extrem große Klagewelle gegeben hätte.
1: Ja.
2: Weil wir ja praktisch gesetzlich leben dürfen, aber dann nicht versorgt sterben müssten. Mhm. Also das hätte man schwer argumentieren können. Und ich glaube, die Tatsache, dass die Behandlung weiter übernommen wurde, war einfach ein Ergebnis davon, dass die Krankenkassen festgestellt haben, die kommen vor Gericht damit nicht durch.
0: Wohlgemerkt, aber nur für binäre Transpersonen.
2: Exakt.
0: Ja. Nicht binäre Transpersonen komplett außen vor. Also Hormone geht meistens noch, spätestens bei OPs, Laserepilationen, sonst was, ist vorbei. Geht seit Jahren nicht mehr durch, überhaupt nicht.
1: Mhm.
0: Wenn du in irgendeiner Form als nicht-binär registriert bist.
1: Ja.
0: Und das ist ja eigentlich schon mal krass, ne? Da wird so diese Binarität jetzt festgeschrieben.
1: Mhm.
0: Also das ist schon einfach so. Und es ist jetzt auch unklar, ob wir da wieder rauskommen. Mhm. Jetzt war es so, dass im Frühjahr dieses Jahr hat die damals noch Bundesgesundheitsministerin Nina Wagen dem gemeinsamen Bundesausschuss, das ist so das Gremium, was Behandlungsrichtlinien definiert in Deutschland, denen hat sie den Auftrag gegeben, eine Regelung zu finden für die Behandlung von Transpersonen in dieser ambulanten spezialfachärztlichen Versorgung.
1: Ja.
0: Das heißt, es ist nicht so, dass der gemeinsame Bundesausschuss gesagt hat, hey, das ist die perfekte Methode, um Transleute zu behandeln, sondern er hat den Auftrag bekommen, findet eine Regelung, um das auf diese Art zu machen. Und das ist, was jetzt momentan verhandelt wird. Details wissen wir noch nicht, weil das alles in Arbeit ist und sich eben Leute wie zum Beispiel Cornelia von der DGTI dann dafür entschieden haben, diese Diskussion auch in der Öffentlichkeit anzustoßen.
1: Hm. Ja.
0: Weil hier letztlich darüber verhandelt wird, wie Transmenschen leben, existieren.
1: In Zukunft weiter existieren können. Oder ob sie existieren können oder so, ja.
2: Dürfen.
1: Sollen.
0: Wir könnten auch, ich habe es zwar heute Morgen schon mal abgespielt, aber wir könnten dieses Interview mit Cornelia auch nochmal hören.
1: Mhm.
0: Das halten ja vielleicht nicht alle, die jetzt zuhören, heute Morgen schon zugehört.
2: Mhm.
0: Das geht, wollen wir das?
1: Ich zum Beispiel nicht, das würde mich sehr interessieren.
0: Ja,
2: ja,
0: dann
2: gerne.
0: Ich habe das noch irgendwo. Mhm. Ich muss es nochmal neu in diese Playlist machen. Wir haben hier, wir arbeiten wie immer unter erschwerten Bedingungen. ich hatte voll den Plan, weißt, ich habe mir extra meine Musik-SSD mitgenommen und alles. Die Musik-SSD ist kaputt.
1: Scheiße.
0: Also richtig Katastrophe. Okay, also dann hören wir doch einfach dieses Interview nochmal an und dann können wir da über die Details nochmal reden.
1: Ja.
0: Also, das Interview, das ist vom Montag. Das habe ich nach dieser Infoveranstaltung, die da in Pride House stattgefunden hat, mit Cornelia Kost geführt. Cornelia, ihr habt eine Pressemitteilung rausgegeben, wo ihr zum Die-In am Samstag auf dem CSD aufruft. Was ist der Hintergrund von dieser Pressemitteilung?
3: Das sind drei Punkte, die uns zurzeit betreffen. Das eine ist das fürchterliche Verbrechen, das beim Berliner CSD stattgefunden hat, dass da ein Mensch abends in die Gruppe gefahren ist, dass es sehr viele Verletzte, Tote gegeben hat. Das ist etwas, was in der Community sehr nachhalt, weil wir uns bedroht, wir sind ja sowieso ständig bedroht. Der Hass, vor allen Dingen gegen Transmenschen, wird immer fanatischer, wird immer lauter. Wir sehen die Entwicklung in den USA, was Trump mit Transmenschen macht. Wir sehen, was Rowling in England macht, dass dort die Transgesundheitsversorgung zusammengebrochen ist. Und für Hamburg ist die Situation eben auch ganz bedrohlich. Zum einen steht im Raum, dass zum 31.12. die größte Transberatungsstelle, die wir hier haben, die auch indizieren kann, nämlich 4B, dass es geschlossen werden soll. Und der zweite zentrale Punkt ist, dass die Bundesgesundheitsministerin ein sogenanntes ASV-Verfahren angeschoben hat. Das ist eine sogenannte ambulante spezialfachärztliche Versorgung. Das kann bedeuten, dass wir im nächsten Jahr die Transgesundheitsversorgung im Rahmen von solchen Zentren in Deutschland haben. Das könnte bedeuten, dass sich die Zahl der Versorgungsplätze deutlich verringert, so auf um die 300 Plätze bundesweit. Gleichzeitig die endokrinologische Versorgung für alle Transmenschen, also für die, nicht nur für diejenigen, die jetzt anfangen, sondern für alle, die darauf angewiesen sind, endokrinologisch versorgt zu werden, dass das zusammenbricht, weil das in Zukunft dann nur noch im Rahmen des ASV, im Rahmen von Fachärztinnen-Sitzen stattfinden kann. Das heißt, da braut sich jetzt etwas zusammen. Und um dem Ganzen noch einen Punkt oben drauf zu setzen, plant der Hamburger Innensenator, die Meldedatenverordnung zu verändern, dass es auch in Hamburg ein ähnliches Modell gibt wie in Baden-Württemberg, sodass es rosa Translisten geben wird. Das heißt, dass Transmenschen gemeldet werden an alle Behörden hier in Hamburg mit ihrem Deadname und auch mit ihrem Geschlechtseintrag bei Geburt. Welchen Zweck das auch immer haben soll. Und insofern es braut sich hier in Hamburg ein Gewitter über Transmenschen zusammen, deren Ausmaß wir noch nicht einschätzen können. Und wir können sicher sagen, dass nicht nur die Gesundheitsversorgung von Transmenschen bedroht ist, ihre rechtliche Situation bedroht ist, sondern für viele Menschen bedeutet das, dass sie das als lebensbedrohlich, als existenzbedrohlich wahrnehmen. Und deshalb wollen wir aufmerksam machen in Form eines Die-Ins. Das bedeutet, dass sich der Transblock geschlossen auf die Straße legen wird im Rahmen des Hamburger CSD. Das ist zum einen eine friedliche Demonstrationsform. Das soll deutlich machen, dass von der Trans-Community keine Gewalt ausgeht und gleichzeitig, dass die Trans-Community extrem bedroht ist.
0: Wie ist denn die Lage genau mit 4B? Ist es schon sicher, dass 4B jetzt geschlossen wird oder wo ist der aktuelle Stand?
3: Also der aktuelle Stand ist, dass die Fachbehörde gesagt hat, dass 4B, der Suchtteil der Beratung, dass der zum Ende des Jahres geschlossen wird. Die Fachbehörde hat auf der anderen Seite gesagt, dass sie zu Gesprächen bereit ist. Das heißt, es wird nochmal Gespräche geben. Und gleichzeitig ist es so, dass wir uns an die Fraktionen, die in Hamburg regieren, das ist im Moment die SPD und die Grünen, gewandt haben, dass wir uns an die querpolitischen Sprecherinnen gewandt haben, die natürlich unsere Situation gut kennen, gleich ihre Unterstützung zugesagt haben. Fakt ist, zumindest heute ist der Stand, dass die Suchtberatung, die ja das Herz unserer Arbeit ist, dass die zum Ende des Jahres geschlossen wird. Warum ist Suchtberatung so wichtig für 4B? Das liegt einfach daran, dass Menschen, die suchterkrankt ist, die Zugang zur Transgesundheitsversorgung nicht haben. Nach S3-Leitlinie müssen die ausgeschlossen werden. Das war der Grund, warum es 4B gibt und warum es eben Suchtberatung ist. Und deshalb ist für uns die Situation im Moment sehr, sehr kritisch.
0: Gibt es denn Alternativen für suchterkrankte Transmenschen in Hamburg?
3: Nein, es gibt für suchterkrankte Transmenschen in Hamburg keine Alternativen. Transmenschen sind suchterkrankt, weil sie Gewalterfahrungen machen. Und eine dieser Gewalterfahrungen ist, dass sie keinen Zugang zu transspezifischer Gesundheitsversorgung haben. Da nützt es nichts, einfach in irgendeine Beratungsstelle zu gehen. Die können das eben nicht möglich machen. Wir sind die einzige Beratungsstelle im gesamten norddeutschen Raum, die indizieren kann. Und deshalb ist Phobie in diesem Kontext völlig alternativlos.
0: Aber es ist jetzt noch nicht so, dass es gesichert ist, dass es komplett aufhört, sondern ihr seid noch im Gespräch.
3: Ja, die Situation ist ein bisschen komplizierter. Wir sind ja dabei, Kritik, die es von Seiten der Fachbehörde schon länger gibt an dem Angebot von Phobie. Es gibt so eine grundsätzliche Kritik, die sich dagegen richtet, dass wir ein Peer-Projekt sind. Und dass wir damit die Qualifikationsanforderungen für Suchtberatung nicht erfüllen, das entspricht den Tatsachen. Gleichzeitig ist es so, wenn Transpersonen beraten sollen, also das heißt, wenn wir selber einen Teil der Gesundheitsversorgung für uns stellen, dann ist das bei Translebensläufen eben so, dass die Möglichkeit im Regelsystem irgendwelche Abschlüsse zu machen, sind einfach für Transmenschen nicht gegeben. Die haben nicht die Ressourcen. Vor dem Hintergrund der Gewalt, die sie erleben, können die einfach nicht studieren und die haben ja in der Regel auch keine Unterstützung vom Elternhaus. Und insofern ist es so, wenn du eine qualifizierte Beratung für Transmenschen willst, wenn du das nehmen willst, was wir uns erobert haben, nämlich ein Stück weit hier in Hamburg unsere eigene Gesundheitsversorgung in eigene Hände zu nehmen, dann geht das nicht anders, als Phobie das zurzeit macht. Dann können wir das nicht auflösen, weil sonst würde die Gesundheitsversorgung wieder in die Hände von Cis-Menschen gehen. Und das muss ich hier keiner Person erklären, die uns hier zuhört, was das bedeutet, wenn Cis-Menschen die Versorgung von Transpersonen übernehmen. Und deshalb haben wir die ganzen Jahre so vehement darum gekämpft, dass Phobie als Ermächtigung der Community eine eigene Beratungsstelle zu haben, die von uns geleitet wird, die Gesundheitsversorgung macht, so wie wir sie uns vorstellen und wie wir sie für richtig halten, dass wir darum kämpfen, dass das auch in Zukunft so weitergehen kann. Das wird sicherlich nicht ganz so einfach sein. Also wenn es einen Knackpunkt gibt, dann wird sicherlich die Frage der Qualifikation ein schwieriger Punkt sein, also mal abgesehen von den Sparmaßnahmen natürlich.
0: Ja, und darauf kommt jetzt noch die ASV-Geschichte. Da hast du ja auch durch deine Arbeit bei der DGTI einen relativ guten Einblick, was da gerade passiert. Das wird momentan im gemeinsamen Bundesausschuss verhandelt, wie diese Sache aufgebaut werden soll. Was wissen wir da bisher? Gibt es da irgendwas Konkretes oder ist das auf so einem Hörensagen-Level?
3: Naja, das ist so eine Kombination aus, das sind interne Beratungen, daraus zu zitieren, ist jetzt nicht so ganz so einfach. Auf der anderen Seite finde ich, es kann nicht sein, dass wir als Interessenvertretung der Betroffenen nicht kommunizieren, was da eigentlich los ist und welche Entwicklung es da gibt. Und deshalb finde ich es wichtig, da diesen schwierigen Spagat zu gehen, also die Informationen, die wir haben, auch in die Öffentlichkeit zu tragen, weil es ja um existenzielle Fragen unserer Gesundheitsversorgung geht. Und klar, es gibt noch nichts Abschließendes. Es darf auch nicht verschwiegen werden, dass es Teile der Community gibt, die das gut finden, was da passiert, weil es eine Regelung geben wird. Das erscheint manchen besser zu sein als die Situation, die wir jetzt haben, wo das Bundessozialgericht ja gesagt hat, die Versorgung ist nicht zulässig. Gleichzeitig gibt es so die Idee, dass in Anführungsstrichen sogenannte schwere Fälle dann in die ASV müssen und für alle anderen bleibt die Regelversorgung so, wie sie ist. Ich halte das für sehr unwahrscheinlich, denn es gibt keine Regelung für alle anderen. Entweder nimmt man das Urteil ernst und das Bundessozialgericht, dass es keine Versorgung gibt. Und dann müssen wir davon ausgehen, dass die Versorgung in Zukunft in der ambulanten spezialfachärztlichen Versorgung stattfinden wird. Ein zentrales Kriterium des ASV ist, dass die daran beteiligten Fachärztinnen Sitze haben müssen und maximal 30 Minuten voneinander entfernt sein müssen. Das ist nicht mal in Hamburg zu realisieren. Und der zentrale Punkt, der uns große Sorgen macht, ist, dass die endokrinologische Versorgung in der Regel auf Hausarzt oder Hausärztinnen-Sitzen stattfindet und die wenigsten Endokrinologinnen Fachärztinnen sind, sodass wir sicher davon ausgehen können, ganz unabhängig davon, wie viele ASVs es geben wird, dass die endokrinologische Versorgung in Gänze in Deutschland zusammenbrechen wird und dass wir hier ähnliche Verhältnisse bekommen werden, wie wir sie schon in England haben, wo die endokrinologische Versorgung, überhaupt die Transversorgung, völlig zusammengebrochen ist. Und das steht uns auch in Deutschland vor. Selbst wenn wir 6 oder 11 oder 12 ASVs bekämen, was dann eine Platzzahl von vielleicht 300 oder 500 Plätzen bedeutet, dann könnt ihr euch, da kann man sich leicht vorstellen, dass die Gesundheitsversorgung in Deutschland zusammenbrechen wird und wir hier Verhältnisse bekommen werden wie in den USA oder auch in England.
0: Auf welchem Level ist das momentan? Also ist das schon sicher, dass es so kommt oder ist das alles noch in Diskussion und vielleicht wird es gar nicht so schlimm?
3: Ich finde, das lässt sich nicht so einfach beantworten. Ich finde aber, wenn wir als DGTI verantwortungsvoll mit der Community umgehen müssen, dann müssen wir mit der Community sprechen und müssen diese Informationen in die Öffentlichkeit tragen. Und das mag Verunsicherung bedeuten. Ich finde, dann sollten die Stimmen, die sagen, es wird alles viel besser, sich auch nochmal äußern in der Öffentlichkeit und sagen und das begründen, warum das so ist. Ich finde, die Community hat ein Recht darauf zu erfahren, wenn es um ihre Existenz und um ihr Leben geht. Und wenn im Raum steht, dass dies bedroht ist durch ASV. Und dann können wir uns nicht zurücklegen und sagen, ja, warten wir mal ab, es kommt vielleicht nicht so dicke. Das finde ich ist ein unverantwortlicher Zugang und ist auch nicht, da geht es auch um Selbstermächtigung, da geht es um, ja, um ernst genommen zu werden als Subjekte, dass wir hier nicht Objekte einer wie auch immer staatlich gelenkten regressiven Politik gegen Transmenschen ist. Und der Fanatismus, der von Anti-Trans-Aktivisten ausgeht, der steigert sich in den letzten Jahren zunehmend. Und er wird immer aggressiver. Und ich finde, es nützt uns nichts. Die Community muss sich damit auseinandersetzen. Die Community muss das diskutieren. Die Community muss die Entwicklung beobachten. Und sie muss reagieren.
0: Wie reagieren wir in Hamburg?
3: Also wir reagieren in Hamburg mit Aktivismus. Es gibt ein breites Bündnis, das sich des Themas angenommen hat. Wir haben eine gemeinsame Pressemitteilung herausgegeben. Was ich ganz toll finde, dass alle Organisationen, die im Trans-Kontext aktiv sind, sich dem Bündnis angeschlossen haben, dass die Sexarbeiterinnen solidarisch sind. Wir werden die erste Aktion am Freitagabend um 18.30 Uhr auf dem Gänsemarkt machen. Da werden wir nämlich einen Transblock haben beim Dyke March und werden sichtbar sein, dass es uns gibt. Und der zweite Teil der Aktionsform an diesem Wochenende wird sein, dass wir einen großen und breit gefächerten Trans- und Sexarbeiterinnen Block auf dem CSD haben werden und wir werden zum Ausdruck bringen, dass es um unser Leben geht, um unsere Gesundheit geht, um unsere Existenz geht. Das werden wir in Form eines Die-Ins machen. Das heißt, der Transblock wird sich geschlossen auf den Boden legen. Das ist eine gewaltfreie Aktionsform, das zum einen deutlich macht, dass wir friedfertig sind und gleichzeitig deutlich macht, dass es um unsere Existenz geht, dass wir uns sehr bedroht fühlen, dass wir große Angst haben und das ist eine Form von Ermächtigung und eine Form von Kampf, von dem wir hoffen, dass wir alle gestärkt daraus gehen, dass verstanden wird, um was es geht.
0: Ja, vielen Dank für die Informationen und für deine Arbeit, Cornelia.
3: Vielen Dank für das Gespräch.
0: Das war das Interview vom Montag. Da wurde nochmal schön zusammengefasst, so alles, was diese ASV-Zentren betrifft. Und ich weiß, ihr habt hier im Studio so halb zugehört.
1: Erwischt.
0: Ich meine, ich bin auch rausgerannt und habe nochmal mit den Leuten gequatscht, die da sind. Das ist so ein flauschiges Community-Event hier. Eigentlich wollte ich das Programm drüben checken. Ja, also.
1: Hat ja hervorragend funktioniert.
0: Ja. Also.
2: Fast Feierabend. Also ich finde es total schön, dass wir uns immer auf Cornelia verlassen können, um ja. Sachen gut zu kommunizieren und den Überblick zu bewahren. Das ist großartig und ich bin extrem dankbar für.
1: Ja, von Cornelia kann man einiges lernen.
2: Das stimmt. Es gibt natürlich dann auch immer noch so Gegenstimmen, also wo ich das jetzt auch nur so halb schräg mitgekriegt habe durch so Flurgespräche, wo Leute drüber nachdenken, ob diese ASV-Zentren jetzt auch eine Chance sind, um die Transversorgung auf stabilere Füße zu heben und oh, wie schön, ein Zentrum nur für uns. Alles, was als nächstes passiert, bedarf aber, dass alle so viel hinschauen, wie sie können, so viel nachfragen, wie sie können, E-Mails schreiben und antworten. Wir sind jetzt noch nicht so wirklich an dem Punkt, aber früher oder später werden wir als Trans-Community extrem davon profitieren, nicht uns zurückzuziehen und uns zu verstecken, sondern zu versuchen, so extrem intensiv, privat und persönlich wie möglich in die Kommunikation zu gehen. Und wenn das bedeutet, dass die Queerstelle der CDU sich nicht davor retten kann, Anrufe zu kriegen, wo Menschen heulen, dann ist das exakt, wo wir gerne sein wollen. Also das ganze Trauma, alles, was ihr mitgenommen habt, jetzt ist der Moment, das an die Welt zurückzugeben, gezielt und gesteuert. Lasst ihr alle wissen, was wir fühlen, lasst ihr alle wissen, wie es uns geht, was für Schwierigkeiten wir haben, an welchem Moment uns schlecht begegnet wird und wie sich das anfühlt, besonders für euch persönlich. Das ist jetzt gerade tatsächlich eine Macht, die wir haben und die wir auch unbedingt benutzen müssen. Die Menschen, die gerade daran arbeiten, über unser Leben zu bestimmen, sind alle erreichbar telefonisch und per E-Mail und das lässt sich alles herausfinden. Also hier nochmal mein Aufruf, so glaube ich halb schräg im Namen der Hanse X-Men, halb schräg im Auftrag von Transhafen Hamburg e.V.
1: E.V.
2: Haltet euch nicht mehr zurück, seid laut und sichtbar und seid nett und zugänglich, aber gebt denen auch eure Trauma, gebt denen eure Tränen, gebt denen euren Schmerz. Die sind die Leute, die das hören und sehen müssen.
0: Und es ist vielleicht wichtig, dass es direkt an die Leute geht und man sich nicht darauf verlässt, dass irgendeine Social-Media-Plattform das schon ans richtige Ziel tragen wird, weil das wird sie nicht. Das ist nicht, wozu sie da ist. Sie ist dazu da, um euch auf der Plattform zu halten, nicht um euch mit den Leuten zu connecten, die eure Message hören müssen.
2: Ja, ganz exakt. Und besonders bei den politischen Parteien gibt es so Queer-Abteilungen. Also jede politische Partei hat das wahrscheinlich, abgesehen von eher so brauneren Geschmacksrichtungen, über die wir nicht unbedingt reden müssen. Und diese Queer-Abteilungen machen aktive Arbeit, die dann am Ende Politik bestimmt werden können. Wenn ihr die Kraft habt und die Zeit habt, dann werdet involviert, begebt euch dahin, geht in die Kreise, redet mit denen, diskutiert mit denen, macht Mindmaps, was auch immer. Alles, was die dort haben, was die dort stehen haben, kann verwendet werden. Was die nicht haben, können die nicht verwenden. Das ist jetzt Bildungsarbeit von unserer Seite aus, aber wenn wir das richtig machen, dann haben wir dann auch richtig viel gebildet. Und das wird uns weiterhelfen in der Zukunft.
1: Ja, man kann auch richtig gut zu deren Veranstaltungen und sowas gehen, wenn man da die Energie, die Löffel dafür hat und dann auch persönlich mit denen ins Gespräch kommen. Das ist dann noch mal ein anderes Level, als einfach eine E-Mail zu schreiben, die dann vielleicht auch noch nicht mal von der Person selber gelesen wird oder sowas. Also ganz viele PolitikerInnen haben ja auch dann Leute, die für sie ihre E-Mails lesen. Und genau. Mit den Leuten selber zu sprechen, kann auch sehr wirksam sein.
2: Absolut.
0: Wir vergessen oft, dass Politik nicht sowas ist, was irgendwie einfach passiert, sondern da sind Leute, die machen das. Und das sind auch oft, ich lehne mich mal ein bisschen aus dem Fenster und ich sage, das sind oft Leute, die eigentlich gute Arbeit machen wollen. Die eigentlich nicht diesen Job annehmen, um gezielt irgendwem zu schaden.
2: Ja. Das sind auch nur so Menschen. Und
1: wie wir alle.
2: Genau, es
0: passiert
2: total,
0: den Besten von uns.
1: Und den Schlechtesten. Politik.
2: Ja, wenn wir es richtig machen, basiert die Politik jetzt bald uns allen, aber auf eine gute Weise. Mhm. Ich denke aber halt, dieses dabei sein, laut sein und sichtbar sein, das lohnt sich jetzt richtig. Und ich möchte auch dazu anregen, ne? Also es ist schwer, einen Therapieplatz zu bekommen. Und es hilft aber tatsächlich, seine Sorgen irgendwie zu artikulieren. Nehmt doch die Adresse von einem Politiker oder einer Politikerin dazu, artikuliert eure Sorgen, schreibt alles sauber runter. Das ist befreiend, lasst es los. Es ist wie wenn ihr einen Gedanken wie ein Blatt auf den Fluss legt. Übergibt es der Welt. Genau.
1: Übergibt es einem Politiker.
0: Habt ihr das schon mal gemacht?
2: Die freie, nee, noch nicht. Das ist zu meinem Charme. Also, aber wir hatten von den Hanse X-Men schon mehrmals drüber geredet, ob wir so einen E-Mail-Workshop machen.
1: Genau.
2: Wo wir dann praktisch uns gegenseitig versuchen, die Angst davor zu nehmen und uns gegenseitig auch inspirieren können.
0: So. Ihr könnt ja auch so eine Sendung machen, dann lernt ihr Presseanfragen zu schreiben. Das ist auch total gut.
1: Mhm.
2: Aha, jetzt hier im FSK eine Sendung Kommunikation mit PolitikerInnen, wie geht das?
0: Oh, ich glaube, das wird schwierig. Aber ich meine so generell. Das ist sowas, das ja, das
1: eine
0: lernt
1: Sendung,
0: man, wenn man irgendwie.
1: Politiker
0: so
1: sind auch nur Menschen.
0: Aber ernsthaft, wenn man so ein bisschen Pressearbeit macht oder auch als Verein, kannst du auch Presseanfragen schreiben. Und du fragst einfach mal den Leuten eben, was geht eigentlich bei euch? Denn klar, du formulierst es höflich und du spielst so ein bisschen die Rolle. Ich bin hier nur Fragestellerin, ich darf nur Informationen anfragen und ich bin dabei höflich und sachlich. Mhm. Und dann fragst du einfach so, was zum Fick macht ihr da?
1: Was zur Hölle?
0: Ja, also,
1: aber auf höflich.
0: Ja, auf höflich. ChatGPT kann euch helfen beim Übersetzen. Und ja, und das Krasse ist die Antworten.
1: Ja?
0: Die Antworten. Also gerade die Leute aus der Politik, die antworten.
2: Mhm. Ja.
0: So Privatwirtschaft hab ich noch nie erlebt, dass die wirklich antworten. Das machen sie wahrscheinlich nur, wenn du irgendwie die FAZ bist oder was auch immer.
1: Mhm. Ja.
0: Und nicht, wenn du irgendwie ein Verein bist oder ein Radio, ja, so ein Hobbyjournalist. Aber so die Leute, so Ministerien und Behörden, die müssen tatsächlich antworten für alles, was Presse ist.
1: Mhm.
0: Und das tun sie auch.
1: Müssen. Okay, sorry, ich habe dich gerade unterbrochen.
0: Ja,
1: die Frage, die mir in den Kopf gekommen ist, ist, ob es da einen Zeitrahmen gibt, in dem die antworten müssen, oder?
0: Du setzt ihn in der Presseanfrage.
1: Oh.
0: Und du setzt es, also wenn du Zeit hast, dann setzt du das immer so, dass es mehrere Tage vor deiner eigentlichen Deadline ist. Mhm. Weil wenn du Pressearbeit machst, du hast natürlich ein Datum, wo deine Show gesendet wird oder dein Zeitungsartikel erscheinen soll. Und dann, die sind alle überarbeitet, also nicht überarbeitet, sondern unterfinanziert. Und ja, die reißen die Termine oft, aber meistens, ja, du kriegst ja manchmal auch irgendwie einen Monat später eine Antwort. Oh ja, übrigens. Also Behörden, Ministerien, die antworten tatsächlich. PolitikerInnen und also ihre Büros, die antworten recht schnell.
1: Mhm.
0: Aber die haben, das ist deren Job einfach. Also Behörden, Ministerien, ja, das dauert manchmal ein bisschen, aber die antworten.
1: Ja.
0: Und auch so nach bestem Wissen und Gewissen hilfreich. Natürlich auch viel PR-Gelaber dabei, aber es sind Informationen.
1: Mhm.
2: Cool, hilfreich.
1: Ja, und auch bei PR-Gelaber kann man ja auch häufig zwischen den Zeilen lesen und sowas.
0: Ja, und du siehst oft einfach, wo sie stehen, so thematisch, was eigentlich.
2: Man macht das mal über die Lager hinweg mit drei Parteien oder so und dann hast du einen guten Vergleich.
1: Mhm.
0: Mhm. Ich mache gerade einfach Werbung dafür, Pressearbeit zu machen.
2: Das ist ganz neu von dir.
0: Aber aber ganz ehrlich, ich habe voll das Gefühl, dass das sowas ist, was uns so ein bisschen verloren geht in diesem Social-Media-Zeitalter, weil wir alle gewohnt sind, nur zu publizieren, ohne uns auf irgendeine Grundlage zu beziehen, ohne Quellen zu haben.
1: Mhm. Ja.
0: Sondern wir publizieren, wir schreien einfach raus und wir fragen nicht nach.
2: Ja.
0: Also wir sind alle irgendwie, die auf Social Media unterwegs sind, sind in irgendeiner Form publizistisch tätig, aber wir lernen nicht, wie man es eigentlich macht und wo man eigentlich die Infos wirklich herkriegt und wie man Dinge publiziert, die nicht Bullshit sind.
1: Ja.
2: Keine Halbwahrheiten, keine Unwahrheiten.
1: Keine Verschwörungstheorien. Wir schreiben einfach Hot Take davor und dann ist das good to go, ja.
2: Ja, personal takes.
1: Mhm.
2: Ja, da hast du recht. Das ist Ich meine, es klingt jetzt erstmal so, als ob das viele Löffel braucht, aber du sagst schon richtig, die Chatbots können das mit der Sprache für einen übernehmen. Mhm. Das ist spannend, ja. Wir schauen mal da, was wir machen können.
1: Ja, ja. Das ist auf jeden Fall, das steht sogar, es ist, glaube ich, schon im Transhafen-Projektpool, diese, also nicht die Pressearbeit an sich, sondern dieses, okay, wir bringen Leuten bei, wie man E-Mails und so an Personen, Institutionen schreibt, die über unser Leben bestimmen. Da müssen wir aber auch noch mehr tatsächlich ein bisschen uns informieren, bevor das startklar ist.
2: Genau, da fehlt dann noch irgendwie einfach das Know-how, ne? Aber ja, genau. Also wir müssen uns das auch erstmal erarbeiten. Das Ding ist aber, das ist das Feedback, was wir bekommen haben aus der Politik selber.
1: Ja.
2: Die haben uns gesagt, was sie brauchen, um für uns zu arbeiten, und was sie von uns brauchen, sind unsere Geschichten.
1: Unser direktes Feedback.
2: Genau.
1: Ja.
2: Und ich denke, wir sind auch Leute, die viele Geschichten haben. Und wie gesagt, ja, ne? Also das ist dann deine kostenlose Therapie, wenn du möchtest.
1: Dann kommt so eine Mail zurück. Wie fühlen Sie sich damit?
2: Genau.
1: Wo fühlen Sie das in Ihrem Körper?
2: Du kannst es ja auch schon so vorformulieren. Ja, also ich fühle das so in meiner Brust. Das ist was, was sich sehr knotig anfühlt.
1: Mhm.
2: Ja.
0: Ja. Ja, ich habe jetzt doch wieder das Fenster aufgemacht. Wir haben jetzt wieder Hintergrundgeräusche, aber es ist zu warm.
1: Es ist zu warm.
2: Ja, ist so eine kleine Sauna hier.
0: Ja.
2: Es läuft.
1: Nein, ist eigentlich eine relativ große Sauna.
2: Es ist eine größere Sauna als das letzte Mal.
1: Ja, das stimmt.
0: Ja, wir sind jetzt im großen Studio. Ja, nochmal zurück auf den Transhafen. Der Transhafen e.V.
1: E.V.
0: Ja. Der läuft morgen auch auf dem Hamburger CSD mit.
1: Richtig. Auf der Startnummer 41, gemeinsam mit Schwesternzeit. Schwesternzeit hat dieses Jahr den Blog angemeldet. Gemeinsam mit Ragazza, NB Galactic, Transtastic, Hanse X-Men. Habe ich irgendwelche Organisationen vergessen? Ich glaube, das war jetzt das Wesentliche. Wir sind hinter dem FDP-Truck, leider Gottes. Hurra! aber da entscheidet leider das Losverfahren, da kann man nicht viel dran machen. Wir haben dieses Jahr ganz viele Transflaggen organisiert, damit wir ein sehr sichtbarer Block sein können. Und wie auch in dem Interview mit Cornelia auch schon gesagt wurde, es wird ein Die-In geben, wo wir uns alle auf die Straße legen, um auf die Folgen, die wir absehen können von den Maßnahmen, die gerade geplant werden, aufmerksam zu machen.
2: Genau.
1: Ja.
2: Alle, die mitmachen wollen, auch Allies, sind herzlich eingeladen mitzumachen, sich auch hinzulegen. Ich stelle mir vor, dass es vielleicht auch ein ganz schönes Erlebnis sein kann.
1: Floortime ist immer gut.
2: Floortime beim CSD. Und niemand läuft Gefahr ein, dabei irgendwie zu trampeln, ist doch schön. Alle, die dann irgendwie in der Nähe sind und für die das nicht so angenehm ist, die können auch einfach an der Seite stehen, das ist voll okay.
1: Ja.
2: Seid gewahr, dass da wahrscheinlich auch Kameras dabei sein werden vom ZDF und ähnlichen Organisationen. Hier auch alle nochmal eingeladen, ihre Sorgen und ihren Frust dann diesen Kameras zu erzählen, alle, die sich das trauen. Und auch gleichzeitig der Hinweis, die offiziellen Kameras mit den offiziellen Farben, die ihr kennt, sind dafür gut. Wenn ihr aber irgendwie Leuten begegnet, die so eher inoffiziell aussehen und die eher so mit einer GoPro unterwegs sind und so kleinen Mikrofonen, dann müssen wir jetzt offiziell auch leider die Position beziehen, zu sagen, geht denen lieber aus dem Weg. Da gab es jetzt offensichtlich bei anderen CSDs immer wieder so Pseudo-Interviews, die dann danach benutzt wurden, um Leute auf Social Media vorzuführen und sich lustig zu machen. Und dann ist
0: das ist übrigens eine Straftat, die kann man anzeigen.
2: Genau, und wir sollten das auch alle anzeigen, solange wir das System dafür benutzen können.
1: Ja.
2: Immer gleich Anzeige hinterher. Aber damit das gar nicht erst passiert, geht solchen Leuten am besten aus dem Weg.
1: Ja.
0: Oder fragt sie nach Presseausweis, Redaktionsbescheinigung, was sie sonst haben. Ich denke ja auch so an die freien Radios, die mit solchem Equipment auch arbeiten.
2: Okay.
0: Ja, wir haben meistens aber zumindest irgendwie einen Zettel in der Tasche, wo drauf steht, von welchem ja, von welchem Pressehaus wir kommen oder von welchem Radiosender oder was auch immer. Mhm. Das ist Pressetätigkeit. Die meisten Leute, die das ernsthaft machen, können sich in irgendeiner Form ausweisen oder zeigen, wo sie herkommen.
1: Ja. Ja. Wobei dann da aber auch, glaube ich, die Gefahr besteht, dass ja auch, es gibt auch, glaube ich, durchaus Leute, die einen Presseausweis haben, die nicht mit guten Intentionen am Rande des Ziels.
0: Presseausweis an sich sagt dir nicht viel. Ja. Wichtiger ist der Redaktionsausweis oder zu fragen, welches Medium.
1: Mhm, okay.
2: Mhm, okay, das sind schon mal wichtige Sachen, die du an die Hand gibst, die wir vorher gar nicht wussten.
1: Ja, ich habe mir den Flyer, den wir jetzt in der Gruppe verteilt haben, auch tatsächlich gar nicht so genau durchgelesen. Ich habe ihn nur überflogen.
2: Das ist die Orga-Arbeit. Das ist jetzt auch immer wahnsinnig viel zu tun vom CSD.
1: Es ist immer wahnsinnig viel zu tun. War letztes Jahr auch schon so, dieses Jahr ist es nicht anders.
2: Das wird auch nächstes Jahr so sein.
1: Richtig.
2: Ja. Das ist eine Kulmination.
0: Wollen wir noch über die Diskussionen reden, die ihr hattet?
2: Die Diskussion, ja, naja, also es gibt halt Chatgruppen, ne, für unsere Selbsthilfegruppe Hanse X-Men.
0: Also erstmal muss man sagen, so der Trans-Block ist ein Trans- und SexarbeiterInnen-Block.
2: Und das zeigt dann halt auch, wie divers die Menschen sind, die halt zu einer Trans-Selbsthilfegruppe kommen. Wir haben halt extrem diverse Bildungslevel, wir haben extrem unterschiedliche, auch politische Haltungen und auch politische Education.
1: Ja.
2: Und manchmal.
0: Das hast du schön gesagt.
2: Ich versuche diplomatisch zu sein.
0: Aber ich fand es toll, dass du die unterschiedliche Education und so ein Fachwort da reinschmeißt.
2: Ja, hat sich das gut angefühlt?
0: Nein.
1: Wir sind sehr heterogen.
2: Ja, genau. Ja, wir sind tatsächlich nicht alle eine Person.
0: Noch mehr
2: was manchmal langweilig ist und enttäuschend, aber halt. Jetzt gerade ist es halt so, dass wir zu der Hauptgruppe eine Diskussionsgruppe eingerichtet haben, was ein guter Move war, weil dann doch immer mal wieder Leute stellen wollen. So möchte ich das mal irgendwie
1: diplomatisch formulieren.
2: Genau. Mhm. Und die sind jetzt am Stänkern gewesen in der Diskussionsgruppe auf eine Weise, die ich überhaupt nicht schön fand, in halt die Richtung von SexarbeiterInnen, wo halt ganz klar geworden ist, so, nur weil du halt selber marginalisiert bist, gibt dir das nicht unbedingt das Know-how oder das Werkzeug, um auch andere Marginalisierungen gut verstehen zu können oder mit denen gut umgehen zu können. Und auch nicht das Werkzeug, was du brauchst, um solidarisch zu sein.
1: Ja.
2: Da müssen wir nochmal drüber nachdenken, wie wir die Leute noch ins Boot holen können, wie wir die mitnehmen können, zu dem Gedanken, dass wir alle davon profitieren, wenn alle frei sind, und dazu gehören natürlich auch Sexarbeitende.
1: Ja.
2: Und ebenso dieses Ding, dass die marginalisierte Person am besten für sich selber sprechen kann und nicht irgendjemand anders was Besseres weiß. Das ist eine Trans-Erfahrung. Wir werden immer irgendwie infantilisiert und das soll bitte nicht aus Transreihen an Sexarbeitende weitergegeben werden. Genau.
1: Ja. Hast du schön gesagt.
2: Vielen Dank.
0: Ja, jetzt ist ein guter Zeitpunkt, noch mal ein bisschen Musik zu machen.
2: Genau.
0: Ja, ich habe so, glaube ich, so ungefähr das letzte Lied, was ich noch nicht gespielt habe.
1: Hättest du gerne Liedwünsche von uns?
0: Ich weiß nicht, ob ich das jetzt kognitiv noch hinkriege, hier was rauszusuchen.
1: Ja, okay.
0: Also ich meine, wir haben jetzt noch 20 Minuten Sendung.
1: Ja, okay.
2: Wow, ich wäre aber wirklich noch ein Liedwunsch.
0: Ja, da musst du ja rumkommen. Aber dann mache ich erstmal das andere Lied an. Und vielleicht können wir das, was du hast, noch als Abschluss dann, wenn wir fertig machen.
1: Yeah. Das Lied kenne ich, das du jetzt gerade angeklickt hast.
0: Ja,
1: schön.
0: Das kennen vermutlich viele. Ich habe das Lied Drag.
1: Das war meine Lieblingsrapperin, als ich ein Teenager war.
0: Du bist jünger als ich.
1: Ja.
0: Ja. Ja, dieses Lied, das habe ich gleich beim letzten Queeren Radiotag, glaube ich, weiß nicht, ob ich da auch gespielt habe, aber irgendwann in einer Radiosendung habe ich schon mal gespielt und habe dann so erzählt, so, das war, dieses Lied habe ich viel gehört vor meinem Coming Out in der Zeit.
1: Mhm.
0: Das war so die Zeit, wo ich dann noch irgendwie versucht habe, ich bin voll die Lesbe. Und so.
1: Klassiker.
2: Lesben sind halt auch sehr cool. Also,
0: ja. Ich meine, klar.
2: Peer Pressure.
0: Natürlich. Wir hatten heute auch einige davon da. Das aber ich bin nun mal keine.
1: Mein Beileid.
0: Passiert den Besten von uns.
1: Passiert den Besten. Ja, also niemand ist perfekt.
0: Bevor das jetzt noch weiter absagt, spielen wir Drag von Suki.

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1: Und ich glaube, unser Musikstück ist gerade ausgelaufen und wir sind hier aber gerade noch hart am Rumwuseln. Und ich drehe dich auch mal laut.
2: Ich sagte, jemand hat das Musikstück umgekippt.
1: Ja.
2: Und dann ist das ausgelaufen.
1: Ist krass, ne?
2: Wir hatten gerade tatsächlich zwischendrin einen Anruf aufs Ottensen bekommen.
1: Ja.
2: Das war nicht der Anruf aus Ottensen, falls
1: ich
2: das jemand
1: wundert. Nein, das war meine Fehlbedienung des Computers. Weil ich habe auch die Kopfhörer gar nicht auf. Ja, wir haben einen Anruf bekommen, total krass.
2: Voll süß.
1: So Leute, die einfach anrufen, um mit dieser Sendung zu sprechen. Vielleicht beim nächsten Queeren Radiotag können wir uns das merken, dass wir vielleicht auch zwischendurch die Telefonnummer sagen.
3: Ja, stimmt.
2: Das ist eine gute Idee. Telefonjoker.
1: Jemand, man vergisst es irgendwie so, dass das irgendwie so ein Ding ist, dass man da anrufen kann. Aber wir haben in allen Radiostudios pro Studio mindestens ein funktionierendes Telefon.
2: Und die guten alten Decks.
1: Ja, die richtig schönen. Ja, wir haben noch ein bisschen Musik rausgesucht. Ich glaube, ich will erstmal dieses Lied spielen und dann zum Abschluss das andere. Samu, kannst du das aussprechen?
3: Jetzt wird gespielt Basta Ja von Kane Kulto. Das ist der Artist, mit dem ich aktuell sehr obsessed bin und ihn hoch und runter höre.
1: Ja, dann hören wir das jetzt mal.
2: Yeah.
3: Jawohl.

0: Ja, wir wären gerade schon bei den Mastek-Diskussionen angekommen.
1: Oder bei den seltsamen Folgen, Nebenwirkungen, Auswirkungen, wie zum Beispiel, man denkt nach 2 Jahren plötzlich, man hat den BH vergessen, nachdem man das Haus verlassen hat.
0: Ja, aber hat seit 2 Jahren keine Brüste mehr.
1: Genau, nichts zum Reintun.
0: Ja.
2: Wortwörtlich.
1: Wortwörtlich.
0: Ja, ja, da bin ich noch nicht, da muss ich mich noch, das dauert noch ein bisschen.
2: Ja.
0: Bei dir dauert es auch noch ein bisschen.
2: Ja. Ich muss erstmal noch den Antrag stellen.
0: Aha. Okay, dann geh mal ein bisschen näher ans Mikrofon, dann hört man dich auch.
2: Ich muss noch den Antrag stellen, haben Sie jetzt alle gehört? Sehr schön. Ja.
0: Freust du dich schon auf den Streit mit der Krankenkasse?
2: Ja, ich freue mich auf jeden Streit. Ich liebe Streit.
1: Das ist ja eigentlich Spaß, natürlich. Also, dann frage ich mich halt, warum du die Diskussionsgruppe stressig findest.
2: Aber manchmal bin ich da ganz gerne drin.
1: Vielleicht ist das unser Problem.
2: Ja.
1: Zu viel Enthusiasmus.
2: Für Streit, ja.
0: Sollen wir vielleicht für die letzten, wir machen noch ein Lied am Schluss. Das heißt, wir haben jetzt noch so 6 Minuten, die wir rumkriegen müssen. Sollen wir noch eine Frage ziehen aus dem Bonbonglas?
1: Ja, yeah. Warte, ich hab das hier.
0: Ja.
1: Oh mein Gott. Sag jemand Stopp, bitte.
0: Willst du?
2: Ja, Stopp.
1: Okay.
0: Wir falten die Frage auf.
1: Ist groß. Wie stellst du dir eine transsensible, Entschuldigung, wie stellst du dir eine transsensible Wohn- und Pflegesituation für dein Alter vor? Fragezeichen.
0: Das hatten wir letztes Mal schon mal.
1: Was würdest du brauchen? Was würdest du dir wünschen?
2: Warum kommt jetzt so eine aufwendige Frage? Ich dachte, es kommt eine Hihihaha-Frage.
0: Vor allem hatten wir letztes Mal schon mal. Die hat irgendjemand zurückgetan.
1: Soll ich die lieber beiseite tun und nochmal ziehen?
0: Ja.
1: Dann mache ich das.
0: Das ist keine Duplikate.
2: Letztes Mal musste ich sagen, was meine Lieblingsfarbe ist.
0: Ich glaube, Leute haben einfach die Fragen.
1: Ja, wir haben die perfekte Frage.
2: Okay.
1: Wenn du ein Schreibwarenartikel wärst, welcher?
0: Geil.
2: Das ist kein Schreibwarenartikel.
0: Ich bin ein Druckbleistift.
1: Wow. Bist du so ein breiter Druckbleistift oder bist du so
0: ein
1: feiner?
0: 05 mit einer 2B-Mine drin.
1: Wow, 2B05.
0: Ja, ja.
1: Also du bist schnell verbraucht, ist was du sagst.
0: Ich mache angenehme dunkle Striche auf jedes Papier.
1: Das stimmt.
2: Mach du mal zuerst.
0: Außerdem bin ich wasserfest.
1: Ja, das, wow. Stimmt, und sinnvoll für. Du kannst sogar im Weltraum funktionieren.
0: Ja.
1: Ja.
0: Aber ich bin schlecht für die Elektronik im Raumschiff.
1: Wirklich?
0: Ja.
1: Das ist so cool.
0: Deswegen benutzen die doch in der NASA die nicht, weil die Graphitstaub, das ist leitfähig.
1: Ja.
2: Stimmt, ja. Ich erinnere mich, da war was.
1: Ich hatte keine Ahnung, aber das finde ich, das ist ein total toller Fact. Danke. Was wäre ich denn für ein Schreibwarenartikel? Ah, das ist voll schwer. Aber ich tendiere, glaube ich, zu so einem japanischen Marker, Textmarker. Und zwar die Sorte in so einer Farbe, die du nur irgendwie in einer Stadt kaufen kannst. Irgend so ein basices Pastellgrün oder so. Ich glaube, das ist so mein Vibe. Und dann vielleicht auch irgendwie so temperaturfarbwechselnd oder so.
2: Mhm. Spannend. Ich glaube, ich bin einfach bei Edding.
1: Yeah, let's go.
2: Einfach so, also einfach Vibes-based. Also
1: mach groß.
2: schwer zu übersehen. Ich glaube, Eddings, wenn sie Töne machen würden, wären sie ja auch sehr laute Stifte.
0: Generell
2: tatsächlich.
0: Ein Ausdruck guter Laune.
1: Stimmt.
2: Ja.
1: Oder vom Plenum.
0: Oder
2: Plenum.
1: Oder Workshop.
2: Oder, ja, genau. Gut zum Präsentieren, gut zum irgendwo groß, laut, sichtbar sein.
1: Legal, natürlich.
2: Legal.
0: Ja.
2: Immer.
0: Ja.
1: Danke für die Frage, die ist voll schön.
2: Ja.
0: Das ist großartig.
2: Das war eine sehr schöne Frage.
0: Ja. Ja, jetzt kommen wir auch schon langsam, aber sicher zum Ende des Live-Teils. Ich muss jetzt noch, ich mag das immer nicht, wenn du am Ende von der Sendung so genau timen musst, dass du zum richtigen Zeitpunkt aufhörst. Jetzt, was mache ich jetzt genau noch? 2 Minuten und 10 Sekunden.

0: Das ist eine echt gute Frage. Schwierig, ne?
1: Mehr Witze machen.
0: Was Kleines.
2: Ja.
0: Was ist ein Keks unter einem Baum?
2: Was? Ein Keks unter einem Baum?
0: Ja.
2: Ein
0: schattiges Plätzchen. Daran kannst du mal so feststellen, wie fertig Leute sind. Ja. So. Wenn sie lachen, dann ist es eigentlich schon vorbei.
1: Ja. Ey, ich finde, das Beste an Flachwitzen sind halt auch nicht die Witze selbst, sondern die Reaktion der Leute tatsächlich.
2: Ja, wenn du dann einfach
1: warst. Einfach so dieses, boah, ist das dumm.
2: Jetzt, voll schön, dass ihr jetzt hier wart und mit mir diese letzte Stunde hier nochmal zu einem entspannenden Ausklang gebracht habt. Wir hatten heute echt krasse Themen, auch viel Ernstes dabei, aber es ist schön, dass wir am Ende noch so mit einer lockeren Runde abschließen können. Ja. Weil es ist, trans sein, es ist, und generell auch queer sein, es ist so anstrengend, aber es ist ja auch so schön, diese Community zu haben.
1: Und Lachen macht es ein bisschen leichter.
0: Ja. Ist auch gesund und so.
1: Ja.
2: Ja, es geht natürlich nur um die Effizienzsteigerung. Genau. Durch.
1: Damit deswegen, wir länger arbeiten können, deswegen ja, müssen wir möglichst auch, viel lachen.
0: Stand dann auch in meinem Antrag für die Master-Ec halt gesteigerte Aerodynamik.
2: Boah, ich habe den ernsthaften Brief geschrieben, so ey, ich will Sport machen können. Und danach haben sie es dann bewilligt.
0: Wow, das ist sehr klug.
2: Ich meine, ich habe den dann auch noch Zettel von 2015 hingeschickt, wo auch drin stand, dass ich ein Mann bin. Das war wahrscheinlich der aussagekräftige Faktor. Alter.
1: Ich glaube, das war es nicht.
0: Aber ja, also das ist tatsächlich immer hilfreich zu sagen, ich möchte Sport machen. Das ist auch hilfreich zu sagen, das hilft mir, arbeitsfähiger zu sein und so. Mhm. Also das ist eine Sprache, die kann man, darf man und sollte man sprechen.
2: Ja. Ja. Okay, dann hören wir jetzt zum Abschluss noch ein Lied. Ich sag's nochmal tschüss.
0: Tschüss, habt einen schönen Abend, ihr Süßen, passt auf euch auf, wir lieben euch.
2: Okay, wir hören DJ Dave mit Next to You und danach schalten wir rüber ins restliche Programm.

Ich nehme das in der Woche nach dem 25. Juli auf. Ich hatte eine Sendung zu Pride Season mit einem Medley aus Beiträgen geplant. Kleinen Queer Glimpses, aktivistischen Strategien, Gedanken, Erfahrungen und Träumen. Und besonders sollte es und soll es auch um den Rainbow of Resistances Truck auf dem CSD in Hamburg gehen. Rainbow of Resistances ist ein Wagen der vielen. Für queere geflüchtete Personen, QTBPOC, queere Linke, trans-, inter-, nicht-binäre und Agender-Communities. Und das ist jetzt diese Sendung. Nur anders. Das herrliche, campige Intro, das ich schon produziert hatte, fühlt sich jetzt gerade nicht mehr passend an. Auch wenn viel Joy in alles reicht und sich immer auch schon durch Trauer und Wut gezogen hat. Jetzt, während diese Sendung zum ersten Mal on air geht, zieht der Dyke March durch Hamburg. Und das wird er auch nächstes Jahr. Und wir werden weiter tanzen. Für diese Sendung ist mir aber mehr nach Stille, nach dem Standard in meiner Sendung, dem Ambient from Rosacea, der ja auch mit kurdischen Widerstandskämpfenden verbunden ist, nach Diven, Nina Simone und Gugush, die ja beide auch sich vielfältig für emanzipative Bewegungen eingesetzt haben, in ihren Songs und durch ihr Leben, in ihrem Leben. Immer wenn ich Gugu spiele, ist es ein Gruß an Rosh Sieber und auch an Roshs Oma. Hi, my dear. Und auch auf Dornica hat mich Rosh gebracht. Ich möchte diese Sendung nicht beginnen, ohne etwas zu dem Anschlag auf dem CSD in Berlin zu sagen. Es nicht zu tun, fühlt sich nicht richtig an. Doch das ist schwierig. The stakes are high. In dieser Situation sind viele Personen sehr verletzbar. Die direkt Betroffenen mehr als alle anderen. Aber auch Personen, auf die sich die Konsequenzen dieses Anschlags auswirken können. Es wird also jetzt in den nächsten Minuten um den Anschlag auf den CSD in Berlin gehen. Und insgesamt auch um Queerfeindlichkeit und ungute gesellschaftliche Diskurse. Am Ende wird es sicher auch empowernd werden, aber wenn das gerade nicht gut für euch ist, dann skippt die nächsten Minuten. In dieser Woche, unmittelbar nach dem Anschlag, sind meine Gefühle und Gedanken noch roh. Und es wird Zeit brauchen, sie feiner zu verbinden. Um alles aufzuspannen, was mir gesellschaftspolitisch verbunden mit dem Anschlag wichtig ist, bräuchte ich wahrscheinlich mindestens 3 Stunden. Und dazu fehlt mir hier der Raum und jetzt aktuell auch die Kraft. Zuerst und am wichtigsten ist mir, den Betroffenen und ihren Lieben mein Mitgefühl auszusprechen. Und auch Verbundenheit mit allen Personen, die den Anschlag aus der Nähe miterlebt haben und allen Personen, die das jetzt brauchen können. Ich muss mir die Hände auf die Lunge legen, weil sie so schwer ist. Ich habe erst am Morgen danach davon erfahren, mir dann sofort bewusst gemacht, wo ich zum Zeitpunkt des Anschlags war. Ähnlich wie meinen Vergegenwärtigen nach Anschlägen in Halle und Hanau. Und das werde ich nicht vergessen. Es schreibt sich in die queere Zeitlichkeit ein, die sowieso anders tickt. Seitdem habe ich mich mit allen mir nahen Queers connected und es wirkt viel dumpfe, numbe Trauer und es gibt auch intensive körperliche Reaktionen. Und dabei finde ich alle Aussagen der aktuellen Bundesregierung nach dem Anschlag nochmal extra unerträglich. Auch wenn mir bewusst ist, was es für ein Privileg ist und auch Glück, mit Papieren in einem wohlhabenden Staat zu leben, der diese Gewalt gegen Queers verurteilt. Und zugleich auch, wie sehr das mindestens zum Teil nur Pinkwashing ist und Vereinnahmung. Wie der Schockmoment auch genutzt werden wird, um neuen rassistischen Hasssprech, strukturelle Gewalt und Abschiebung zu legitimieren. Davor gruselt mir.
Letztes Jahr gab es auch so eine ungute Debatte um die Pride Flag während der Season auf dem Bundestag. Da kam es dann schließlich zu der Aussage, dass wenn die Pride Flag weiter auf dem Bundestag weht, der doch kein Zirkuszelt sei. Dem wurde natürlich an vieler Stelle aus vielen Parteien widersprochen, aber insgesamt für mein Gefühl zu wenig und insgesamt hinterlässt das auch einen bitteren Geschmack. In Berlin werden gerade massive Kürzungen der Finanzierung von queeren Projekten und Vereinen vorgenommen. Auch in ganz Deutschland gibt es solche Entwicklungen. In Hamburg wird zum Beispiel jetzt eine massive Kürzung der Gesundheitsversorgung von Transpersonen geplant. Und Hamburg plant auch eine Meldeverordnung durchzusetzen, die bei Personen, die das Selbstbestimmungsgesetz genutzt haben, deren Deadname und auch deren zugewiesenes Geburtsgeschlecht offenlegen würde gegenüber allen Stadtämtern, was sich gegen die Menschenrechte von trans-, inter-, nicht-binären, gender-non-konformen Personen richtet und auch deren Sicherheit gefährdet. Queere Personen sind vielfach von Rassismus, Klassismus und Ableismus betroffen und insofern wirken sich Sozialkürzungen meist besonders hart auf sie, auf uns aus. Und zugleich nehmen die Diskriminierung und Bedrohung, denen queere Menschen weltweit ausgesetzt sind, immer weiter zu. Wobei das lokal sehr, sehr unterschiedlich ist und immer auch ganz individuell und da auch nichts gleich gemacht werden kann. Die Bedrohungen sind vielfältig, reichen von strukturellen Diskriminierungen, vom rassistischen, misogynen, turfigen Trolling im Netz über verbale und auch tätliche Angriffe auf der Straße. Und auch vielfältige geplante Anschläge oder auch durchgeführte Attacken gegen queer kodierte Orte oder Orte, die vielfach von diversen queeren Personen besucht werden. Menschenfeindliche, queerfeindliche Gesetzgebung und staatliche Gewalt. Dazu hören wir später auch noch einiges bezogen auf die Situation in Iran und Afghanistan in den Redebeiträgen des Rainbow of Resistances Trucks. Insbesondere im Fokus der Debatten und auch in der Gefahr von körperlichen Angriffen und Gewalt, transfeminine BIPOC, Personen, die Sexarbeit machen und behindert werden. Aber gegen all das gab es und wird es immer geben, ganz viel Gegenorganisierung und Verbundenheit, intersektionales Outreaching und wundervolle Communities, die sich gegenseitig bestärken und halten. Und auch CSDs im deutschsprachigen Raum sind vielfach Angriffen ausgesetzt und auch Angriffsversuchen. Insbesondere CSDs in kleineren Städten, aber auch da gibt es viel, viel Gegenorganisierung. Sowohl lokal in den kleineren Städten als auch teilweise vernetzt mit anderen Aktivistics von anderen Orten. An all my dears, die da aktiv sind, you know who you are. In Bezug auf Angriffe auf CSDs beschäftigt mich auch noch viel die Tötung von Malte C. auf dem CSD in Münster vor 4 Jahren. Malte C. war ein weißer Transmann, der gerade glücklich in seiner medizinischen Transition war und dann auf dem CSD, als mehrere Personen verbal angefeindet wurden, sich schützend vor sie gestellt hatte und dann so brutal niedergeschlagen wurde, dass er letztendlich im Krankenhaus daran verstorben ist. Die Furcht vor neuer und weiterer Gewalt gegen queere und intersektional sensible Gegenorte begleitet mich in vielen Tagen, besonders weil ich aufgrund meiner ME-Erkrankung vielfach eben nicht vor Ort sein kann und dann eben nicht das gute, glückliche Gemeinschaftsgefühl erlebe, sondern einfach nur denke, was ist, wenn euch, my dears, was passiert? Aber queere und intersektional sensible Gemeinschaften haben lange Erfahrung in politischer Trauerarbeit und wir überleben, gehalten, in vielfältigen Care-Webs. Wir teilen die Codes, lesen unsere Geheimsprachen, crippen, performen und lieben the hell out of the system. Und das werden wir weiter.
Die Forderungen und Wünsche bleiben. Und deshalb zitiere ich mich jetzt mal selbst. Intersektionale, emanzipative Bewegungen handeln immer auch von Widersprüchen, situiertem Wissen und partialen Perspektiven und drehen sich um eine erweiterte Zeitlichkeit und Räumlichkeit. Fearing and Cripping, Time and Place. Es braucht Kritik an der Objektivität wie an der Individualität. Spontane Befreiungsschläge gerichteter Wut. Und zugleich Behutsamkeit, Raum für Schmerz, Müdigkeit und Zögern. Es braucht Zeit für Awareness. Caring, deconstructed, shared and intensified. Orte für queeres Cruising und Sexwork, fettes Begehren und Schattierungen von Asexualität. Utopische Körperlichkeiten und vielfältige Materialisierungen von Trans. Time to tell the untold stories. Freedom of movement. Bleiberecht. A room of one's own. Flanösen, die Städte schreiben, die Raum greifen, in Falten verschwinden und Ecken fluten, an denen sie nicht vorgesehen sind. Übersetzung, Enthinderung und Prothesen, bis keine Latte mehr steht.

Movements und Queer Heartbeats, mein Queer Fiction Book Club, alle queeren, intersektional sensiblen Gegenorte, alle Personen, die mit uns verbunden sind, alle, die sich allein fühlen. To you and you and you. Yours, Karl Carter.

angebunden an Firmen und Parteien, auch einen sehr politischen, selbstorganisierten Wagen direkt aus queeren und QT-BIPOC-Communities, der sich genannt hat Rainbow of Resistance, so ein wunderschöner Name, Regenbogen der Widerstände, und unter dem Motto fährt, nie Mensch ist frei, bis wir nicht alle frei sind. Schutz und Rechte für queere Geflüchtete. Und in der Beschreibung heißt es, es ist ein Wagen für die vielen, für queere Linke, QT-BIPOC-Plus-Personen, queere Geflüchtete, Trans-, Inter-, Nicht-Binäre- und Agender-Communities. Wir alle kommen zusammen und feiern mit dem QT-BIPOC-Plus-DJ-Kollektiv Uncompressed. Treffpunkt für den Rainbow of Resistance-Wagen, Regenbogen der Widerstände, ist am Start des CSD, also um 12 Uhr mittags, an der Lübecker Straße 74, und er fährt in der Gruppe Nummer 6 und es ist der Truck Nummer 58. Und zugleich gibt es auch noch eine andere sehr unterstützenswerte Aktion auf dem Hamburger CSD am 1. August 2026. Nämlich Protest gegen transfeindliche Kürzungspläne und auch Einschränkungen der Gesundheitsversorgung von Transpersonen durch die Stadt Hamburg, die gestern am Rande des Regenbogenempfangs im Hamburger Rathaus bekannt wurde, plant die Hamburger Innenbehörde eine Meldedatenverordnung nach dem Vorbild Baden-Württembergs für Trans- und Interpersonen bzw. Menschen, die ihren Personenstand nach dem Selbstbestimmungsgesetz ändern, hätte das schwerwiegende Konsequenzen. Ihre Daten, einschließlich ihres Deadnames und ihres zugewiesenen Geburtsgeschlechts, würden künftig gegenüber allen Hamburger Ämtern offengelegt. Was ein schwerer Schlag ist. Gleichzeitig plant die Sozialbehörde die Förderung und Arbeit der Beratungsstelle 4BE zum 31. Dezember dieses Jahres einzustellen. Darüber hinaus droht im kommenden Jahr eine massive Einschränkung der medizinischen Versorgung. Diese soll künftig nur noch im Rahmen einer ambulanten spezialfachärztlichen Versorgung, ASV, stattfinden. Für Hamburg würde das bedeuten, dass die medizinische Versorgung von Transmenschen nahezu ausschließlich über das UKE laufen könnte. Vor dem Hintergrund dieser für Transpersonen in Hamburg erschreckenden Entwicklung haben wir uns entschlossen, unseren Protest auf dem diesjährigen CSD in Form eines Die-Ins zum Ausdruck zu bringen. Das bedeutet, während der CSD-Demonstration wird sich der gesamte Transblock auf die Straße legen. Damit wollen wir deutlich machen, dass diese politischen Planungen billigen die Schädigung und letztlich den Tod von Transmenschen in Kauf nehmen. Wenn ihr auch protestieren wollt gegen diese massiven Einschränkungen und auch Verengungen der Gesundheitsversorgung von Transpersonen, doch Interpersonen in Hamburg, und auch diese Bekanntgabe der persönlichen Daten wie Deadname und zugewiesenes Geburtsgeschlecht innerhalb von allen hamburgischen Ämtern, was einfach ein ganz gefährlicher und bedenklicher Schritt wäre. Wenn ihr dort gegen auch protestieren wollt, dann kommt am 1. August zum Transblock auf den CSD und beteiligt euch, wenn ihr könnt und mögt, am Die-In. Zu dem Thema hat Sky letztens gesagt, ich kenne persönlich keine Person, die bei einem queerfeindlichen Anschlag gestorben ist, aber mehrere Menschen, die aufgrund von fehlender Transgesundheitsversorgung gestorben sind. Und ich habe auch solche Erfahrungen gemacht und das ist wirklich ernst. Und zu diesen geplanten Änderungen, die Offenlegung der Daten und auch die Einschränkung der gesundheitlichen Versorgung von Transpersonen in Hamburg, braucht es weiter Aufmerksamkeit und auch Kritik und Aktivismus, auch noch über diese geplante Aktion des Die-Ins jetzt auf dem CSD hinaus. Und dafür seid ihr hier am Queeren Radiotag, immer am 5. 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

Und ich darf jetzt ein Statement, eine Vorstellung der Gruppe Rainbow of Resistances teilen. So viel Dank an euch und so viel Verbundenheit. Ich zitiere dann jetzt die Vorstellung der Gruppe Rainbow of Resistances. Wir sind Rainbow of Resistances. Eine neue Gruppe, die dieses Jahr entstanden ist, um den Wunsch nach einem politischen, intersektionalen Wagen auf der Pride in Hamburg am 1. August zu erfüllen. Viele von uns waren in den vergangenen Jahren SupporterInnen und Teil der Organisation des Queer Refugee Support Wagens, also des QRS Trucks. Seit es den Wagen vom Queer Refugee Support nicht mehr gibt, haben viele von uns keinen Platz mehr auf der Parade gefunden. Besonders betroffen sind queere Geflüchtete und QBPOC+. Unsere Gruppe ist sehr vielfältig. Unter uns sind queere Geflüchtete, dann QBPOC+, queere linke weiße AktivistInnen, MigrantInnen, neurodivergente Menschen, chronisch erkrankte Personen und Menschen mit Behinderung. Alle haben einen wichtigen Beitrag für die Entstehung dieses Trucks geleistet und eine wichtige Rolle gespielt. Die Zusammenarbeit aller war Teil eines Prozesses, der uns herausgefordert und bereichert hat. Wir haben versucht, Sprachbarrieren zu überwinden und allen Perspektiven und Hintergründen Raum zu geben. Gleichzeitig haben wir uns über unsere Werte, Botschaft und Ziele geeinigt. Wir sind ein Wagen für die vielen. Queere Linke, QTBPOC+, queere Geflüchtete, Trans-, Inter-, Nicht-Binäre und Agender Communities. Unser Motto, No one is free until we are all free, verbindet uns alle. Wir kämpfen für Gerechtigkeit und für queere Rechte und Menschenrechte überall auf der Welt und für alle hier, unabhängig vom Status. Wir haben ein BIPOC Awareness Team, da viele von uns bereits Diskriminierungserfahrungen auf den Prides gemacht haben. Leider können wir keinen Rückzugsort anbieten, aber mindestens Support und ein offenes Ohr, falls someone diskriminiert oder angegriffen werden sollte. Auf dem Truck ist nicht so viel Platz, da waren mit unsere BIPOC+-DJs vom Kollektiv Uncompressed und ein paar FreundInnen mit chronischen Erkrankungen, Einschränkungen und Behinderungen. Alle anderen nehmen den Wagen begleitend an der Parade teil. Von Menschen mit verschiedenen Einschränkungen haben wir mehrere Anfragen für einen Platz auf dem Wagen bekommen. Aus Sicherheitsgründen konnten wir dieses Jahr diesen Anfragen leider nicht gerecht werden. Wir möchten uns aber unbedingt fürs nächste Jahr mit dem Thema beschäftigen und dafür auch hoffentlich eine Lösung finden. Leider gibt es für die Dauer der Parade auch keine GebärdensprachdolmetscherInnen, aber wir drucken die Redebeiträge in verschiedenen Sprachen aus und verteilen sie. Weil wir ja mit Lärm und Chaos während der Parade konfrontiert sind, haben wir uns entschieden, die Redebeiträge als Audiodatei auf Englisch oder auf Deutsch abzuspielen. In der Hoffnung, dass unsere Botschaft dann gut zu verstehen ist. Gleichzeitig werden wir ein paar Texte auch in Originalsprache verteilen, für diejenigen, die kein Englisch und kein Deutsch können. Wir drücken die Daumen und lernen gemeinsam. Wir freuen uns auf weitere SupporterInnen und MitorganisatorInnen fürs nächste Jahr. Für uns ist Pride ein Tag der Sichtbarkeit, des Empowerments, aber auch ein politischer Kampftag für unsere Rechte und gerechtere Gesellschaften. Wir wollten unbedingt Redebeiträge haben, die unsere politischen Kämpfe ausdrücken und die Geschichten derjenigen verstärken, die sonst in der Mehrheitsgesellschaft an den Rand gedrängt werden oder nicht vorkommen sollen. Und auch in musikalischer oder poetischer Form werden diese Geschichten bei uns auf dem Wagen geteilt. In unserem queeren, intersektionalen Ansatz wenden wir uns gegen alle gesellschaftlichen Strukturen und Normen, die Gewalt ausüben, ausgrenzen und uns als anders abwerten. Das bedeutet ebenfalls, dass wir gegen Krieg, Militarisierung und Kolonialismus sind. Wir hoffen sehr, dass in Zukunft immer mehr politische Wagen auf dem CSD sein werden, aber merken schon dieses Jahr einen Richtungswechsel. Nach dem Anschlag auf die Pride in Berlin möchten wir uns mit den Betroffenen, ihren Angehörigen und Familien solidarisieren. Wir sind schockiert,
traurig und wütend. Was geschehen ist, zeigt, in was für Zeiten wir leben. Und umso mehr sind Pride-Demonstrationen wichtig. Und deshalb schließen wir jetzt in Trauer, aber am Ende bleibt uns nichts anderes übrig als weiterkämpfen, weil wir existieren und das Recht auf ein menschenwürdiges Leben haben. Und allen Menschen, die das fühlen, möchten wir sagen, ihr seid nicht allein. Danke an alle, die uns unterstützt haben. Danke an die Gruppe, die uns Geld gespendet hat. An alle, die die Redebeiträge geschrieben haben. An das Orga-Team, das Awareness-Team, an das DJ Collective Uncompressed und an den Lauti-Schutz. Und danke an alle queeren Menschen, die auf der Straße sind und auch sonst auf vielfältige Arten und Weisen Widerstand leisten. Wir kommen zusammen, wir sind da. Schutz und Rechte für queere Geflüchtete, queere Liebe wird den Faschismus zerstören.

Das war die Vorstellung und das Statement der Gruppe Rainbow of Resistances, deren Truck dieses Jahr das erste Mal auf dem CSD in Hamburg mitfährt. So wichtig. Ganz viel Verbundenheit und Dank an euch alle. Auf jeden Fall auch toll, wenn ihr alle die Crowd rund um den Wagen unterstützt und noch dichter und breiter macht und auch laut seid für queer Refugees und intersektional sensible queere Kämpfe. Deswegen kommt am besten schon am Anfang der Pride, aber ihr könnt natürlich auch immer später hinzustoßen. Aber der Start ist in der Lübecker Straße 74. Es ist der Truck Nummer 58 und der fährt in der Gruppe Nummer 6. Und los geht's ja Samstag, den 1. August um 12 Uhr. Ich freue mich so sehr, dass es diesen Truck gibt und bin auch enorm dankbar für die Gruppe Rainbow of Resistances und für eure so wichtige Orga-Arbeit und Vernetzungsarbeit, all die Sensibilität und Liebe und all this care, was ihr geteilt und gezeigt habt in der Aufstellung dieses tollen Wagens. Und ich glaube auch, dass genau diese Vernetzung und diese Diskussionen und diese Verbundenheit auch letztendlich das Allerwichtigste ist. Also es ist immer auch wichtig, sich nach außen hin zu repräsentieren, aber vor allem sich miteinander so liebevoll und stark zu verbünden, das ist etwas, was letztendlich unsere Gesellschaften verwandeln wird und uns alle auch schon jetzt verwandelt. Und wir hören jetzt schon einige der Redebeiträge vom Rainbow Resistance Truck. Und zwar sind das Beiträge von Narges Rahimzade, von Abiyayala, von Nishtar und von Bahar. Allesamt sind die Beiträge so stark, berührend und bewegend. Und ich bin euch allen so dankbar, dass ich sie hier auch schon im Radio

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1: Wir glauben, dass es wichtig ist, heute unsere Stimmen zu erheben und sichtbar zu sein. Denn es gibt noch immer Menschen, die uns lieber tot als glücklich sehen würden. Denn es gibt noch immer Kinder, die sich wünschen, jemand anderes zu sein, nur um ihre Familie oder ihre Freundinnen nicht zu verlieren. Denn Konversionstherapien existieren weiterhin und wir werden noch immer pathologisieren und psychiatrisieren, nur weil wir den Mut haben, wir selbst zu sein. Denn während die extreme Rechte in Lateinamerika weiter starkt und die Hassrede gegen LGBTQIA+-Communities immer lauter wird, ist es unsere Verantwortung, uns gegen den Abbau unserer Rechte zu stellen. Wir tun dies vor all jene aus unserer Community, die in unseren Herkunftsländern noch immer darum kämpfen müssen, sich selbst sein zu dürfen und um die Rechte zu verteidigen, die wir hier gemeinsam erkämpfen konnten. Denn wir verweigern uns dem Bild der migrantischen Person, von der Wärter wir dankbar, still und gehorsam gegenüber dem System aus Kapitalismus und Patriarchat zu sein. Stattdessen wagen wir es, von einer Revolution zu träumen, in der Freunde und kollektive Fürsorge Teil unseres Alltags sind. Eine Revolution, in der wir unseren Schmerz nicht verleugnen, aber auch jenen, die uns auslöschen wollen, nicht die Genugtuung schenken, uns gebrochen, isoliert oder besiegt zu sehen. Denn wir reichen all unsere Geschwister die Hand und kämpfen gemeinsam dafür, dass ein würdevolles, kollektives, ableismuskritisches und vielfältiges Leben keine Utopie mehr ist, sondern die Zukunft, die wir jeden einzelnen Tag gemeinsam erschaffen. Denn wir sind hier, wir waren schon immer hier und wir werden immer hier sein. So wie unsere Länder sich immer wieder neue erfinden, überleben und sich gegen Kolonialismus und Extraktivismus verteidigen, leisten auch wir Widerstand mit Identitäten, die jenseits des binären Systems existieren, das uns durch die Kolonialisierung aufgezwungen wurde. Wir widersetzen uns dem Familienmodell, das das System als einzig legitimes erklärt hat. Wir lehnen die Vorstellung von Liebe als Leid und Opfer ab, die Religion uns gelernt hat, ebenso wie jede Erwartung, jede Scham und jede Norm, die uns klein halten sollte. Wir bauen eine Welt auf, in der wir alle frei sein können. Wir machen Revolution auf die einzige Weise, die wir gelernt haben und auf die einzige Weise, auf die wir sie weiterführen wollen. Gemeinsam, laut, voller Freude und ohne uns zu entschuldigen. Doch wir vergessen nicht den Schmerz der Länder, die durch Genoziden zerstört werden. Wir vergessen weder die Lesbizide noch die Transfeminizide oder die unzähligen Hassverbrechen gegen unsere Communities. Wir demonstrieren heute für all jene, die nicht hier sein können. Für diejenigen, die noch immer nicht offen als sich selbst leben können. Für diejenigen, die heute arbeiten müssen. Für diejenigen, die eingesperrt sind, in Krankenhäusern liegen oder ausgeschlossen werden, weil Barrieren und strukturelle Ungleichheit ihnen die Teilnahme verwehren. Deshalb erheben wir heute unsere Stimmen. Nicht um für sie zu sprechen, sondern um sie daran zu erinnern, dass sie nicht alleine seien. Dass wir alle Teil desselben Kampfes und derselben Community sind. Für eine vielfältige, liebevolle und lebenswerte Welt. Lass uns Gemeinschaft aufbauen. Lass uns einander wählen als an Bord auf die Einsamkeit und den Individualismus, die uns der Kapitalismus ausbringt. Lass uns die Utopie nicht so etwas machen, auf das wir warten, sondern so etwas, das wir heute leben. Durch Liebe, durch Vielfalt, durch gegenseitige Fürsorge und durch kollektive Freude. Für eine transfeministische Welt, für eine Gesellschaft, die die global Majority zuhört, für eine Zukunft, in der unsere vielfältigen Arten zu existieren freier, würdevoller und wahrhaftiger sein können.
2: Ein Beitrag von Abby Ayala. ein Beitrag von Bach. Ich wurde 1996 in Teheran geboren. Meine Schwester 1991. Als meine Schwester 5 Jahre alt war, sagte sie zu unseren Eltern, sie lägen falsch. Sie sei ein Junge, kein Mädchen. Als ich 5 war, küsste ich ein Mädchen aus dem Kindergarten. Und später auf der Mädchenschule verliebte ich mich immer wieder in meine Mitschülerinnen. Die Mädchen in der Schule verliebten sich immer wieder in meine Schwester. Meine Schwester war Kapitänin der Basketballmannschaft. Ich war die zurückgezogene Künstlerin in der Ecke des Klassenzimmers. Wir beide waren ständig wütend. Und die Dinge, die wir liebten, wurden immer in Frage gestellt. Von allen. Von unserer Mutter, von unserem Vater, von Tanten und Onkel, von den falschen Boyfriends. Künstlerin zu sein galt als eine allzu freizügige Entscheidung. Basketball war für eine Frau falsch, beinahe verboten. Gleichzeitig begrüßte die patriarchale Gesellschaft insgeheim, dass meine Schwester einen quote-unquote männlichen Körperausdruck und ein quote-unquote männliches Verhalten hatte. Aber trans, Gott bewahre. Aufzugeben war normal, zu schweigen war normal, die Fehler anderer zu verinnerlichen war normal, sich selbst zu unterdrücken war eine Überlebensstrategie. Heute frage ich mich, was zuerst da war. War es die Unterdrückung unserer Wünsche, die politische Unterdrückung selbstverständlich machte? Oder war es umgekehrt? Wenn allein die Geburt in einem weichen, runden Körper mit einer Vulva ein politischer Vorwand ist, dein ganzes Wesen zu unterdrücken, dich auszulöschen, dich zu verstecken, deine Haare zu bedecken, deine Arme zu bedecken, deine Beine zu bedecken, dein Fett zu bedecken, deine Rundungen zu bedecken, deinen Hals zu bedecken, deine Stimme zu bedecken, dein Denken zu bedecken, deine Körperwärme zu bedecken, deinen Atem zu bedecken, dann lassen sich Vulva und Politik nicht mehr voneinander trennen. Dann wird jeder Teil deines Körpers zum politischen Schlachtfeld. Dann wird Dysphorie zu einem dauerhaften Zustand des Erlebens des eigenen Körpers. Bell Hooks schreibt, dass Queersein nicht zwangsläufig etwas damit zu tun hat, wer mit wem Sex hat. Auch wenn das eine Dimension davon ist. Queer zu sein bedeutet, in einem grundlegenden Widerspruch zur Welt zu leben, zu allem und zu allen. Und dennoch darauf zu bestehen, zu existieren. Und Existenz bedeutet nicht nur Überleben, sondern auch Wachstum, Selbstausdruck und Wirksamkeit. Genau das waren wir. Wir, die in den quote-unquote falschen Körpern geboren wurden, innerhalb einer binären Welt von richtig und falsch. Die Vulva war falsch. Alle Klinken des Mullah-Regimes waren gegen die Vulva gerichtet. Jeder Ziegel, Stein, jeder Strahlträger, jeder Putz, jedes Stück Beton und Metall, jeder Straße, jedes Gebäudes und jeder Institution war gegen die Vulva errichtet. Ich kann die Geschichte der rebellischen Mädchen Irans erzählen. Aus 25 Jahren, die ich mit ihnen und als eine von ihnen gelebt habe. Teheran, eine seltsame Stadt, die uns das Leben nahm, und uns den Tod gab. Sie nahm uns das Leben, weil wir mit 1000 Tricks die Sittenpolizei täuschten, von einem Ende der Stadt zum anderen fuchten, in Wohnungen, in Gärten außerhalb der Stadt, überall dorthin, wo wir konnten, nur um zu feiern. Nur um zusammen zu sein. Wir liebten einander. Wir liebten es, zusammen zu sein. Wir liebten es, uns an den Händen zu halten. Wir liebten es, uns an den Händen zu halten und uns zu widersetzen. Wir liebten es, laut die Lieder mitzusingen, die wir alle aus

0: in einem Park festnahm, entschuldigte er sich. Ich sah den Polizisten direkt in den Augen. Er sagte, gnädige Frau, Sie sind mehr Mann als dieser Herr. Ich antwortete, da haben Sie recht. Man hatte uns wegen unserer Körper überall ausgeschlossen und vertrieben. Deshalb wurden unsere Körper zu Orten der Vorstellungskraft und der Fantasie. Der Körper musste etwas anderes sein, damit man in ihm leben und überleben konnte. Vielleicht weißt du, wie sich ein Körper anfühlt, dessen eine Hälfte noch im Schrank eingeschlossen ist. Ein Körper halb unterdrückt mitten im Überlebenskampf und halb tanzend. Viele von uns ließen den Iran hinter sich. Und mit diesem Weggehen beschlossen wir, endlich ganz aus dem Schrank zu kommen. Vielleicht war der größte Trick der Diktatur, uns glauben zu machen, sie sei das einzige patriarchale System der Welt, das jenseits ihrer Grenzen nur noch ein endloses Fest begann. Heute lebe ich in Hamburg. Der Kampf gegen das Patriarchat ist mit mir gekommen. Zunächst kannte ich nur das Patriarchat, mit dem ich aufgewachsen war. Auf Straßen, von denen man sagte, sie seien sicherer, rief ich, Frau, Leben, Freiheit. Ich protestierte gegen das Mullah-Regime. Ich trug die Kleidung, die ich tragen wollte, und doch blieb die Hälfte von mir im Schrank. Erst als ich begriff, dass Patriarchat überall aus Ziegeln, Stahl, Glas und Beton gegen mich aufragt, gegen mich, gegen meine Vulva, gegen meine Haut, gegen meine Sexualität und meine Stimme, kam auch dieser Teil von mir aus dem Schrank. Erst da verstand ich, dass der Kampf gegen das Patriarchat auf den Straßen der ganzen Welt weitergeht.
1: Ein Beitrag von Baha.

0: Und nach diesen sehr starken und empowernden Beiträgen von Baha, Abi Ayala und Nagis Rahimzadeh, in dem die Beitragenden ihre persönlichen widerständischen Erfahrungen oftmals in Iran und Deutschland zu universellen, menschlichen, intersektional sensiblen, kämpferischen politischen Forderungen verwandeln. Und mehr zum Ende der Sendung hin kommt nochmal der Redebeitrag von Nishtha, weil ich fand, dass der vieles, was insgesamt jetzt gesagt wurde, in den wunderbaren Beiträgen nochmal sehr schön zusammenführt. Und deswegen möchte ich damit dann enden. Und an dieser Stelle möchte ich auch nochmal meine Solidarität ausdrücken für alle feministischen und queeren Personen und vielfach marginalisierten Personen, die gerade in Iran und überall auf der Welt für ihre Freiheit und Befreiung kämpfen. Auf dem Rainbow of Resistance wagen auch noch eine kurze Vorstellung des Fuck Yeah Sex Shop Kollektiv und die hören wir jetzt mal als nächstes.
1: Hello from the Fuck Yeah Sex Shop Collective. We are a queer feminist sex shop based in Hamburg and we operate since 8 years. We are located at the Gängeviertel in Kaffermacherreihe 43. We have a store and an online shop and we also offer workshops to topics like sexuality, gender, body and consent. And yeah, we are happy to be part of the queer community since day one and hope to see you soon and wish you all a powerful and fightful pride.
0: Das Fuck Yeah Sex Shop Kollektiv hat jetzt schon 8-jähriges Jubiläum, was mich unglaublich freut. Und damals, nochmal vor sehr viel längerer Zeit, also wahrscheinlich vor bald über 10 Jahren, als mir Zara von der Idee zu diesem Kollektiv erzählt hat, war ich von Anfang an sehr begeistert, aber ich hätte mir Fuck Yeah nie als einen so wichtigen Teil für unsere Communities vorstellen können und auch für mich, für mein Leben und mein Empfinden, wie er dann letztendlich geworden ist. Im FSK als freies Radio und auch auf der Plattform freie-radios.net, wo ja auch Beiträge für andere freie Radios geteilt werden, gehört es zum Standard und es ist einfach sehr wichtig, nicht kommerziell zu sein und das bedeutet eben keine Werbung zu machen. Aber das Fuck Yeah Sexshop Kollektiv eröffnet den Laden eben nicht nur zum Verkauf, sondern ganz bewusst auch als ein Space, einen sehr guten Ort für verschiedene queere, trans, inter, nicht-binäre, agender und auch weitere intersektional sensible Communities. Personen sind immer auch herzlich eingeladen, den Laden zu besuchen und sich einfach nur zu informieren, vielleicht auch Toys mal in die Hand nehmen zu können, in den Büchern zu stöbern, wunderbare, sexpositive, vielfach queere und transsensible Kunst zu genießen, die Karten, die Goodies und einfach auch so ein Gemeinschaftsgefühl zu erleben. Dazu muss eins allerdings sagen, dass der Fuck Yeah Laden für Rollis leider nur eingeschränkt ist, weil es nochmal eine obere Etage gibt mit Umkleideraum und Bücherschmökerecke, die nur über eine Treppe erreichbar ist. Das ist wirklich sehr schade. Ich spreche in meiner Sendung vielfach ja auch über queere Bars, queere Orte, queere Räume, zum Beispiel den Treffpunkt von nicht-binären Personen über 30 am Bio-Aktivplatz, das Lost and Found, den Trans-Tresen in Wilhelmsburg, Heiners Eck und viele, viele andere queere und transbezogene Vernetzungs- und Begegnungsorte. Und innerhalb dieser Reihung ist es mir immer auch wichtig, ich kann es einfach nicht lassen, auch Fuck Yeah aufzuzählen. Zurzeit bin ich aufgrund meiner ME-Erkrankung hauptsächlich Bett- und Hausgebunden. Und das letzte Mal konnte ich Fuck Yeah vielleicht vor über einem Jahr besuchen. Aber jedes Mal, wenn ich auch nur die Fenster des Ladens und mit Dildos gegen das Patriarchat und andere so wichtige und so berührende und coole Tags an den Fenstern sehe, hüpft mein Herz. Und sobald ich das Ladenlokal erreiche und da auch nur 5 Minuten bin, merke ich, wie ganz viel von meinem queeren, trans, nicht-binären, crip, chronisch Erkrankten, Disabled, Gendervielen, sich Fembutch identifizierenden und auch so begehrenden, kinky, sexpositiven selbst zu mir kommt. Wobei die Kinkiness von chronisch erkrankten und behinderten Personen ja auch nochmal etwas ganz anderes ist als so eine hegemoniale Mainstream-Kinkiness. We can tell you about consent, babes. Also danke so sehr für Fuck Yeah und ich hoffe, dass es mir irgendwann im nächsten Jahr mal so viel besser geht, dass ich auch ein Live-Gespräch mit der Crew von Fuck Yeah führen kann. Ganz viele Luftküsse an euch alle. Und das soll sich jetzt auf keinen Fall auf Fuck Yeah beschränken. Ich habe ja nicht ohne Grund auch gerade die anderen queeren, transsensiblen, interzentrierten, intersektional sensiblen Spaces, die dann in erster Linie auch autonom und nicht kommerziell sind, aufgezählt. Und sie alle sind so wichtig für unser Leben und queeres Erleben und unsere intersektional sensiblen Bedürfnisse. Und es braucht eben nicht nur ein paar Großveranstaltungen im Jahr, die sind auch toll und die sind auch wichtig, aber es braucht ganz viel auch von Spaces, nur von unseren Communities, für unsere Communities, wo wir uns, miteinander entfalten, verbinden können, Wurzeln schlagen und wachsen. Danke an all diese Orte. Ich werde nie müde werden, euch in meinen Sendungen zu feiern. Und weil ich so eine schöne und berührende Geste finde, möchte ich dazu auch nochmal vorlesen, was der selbstorganisierte Community Space Lost and Found in der Woche nach dem Anschlag auf den Pride in Berlin geschrieben hat. Hey, ihr da draußen. Eigentlich sind wir im Sommerurlaub. Aber nochmal als Sicherheit für euch. Wir sind im Herbst wieder zurück, kommen zusammen und machen natürlich weiter. Sicherlich nicht spurlos, aber Stillstand ist auf Dauer auch keine Option. Denn ein Herz will schlagen. Und was bleibt uns auch anderes übrig? Passt aufeinander auf und habt einen schönen Sommer. Das geben uns Personen mit, die hauptsächlich an der Orga des Lost and Found Queer Space beteiligt sind. Lost and Found ist ein offener Treffpunkt für Menschen aus dem Trans-, A-binären, Genderqueeren, Agender, Demi-, Multigender-, Inter- und D-Trans-Spektrum und findet immer an einem Wochenende des Monats im Centro Soziale statt.

Nun hören wir Nishtas Beitrag für den Rainbow of Resistance's Truck. Danke so sehr an dich, an Baha, an Nargis, an Abiyayala. Danke für eure berührenden und beeindruckenden Worte. Demo-Reden sind ja oft sehr laut. Nicht nur, weil sie fett durch die Lautis dröhnen, sondern auch, weil sie meist auf eine ganz bestimmte Art dramatisiert und choreografiert werden. Und ich meine damit auch nicht mal so sehr die typischen Chants und Parolen, sondern dass Redende ihre Inhalte oftmals sehr zuspitzen und ich auch oftmals als rezipierende Person das Gefühl habe, dass da so ein Druck aufgebaut wird, dem zuzustimmen. So ein Überzeugungsdruck. Und davon heben sich diese Beiträge vom Rainbow of Resistance's Truck enorm ab. Und die Art, wie ihr hier in diesen Beiträgen eure Erfahrungen, Teile eurer Lebensgeschichten und auch eure vielfältigen Widerstände schildert, die löst in mir etwas ganz anderes aus und kommt bei mir als so eine Ruhe und ja fast schon Stille an. Eine Unterströmung von allem, was lebt, sich widersetzen kann und liebt. Die Erzählungen aus eurem Leben werden mir bleiben. Und auch einige sehr prägnante Formulierungen, wo ihr so diverse strukturelle Mechanismen und auch ganz konkrete politische Verhältnisse in einer Art und Weise zusammenbringt, die ich wirklich sehr bewundere, weil es so leicht ausgedrückt ist und dann aber so stark wirkt. Und auch die Art und Weise, wie ihr eure Beiträge in der Genauigkeit dann auch wieder offen haltet und es ermöglicht, dass sehr viele andere Erfahrungen auch mit eingeschlossen werden können und mitbedacht sind. Das ist hier ganz außerordentlich gelungen. Und nun also als letzten Beitrag von Rainbow of Resistance's Wagen, den Beitrag von Nishtha.

Wir sind heute hier zusammengekommen, um Liebe, Freiheit und unsere Diversität zu feiern und sichtbar zu machen. Denn dass wir hier sein können, ist nicht selbstverständlich. Während wir so frei durch die Straßen ziehen können, sind Millionen von Menschen gezwungen, im Dunkeln zu leben, weil ihre bloße Existenz als Verbrechen gilt. Ich stehe heute hier, um ihre Stimmen hörbar zu machen. Die Stimmen der LGBTQIA+-Community in Iran und in Afghanistan, die durch staatliche Gewalt, Militarismus und Krieg unter doppeltem Druck stehen. Im Schatten von Krieg und geopolitischen Auseinandersetzungen rüsten autoritäre Regime deutlich stärker auf und nutzen die Bedrohungslage, um jeden Hauch von innerem Widerstand mit noch größerer Grausamkeit zu unterdrücken. Krieg und patriarchale Gewalt sind untrennbar miteinander verbunden. Und es sind immer Frauen, Kinder und LGBTQIA+-Personen, die diesen als Erste zum Opfer fallen, weil sie geopfert werden. Das fundamentalistische Regime in Iran nutzt das Gesetz als tödliche Waffe. Es ist ein System, in dem gleichgeschlechtliche Beziehungen mit dem Tode bestraft und Transpersonen in Zwangsbehandlung gedrängt werden, um ihre Identitäten zu beherrschen. Doch der Widerstand lässt sich nicht beherrschen. Bei den Frau-Leben-Freiheit-Protesten standen LGBTQIA+-Personen mit an vorderster Front. Sie haben sich den Machthabern mutig entgegengestellt, trotz Kugeln, Folter und Hinrichtungen. Heute sind die Gefängnisse Irans überfüllt mit politischen Gefangenen, darunter viele queere Aktivistinnen, die in Folterzellen einer doppelten Gefahr ausgesetzt sind, da die Machthaber ihre Identitäten auslöschen wollen. Jenseits der Grenze in Afghanistan erleben die Menschen unter der Taliban-Herrschaft eine systematische und brutale Tyrannei. Nach Jahrzehnten des Krieges sind sie dort nun in einer absoluten Gender-Apartheid gefangen. Queer, trans oder nicht-binär zu sein bedeutet in Afghanistan, im Fadenkreuz der Gewalt eines Machtapparates zu stehen, der jedes Recht auf Selbstbestimmung im Allgemeinen, vor allem aber über den eigenen Körper, auslöschen will. Viele haben sich dieser Gewalt widersetzt. Andere waren zur Flucht gezwungen und sind heute hier in Deutschland, wo sie mit der harten Realität der kaltherzigen europäischen Grenzpolitik konfrontiert werden. Isoliert in staatlich organisierten Lagern werden sie einerseits zwischen Homophobie und Transfeindlichkeit sowie Bedrohungen und Angriffen und andererseits einer zermürbenden, zutiefst diskriminierenden Asylbürokratie zerrieben. Lasst uns nicht unsere Augen vor ihrem Schmerz und den unmenschlichen Zuständen verschließen, unter denen sie leiden müssen. Dieser Schmerz ist global. Wir erleben weltweit einen Rückschritt. Wenn ein Donald Trump in den USA verkündet, dass es nur Mann und Frau gäbe, zeigt es uns nur eines: dass unsere bloße Existenz eine Bedrohung für ihr gesamtes System darstellt. Darum lasst uns jene binäre Ideologie zerschlagen, die unseren Geist unterwerfen und beherrschen will. Sagen wir heute laut und deutlich zu den Regierenden und Institutionen: Schluss mit eurer Ignoranz und Gleichgültigkeit. Stoppt die Abschiebungen. Kein Handel mit Diktaturen. Stoppt den Waffenhandel und stoppt die Aufrüstung. Wir fordern Gerechtigkeit, internationale Solidarität und uneingeschränkte Freiheit für alle Mitglieder unserer Community. Keine Regierung, kein Regime und kein patriarchales System hat das Recht, uns zu beherrschen. Unser Widerstand kennt keine Grenzen. Von Hamburg bis Teheran und Kabul. LGBTQIA+-Rechte sind Menschenrechte. Für alle Menschen überall auf der Welt. Hoch die internationale Solidarität. Queer, trans, Freiheit. Jin, Jian, Azadi. Frau, Leben, Freiheit. Vielen Dank und bleibt standhaft.

Im aktuellen Missy-Magazin in der 4. Ausgabe 2026 kommt die Orga des CSDs in Bautzen zu Wort. In der Rubrik Bandenbilden erzählen sie aus ihrer aktuellen Praxis und das Protokoll geführt hat Sarah Ulrich. Und ich zitiere jetzt mal den ganzen Bericht. Das Orga-Team des CSD im sächsischen Bautzen setzt dieses Jahr auf Community-Building und Unterstützung anderer CSDs im ländlichen Raum. Seit 2023 organisieren wir den CSD in Bautzen. Angefangen haben wir mit 350 Teilnehmenden. Letztes Jahr waren es knapp 4000. Das hat uns euphorisiert. Wir stehen für die Sichtbarkeit und die Schönheit von queerem Leben in der sächsischen Provinz und für das solidarische Zusammenleben vor Ort. Wir kämpfen für lebenswertes queeres Leben auf dem Land und in Kleinstädten. Die letzten beiden Jahre war unser CSD medial sehr sichtbar, was uns viel überregionale Unterstützung gebracht hat. Aber wir standen auch einer massiven Gegenmobilisierung von rechts gegenüber, die die Sicherheit der Teilnehmenden gefährdet hat und leider ebenfalls weiter gewachsen ist. Wir organisieren die Demo alle ehrenamtlich, das zehrt an unseren Kapazitäten. Activist Burnout ist in ländlichen Räumen vielerorts ein großes Problem. Wir haben uns nach dem letzten Jahr Sorgen gemacht, uns selbst zu verheizen, wenn wir den CSD wieder so eventhascherisch und aufwendig organisieren. Und deshalb fokussieren wir uns in diesem Jahr auf Community Building und darauf, dass sich Bautzen an mehreren Tagen im Jahr für queere Lebensweisen sicherer anfühlen kann. Im November machen wir zum Beispiel einen Community Day. Und ganz wichtig, wir machen einen CSD-Soli-Sommer und unterstützen andere CSDs in ländlichen Regionen in Sachsen mit Struktur, Erfahrung und unserer Präsenz vor Ort. Das könnt ihr übrigens auch tun. Was wir nicht brauchen, sind Debatten darüber, ob es in Anführungszeichen Aneignung ostdeutscher Identität wäre, wenn ihr unsere Bautzen-Soli-Shirts kauft und tragt. Wir brauchen eure Aufmerksamkeit, eure Unterstützung und dass ihr eure Berührungsängste abbaut, uns besuchen kommt und uns einladet. Und lasst auch gerne den Begriff Hinterland stecken. Unsere Realitäten sind valide und unsere Kämpfe für Grundrechte und queeres Leben verdammt real. Sie bleiben nicht hinter den großstädtischen Bewegungen zurück. Sie sind ihr eigener Raum, in den ihr herzlich eingeladen seid. Wir sind keine Einzelpersonen, wir sind Queers und wir sind Allies. Wir sind die Bautzener Zivilgesellschaft und wir sind überregionale AkteurInnen. Wir sind ein dichtes Netzwerk aus anderen CSD-Orgas in ostdeutschen Städten und darüber hinaus. Wir bündeln unsere Kräfte und lassen uns nicht spalten. Wir brauchen einander. Ein Bericht von dem Orga-Team des CSD in Bautzen.

0: Sowohl Schutz durch die Polizei braucht, als auch immer noch und sehr stark auch vor der Polizei. Das ist ein Widerspruch, der sich gerade extrem schwer zu tragen anfühlt und auch sehr schwer aufzulösen ist und der mir wirklich auch wehtut. Es droht ja langsam, vor allem jetzt auch, wo es wieder und wieder überall wiederholt wird, in die Banalität abzurutschen. But I'll say it again, because it is true. Stonewall was a riot, an uprising against police repression and against police, led by gender non-conforming Black and Latinx peeps who were not having it anymore. Sylvia, Marsha and many mores, who were later outcast by white cis gay communities. Damn. Und anders gesagt, dieses Recht, öffentlich für queere Vielfalt zu demonstrieren und dabei vom Staat geschützt zu werden, wurde sich gegen den Staat, vom Staat erkämpft. Das wurde ihm abgetrotzt. Innerhalb des Systems wirken, wie ja gerade schon gesagt, alle Ismen dann auch trotzdem weiter, vor allem auch rassistische Strukturen, aber auch Endozissexismus, Feminitätsfeindlichkeit, Ableismus und Klassismus und vieles mehr. Aber anscheinend braucht es jetzt gerade eben dringend diesen Schutz durch die Polizei von Großveranstaltungen. Und auch deshalb ist es wichtig, politisch einfach viele Strategien zu haben. Also gerade auch nach diesem Anschlag jetzt ist es definitiv wichtig, Masse zu zeigen und auch vor allem im Angesicht des Rechtsrucks zu zeigen, wie divers unsere Communities aufgestellt sind und auch an Stellen zu versuchen, sie auf eine gute Art zu politisieren. Aber zugleich wird es immer auch kleine, feine Gegenstrategien und Gegenveranstaltungen brauchen, die vielleicht mehr under the radar sein können und auch anders agieren und anders wirken können. Und auch wenn ich in meinen Formulierungen jetzt gerade extra vorsichtig bin und auch diverse Personen bei Großveranstaltungen mitdenken möchte, ändert das nichts an meiner eigentlichen Überzeugung, dass letztendlich to abolish the police will change everything. Was wir wollen, ist die Verwandlung aller Verhältnisse. In je nach Zeit und Ort ganz unterschiedlichen Ausprägungen hat es patriarchale, queerfeindliche, rassistische Polizeigewalt immer gegeben. Und sogar im Kontext der eigentlich sehr zahmen Parade am letzten Samstag, den 25.07. in Berlin, wurden Demonstrierende, die den Beamtinnen irgendwie nicht gepasst haben, brutal herausgezerrt und getreten. Es ist sehr wahrscheinlich, dass es nach dem Anschlag jetzt zu neuen rassistischen Fokussierungen und auch Eskalierungen durch die Polizei kommt. Deshalb achtet aufeinander und passt aufeinander auf. Kommt nicht unvorbereitet, bildet Bezugsgruppen, check in with your local EA, besucht Workshops, gebt Workshops, teilt euer Wissen. Und genauso wie eine gute Vorbereitung braucht es immer viel Zeit für Aftercare. So wichtig, dass ihr euch dann noch später in der Verbundenheit haltet und Sachen zusammen nochmal aufarbeiten könnt. Und auch sowieso, um die aktuellen Zeiten zu verarbeiten, ist es so wichtig, dass wir uns koregulieren können. Zieht euch mit euren Lieben und euren Komplizix zurück, kocht zusammen, spielt zusammen, kuschelt. oder spürt euch irgendwie in der Verbundenheit, wie auch immer das gerade für euch möglich ist. Und an alle Personen, die das so wie mir auch oft eben nicht möglich ist, weil sie aufgrund von Erkrankungen und Behinderungen oder anderen Gründen viel allein sein müssen, denen schicke ich ganz viel Liebe. Und es gibt ja viele Gründe, warum Personen nicht Großveranstaltungen besuchen können oder auch generell nicht demonstrieren können. In erster Linie auch, dass Personen mit einem unsicheren Aufenthaltsstatus leben, dass Personen im Krankenhaus sind, in Pflegeheimen oder in Knästen, dass Personen aufgrund von Lohnarbeit, Carework, vielfältiger Pflege, Sorge- und Erziehungsarbeit nicht können. Dass es zu viele Barrieren gibt, dass es mit Rollis oder anderen wichtigen Hilfsmitteln kein Durchkommen gibt durch den öffentlichen Nahverkehr zu einer Veranstaltung. Und vielfach eben auch, dass Personen die Sache einfach sehr wichtig ist, aber Großveranstaltungen wie auch viele CSDs in Deutschland einfach als zu kommerziell empfunden werden, dass die Anwesenheit bestimmter Parteien auf der Veranstaltung auch einfach zu sehr schmerzt und sich nicht gut anfühlt. Und auch kleinere Veranstaltungen von Politgruppen und Organisationen getragen, die teilweise kaderhaft wirken und wirklich auch autoritäre Strukturen haben, wo sich eins dann doch lieber abgrenzen möchte. Oder zumindest immer abwägen muss. Trotzdem dahin, weil mir die Sache so wichtig ist und es jetzt gerade auch keine andere Veranstaltung zu dem Thema gibt oder nicht. Auch aktivistisch kann es einfach zu Überforderungen und Überlastungen kommen. Personen, die auf vielfältige Weisen von Rassismus betroffen sind, müssen sich oft auch einfach schützen oder wollen sich schützen. Und es gibt ja auch spezielle Strukturen, die ganz besonders nochmal auf QTBPOC wirken. Zum Beispiel verbunden mit Femininitätsfeindlichkeit und auch Femmefeindlichkeit erleben Personen oft ganz spezielle Orientalisierungen, teilweise auch Exotisierung, wenn sie entweder in Drag sind oder auch einfach so auf irgendeine Art und Weise Fem-Presenting. Roche Sieber setzt sich in deren künstlerischer Arbeit vielfach mit solchen Erfahrungen auseinander und es gibt dazu auch einiges in dem Aufsatz von Cece Soares über weiße Dominanzstrukturen im Berliner CSD in den 1990er Jahren. Der findet sich in dem Super Sammelband, nicht die ersten Bewegungsgeschichten von Queers of Color in Deutschland, herausgegeben von Tarik Shukrala. Transpersonen fühlen sich ja vielfach auch aus gutem Grund in bestimmten weißen feministischen Kontexten nicht sicher, weil es einfach zu viel Hass und Abwertung gibt. Und dann auch Personen, die Stealth leben und deren queere Identifizierung, deren queeres Leben einfach eben nicht aus vielen guten Gründen nicht öffentlich werden kann. Aber sie alle, wir alle, sind trotzdem auf vielfältige Weisen im Widerstand und transformieren die herrschenden Verhältnisse. Was mir auch immer ganz, ganz wichtig ist, nochmal zu betonen, wenn es jetzt so viel um Protest auf der Straße geht, Protest draußen, und um Repräsentation und dann ja auch immer wieder das Wort Sichtbarkeit gesagt wird. Erstens, Sichtbarkeit ist ein sehr komplexes Konzept und es hat einige Vorteile und es ist auch wichtig an Stellen, vor allem aber auch in puncto Repräsentation und einer realistischen Darstellung von unser aller intersektional sensiblen, extrem diversen Lebensrealitäten und Erfahrungen. Aber auch hat das auch sehr viele Gefahren und sehr viel Widersprüchliches in sich. Wenn ihr mehr von mir zu diesem Thema, den Ambivalenzen von Sichtbarkeit hören wollt, dann schaltet halt immer wieder Fiction for Fairies und Cyborgs am vierten Mittwoch eines Monats ab 22 Uhr ein. Da geht's immer mal wieder um dieses Thema. Und so Demonstrationsveranstaltungen, große Feste, die dann aber auch wieder politische Paraden sind, haben ja oft so zwei Richtungen, dass es entweder so sehr eine Feierei abgleitet, die dann auch wenig politischen Stachel hat. Wenn es mehr Protest ausgerichtet ist, dann auch schnell mackrige, ableistische, maskulinistische Protest und auch hegemoniale weiße Männlichkeiten in Protesten reproduzieren kann. Und deswegen braucht es immer auch andere Wege, und Widerstand hat sehr viele Formen und vielfältige Wirkungsweisen. Das ist mir ganz, ganz wichtig zu betonen. Und auch nochmal aus einer anti-ableistischen Perspektive, die Space and Time crippen kann und auch crippt. Und ganz speziell auch für mich als eine Person, die seit mindestens 15 Jahren an ME erkrankt ist und seitdem eigentlich nur in ganz großen Ausnahmefällen Demonstrationen besuchen kann. Also eigentlich, dass ich noch mal ein CSD besuchen kann tatsächlich, das halte ich fast für sehr, sehr unwahrscheinlich. Also weil ich wohne in Hamburg und zu einem kleineren CSD zu kommen, da ist für mich schon die Anfahrt zu überfordernd. Und ein größerer CSD hat jederzeit so viele Reize und Eindrücke, dass mein Nervensystem, gebeutelt von dieser schweren neuroimmunologischen Multisystemerkrankung, das einfach nicht mitmacht. Und wir sind viele. Wir sind so viele. The future is disabled and we will be more. Ich wollte eigentlich sehr gerne diese Sendung, dieses Spezial zu Pride Season im deutschsprachigen Raum 2026 beschließen mit so einem kämpferischen, fast schon Manifest unter dem Titel Dreaming Disabled Trans Alliances. Und das hätte ich Joni gewidmet, weil mein dear Joni mich letztens in der Frage danach, ob ich eigentlich irgendwelche konkreten aktuellen Gruppen kenne, die sich mit Trans und Disability ineinander verschränkt als Gemeinsames auseinandersetzen und dafür auch Aktivismus betreiben kenne. Das habe ich verneinen müssen, weil ich tatsächlich so eine ganz genaue Gruppe gerade nicht kenne. Und die Frage von Juni lässt mich nicht los, weil diese Intersektion zwischen Disabilities, Crip Lives, chronische Erkrankungen und auch Trans-Leben und Erleben sehr zentral für mein Leben und auch für meinen Aktivismus in vielen Bereichen ist und ich das als eine so vielfach marginalisierte Position, als eine Position, die vor allem jetzt auch in der Faschisierung der europäischen Gesellschaften und auch im Grunde weltweit und auch der Verstärkung von rechten Tendenzen immer vulnerabler wird und auch sehr stark in den Fokus der angegriffenen Personen rückt, finde ich sie deshalb sehr wichtig, auch weil wir einfach viele sind, weil sehr, sehr viele queere Personen von Disabilities betroffen sind, behindert werden oder auch chronisch erkrankt sind oder mit Neurodivergenzen leben. Ganz besonders viele Transpersonen eben auch sowohl von Disabilities betroffen sind, als auch chronisch erkrankt sind und mit Neurodivergenzen leben. Behinderte Transpersonen sind in ganz vielen Fällen auch BIPOC-Personen. Gerade Personen, die behindert werden, die in der Öffentlichkeit wahrnehmbar sind, sind oft weiß, aber das bildet eben nur einen kleinen Zipfel der Realität ab. Und we are special outsiders within, mit Hill Collins gesprochen. Und mir geht es dabei deswegen gar nicht so sehr, so eine einfache Identitätspolitik zu machen, sondern diese Identifizierung zu nutzen, um einen kritischen Erkenntnisgewinn zu vollziehen. Nicht nur auf einer theoretischen Ebene, sondern auch ganz auf einer lebenspraktischen Ebene mehr wahrnehmen zu können, was bestimmte Marginalisierungsebenen gerade ausmacht und was wir allgemein auch als Bewegung brauchen. Denn ich denke, gerade durch diese Outsider-Within-Position dieser speziellen Marginalisierung als von Disabilities betroffene Transpersonen können große queere Bewegungen und auch andere intersektional sensible Bewegungen viel lernen. Sowohl in puncto Aktivismus und Vernetzung und Verbundenheit, als auch ja ganz klar in Bezug auf Care, dass ein ganz spezielles Care-Wissen und ganz spezielle Care-Netzwerke teilen ja sowohl Personen, die behindert werden, chronisch erkrankt sind und neurodivergent sind, als auch Transpersonen miteinander und könnten auch in ihren marginalisierten Positionen in dieser Gesellschaft gar nicht anders überleben. Gleichzeitig sind, ich möchte jetzt mal sagen, wir auch auf eine ganz besondere Weise von Sozialkürzungen betroffen, auch von den aktuellen, und kämpfen da on the forefront dagegen. Zugleich haben wir auch ein anderes Wissen über besondere Formen von Erotik, genauso wie auch vielfältige Formen von Asexualitäten. Ambivalenzen von eben Sichtbarkeit, der Sicherheit und der Unsicherheit von Sichtbarkeiten, gleichzeitig aber auch der Wichtigkeit von Repräsentationen und der Wichtigkeit als real, so wie wir wirklich sind, in all den Widersprüchen und Divergenzen wahrgenommen zu werden. Und vielleicht mehr als alles andere lässt sich durch eine Beschäftigung mit einer Verschränkung von Disabilities und Transness erfahrbar machen, wie Widersprüche sich innerhalb von Communities auswirken und wie doch strategisch gemeinsame Bewegungen und gemeinsame Ziele gefunden werden können, auch wenn sich Bedürfnisse so sehr unterscheiden können und teilweise auch gegeneinander verschränken können. Also das mit den Widersprüchen lässt sich zum Beispiel auch sehr stark klar machen anhand von Visibility. Es gibt sehr starke Unterschiede zwischen Personen, die als Transpersonen wahrgenommen werden können, und dem entgegen Personen, die in ihrer Transness eher unsichtbar sind, sei es, dass sie auch ganz bewusst passen müssen, passen wollen, weil sie auf eine andere Art nicht sicher leben können, oder wie zum Beispiel ich eigentlich auch gerne mehr als Transperson sichtbar wären, das aber einfach nicht sind, und dann aber auch wiederum Unsichtbarkeit ja auch sehr, sehr viele Privilegien mit sich bringt. Und da so die Differenzen zwischen Sichtbarkeit und Unsichtbarkeit, die sind sehr, sehr groß, und bezogen auf Disabilities ist das sehr ähnlich stark. Also sichtbare Behinderungen wirken sich nochmal ganz, ganz anders aus als unsichtbare Behinderungen, und alles hat ganz große Komplexitäten, und in einer Verschränkung in für Disabled Trans Peeps wirkt sich das alles nochmal so viel stärker aus, und die Differenz dann, ob eins in den jeweiligen Identifizierungen und Erlebniswelten sichtbar oder unsichtbar sind, ist immens. Und auch insgesamt gibt es so große Differenzen innerhalb dieser Gruppierungen, die speziell in Bezug auf Transness als auch in Bezug auf Disability sich so stark auswirken, dass man sie einfach nicht mehr wegwischen kann, dass sie bemerkt werden müssen und dass sie immer auch eine Rolle spielen. Und ich finde, genau, dass es hier so anfängt zu brennen, kann uns viel sagen auch über jegliche Art von anderer Gruppe von Selbstidentifizierung oder auch Marginalisierung oder auch jede andere Community. Denn Widersprüche und Differenzen wirken sich immer aus, und wir müssen eben lernen, das zu verhandeln und nicht auszuhalten, aber in dem trotzdem strategisch und immer auch liebend miteinander zu sein. Und all diese Fragen beschäftigen mich sehr, und ich halte sie auch für sehr wichtig und auch teilweise für stark wirken könnt für unsere geteilten Erfahrungen und auch Strategien, neue Strategien in puncto Aktivismus und auch Care Work. Und ich werde an diesem Thema auf jeden Fall dranbleiben und dazu auch noch senden und dann auch sowohl auf so einer theoretischen Ebene daran arbeiten, als auch zu versuchen, das alles auch nochmal in leichter Sprache auszudrücken. Also ich werde dann versuchen, zwei Versionen von meinen Inputs zu diesem Thema zu machen. Heute bleibt es aber nur bei dieser Rede, denn die Todesgewalt auf dem CSD in Berlin hat auch diese Sendung völlig zerrissen und verschoben und durcheinander gewirbelt. Und insofern knüpfe ich dann ein späteres anderes Mal daran an, möchte jetzt aber auch sagen nochmal, dass ich nie mehr gelernt habe als von behinderten Transpersonen, auch BIPOC-Personen. Und möchte da unter vielen anderen nennen das Crip Art Magazine von Eva Egermann, Udo Sirk, eben auch Juni, dann den neuen Film Chronically Radical von Lian. Ein ganz wunderbarer Dokumentarfilm über verschiedene Arten von Widerstand von Personen mit verschiedensten Behinderungen. Dazu werden wir in dieser Sendung auch noch mehr hören. Dem Disability Justice Collective in Kanada und den USA, unter anderem Leroy Moore, Lee Lakshmi Piepschner Summersinger, Eli Clare, dem Can Crip Out Now Collective und ganz besonders für mich auch immer wieder Schwarzrund. Ich habe so viel von Schwarzrund gelernt. Und leg euch allen ans Herz, euch in diese Richtung weiter Wissen anzueignen und Strategien und eure Liebe in diese Richtung auch zu diversifizieren.
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ein Ausschnitt aus der Eröffnungsperformance des Sins Invalid Kollektivs von 2007. Sins Invalid ist ein Performance-Kunst-Kollektiv, was vor allem in den Nullerjahren und Anfang der Zehnerjahren, aber auch bis heute, heftig gute Performance- und Kunst-Events organisiert, was sich sowohl in Bezug auf die Audiences, das Publikum, ganz auf die Bedürfnisse und wirklich extrem vielfältig und ganz, ganz toll, ganz auf die Bedürfnisse von Personen, die behindert werden, neurodivergent sind und erkrankt sind, ausrichtet, als auch ausschließlich disabled, QTBPOC und auch weiße, queere, trans, interperformende, die behindert werden, zentriert. Und Sins Invalid ist vielfach getragen von den Gründungsmitgliedern des DJ Collective Disability Justice, Leroy Moore, der leider schon verstorbenen Patty Burns. Das war auch die Stimme von Patty Burns, von Lee Lakshmi Piepschner Summer Singer und so weiter. Und während Patty Burns diese heftig guten Sätze sagt, wird eine weiße Person im Rolli immer weiter die Bühne hochgezogen und schwebt dann so mit zum Kreuz ausgebreiteten Armen über dem Publikum. Und es ist auch schön, als queere Person älter zu werden. My Cosmic Trans Butch war vor 30 Jahren schon auf der ersten Regenbogenparade in Wien. Und dann auch immer wieder im Wandel der eigenen Gender-Identifizierung und auch, vor allem auch, des äußerlichen Presentings. Erst mit 14 als feminine Lesbe, dann als immer butchigere Dyke und später dann als Trans-Butch. Very May passing and still so much into Fem-Butch. Und jetzt gibt es extra fette Props, weil ich das in solchen Zeiten noch wichtiger finde als eh schon. Denn vielleicht können wir uns nicht schützen, aber wir können uns gegenseitig empowern. Diese Sendung wäre nicht möglich gewesen ohne den großen Einsatz von Carman. Und sie ist an vielen Stellen auch für dich, dir gewidmet. My dear, danke für deine Leidenschaft, für deine beständige Arbeit für Awareness und Communities. Danke, dass du oftmals auch einfach groß denkst und damit wirklich wichtige Dinge möglich machst. Danke an Baha, Abiyala, Nishtha und Nagis Rahimzadeh für eure so wichtigen Beiträge. Danke für das Vertrauen, dass ihr eure Geschichten auch hier im Radio teilt. Danke für eure umsichtigen und starken Überzeugungen. Und auch, das muss ich auch sagen, ihr alle habt eure Beiträge so berührend schön eingesprochen. Das ist auch nochmal etwas ganz Besonderes. Danke auch dafür. Danke an alle Personen, die den Rainbow of Resistances Truck möglich machen und so lange auch dafür gearbeitet haben.

meine Radio-Dears, ein Lobosch Kiefer und meine Komplizix vom Cutie Strike, Roche Sieber, Trailer Sparks und Xenia Valeska. Much love, movements und queer heartbeats, Glitzer Café and all of you, my dears. Danke an Werner für das Gespräch am Sonntag nach dem Anschlag, das meine Gefühle und Gedanken geordnet hat. Danke für deine persistent, so starken Analysen und deine queere Sensibilität. Danke an Nelo, dass du seit 15 Jahren jetzt für mich mitdemonstrierst. And for all your care. Danke an Mie für die so starken queeren Fantasien, in denen wir uns allen Widernissen zum Trotz unser Leben erträumen. Ich liebe dich so sehr, my Cosmic Butch. Und was ich immer sage und was mir so wichtig ist, unsere Erfahrungen sind allesamt vertrackt und widersprüchlich. Gerade Trans-Erfahrungen sind so unterschiedlich. Und deshalb geht, was ihr transitionsmäßig vornehmen wollt oder auch nicht, sei es jetzt medizinisch oder sozial, innerlich oder äußerlich oder wie auch immer, nur euch selbst etwas an. Für das, was euch aufgrund der jeweiligen rechtlichen Lage, eurer finanziellen Situation und so weiter, aber auch aufgrund von Diskriminierung und Gewalt überhaupt möglich ist, für das, was ihr euch zutraut, was ihr euch wünscht, für all das seid ihr die Expertix. It's yours. And you can claim it. Und zugleich werdet ihr euch verwandeln. Und zwar nicht allein, sondern mit uns und durch uns. Ich hoffe, ihr habt Personen, mit denen ihr euch austauschen könnt, ob das jetzt im Netz sei oder auch wirklich vor Ort mit nahen Lieben. Ich wünsche euch, dass ihr euch bei euren Erfahrungen selber bestärken könnt, sie in einer Vielfalt zulassen und erleben könnt. There's a lot of space and love under our umbrella. Queer und trans sind unendlich. Schreibt mir gern an fairies.cyborgs@gmail.com.

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4: When I say trends, I also mean escape. I mean choice. I mean autonomy. I mean wanting something greater than what you told me. Wanting more possibilities than the one you forced on me. Travis Alabanza, in none of the above, reflections on life beyond the binary. Herzlich willkommen zu Jenseits der Geschlechtergrenzen Anfang April 2026 auf FSK 93,0 Antenne, 101,4 im Kabel, über Kanal 12C auf DAB Plus und vor allem über den Livestream. Anschließend an den Trans Day of Visibility, der ja immer am 31.03. international begangen wird, widmet sich Jenseits der Geschlechtergrenzen und auch meine andere Sendung Fiction for Fairies and Cyborgs im April Themen rund um Trans Visibility. Dazu gibt es heute erstmal eine Dokumentation des Trans Raves in Hamburg am 31.03. direkt am Trans Day of Visibility, organisiert von der Gruppe Trans Community. Und diese Sendung ist nur möglich durch den großen Einsatz meines Freundes und Radiokollegen Werner. Werner hat alles gegeben, um diesen Mitschnitt möglich zu machen, für mich, für uns alle. Und vor Ort auf dem Transport Rave haben dann tollerweise die Dine und Paul und andere Personen das Diktiergerät übernommen und sich und die anderen redenden Personen aufgezeichnet und dann später auch noch das Diktiergerät wieder ins FSK gebracht. So viel Einsatz und Care. Das Transport Rave zog vom Rathausmarkt, da begann es um 15 Uhr, langsam mit Zwischenhalten in Richtung Arrivati Park. Wobei am Arrivati Park auch nochmal eine andere Veranstaltung rund um den Trans Day of Visibility war. Da gab es ein Open Mic und diverse trans- und geschlechtsdiverse Personen waren eingeladen, den Space zu nutzen und zu füllen mit ihren sehr vielfältigen Trans-Erfahrungen. Am Rathausmarkt hatte auch die Trans-Lobby einen Stand, die Trans-Awareness- und Solidaritätsarbeit macht seit ungefähr anderthalb Jahren. Sie hat sich das so angeeignet von diesem medialen Konstrukt, es gäbe eine Trans-Lobby, was ja de facto leider überhaupt nicht so ist und das so ein bisschen positiv umgewendet und setzt sich mit ganz viel Engagement und liebevoller Feinfühligkeit jetzt dafür auf, über verschiedenste Transbezogenheiten und Lebenswege, auch historische, aufzuklären, mit Personen ins Gespräch zu kommen, sich immer wieder mit einem sehr kleinen Pavillon, der wirklich ganz hübsch das Logo Trans Lobby auch trägt, mitten in die Straßen und mitten in die Stadt begibt, Zudem hat die Translobby mehrere Plakataktionen schon gemacht, Plakatieraktionen, in denen es auch um verschiedene Trans-Erfahrungen und Verständnisse und Lebensrealitäten ging. In Hamburg wie auch an vielen Orten in Deutschland und auch weltweit sind sich Personen, die Transaktivismus betreiben und auch Gruppen, vor allem auch Gruppierungen, nicht immer einig. Es gibt nicht nur starke Widersprüche, sondern auch wirklich sehr tiefgehende, oft verletzend geführte Auseinandersetzungen und Ausschlüsse, aber auch ja ganz wichtige Kämpfe um sehr wichtige Themen, unter anderem darum, dass die Solidarität mit Sexarbeitenden ein zentraler Aspekt von Trans-Activism sein muss und das einfach nicht negiert oder weggedacht werden kann. Und ich finde es sehr wichtig, solche Auseinandersetzungen zu führen und sich auch da eine Genauigkeit und eine Entschlossenheit zu behalten und sich dafür einzusetzen. Und zugleich ist halt auch immer die Frage, wie es doch noch auch größere Bündnisse geben kann und wo sich auch mit einer offenen Auseinandersetzung doch noch auch in bestimmten aktivistischen Kämpfen vereint werden kann, im Sinne einer Groundless Solidarity, wo Personen eben nicht in allem und auch Gruppierungen nicht in allem übereinstimmen müssen.
0: Und ein Beispiel für eine große, schillernde Transvernetzung ist das Transport Race. Getragen von der Trans-Community Hamburg, mit Beteiligung von Hansel X-Men, St. Pauli Pride, NB Galactic Trans Tested, der Trans-Lobby und vielen, vielen Einzelpersonen, die sich an dem Tag, im Vorhinein und im Nachklapp dafür eingesetzt haben, das Transport Rave zu ermöglichen.
4: Die Trans-Community Hamburg ist initiiert von Paul Ninus Naujoks und Didine van der Platten-Flottbroek. Es gibt sie seit etwas über einem Jahr. Ihre erste große Aktion war der erste Transport Rave zum Trans Day of Visibility 2025. Und sie macht vielfältige Aktionen und Awareness auch im Netz, Partys und vielfältige Sachen, ist aber vor allem auch fokussiert auf die großen Trans-Tage, sowohl den Trans Day of Remembrance, den großen Gedenktag zu Rage and Remembrance. Da gab es letzten November eine ganze Trans Awareness Week von der Trans Community gehostet. Jetzt eben auch wieder das Transport Rave. Kontakt zur Trans Community Hamburg findet ihr über Insta, Trans Community Hamburg, Trans Community zusammengeschrieben, also nichts dazwischen, dann ein Punkt und dann Hamburg, also nicht abgekürzt, sondern wirklich ausgeschrieben. Ganz viel Dank an euch und viel Verbundenheit. Und zugleich auch, und das ist mir so wichtig an dieser Stelle, ganz viel Herz an alle mehr graswurzeligen Projekte, Politgruppen und ganz winzige Verbundenheiten und Vernetzungen, Künstlingsgruppen und diverse Awareness, Support und so weiter Netzwerke rund um trans-interqueere, nicht-binäre Belange. Insbesondere auch Zusammenschlüsse, die sehr intersektional sensibel ausgerichtet sind, die sich viel mit Rassismus auseinandersetzen und mit Ableismus, mit Klassismus und allen anderen sozialen Unterdrückungs- und Unrechtsformen. In der Einladung zum Transport Rave hieß es auch, wenn trans, nicht-binäre und oder geschlechtsdiverse Personen angegriffen werden, ist das ein Angriff für uns alle. Wer Selbstbestimmung verbietet, greift Freiheit und das Recht an, wir selbst zu sein. Für Transleben und für eine Welt, in der Liebe stärker ist als Hass. Miteinander, füreinander. Ja, und wie ich immer sage, Trans Revolution will transform us all. Was ich auch noch so bezeichnend finde, und es ist einfach, während das Trans Rave auf dem Rathausmarkt begann, war da in der Nähe auch eine Baustelle und einige der Bauarbeitenden haben tatsächlich versucht, mit lautem Anfahren ihrer Motorsägen und anderen Gerätekrach die Reden vom Podium zu übertönen, weil sie offensichtlich nicht damit einverstanden waren und einfach auch sich transfeindlich verhalten wollten. Es ist so heftig und so krass und das zog sich echt noch eine Weile hin. bis dann schließlich deren Verhalten von der Polizei gedeckelt und untersagt wurde. Und das hat dann auch geholfen. Ich habe das zum Teil rausgeschnitten, aber es war wirklich so schlimm, dass oftmals auch die einzelnen Redebeiträge stoppen mussten, weil sie einfach nicht mehr gehört wurden. Ja, so als bräuchte es noch einen Nachweis dafür, dass Transfeindlichkeit auch in Deutschland massiv zunimmt. Es sind wirklich harte Verhältnisse und wir brauchen einander. Und wir brauchen unsere Care-Raps und unsere großen aktivistischen Strukturen, unsere kleinen, mehr sicheren Rückzugsorte miteinander. Und wir brauchen ganz viel gegenseitiges Verständnis und Offenheit für vielfältige Trans-Erfahrungen und Lebensweisen. And most of all, we need Trans-Joy. Und ich hoffe an alle, die am 31.03. auch draußen waren, dass ihr vielfältige Erfahrungen gemacht habt, aber auch so ein bisschen Mut und Kraft und Verbundenheit auftanken konntet. Weil es ist so wichtig und wir alle brauchen das gerade so sehr. Von mir aus geht auch ganz viel Herz raus an Personen, die an diesem Tag, am 31.03.2026, eben nicht auf der Straße sein konnten, feiern konnten, protestieren konnten, demonstrieren konnten und die das vielleicht auch so sehr selten können, an alle chronisch erkrankten und behinderten Personen, die vielleicht, so wie ich auch, hauptsächlich an ihre Wohnung gebunden sind und vielleicht auch hauptsächlich bettlägerig oder auch aus diversen anderen Gründen an diesem Tag nicht dort sein konnten. Und es gibt ja auch so viele Gründe, nicht auf der Straße aktiv sein zu können, gerade auch für trans- und gender-non-conforming Personen. Das kann ja auch zusammenhängen mit dem Aufenthaltsstatus von Personen oder mit Rassismuserfahrungen. Auch Personen, die Erfahrungen mit Racial Profiling und rassistischer Polizeiarbeit haben, sowie auch polizeiliche Übergriffe gegen sexarbeitende Personen, sowie alle anderen Formen von polizeilicher Gewalt, die sich ja weltweit stark gegen queere und Transpersonen richtet. Mit dem Zwang, am Arbeitsplatz Stealth zu leben und als Cis durchzugehen und so viel mehr. Aktivismus auf der Straße, neue Pink-Silver-Strukturen, die sich aber auch viel mehr reflektieren können als die früheren und sich auch mit ihren strukturellen Ismen auseinandersetzen können, sind so wichtig und wir brauchen das so sehr. Und die, die auf einem bestimmten Tag und Event da sein können, sind da für uns alle anderen auch. Widerstand ist so vielfältig und es gibt so viele Arten und Weisen, widerständig und auch mit queeren und trans- und gender-nonkonformen Bewegungen verbunden zu sein. Ganz viel Liebe von mir für Movements und Queer Heartbeats, für ja mich so sehr Teil sein zu lassen, auch wenn ich gerade nicht vor Ort mit euch sein kann. Und auch alleine, nur für uns, ob nun sichtbar oder unsichtbar, können wir durch unser Leben, Gender und Ableismus und so viele gesellschaftliche Unterdrückungsformen transformieren und wirklich verwandeln. Sehr wichtig ist aktuell auch Aktivismus, der sich mit ganz konkreten Themen auseinandersetzt. Und insofern möchte ich euch sehr ans Herz legen, die Sendung von meinem Radiokollegen Sky. Sky macht die Sendung Schnauze voll, immer an den Montagen abends auf FSK und hat einen Tag vor dem Trans Day of Visibility auch Paul Ninus Naujoks und Cornelia Kost zu Gast gehabt, um über Gesundheitsversorgung von Transpersonen in Hamburg zu sprechen. Das ist ein so wichtiges Thema. Und diese Sendung könnt ihr auf freie-radios.net nachhören. Aus der Reihe Schnauze voll über Gesundheitsversorgung von Transpersonen in Hamburg. Und das Transrave wurde nicht nur vielfach auch von Didine van der Plattenflottbruck und Paul Ninus Naujoks organisiert und getragen, mit anderen, sondern auch von den beiden moderiert. Das heißt, Didine und Paul sind die Personen, die jetzt in erster Linie zu Wort kommen. Paul Ninus Naujok sagt auch an einer Stelle, Und das fand ich auch so toll. Ich mache jetzt seit 10 Jahren Transaktivismus und bin so froh, dass wir immer mehr werden. Und dadurch ich als weißer Cis-Passing-Boy immer leiser werden kann. Und dazu sage ich Strike und danke, Paul, für all das. Und besonders auch für diese Selbstverortung und Reflexion. Das finde ich sehr wichtig. Es gibt dann auch einen Redebeitrag von der Translobby, zu der ich ja gerade schon etwas gesagt habe und deren Arbeit ich so sehr schätze und für die ich so dankbar bin. Da berichtet eine Person auch über deren Stand und die Idee dahinter. In Vorbereitung auf den 31.03. hat die Translobby auch nochmal einiges an Recherche gemacht zu Geschichte und Geschichten von Transpersonen oder auch irgendwelche Art von Transcestors, die sich vielleicht auch selber anders definiert haben oder anders benannt haben. Begriffe wandeln sich ja auch oft im Laufe der Zeiten. Und Selbstbezeichnungen sind ja auch oft sehr unterschiedlich und es ist ja aber auch wichtig, die sowohl anzuerkennen als auch in ihrer Historizität zu verstehen. Also vieles, was zu verschiedensten Zeiten gesagt und genannt wurde, für unser heutiges politisches Verständnis sich auch nicht mehr so gut anfühlen, aber das ist oft auch einfach dem historischen Wandel der Sprache und der sich angeeigneten und kämpferischen Worte der Freiheitsbewegung geschuldet. Oder kommt daher, geschuldet ist so negativ. Und es ist ja auch immer die Frage, welche Personen sich wie und wann zu welchen Zeiten und in welchen Kontexten, insbesondere auch nicht weiße Personen und Personen aus einem nicht westlichen Kontext, sich selbst als trans überhaupt identifiziert hätten, weil gerade auch das Konzept einer Genderbinarität und eines endo-cis-heteronormativen Gesellschaftssystems ist ja ganz stark patriarchal geprägt und auch aus kolonialistischen Ideen und Zugriffen. Insofern gibt es viele Personen und auch Personengruppen und Gesellschaften, in denen andere Bezeichnungen und ganz andere Verständnisse gelebt wurden und auch gelebt werden. In der Rede der Translobby wird dann beispielhaft etwas aus dem Leben von Lydie Bartrove erzählt, beispielhaft auch für andere Transbiografien und Lebenswege und Erfahrungen, die an dem Tag auf dem Rathausmarkt am Stand der Translobby geteilt wurden. Und in diesem Wortbeitrag finde ich sehr schön, dass zwar auch die vielfältigen Verhaftungen und letztendlich auch Ermordung von Lydie Bartrove durch den NS-Faschismus berichtet wird, aber zugleich ein Fokus auf die Texte und Selbstzeugnisse von Lydie Bartrove gelegt wird. Um schon mal vorwegzunehmen, was von der Translobby dann auch nochmal gesagt wird, aber es ist wichtig und es kann gerne wiederholt werden. Lydie Bartrove wurde 1908 in Ludwigshafen geboren und lebte in der wichtigsten Zeit ihres Lebens in Hamburg-St. Pauli, hat dort als Sexarbeiterin gearbeitet und einige wenige, aber sehr bewegende Texte über ihr geschlechtliches Verständnis, auch ihr Begehren nach bestimmten Männern, aber besonders auch nach Selbstausdruck aufgezeichnet. Allgemein zu trans-, inter- und nicht-binärer Geschichtsschreibung und auch Lebensgeschichten empfehle ich den Band TIN Sternchen Stories, Trans-, inter-, nicht-binäre Geschichte und Geschichten seit 1900, herausgegeben von Joy Reisner und Orlando Meyer-Briggs. Der ist in der Edition Assemblage erschienen. Da gibt es verschiedene Beiträge, die ich sehr differenziert, politisch engagiert und reflektiert finde und ich lege euch den ganzen Band sehr ans Herz. Und in diesem Band gibt es auch einen Aufsatz zu Lydie Bartrove, der sich in erster Linie auch damit auseinandersetzt, wie die Geschichte von Lydie Bartrove bis jetzt in der Öffentlichkeit und an verschiedenen Formen dargestellt wurde, unter anderem auch in der Erzählung zu Lydie Bartroves Stolperstein. Lydie Bartrove hat nämlich in Hamburg einen Stolperstein, aber auch an dieser Beschreibung gibt's einiges an Kritik, was auch in diesem Aufsatz steht. Der Aufsatz ist von René Grotkopf und Anton Wegener und heißt Lydie Bartrove und die Männer. Wie gesagt, in TIN Stories, Trans, Inter, Nicht-Binäre Geschichten seit 1900. Am Anfang schreiben die AutorEx, es soll darin weniger darum gehen, ein akkurates Bild von Lady Barcroft zu zeichnen. Vielmehr soll aufgezeichnet werden, wie Herrschaft und Gewalt in den bisherigen Biografien über Lady Barcroft fortgeschrieben werden. Und so macht sich dieser Text an verschiedenen Stellen dafür stark, Selbstzeugnisse von Personen zu untersuchen und Biografie und historische Arbeiten darauf zu fundieren und nicht eben, wie zum Beispiel auch im Fall von Lady Barcroft möglich, auf Verhörprotokollen oder der Geschichtsschreibung von TäterInnen. Weil mir ja auch immer so wichtig ist, den Wandel der Begriffe zu zeigen, zitiere ich jetzt noch einen kleinen Abschnitt aus dem Artikel von René Grotkopf und Anton Wegener zu Lady Barcroft. Also Zitat von René Grotkopf und Anton Wegener. Es gibt kaum historische Quellen, innerhalb derer Barcrofts Geschlecht angemessen Rechnung getragen wird. In der Biografie zu ihren Hamburger Stolpersteinen wird Lady Barcroft ebenfalls aus einem cisgeschlechtlichen schwulen Blick heraus porträtiert. So wird der Begriff in Anführungszeichen Transvestit von den Autoren verwendet, ohne zu hinterfragen, dass er heute etwas anderes bezeichnet, als er es Anfang des 20. Jahrhunderts tat. Der Begriff hält im Fall von Lady Barcroft einen Bezug auf ihr Geschlecht fest. In vielen ihrer Selbstzeugnisse macht sie deutlich, dass sie sich als Frau verstanden hat, sich aber bewusst darüber war, nicht cisgeschlechtlich zu sein. In seiner heutigen Verwendung ist, in Anführungszeichen, Transvestit, allerdings vor allem in Teilen Europas, ein abwertender Begriff für Menschen, die sich für Crossdressing interessieren und keine akkurate Beschreibung für transweibliche Lebensrealitäten. So viel Zitat René Grotkopf und Anton Wegener aus deren Artikel über Lady Barcroft. Und in der Erzählung auf der Bühne von der Person aus der Translobby wird sozusagen genau das gemacht, was René Grotkopf und Anton Wegener nahelegen. Und was uns allen auch einfach zentral und wichtig und klar sein sollte, nämlich Lady Barcroft wird anhand ihrer Selbstbezeichnung und ihrer Selbstzeugnisse minimal vorgestellt und das auch in wirklich sehr behutsamen und zarten und nichts überstülpen wollenden Worten. Dazu noch weiter ein erklärendes Zitat aus dem Aufsatz von René Grotkopf und Anton Wegener. In ihrer Haft 1930 schrieb Lady Barcroft 10 fiktive und autobiografische Texte über ihr Leben als Sexarbeiterin und Transvestit. Transvestit jetzt so verstanden mit der Erklärung von gerade. Die ausgewählten Zitate zeigen nur einen kleinen Ausschnitt der Themen, die sie umtrieben, wie zum Beispiel queeres Begehren, Geschlechtlichkeit, Freundinnenschaft, Liebe, Tod und Drogenkonsum. Ein Zitat von Lady Barcroft jetzt auch aus dem Artikel von René Grotkopf und Anton Wegener lese ich auch nochmal vor. Das ist von Lady Barcroft aus dem Text aus meinem Liebesleben. Ich liebe, werde geliebt und gebe mich ganz in meiner vielseitigen Liebe und Eigenschaft als Transvestit einem jeden Manne. Und ganz viel Dank und Verbundenheit an die Translobby für die so engagierte und liebevolle Arbeit und auch für diesen berührenden Wortbeitrag. 2024 ist im Junius Verlag auch das Buch Weiblichkeiten auf St. Pauli, Vielfalt und Selbstermächtigung in 25 ungeschriebenen Geschichten erschienen. Das ist herausgegeben von Anna Amil und von Didine von der Plattenflottbruck. Es ist schon länger her, dass ich es gelesen habe. Ich hatte es auch nur ausgeliehen. Aber ich meine, dass in diesem Buch, und das kann eigentlich auch gar nicht anders sein, es auch ein Kapitel zu Lady Barcroft gibt. Auch ein sehr wichtiges Buch, Weiblichkeiten auf St. Pauli, Vielfalt und Selbstermächtigung in 25 ungeschriebenen Geschichten, herausgegeben von Anna Amil und Didine van der Plattenflottbruck. Cornelia Kost war dann auch beim Transrave auf der Bühne, die bekannte Psychologin und Transaktivistin, und teilte da starke und klare Ansagen gegen TERFs und transfeindliche Denkmuster, Aussagen und Stereotype, indem sie ganz klar bestimmte Gesprächsmuster als transfeindlich gelabelt hat. Miriam Block von den Grünen in Hamburg hat eine starke Rede gegen patriarchale und transfeindliche Gewalt gehalten. Auch von den Grünen gab es Audiogrüße von der Abgeordneten Nike Slavik. Insbesondere habe ich mich gefreut, dass Transaktivist Dex Mo auch wieder auf der Bühne war und bewegende Fragen zu intersektional sensiblen Dimensionen rund um das Thema Trans und andere Sichtbarkeit, Visibility, reingebracht hat. Denn genau das liegt mir ja auch so sehr am Herzen und dazu habe ich, das habe ich auch schon vielfach in meinen Sendungen problematisiert. 2025 zum Trans Day of Visibility habe ich da auch eine längere Sendung zu gemacht. Darum wird es dann ja auch nochmal weiterhin diesen Monat gehen. Mo hat da betont, ich zitiere jetzt mal Mo, Sichtbarkeit ist nicht neutral, wir werden gesehen, ja, aber wir werden auch gescannt und ausgecheckt. Mo ist bei Insta zu finden als Mo in Transition, also Mo, M-O, underscore, in, underscore, transition. Und ich bin Mo sehr dankbar dafür, diese Perspektive eingebracht zu haben. Und zugleich finde ich aber auch ganz schön, dass Mo dann auch wieder viel über Trans Joy spricht. Und ich finde auch, dass wenn ich dafür bin, dass Visibility auch so ein bisschen ausdifferenziert, ausgefächert und an Stellen auch kritisiert werden muss, dann denke ich doch, dass es an einem Tag wie dem Trans Day of Visibility einfach ganz stark um erstens mal Repräsentation gehen muss, als auch um eine Feier der so vielfältigen Trans-Lebensrealitäten, die ja teilweise auch widersprüchlich und unterschiedlich und vertrackt und kompliziert sein können, wo auch die Transition einfach mal entdramatisiert werden muss und als ein ganz neutral Prozess in dem Lebensweg einer Person verstanden werden kann. Und die Transition ist auch wirklich nicht einer der größten Widersprüche innerhalb von Trans-Lebensläufen, auch wenn das von feindlicher medialer Berichterstattung und Politiken, die Trans-Leben angreifen wollen, immer wieder so inszeniert und gelabelt wird, was ja völliger Quatsch ist. Und es ist einfach auch sehr wichtig, dass wir auch zu diesen Erfahrungen viel mehr Geschichten teilen, damit das halt deutlich wird und damit nicht solche Mythen gesponnen werden können, sondern einfach klar wird, dass Personen sich auch mal umentscheiden können, im Kleinen, im Großen, in allem. Das machen wir ja in allen anderen Lebensbereichen auch und auch bezogen auf unsere Körper und auch bezogen auf ja so vieles mehr. Und doch gibt's ja auch innerhalb von Trans-Erfahrungen, Lebenswelten, Transition-Entscheidungen ja doch auch Widersprüche und auch Dinge, die teilweise ungut ineinander gehen. Vielfach piekt es ja auch die eine Trans-Person an mit der einen speziellen Trans-Erfahrung, was eine andere Person in einem Moment macht oder sagt oder tut oder wie sich die Person inszeniert. Und ich kann das so sehr verstehen. Und das ist ja auch eins der Themen, um die meine Sendungen wieder und wieder kreisen, dass wir in verschiedensten Spiralen berühren und aufrufen und weiter versuchen zu erkunden. Und in diesem Sinne wird es dann auch zum Ende des Monats hin noch ein Essay von mir geben über vielfältige Trans-Erfahrungen, eben auch eine Vervielfältigung eines Verständnisses von Visibility, intersektional, sensibel, sich öffnend auf verschiedene Marginalisierungserfahrungen und gesellschaftliche Kämpfe, verschiedene genderfile oder auch agender-Ausdrücke von Personen, über Wahrnehmung und ganz besonders auch über nicht nur vereinzelte Trans-Heldix-Geschichten, sondern über die Erfahrung eines Trans-Seins im Dazwischen, mit anderen, in der Bezogenheit, in between, sich ansteckend, sich haltend, sich tragend, in Care-Webs, mit ganz viel queerem und Trans-Feuer all around. Und dann auch eine Liebeserklärung an My Dear Cutie Strike, Complete Six, Trailer Sparks, Roche Sieber und Xenia Ende. 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Wir hören jetzt also den Mitschnitt der Reden vom Podium des Trans Rave Hamburg am Trans Day of Visibility, 31.03.2026. Der Mitschnitt beginnt mitten in einer Rede von Paul Ninus Naujoks. Als Paul gerade sagt, Sichtbarkeit ist immer auch ein vulnerabler Moment. Und das finde ich so berührend und passend, weil es sich darauf öffnet, was ich dann in den nächsten Sendungen noch weiter aufgreife. Und nochmal ganz lieben Dank an Werner, an die Dine und an alle, die die Aufzeichnung dieser Veranstaltung der Trans Community Hamburg möglich gemacht haben. Ganz viel Trans Joy und Verbundenheit und Liebe. 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
5: Sichtbarkeit bedeutet nicht nur Feiern und Freude, sondern es ist auch immer ein vulnerabler Moment, es ist ein verletzlicher Moment. Und deswegen bin ich richtig happy, dass wir auch so viele Allies heute hier haben. Und ihr dürft jetzt einmal ganz laut für all eure trans, nicht-binären, geschlechtsdiversen Cuties laut werden. Liebe Allies, seid mal laut für uns!
6: Ja, wir sind heute hier am Trans Visibility. Wir werden gleich ein bisschen erzählen, was wir quasi technisch machen, wie wir heute hier vorgehen werden. Ja, die Ereignisse überstürzen sich heute in Dresden, die Entscheidung, dass der CSD nicht politisch ist und deswegen nicht stattfinden kann. Das zeigt, wir alle sind aufgerufen, lauter zu sein, laut unsere Meinung zu sagen, denn es ist politisch, was wir machen. Und damit wir Sichtbarkeit haben, damit wir gehört werden, damit wir gesehen werden, deswegen sind wir heute hier.
5: Der Trans Visibility Day ist 2009 entstanden, mittlerweile international weltweit vertreten und es ist eine Ergänzung zum Trans Day of Remembrance. Warum? Der Trans Day of Remembrance ist zum Gedenken, zum Trauern, der heutige Tag ist für die Sichtbarkeit und zum Feiern und genau das werden wir heute tun mit euch. Danke, dass ihr da seid. Bevor wir gleich gebündelt losraven, gibt es ein paar Redebeiträge und wir fangen mit einem ersten Redebeitrag.
6: Stopp, noch bevor wir zu den Redebeiträgen kommen, ganz kurz, nur damit ihr wisst, was passiert. Wir haben zuerst hier ein paar Redebeiträge, dann wird der Wagen ein Stückchen nach vorne fahren und wir müssen die Boxen ein bisschen umsortieren und dann fahren wir hier über den Jungfernstieg zum Gänsemarkt. Dort werden wir ein paar Wortbeiträge haben, fahren hoch zur Musikhalle. Dort werden wir auch noch ein, zwei, drei Wortbeiträge haben und dann fahren wir ganz gemütlich über die Kuppel runter die Feldstraße bis zum Arivati Park und das Ganze mit fantastischer Musik unterlegt, oder?
5: Der erste Redebeitrag. Wir sind hier ein riesengroßes Bündnis. Es ist die Hanse X-Men vertreten, es sind St. Pauli Pride vertreten, es ist Trans Community Hamburg vertreten, es ist MB Galactic Trans Fantastic vertreten, es ist die Trans Lobby vertreten und so viele mehr Einzelpersonen. Wir hatten hier heute schon eine fantastische Veranstaltung von der Trans Lobby und ich möchte jetzt einmal das Wort weitergeben. Danke, dass ihr heute schon den ganzen Tag auch da seid und sichtbar seid. Seid mal bitte einmal ganz laut für die Trans Lobby Hamburg!
7: Hallo. Ich rede sonst nicht vor so vielen Leuten. Ich probiere das jetzt mal. Also, die Trans-Lobby. Ich weiß nicht, ihr habt bestimmt schon mal davon gehört in einem nicht so coolen Kontext. Wir haben letztes Jahr dann gedacht, wir eignen uns dieses Wort jetzt an. Es wäre voll schön, wenn es eine Trans-Lobby gäbe. Dann hätten wir viel weniger Probleme. Aber ein bisschen können wir das ja auch selber machen. Und damit haben wir angefangen. Und heute haben wir gedacht, wir machen Translobby im Sinne von einer Sichtbarkeit von unseren Vorfahren. Ich weiß nicht, ob euch das auch so geht, aber mir fehlen manchmal unsere Geschichte, unsere Vorfahren. Und oft reden auch Leute so, als wäre Trans ein ganz neues Phänomen. Stimmt einfach nicht. Ich finde, es kann sowohl in Argumentationen, in Streits oder auch einfach für einen selber total viel Kraft geben, solche Geschichten zu kennen. Und jede Person, die sich mal getraut hat, sich zu outen oder überhaupt auf ihren Weg zu gehen, hat wahrscheinlich sich vorher von irgendwem inspirieren lassen. Und wir haben bei unserem heutigen Stand oder im Vorfeld haben wir recherchiert, was gab es da eigentlich für Menschen und ein paar deren Menschen haben wir die Geschichten aufgeschrieben, die könnt ihr da vorne lesen. Wenn ihr mögt, kommt gleich gerne noch darüber. Und ich würde euch gerne eine Person vorstellen, schon mal exemplarisch hier vorlesen. Diese Person hat nämlich in Hamburg sehr lange gelebt. Naja, nicht so lange leider. Aber das kommt gleich. Es geht um Liddy Barkow. Lili Backhoff wurde 1908 erst in Ludwigshafen geboren und ist dort auch aufgewachsen, aber seit 1930 hat sie in Hamburg auf St. Pauli gelebt. Sie hat Ende der 1920er Jahre das Nachtleben in Mannheim entdeckt und da hat sie Margot kennengelernt. Die hat sie zum ersten Mal in ihrer weiblichen Gender-Identität verstanden. Und dadurch konnte sie sich auch selber mehr darin sehen und hat ein total großes Glücksgefühl erlebt. Ich werde euch später ein Zitat dazu vorlesen. In Hamburg hat sie dann unter dem Namen Lili Backhoff als Frau gelebt. Und vorher ist aber erstmal noch eine ganze Weile in Ludwigshafen gewesen, dort aufgewachsen. Und sie hatte total wenig familiäre Unterstützung. Die Eltern waren mit ihrer Sexualität, also tatsächlich oft wird das vermischt, aber in dem Fall ging es anfangs um Sexualität, waren nicht damit einverstanden, auch später mit ihrem Gender nicht. Und genau, wurde da oft geschlagen, wenn irgendwas davon mitbekommen wurde. Sie hat ganz unterschiedliche Sachen gearbeitet, zum Beispiel mal als Kurierin in einer Autowerkstatt, aber später hat sie vor allem in der Gastronomie und als Tänzerin und Sexarbeiterin auf St. Pauli gearbeitet. Und ja, es gab, was es damals auch noch gab, eine Zeit lang war sie in Berlin bei einer sogenannten Abnormitätenschau. Was sie da gemacht hat, das würde ich jetzt ungern reproduzieren. Lili Backhoff, ich wollte auch ein bisschen was über sie erzählen und sie berichtet in ihren Texten ganz viel auch von Freundschaften, von Partnerschaft, von Sehnsüchten. Und sie hat einen Text, den sie geschrieben hat, damit geschlossen, dass sie sagt, keine Klage wird, wenn es soweit ist, über meine Lippen kommen, denn ich habe meine Natur gelebt. Und jetzt muss ich leider noch ein blödes Kapitel erzählen, sie wurde auch viel verfolgt. Schon sehr früh als jugendliche Person, weil sie als männlich gelesene Person mit Männern gesehen wurde. Und dann wurde sie nach Paragraph 175 verurteilt und inhaftiert. Und das war 1929 zum ersten Mal. Und dann wurde dieser Paragraph ja verschärft. Ich weiß nicht, ob ihr das so mitverfolgt habt. Die Nazis haben den verschärft. Und sie wurde danach 1938 zu 3 Jahren Gefängnis verurteilt. Und damals nannte man das Gewohnheitsverbrecher mit der Annahme, jemand könnte immer nur ein Verbrecher sein, der diese Verbrechen begeht. Einfach per Definition. Und wird dann komplett ausgeschlossen von der Volksgemeinschaft. Und dann wurde sie eben auch gar nicht mehr nach dieser Haft zurückgebracht, sondern kam in eine Sicherungsanstalt in Rendsburg und von dort ins KZ Nordhausen. Da ist sie 1943 ermordet worden. Damit möchte ich aber nicht enden, sondern damit, dass sie auch eigene Texte geschrieben hat, ein Teil auch in Gefangenschaft. Das ist irgendwie schön, dass wir sie auch reden hören können. Über ihr Leben und über ihre Identität hat sie geschrieben. Und nur ein ganz kurzes Zitat davon lese ich euch vor. Und das ist von da, als sie diese erste Entdeckung gemacht hat. In Mannheim. Nun kamen die Nächte, die ich mich in der Nachbarstadt, der Großstadt M, herumtrieb. Und diese Nächte waren es, die mir das lang Ersehnte, die Maske des Weibes brachten. Margot, die Dirne, war es, die mein großes Leid verstand und Mitgefühl mit mir hatte. Tränen der Freude und der Dankbarkeit Margot gegenüber waren es, die mir eines Nachmittags, als ich vor ihrem Spiegel stand, die nun geschminkten Wangen herabliefen. Mein eigenes Ich, das mir der Spiegel wiedergab, fühlte, dass es zufrieden mit dieser Umwandlung war. Von diesem Tage an fühlte ich, dass ich glücklich war. Aus meinem Liebesleben von Lili Backhoff. Also danke an Lili und an alle anderen Vorfahren, die ihr uns bis hierhin gebracht haben. Und ich hoffe, euch gibt das auch ein bisschen Kraft. Und wenn ihr möchtet, kommt rüber zu unserem Stand und schaut euch noch ein paar weitere Personen an. Danke.
8: Großen Applaus an die Translobby Hamburg. Danke für eure Arbeit. Wir haben am, ich glaube, 17. Mai im Neuen Gamme einen queeren Rundgang. Also falls ihr euch da weiter mit auseinandersetzen wollt, auch unabhängig von heute, könnt ihr euch für diesen queeren Rundgang anmelden im Neuen Gamme für queere Sichtbarkeit während der NS-Zeit. Ich hatte während meines Outings eine lange Phase, wo ich auch unsichtbar sein musste. Und als ich dann endlich mein Outing bei meinem Opa hatte, hat er genau 2 Sachen dazu gesagt. Nummer 1, bist du damit glücklich? Ich habe gesagt, ja, da meinte er, er ist es auch. Nummer 2 hat er erzählt, dass wir in unserer Familie während der NS-Zeit eine Transperson hatten und das hat mir damals unfassbar gut getan. Und deswegen finde ich diese Arbeit von der Translobby auch so unfassbar schön, weil es einfach zeigt, uns hat es immer gegeben, uns wird es immer geben und wir bleiben immer da, egal was Menschen von außen versuchen zu tun. Transperson, nicht-binäre, geschlechtsdiverse Person hat es immer gegeben, wird es immer geben und unsere Existenz ist valide und da und danke, dass ihr heute alle hier seid. Unser nächster Redebeitrag ist von einer Person, die seit Jahrzehnten eine Hamburger Ikone, eine bundesweite Ikone. Ja, ihr lacht. Das muss man erstmal schaffen. Im Transaktivismus ist. Und ich möchte, dass ihr einmal komplett ausrastet. Für Cornelia Kost, danke, dass du heute hier bist.
9: Dankeschön. Wir stehen heute hier, weil Sichtbarkeit kein Luxus ist. Sichtbarkeit ist Überleben, Sichtbarkeit ist Würde und Sichtbarkeit ist ein Menschenrecht. Wir stehen heute hier, weil dieses Recht immer wieder angegriffen wird. Nicht abstrakt, nicht irgendwo, sondern ganz real in unserem Alltag, in unseren Medien und in unseren politischen Debatten. Und damit wir klar benennen können, was uns verletzt und was uns bedroht, müssen wir zuerst sagen, woran wir transfeindliche Muster erkennen. Denn, ich weiß nicht, ob ich es mitbekriegt habe, aber ich erlebe das immer wieder, dass Menschen, die glauben, wenn sie sich so aufhören, wie es in der Emma steht, oder wie die Törst das erzählen, dann meinen sie, dass sie nicht transfeindlich werden. Ich finde, da können wir ein bisschen Abhilfe leisten. Menschen, die die Existenz transgeschlechtlicher Menschen in Frage stellen, die sind transfeindlich. Wenn geschlechtliche Vielfalt als Debatte oder Frage verhandelt wird, das ist transfeindlich. Wenn Begriffe wie Transgender-Ideologie, Translobby oder Transgenderismus benutzt werden, das ist transfeindlich. Wenn behauptet wird, geschlechtliche Vielfalt ist nicht biologisch, dann ist das transfeindlich. Wenn Transmenschen als klinisch krank dargestellt werden, dann ist das transfeindlich. Wenn Fachleitlinien oder medizinische Standards diskreditiert werden, dann ist das transfeindlich. Wenn Sonderbehandlungen und Zwangsbehandlungen gefordert werden, dann ist es transfeindlich. Wenn Minderjährigen die notwendige medizinische Versorgung pauschal abgesprochen wird, das ist transfeindlich. Wenn behauptet wird, Geschlecht sei ansteckend oder es gebe das Phänomen Rock, das ist transfeindlich. Und wenn Frauenrechte gegen Transrechte und gegen Transmenschen ausgespielt werden, das ist transfeindlich. Diese Kriterien sind nicht abstrakt, sondern sie beschreiben reale Muster, die wir in den letzten Jahren in Deutschland, in Europa und weltweit beobachten können. Und auf Grundlage öffentlicher zugänglicher Informationen können wir mal einiges, ich nenne mal so ein paar Organisationen hier als Beispiele, die transfeindlich sind. Ich fange mal an mit Transdienst Sorgeberechtigt. Ihr habt alle von dem gehört, das ist David Ellison, der das organisiert. Wenn wir uns angucken, was diese Gruppe will, dann verbreitet diese Gruppe die These Rapid Onset Gender Dysphoria, dass es das geben will. Und sie wollen die Versorgung für Minderjährige pauschal diskreditieren. Das ist eine transfeindliche Organisation. Die CEGEM, die Society for Evidence-Based Gender Medicine, ja, das ist die Organisation, die in Berlin letztes Jahr diese geheime Tagung gemacht hat. Diese Organisation tritt international auf als Gegnerin medizinischer Leitlinien für Transmenschen. Fachgesellschaften und wissenschaftliche Analysen werden durch diese Truppe als pseudowissenschaftlich eingeordnet. Diese Organisation ist transfeindlich. Nehmen wir uns die Emma und ihre Chefredakteurin. Erwähnen Sie hier nicht. In dieser Berichterstattung, dieser Zeitung, die in den letzten Jahren eine üble Kampagne gegen uns fährt, werden Thesen verbreitet, dass Transfrauen eine Gefahr für Frauen darstellen würden, eine Gefahr für Frauenrechte. Und sie stellen die Existenz geschlechtlicher Vielfalt in Frage. Diese Zeitung ist transfeindlich. So, und ich bin nochmal zwei deutsche Organisationen, nämlich die Organisation Lass Frauen Sprechen und die Frauenheldin. Beides sind Gruppen, die Inhalte verbreiten, dass geschlechtliche Vielfalt unwissenschaftlich sei und die definitiv Transmenschen aus feministischen Räumen ausschließen wollen. Diese Organisationen sind transfeindlich. Wir stehen hier heute, weil wir wissen, Transmenschen sind keine Ideologie, Transmenschen sind keine Debatte, Transmenschen sind keine Gefahr, Transmenschen sind einfach nur Menschen mit Körpern, mit Herzen, mit Hoffnung, mit Familie, mit Zukunft. Wir stehen hier heute, weil wir einander brauchen, weil Sichtbarkeit Mut macht, weil Solidarität schützt, weil niemand von uns allein sein soll in einer Welt, die uns kleinreden machen, die uns ausschließen will. Heute sagen wir, wir lassen uns nicht wegdiskutieren, wir lassen uns nicht pathologisieren, wir lassen uns nicht spalten, wir lassen uns nicht unsichtbar machen. Wir sind hier, wir waren schon immer hier und wir werden hier bleiben. Dankeschön.
5: Danke, Cornelia. Willkommen zu unserem nächsten Redebeitrag. Ich höre jetzt die zwei Mikros. Kannst du kurz halten? Es ist ein Redebeitrag von einer Person, die ganz klar die Transversorgung in Deutsch, in Hamburg mitgestaltet und sichert. Ich finde, der Trans Visibility Day ist ein Tag, wo wir uns alle verbinden dürfen, egal welche weiteren Einstellungen wir haben. Wir haben alle Nischen, wir haben alle unsere Meinungen. Aber solange wir für Menschenrechte sind, solange wir für Gleichberechtigung sind, solange wir füreinander sind und gegen Faschismus sind, dürfen wir gerade in diesen Zeiten weiter zusammenhalten. Und wir brauchen Allies, weil wir sind so eine kleine, winzig Mini-Gruppe auf dieser Welt. Und deswegen einen großen, großen Applaus für Miriam Block. Danke, dass du heute hier bist und redest.
10: Ihr Lieben, ich überbringe euch solidarische Grüße aus der Grünen Bürgerschaftsfraktion in Hamburg. Ich bin dort seit dieser Legislatur, also etwa ein Jahr, queerpolitische Sprecherin und kämpfe gemeinsam mit euch und meiner Fraktion gegen jede Transfeindlichkeit und für Transsichtbarkeit auf jeder Ebene. Konkret heißt das zum Beispiel, dass wir endlich ein Landesantidiskriminierungsgesetz brauchen, wo ganz klar auch gegen Transfeindlichkeit vorgegangen wird. Wir setzen uns dafür ein, dass die diskriminierenden Formulare endlich in Hamburg so überarbeitet werden, dass die Existenz anerkannt wird von gebärenden Transvätern und nicht-binären Eltern. Und Transizide müssen benannt und bekämpft werden. Es macht mich richtig wütend, auch gerade wo wir hier auf dem Rathausmarkt stehen, wenn wir anschauen, wie gegen patriarchale Gewalt alle aufstehen, aber zur Transfeindlichkeit in diesem Kontext so viele schweigen und so viel patriarchale Gewalt an Transmenschen unsichtbar gemacht wird. Und das ist insbesondere von uns Allies eine verdammte Aufgabe, darauf aufmerksam zu machen, dass auch Transmänner und nicht-binäre Menschen wahnsinnig viel patriarchale Gewalt erfahren. Und Transfrauen sind Frauen. Und das muss so sein. Und da kann es einfach nicht sein, dass es Leute gibt, die unter dem Titel Feminismus irgendetwas anderes behaupten. Und gleichzeitig gehört zur Sichtbarkeit meiner Meinung nach auch das Recht darauf, unsichtbar zu sein. Denn es ist, wie du eingangs gesagt hast, Paul, eine verletzliche Information. Es ist eine sensible Information, was für ein Geschlecht man hat und ob man trans oder cis ist. Und genau deshalb kämpfen wir Grüne in Land und Bund gegen die Änderung des Meldedatenregisters für alle, die das Selbstbestimmungsgesetz nutzen, sogenannte rosa Listen. Und zwar sei es im Bund oder als Verordnung über ein Innenministerium in einem Land, wie es gerade in Baden-Württemberg passiert. Und dieser Kampf ist leider nicht vorbei. Auch wenn der Protest und die enge Zusammenarbeit von Trans-Community und PolitikerInnen gemeinsam geschafft hat, den ersten Stopp zu erreichen, ist dieser Kampf einer, der weitergehen muss. Das ist mir wichtig, dass euch das klar ist und dass wir hier auch ein Zeichen dagegen setzen heute. Und deshalb kämpfen wir auch zweitens dafür, also oder andersrum, weil wir ja gegen patriarchale Gewalt gemeinsam aktiv sind, ist es so wahnsinnig wichtig, dass es im Selbstbestimmungsgesetz jetzt endlich das Offenbarungsverbot gibt. Und lange war es in Hamburg nicht möglich, diese Ordnungswidrigkeit, die ja bis zu 10.000 Euro hoch ist, irgendwo eine Ansprechperson hatte. Und ich freue mich, dass ich euch endlich sagen kann, dass es die jetzt gibt. Das heißt, wenn ihr in den letzten Jahren einen, sozusagen irgendwie in dem Kontext eine Ordnungswidrigkeit anzeigen wollt, dann könnt ihr das endlich auch in Hamburg tun. Und zwar könnt ihr da euch an das Antidiskriminierungsbüro wenden oder an LSBTI-Ansprechpersonen der Polizei und ansonsten auch gern bei mir melden. Auf jeden Fall ist es jetzt so, dass die Stelle in der Innenbehörde, die sowieso sich um Ordnungswidrigkeiten kümmert, endlich auch um Verstöße im Kontext des Offenbarungsverbots sich kümmert. Und weil wir so wahnsinnig viel zu kämpfen haben und darum das Zusammenrücken so notwendig ist, haben wir uns gedacht, die Grüne Jugend und ich, dass wir zusammen heute Abend auf ein nettes Get-Together einladen wollen. Wer von euch heute Abend noch nichts vorhat, irgendwie zusammen ein bisschen zu reden, ein bisschen zu Musik von DJ Sebastina zu tanzen oder einfach auch nur beisammen zu sein, treffen wir uns um 19.30 Uhr in der Burchardstraße. Und auch wenn wir uns nicht weitersehen, lasst uns gemeinsam Banden bilden and smash the system. Danke.
11: Dankeschön, Miri Block.
8: Wer antifaschistisch ist, ist gleichzeitig pro-trans. Wer feministisch ist, ist gleichzeitig pro-trans. Und das hast du eben auch nochmal wunderbar auf den Punkt gebracht. Und es gibt einen so simplen Ausruf, den ich gerne mit euch rufen würde. Und er fängt an mit My Body und endet mit My Choice. Und ich glaube, wir dürfen dem alle ein.

0: eingeschlossen haben. Wir feiern heute den Tag der Sichtbarkeit von Transpersonen. Happy Trans Visibility Day!
1: Und wir haben gerade die Entscheidung gehört in Dresden, dass dort der CSD nicht mehr als politische Veranstaltung angesehen wird und deswegen nicht stattfinden darf. Es zeigt, wie wichtig Sichtbarkeit ist, wie politisch es ist, das, was wir hier machen.
0: Gleichzeitig geht Sichtbarkeit niemals ohne Schutz und deswegen brauchen wir Allies, wir brauchen Menschen, die sich in schlimmsten Fällen vor uns stellen, neben uns stellen, hinter uns stellen. Und deswegen danke auch an jede Ally, die sich nicht nur heute, sondern jeden Tag dafür entscheidet, für uns, mit uns, für eine Welt, in der alle Geschlechter frei sein, frei leben können.
1: An dieser Stelle nur ganz kurz ein Kommentar, weil ihr habt es mitgekriegt, eben gerade auf dem Rathausmarkt war die Baustelle und die bauarbeitenden Personen dort haben ihre Kreissägen einfach in die Luft gehalten und möglichst laut laufen lassen, damit unsere Wortbeiträge gestört werden. An dieser Stelle danke ich den Einsatzkräften, die da mal ganz schnell ein Machtwort gesprochen haben und gedroht haben, dass sonst die Baustelle geschlossen wird. Danke dafür, dass ihr so schnell da agiert habt an der Stelle.
0: Gleichzeitig zeigt es, wie wichtig es ist, dass wir hier heute sind und dass es diesen Tag gibt. Bevor ihr jetzt mehr von Didine und mir hört, haben wir einen fantastischen Redebeitrag von einer mittlerweile doch, ich würde sagen, sehr, sehr, sehr aktiven Person in Hamburg. Nicht nur in Hamburg, auch auf den Social Media. Social Media? Wow. Ich möchte, dass ihr einen riesengroßen Applaus macht für Mo. Danke, dass du heute sichtbar bist.
2: Hallo Hamburg, was geht? Ja, ich bin Mo in Transition, Transaktivistin, und ich habe euch einen kleinen Poetry Slam mitgebracht. Letztes Jahr stand ich hier und habe euch von Transjoy erzählt. Von ersten Malen, von Freiheit, von diesem Moment, wenn du dich im Spiegel erkennst und nicht mehr wegschauen willst. Und ich meine das noch immer so. Jedes einzelne Wort. Aber dieses Jahr bringe ich noch etwas anderes mit. Fragen. Unbequeme Fragen. Denn es gibt diesen Tisch, von dem wir so oft sprechen. Ein Tisch der Sichtbarkeit. Ein Tisch der Inklusion. Und wir sagen, kommt, setzt euch. Hier ist Platz für uns alle. Aber wenn wir ehrlich sind, nicht alle können einfach so an diesem Tisch sitzen. Denn während einige von uns über Sichtbarkeit sprechen, als Selfcare, als Ausdruck, als Freiheit, fragen andere, wo ist die Sicherheit, wo ist der Schutz, wo ist der Raum, in dem wir überhaupt existieren dürfen? Denn das ist die Wahrheit. Sichtbarkeit ist nicht neutral. Für manche ist sie ein Post, für andere ein Risiko. Wir werden gesehen, ja. Aber wir werden auch gescannt, bewertet, ausgelacht, angegriffen. Unsere Sichtbarkeit ist kein PR-Moment. Sie ist manchmal eine Zielscheibe. Und gleichzeitig, ja gleichzeitig, stehen wir hier, laut, lebendig und wunderschön. Und genau da liegt die Spannung. Denn während einige von uns lernen, sichtbar zu sein, lernen andere, sich zu schützen, um sichtbar bleiben zu können. Und wenn wir darüber nicht sprechen, wenn wir so tun, als wären wir alle gleich sicher, dann bauen wir keinen Tisch. Dann bauen wir eine Bühne. Eine Bühne, auf der einige glänzen, während andere gar nicht erst draufkommen. Denn, seien wir ehrlich, wer spricht hier eigentlich? Oft sind es die, die die richtigen Worte haben. Die richtigen Netzwerke, die Nähe zur Sicherheit. Und damit meine ich auch mich. Und das ist kein Zufall. Je weiter dein Leben entfernt ist von Unsicherheit, desto lauter wird

0: ein Mikrofon. Und plötzlich wird Sichtbarkeit zur Hierarchie. Und das tut weh. Aber, und das ist wichtig, das ist keine individuelle Schuld. Das ist Struktur. Wer kuratiert, wer einlädt, wer finanziert. Und ja, auch wir als Community reproduzieren das manchmal. Und genau deshalb müssen wir darüber sprechen. Nicht um zu spalten, sondern um ehrlich zu uns zu sein. Denn das hier ist der Punkt. Wir sind nicht alle gleich sicher. Und das ist unbequem. Das ist schmerzhaft. Aber es ist real. Und wenn wir diesen Schmerz nicht aushalten, wenn wir versuchen, uns in eine einheitliche Story zu pressen, dann verlieren wir genau die, die wir eigentlich mitnehmen müssen. Aber, und jetzt hört genau hin, Ungleichheit darf uns nicht trennen. Sie muss uns verantwortlicher machen. Sie muss uns dazu bringen, anders zu kämpfen, weiterzudenken, mehr mitzunehmen. Denn ich will keinen Tisch, der nur schön aussieht. Ich will einen Tisch, der trägt. Einen Tisch, an dem nicht die Lautesten zuerst sprechen, sondern die, die sonst nie gehört werden. Wo nicht einige GästInnen sind, sondern alle GastgeberInnen. Und trotzdem, und jetzt wird's wichtig, gerade heute, heute ist Trans Day of Visibility! Ein Tag, der genau dafür geschaffen wurde, uns zu sehen, nicht nur im Schmerz, sondern im Leben. Und deshalb werde ich mir meine Joy nicht nehmen lassen, weil trans sein keine Tragödie ist. Trans sein ist nicht nur Gefahr. Trans sein ist auch Schönheit, Kraft, Veränderung, Lachen, Liebe. Und gerade heute ist das politisch. Denn dieser Tag existiert, weil wir mehr sind als das, was uns genommen wird. Joy ist kein Verrat. Joy ist Widerstand. Aber Joy ohne Bewusstsein wird blind. Und Bewusstsein ohne Joy macht uns kaputt. Also brauchen wir beides. Wir brauchen die Wahrheit über Gewalt, über Ausschlüsse, über Unsicherheit. Und wir brauchen die Bilder von uns, wie wir leben, wie wir lachen, wie wir uns finden und wie wir bleiben. Denn Sichtbarkeit ist nicht das Ziel. Sichtbarkeit ist ein Werkzeug. Ein Werkzeug, um Missstände sichtbar zu machen und gleichzeitig zu zeigen, wir sind nicht das Problem. Wir sind nicht die Gefahr. Wir sind Leben. Und dieses Leben ist es wert, gesehen zu werden. Nicht trotz, sondern in seiner ganzen Vielfalt. Und deshalb dürfen wir uns nicht spalten lassen. Nicht entlang von Sicherheit, nicht entlang von Erfahrung, nicht entlang von Schmerz. Wir müssen lernen, diese Unterschiede auszuhalten. Zu sehen, zu benennen und trotzdem zusammenzustehen. Denn nicht jeder Transweg ist sichtbar. Nicht jeder Transweg ist gleich. Doch jeder einzelne Weg zeigt den unfassbaren Mut, in einer Welt, die uns das Gegenteil beibringt, unser authentisches Selbst zu sein. Und deshalb sage ich das jetzt hier so klar wie möglich. Ich bin nicht frei, wenn du es nicht bist. Wir sind nicht frei, bis wir alle frei sind. Alle. Also Hamburg, lasst uns nicht nur sichtbar sein. Lasst uns verantwortlich sichtbar sein. Lasst uns solidarisch sichtbar sein. Und heute, lasst uns auch freudvoll sichtbar sein. So sichtbar, dass wir uns selbst darin erkennen. So sichtbar, dass andere Hoffnung darin finden. So sichtbar, dass niemand mehr draußen stehen muss. Und dieser Tisch wirklich für alle steht. Bleiben wir laut, bleiben wir weich, bleiben wir unbequem. Und vor allem, bleiben wir zusammen. Danke!
1: Cloud Fibo, bitte. Danke für deine Worte. Ich mache mittlerweile seit 10 Jahren Transaktivismus und ich bin sehr dankbar dafür, dass wir mittlerweile mehr Stimmen haben, neue Stimmen haben und ich als weißer Cis-Past-Boy immer leiser werden darf, damit andere Menschen laut werden. Danke, Mo.
2: Danke. Und wir kommen zu unserer zweiten entzückenden kleinen Pause auf dem Weg zum Arivati-Park. Wie gesagt, wir sind von der Trans-Community Hamburg und haben dieses kleine Event heute hier möglich gemacht. Wir freuen uns ganz besonders, dass Waldinsel Records ihren Laster heute hier zur Verfügung stellen. Die sind ganz vorne mit dabei, auch eben demokratische Bildungsarbeit zu machen. Die sind bei ganz vielen Demonstrationen mit dabei. Und ganz nebenbei, bei denen kann man auch, wenn Menschen zu viel Geld haben, gerne was spenden. Also erstmal ein Dankeschön an Waldinsel Records, an die Lasterkultur. Genau. Wenn du gerade da oben bist, die Spendendose müsste noch da oben irgendwo stehen. Wir müssen natürlich Benzin bezahlen und auch so ein bisschen Geld. Also falls jemand von euch irgendwie einen Euro oder zwei oder fünf übrig hat, dann könnt ihr gerne eine kleine Spende in unsere Sammeldose reinschmeißen, damit wir hier weiterhin schöne Musik haben und bis in die Feldstraße rüberkommen. Also insofern gerne ein bisschen spenden. Paul hat die Trans-Community-Spendenbox in der Hand.
1: Es wäre super süß, weil ich wurde letztens um 50 Euro betrogen, als gewettet worden ist, ob ich trans sei. Ich habe oft gelesen, Wettschulden sind Ehrenschulden. Wir können alle zusammen diese Wettschulden wieder wettmachen.
2: Ja. Dankeschön, ihr Lieben. Danke, danke, danke. Ja, wir wollen heute an diesem Trans Day of Visibility eben auch rund um das ganze Thema Sichtbarkeit sprechen. Ihr Lieben, liebe Trans-Community, liebe Nichtbinären, Sweethasen, liebe Queers, inter- und genderdiverse Geschwister, liebe Allies, liebe Menschen, dass ihr heute da seid, freut uns ganz besonders. Heute sind wir sichtbar und allein das ist nicht selbstverständlich, denn Sichtbarkeit ist nie neutral. Wenn wir uns zeigen, dann ist das automatisch ein politischer Akt. Sichtbarkeit bedeutet, ich zeige mich in einer Welt, die mich nicht immer sehen will. Ich zeige mich in einer Gesellschaft, die uns in großen Teilen auslöschen möchte. Das ist politisch und das ist mutig, dass ihr heute hier seid. Und wir freuen uns, dass so viele Allies auch heute hier sind. Ich zeige mich, wir zeigen uns auch in unserer sweeten Vielfalt. Ich habe eben gerade schon so viele tolle Gespräche geführt mit wundervollen, entzückenden Menschen. Wir sind heute hier, weil auch andere vor uns sichtbar waren. Nochmal danke an die Translobby, die darauf hingewiesen hat, wie viele Ancestors, Trans-Vorfahren wir haben. Weil es Menschen gab, die den Mut hatten, sich zu zeigen, oft ohne Schutz, ohne Sicherheit, oft gegen Widerstände. Das Beispiel von Lily Bancroft wurde vorhin genannt, eine wundervolle, entzückende Transfrau, die von den Nazis dann später im KZ umgebracht wird. Aber ihre Literatur, ihre Poesie lebt weiter. Und ich möchte heute etwas sagen, das von Herzen kommt. Danke, danke für eure Sichtbarkeit, denn sie verändert Leben. Sie hat mir geholfen zu verstehen, ich bin nicht falsch in meinem Gefühl, auch wenn eine Gesellschaft uns das manchmal glauben machen möchte, auch wenn Stimmen laut sind, die uns zurückdrängen wollen. Eure Sichtbarkeit macht unser aller Leben sicherer. Eure und unsere Sichtbarkeit zeigt, wir sind viele, wir sind real, wir gehören hierher. Diese Sichtbarkeit ist unsere Stärke und sie macht noch mehr. Sie lässt uns wachsen. Sie öffnet unser Denken, sie öffnet unsere Herzen. Sie zeigt uns, was alles möglich ist. Denn jedes Mal, wenn wir uns zeigen, entsteht ein Raum für andere. Das bedeutet, unsere Sichtbarkeit heute wird irgendjemanden hier draußen verändern. Vielleicht einen jungen Menschen, vielleicht 10, vielleicht 100. Menschen, die gerade irgendwo sitzen und sich fragen, darf ich so sein? Und durch uns sehen sie, ja, es ist möglich, es ist lebbar, es ist großartig. Und vielleicht ist das auch gleichzeitig das Radikalste überhaupt, dass wir in all unserer Joy, in all unserer Glücklichkeit einfach wir selbst sind, dass wir unser echtes, wahres Leben leben, dass wir uns nicht klein machen, dass wir uns nicht verstecken, dass wir unsere Sichtbarkeit mit Sweetness und Schönheit füllen. Der US-amerikanische Philosoph Colonel West hat auf die Frage, wie Minderheiten in einer Mehrheitsgesellschaft überhaupt existieren können, wie People of Color oder queere Menschen existieren können. Und er hat gesagt, es gibt einen, oder hat so drei Schlagworte gesetzt, die unglaublich spannend sind, wie ich finde. Minderheiten überleben in einer Mehrheitsgesellschaft mit radical gentleness, subversive sweetness und militant tenderness. Auf Deutsch einer radikalen Sanftheit. Lasst uns durchlässig bleiben, lasst uns sanft und sweet sein, aber lasst es uns radikal machen. Lasst uns süß sein, lasst uns unsere Sweetness zeigen, aber lasst uns dabei subversiv sein. Und lasst uns unsere Zärtlichkeit untereinander mit anderen Leuten leben und zeigen und das militant verteidigen. Radical Gentleness, subversive Sweetness, militant Tenderness. Und gerade jetzt in diesen Zeiten, die uns herausfordern, ich habe vorhin schon Dresden erwähnt, in denen unsere Rechte immer wieder in Frage gestellt werden, in denen unsere Unsicherheit wächst. Und diese Vielfalt, wie ich sie heute hier sehe, ist keine Schwäche, sie ist unsere größte Kraft. Denn wir haben gelernt, uns selbst zu bücken, wir haben gelernt, uns selbst zu halten, wir haben gelernt, immer wieder aufzustehen und wir haben einander. Und vielleicht ist genau das unsere Antwort auf diese merkwürdige Zeit. Nicht weniger werden, nicht leiser werden, sondern mehr. Mehr wir selbst, mehr Connection, mehr Verbindung, mehr Liebe. Ich danke euch für euren Mut, für euer Sein. Denn nochmal, wir verändern das Leben von ganz vielen. Happy Trans Day of Visibility.
3: Ein großer Applaus für die Liebe.
1: Wir haben vorhin schon, als wir so im Aufbau waren, einen kleinen Audiogruß gehört. Der ist ein bisschen untergegangen und deshalb würde ich ihn gleich gerne nochmal abspielen lassen wollen. Es ist keine weniger als Nike Slavik und sie ist im Bundestag für uns alle sichtbar und kämpft jeden Tag. Wer schon mal im Bundestag war, weiß, was für eine surreale Parallelwelt das sein kann. Und diese Frau ist einfach mit so viel Kraft und so viel Mut da und ich habe sie ganz lieb drum gebeten, mit all meinem Charme, dass sie uns ein paar Grüße da lässt. Und genau das hat sie getan. Wenn das jetzt gleich abgespielt wird, danach fahren wir auch weiter. Ich möchte, dass ihr noch einmal ganz kurz ruhig werdet. An alles denkt, was euch vielleicht im letzten Jahr so begleitet hat. Und dass wir das jetzt alle zusammen einmal rausschreien. In 3, 2, 1.
3: Ah! Danke euch, Happy Trans Visibility Day und damit gerne das Audio.
4: Berlin nach Hamburg in die ganze Welt. Trans Tag der Sichtbarkeit. Wir sind sichtbar und wir lassen uns nicht die Sichtbarkeit nehmen, unsere Leben, unsere Rechte und wir lassen uns auch nicht zum Opfer eines weltweiten rechten Kulturkampfes machen. Unsere Leben, unsere Existenz, wir sind Menschen, wir haben Rechte und wir gehen auf die Straße und nehmen uns den öffentlichen Raum, weil wir das verdammt nochmal fucking verdient haben, wie alle anderen Menschen auch. Und heute haben wir Spaß und feiern und treten ein für Menschenrechte, für Transrechte. Habt Spaß, Trans Joy is real. Feiert schön.
2: Ihr hübschen Hasen, ihr lieben Menschen, die ihr heute da seid. Erstmal einen Riesenapplaus nochmal für Bricky Fu und Chinier, die hier oben die Musik machen. Ihr seid fantastisch. Richtig, richtig großartig. Und vielleicht ein kleiner Hinweis in eigener Sache. Am 9. April gibt es wieder Trans-Tape im Molotow. Und da spielen genau solche wundervollen, entzückenden Artists, die non-binär trans sind und legen fantastische Musik auf. Also 9. April, gerne mit dabei sein.
5: An dieser Stelle auch nochmal ein ganz großes Dankeschön an die vielen Helferinnen, die das heute möglich gemacht haben. Die Ordnerinnen, danke, dass ihr heute hier Ordnung gehalten habt. Elena hat ganz viel gebastelt, damit die Technik heute hier steht. Danke, Elena, wo bist du? Und an all die anderen, danke auch für eure Spenden. Das ist großartig, dadurch ist das möglich.
1: Einen riesengroßen Dank an alle Organisationen, die dabei waren. Das waren unter anderem St. Pauli Pride! Wow. MB Galactic Trans Fantastic. Ihr könnt ein bisschen, Leute, aber echt viel Arbeit hier drin. Die Translobby, die auch einen Stand heute hatten. Trans Tape war auch mit dabei. Die Trans Community Hamburg und sämtliche Einzelpersonen. Danke für jede Schweiß, Träne und Chaos. Dankeschön.
5: Auch ein großes Dankeschön nochmal an Laster Kultur. Danke, dass du das möglich gemacht hast und dass ihr das möglich gemacht habt. Das ist großartig.
1: Wir haben heute den Sichtbarkeit von Transpersonen, den Trans Visibility gefeiert. Es ist fucking anstrengend, manchmal sichtbar zu sein. Nehmt euch Pausen, nehmt Energie aus dem heutigen Rave raus, passt aufeinander auf, checkt bei euren Trans-Allies ein, bei euren nicht-binären Personen, aber auch bei Personen, die Rassismus erfahren, die Klassismus erfahren, die Sexismus erfahren. Habt alle ein Auge aufeinander, die Ableismus erfahren. Wir stecken alle im selben Boot und das Boot heißt gegen den Faschismus, für die Menschlichkeit. Es ist super anstrengend. Ich hoffe, ihr habt richtig viel Energie aus dem Tag hier heute gezogen. Seid cute miteinander.
5: Danke an alle Allies, alle entzückenden Menschen, die uns heute unterstützt haben. Und an dieser Stelle sagen wir dann Dankeschön.
1: Stay safe. Danke, dass ihr heute hier wart.

0: ein Mitschnitt der Redebeiträge, die am 31.03. während des Trans-Raves gehalten wurden. Dank und Verbundenheit an die Trans-Community Hamburg, Super-Orga und Gruppe und Activism, an die Trans-Lobby, ganz viele Küsse und viel Liebe. Und nochmal danke an Werner, die Dine und alle Personen, die sich so für diese Aufnahme eingesetzt haben. Ganz viel Trans-Joy und Verbundenheit und Liebe. Ein besseres Leben für Transpersonen wird uns alle befreien, uns allen helfen. Trans Revolution geht uns alle an, berührt und verwandelt uns alle. Trans-Belange sind immer auch soziale Fragen, das lässt sich nicht abtrennen. Wir brauchen hier nicht nur ein besseres Leben oder schönere, besser gegenderte oder nicht gegenderte Toiletten für wohlsituierte, weiße Transpersonen, die irgendwie in ihrem westlichen Lifestyle leben. Nein, mit Kai Cheng Tom ist mir einfach auch ganz wichtig zu sagen, Trans-Activism muss immer auch gegen Gefängnisse kämpfen, sich für Sexarbeit einsetzen, sich gegen verschiedenste Formen von Ableismus stark machen, für Disability Justice, muss Class-Struggle mitbedenken und Klassismus in verschiedensten Formen bekämpfen. Ganz klar auch Rassismus gegen Kriege und für die Stärkung von Fluchtmöglichkeiten und geflüchteten Personen. Das gehört alles zusammen und lässt sich nicht trennen.
1: Aber wisst ihr was? Trans sein ist wunderschön. It's the best thing in my life. Es gibt nichts wie das. Das Einzige, dessen ich mir sicher bin. Und ich liebe queere und Transpersonen. You're brilliant. Nichts kann schöner sein als die Brüche eines fast perfekten Passings. Nach außen nicht wahrnehmbar. Aber uns alles bedeutend. Oder die Braveness gar nicht zu passen, nur für sich zu sein, sich jenseits, diesseits und abseits von allen Kontexten und visuellen Zugriffen zu entwerfen. One person, one universe. Oder eine fein abgestimmte Genderierung, nur auf dich bezogen, nur auf dich aus. Auf uns, auf euch.
0: I want to reclaim trans joy. Transphoria. I want to reclaim ugly and beauty. Jenseits von engen cissexistischen, binären Normen. Jenseits von ableistischen und rassistischen Verständnissen.
1: Es kann nicht immer Body Positivity, Trans und Gender Bliss geben. Dafür sind die Verhältnisse zu vertrackt. Dazu haben wir zu viel erlebt. Aber vielleicht können wir genau das fühlen, das zulassen. Mit uns selbst. Und oder miteinander. Ich möchte immer, immer in unserer Bubble sein. In unseren Bubbles. Ich lese queere und trans AutorInnen. Ich tanze zu unserer Musik. Ich drehe mich um nichts anderes. Als mehrfach marginalisierte Person musst du immer Code switchen, übersetzen, queeren. Wisst ihr, wie es ist, wenn eins in Texten nach möglichen Behinderungen sucht? Immer und immer gegen den weißen Cis-Head-Gaze anschauen muss. Gegen die Dickenfeindlichkeit. Den Klassismus und Ableismus, die Fetischisierung und Exotisierung in allen medialen Diskursen. It's exhausting. Und vielfach ist es auch nur langweilig. I need to hear you. I want to feel you. Yes, you, my cosmic butch. And you, my dears. Und uns alle. Still here, forever transitioning. There's a lot of space. And love under our umbrella. Queer und trans sind unendlich. Zitat Anouk.
2: José Muñoz was a scholar that I discovered maybe when I was 18 or 19. Yeah, bookworm. And one of the things that Jose taught me more than anything was that we had to imagine possibilities for a future. So often I feel like trauma and violence and fear make us constantly have to sacrifice our dreaming. But what I've learned in my life is that imagination is actually a material struggle. We have to imagine forms of being that don't exist yet. And if transness is to mean anything to me, it's actually a practice of imagining a more resplendent way of being continually. So when I say I'm trans, I don't just mean my gender identity. I mean I'm dreaming of a different world that is more delicate and definitely more fun.

Bitte verschwendet nicht zu viel Zeit und Kraft an so typische nagende Fragen wie Aren't trans enough? Für eure Situation, also eure Verfasstheit, eure Situierung, euren Kontext, die ja auch materiell, rechtlich sowie aus rassistischen und anderen Gründen enorm eingeschränkt und bedroht sein können, seid ihr die Expertin. Dass ihr entscheidet, was euch möglich ist an Schritten von Transitioning, sei es jetzt medizinisch oder sozial oder auf welcher Ebene auch immer, vielleicht auch innerlich, das liegt allein bei eurer Situation und bei euch. Und ich hoffe, ihr habt Personen, mit denen ihr euch austauschen könnt, sei es jetzt im Netz oder auch Liebe vor Ort. Ich hoffe, ihr könnt euch auch selber stärken in dem, was ihr wollt und nachdem ihr euch sehnt. Solly Darlings, stay safe and riot. Schreibt mir gern an fairies.cyborgs@gmx.net. Yours.

0: Continue a atravessar, continue a travecar, continue a atravessar.
1: Ein Zitat aus Trailer Sparks Roman: Das Wort für zu Hause ist Feuer. In der Tischmitte habt ihr eine große Tapetenrolle ausgebreitet, von der Sonne beleuchtet, bemalt mit Gefühlen, Gedanken, Plänen, Ereignissen, verschiedenen Farben, Sprachen und Bildern, rankt sie sich um den Ort des Begehrens. Du legst dich auf sie drauf, wie du dir einen Starfisch auf dem Meeresgrund vorstellst, und spürst ihn nahren. Die Vielschichtigkeit wird zu deiner x-ten Haut, sodass du dich in den Widersprüchen gar nicht mehr verfangen brauchst oder sie gar aushalten. It's all a drag until you become. Das Wort für zu Hause ist Feuer. Trailer Sparks wunderbarer Anarchix-Transroman ist ab jetzt auch im deutschen Buchhandel erhältlich.

0: mir gern an fairies.cyborgs@gmx.net. Yours, Karkater.
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europäische Integration betrifft. Wir unterstützen nicht einfach diesen Prozess, sondern sehen sie mit Hoffnung an. Wir sehen sie an als ein Volk, das sich gute Lehren des Kalten Krieges und Verderblichkeit der Okkupationsideologie angeeignet hat. Aber hier, vermute ich, wäre es angebracht hinzuzufügen. Europa hat von dieser Spaltung auch nicht gewonnen. Ich bin der festen Meinung, in der heutigen schnell ändernden Welt, wo wahrhaft die dramatische Demografiewandel

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